0: haben wir die A1 Lübeck-Hamburg. Die Norderelbbrücke ist wegen eines Schwertransports in beiden Richtungen mehrfach kurzfristig gesperrt. Die A4 Dresden-Görlitz zwischen Niederseifersdorf und Kurdersdorf. Wartungsarbeiten bis um 5, daher in beiden Richtungen auch die Sperrung. A24 Hamburg Richtung Berlin. Die Strecke ist zwischen Neuruppin Süd und Fährberlin wegen der Nachtbaustelle gesperrt. Noch 4 Stunden bis um 6. Und die A29 Oldenburg Richtung Wilhelmshaven ist zwischen Oldenburg-Umstede und dem Kreuz Oldenburg-Nord wegen der Nachtbaustelle gesperrt. Bis um 5. A29 Oldenburg Richtung Ahlhorner Heide zwischen Wartenburg und Großen Kneten. Nachtbaustelle bis um 5 gesperrt. Die A40 Essen Richtung Dortmund ist zwischen dem Dreieck Bochum West und Bochum Zentrum wegen Bauarbeiten gesperrt. Bis morgen, bis Freitag. Und die A643 Mainz Richtung Wiesbaden ist zwischen Wiesbaden-Eppelallee und dem Schiersteiner Kreuz gesperrt wegen Brückenschäden. Bis um 5 nachher. Und die B29 Stuttgart Richtung Aalen ist zwischen Winterbach und Schorndorf West wegen eines brennenden Fahrzeugs gesperrt. Das waren die Verkehrsmeldungen. Wir wünschen Ihnen eine gute Fahrt.
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0: In dieser Nacht hören Sie mal wieder anders. Mit mir, ich, deine Romy Anders. Und grüße Sie ganz herzlich. Hi, eine schöne Nacht.

Sehr schön. Liebe Autofahrer, soeben kam die Entwarnung für die B6 in Bremen, Autobahn zu Bringer Überseestadt. Kein Falschfahrer mehr zwischen Ut-Bremer Tunnel und der A27 Bremen Überseestadt.

0: 0800 80 80 110, da erreichen Sie uns in der ARD-Hitnacht. Die Romy hier, hallo, was können wir für Sie tun?
1: Hallo, hier ist Peter van Eyck aus Witten.
0: Ja.
1: Ich möchte Sie doch bitten, ab und zu mal die Uhrzeit zu sagen. Denn wenn man hier im Dunkeln liegt, möchte man doch die Uhrzeit wissen. Vielen Dank.
0: Ja, ist doch völlig klar, Peter. Also, es ist jetzt 14:45. Manche sagen auch 14:45, 14:45, 3:45, aber alle verstehen wir, es ist 2:15 Uhr. Gute Nacht.

0: Es wird 2:30. Hier ist der Verkehrsservice in der ARD-Hitnacht. Die A4 Dresden-Görlitz ist zwischen Niederselfersdorf und Kodersdorf wegen Wartungsarbeiten bis 5 gesperrt. Die A24 Hamburg Richtung Berlin ist zwischen Neuruppin Süd und Fährberlin wegen der Nachbaustelle bis 6 gesperrt. A29 Oldenburg Richtung Wilhelmshaven ist zwischen Oldenburg-Ohmstede und im Kreuz Oldenburg-Nord wegen der Nachbaustelle bis 5 gesperrt. Und die A29 Oldenburg Richtung Ahlhorner Heide ist zwischen Wartenburg und Großen Kneten gesperrt bis 5 Nachbaustelle. Die A40 Essen Richtung Dortmund ist zwischen dem Dreieck Bochum West und Bochum Zentrum wegen Bauarbeiten gesperrt bis morgen. Und die A643 Mainz Richtung Wiesbaden ist zwischen Wiesbaden-Eppelallee und dem Schiersteiner Kreuz wegen Brückenschäden gesperrt bis 5. B29 Stuttgart Richtung Aalen, das ist unsere letzte Meldung. Die Strecke ist zwischen Winterbach und Schorndorf West gesperrt wegen eines brennenden Fahrzeugs. Das war's von uns, das waren die Verkehrsmeldungen. Wir wünschen Ihnen eine gute Fahrt.
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0: Mit Romy Anders. Gute Nacht.

0: Liebe Nachtschwärmer, ihr lieben Frühaufsteher. Schön, dass wir Sie noch ein Stück durch die Nacht begleiten dürfen. Die ARD-Hitnacht hier. Sie können uns schreiben, ard-hitnacht@mdr.de, oder das geht noch schneller. Sie rufen an 0800 80 80 110. Die Romy hier, hallo.
1: Hallo, guten Morgen, Romy. Hier ist der Hermann aus Dorsten.
0: Ja.
1: Bin gerade wieder mit meinem Vierbeiner unterwegs, mit meinem Blacky. Und wir teilen wieder Zeitung aus.
0: Mhm.
1: Die Zeitungsboten werden bei euch so wenig genannt. Es wird nur immer Feuerwehr und Krankenhaus und Altenheim. Aber die Zeitungsboten, die werden nie benannt. Ich höre euch auch schon seit 10 Jahren. Bin ja jede Nacht unterwegs. Macht weiter so. Super Musik.
0: Okay.
1: Und alles Gute. Ciao.
0: Ciao. Ein ausdrückliches Hoch an dieser Stelle auf unsere Zeitungsleute, auf unsere Zeitungsboten. Ja, die jetzt fleißig um die Zeit die Zeitung zu den Briefkästen bringen. Sehr schön, dass es auch euch gibt. Die ARD-Hitnacht, 2:38 Uhr.

Sie hören die ARD Hitnacht, gesendet aus Erfurt, aus den Studios von MDR Thüringen. Und das gesamte Hitnacht-Team wünscht einen schönen Donnerstag. Guten Morgen, beziehungsweise eine schöne Nacht. 2:49 Uhr.

Die ARD-Hitnacht hier. Liebe Nachtschwärmer, ihr lieben Frühaufsteher, jetzt liegt was ganz Besonderes in der Luft. Und ja, das kann durchaus auch der Duft der ersten fertig gebackenen, köstlich duftenden Brötchen sein aus den Backstuben. Das kann aber auch der Duft nach dem ersten frisch gekochten Kaffee sein, jetzt am Donnerstagmorgen. Oder es ist einfach Love is

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1: Um 3 Uhr mit Ronald Lessig. Die USA richten den nächsten G20-Gipfel in Miami aus. Zu dem Treffen im Dezember ist nun auch Russlands Präsident Putin eingeladen. Aus der Nachrichtenredaktion Johanna Schultheiß.
2: Wir hoffen, dass er die Einladung annimmt, sagte US-Außenminister Rubio am Rande der UN-Generaldebatte in New York. Und weiter, um Probleme zu lösen, müsse man sich mit den Menschen treffen, mit denen man nicht übereinstimme. Zuvor hatte Rubio sich mit seinem russischen Amtskollegen Lavrov getroffen. Der G20-Gipfel soll im Dezember in einem Golfclub von US-Präsident Trump in Florida stattfinden. Der ukrainische Präsident Selenskyj hatte sich grundsätzlich zu einem Treffen mit Putin im Rahmen des Gipfels bereit erklärt. Das lehnt der Kreml jedoch ab.
1: Die Chefs der größten US-amerikanischen Technologiekonzerne haben im UN-Sicherheitsrat vor den Risiken durch künstliche Intelligenz gewarnt. Man sei an einem Scheideweg angelangt, sagte der Chef des Unternehmens OpenAI, Altman. Nun sei extreme Vorsicht angebracht. Altman hatte erst kürzlich dafür plädiert, das Entwicklungstempo bei KI zu drosseln. Grund waren mehrere Vorfälle, bei denen KI-Systeme andere Unternehmen oder Plattformen angriffen. Die USA und China wollen ihre Vereinbarung über eine Pause im Handelsstreit bis in den Januar hinein verlängern. Das teilte UNs Finanzminister Bessent zum Auftakt des Staatsbesuches des chinesischen Präsidenten Xi in Washington mit. Die Vereinbarung wäre im November ausgelaufen. Damit werden die USA vorerst keine weiteren zusätzlichen Zölle auf chinesische Importe erheben. Aus Washington, Ralf Borchardt.
3: Schon die Ankunft Xi Jinpings hat gezeigt, wie ernst Donald Trump diesen Staatsbesuch nimmt. Trump hat Xi persönlich auf dem Rollfeld des Militärflughafens Joint Base Andrews bei Washington begrüßt. Das ist ungewöhnlich. Normalerweise begrüßt der US-Präsident einen Staatsgast bei dessen Ankunft am Weißen Haus. Trump bietet gut 2 Tage lang fast alles auf, was an symbolischer Wertschätzung möglich ist, darunter ein großes Staatsbankett, an dem auch die Tech-Bosse aus dem Silicon Valley teilnehmen.
1: Wegen einer Drohnensichtung ist der Flugbetrieb am Hauptstadtflughafen BER am Abend kurzzeitig eingestellt worden. Gegen 20 Uhr sei eine Drohne über dem Flughafengelände gesichtet worden, hieß es von der Bundespolizei. Nach 45 Minuten gab es demnach Entwarnung und die Sperrung wurde wieder aufgehoben. Das waren die Nachrichten. Das Wetter in Deutschland. In der Nacht im Norden stark bewölkt mit Regen, im Süden trocken bei 14 bis 3 Grad. Am Tage im Südwesten und Westen trocken, zeitweise sonnig, sonst stark bewölkt und gebietsweise Regen bis 24 Grad. Am Freitag ebenfalls 24 Grad und heiter. Es ist 3.03 Uhr.
4: Hier ist der Verkehrsservice in der ARD-Hitnacht. A1 Lübeck-Hamburg. Die Norderelbbrücke ist wegen eines Schwertransports in beiden Richtungen mehrfach kurzfristig gesperrt. Die A4 Dresden-Görlitz ist zwischen Niederseifersdorf und Kodersdorf wegen Wartungsarbeiten bis um 5 in beiden Richtungen gesperrt. Und die A24 Hamburg Richtung Berlin ist zwischen Neuruppin Süd und Fährberlin wegen der Nachtbaustelle gesperrt bis um 6. Die A29 Oldenburg Richtung Wilhelmshaven ist zwischen Oldenburg-Ohmstede und dem Kreuz Oldenburg-Nord wegen der Nachtbaustelle bis um 5 gesperrt. A29 Oldenburg Richtung Ahlhorne-Heide ist zwischen Wartenburg und Großen Kneten wegen der Nachtbaustelle gesperrt bis um 5, also auch da noch 2 Stunden. Und die A40 Essen Richtung Dortmund ist zwischen dem Dreieck Bochum-West und Bochum-Zentrum wegen Bauarbeiten bis morgen gesperrt. Die A643 Mainz Richtung Wiesbaden ist zwischen Wiesbaden-Eppelallee und dem Schiersteiner Kreuz wegen Brückenschäden auch bis um 5 gesperrt. Das war's. Das waren die Verkehrsmeldungen. Wir wünschen Ihnen eine gute Fahrt.

0: 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Es ist 3.11 Uhr. Eine schöne Nacht mit der ARD-Hitnacht. Und Sie wissen Bescheid, wenn Sie auch gerne mit uns sprechen möchten in der ARD-Hitnacht, dann einfach ganz fix zum Telefonhörer greifen und uns anrufen. 0800 80 80 110. Hallo, hallo.
1: Hallo, hier ist ein Zeitungsbote, sondern ein LKW-Fahrer.
0: Okay.
1: Ich finde eure Sendung, eure Radiosendung so super. Mhm. Bin die ganze Nacht unterwegs. Und freue mich immer, wenn ich euch dann in den Kanal reinkriege.
0: Cool.
1: Ich wünsche Romy Anders und dem ganzen Team noch eine gute Nacht.
0: Mhm.
1: Ich habe noch eine Stunde, dann habe ich Feierabend, aber morgen Nacht bin ich wieder unterwegs. In diesem Sinne, Grüße ans Team und an die anderen.
0: In diesem Sinne, wir danken sehr. Ja, und da ist noch jemand unterwegs, und zwar der Dominik ist auch noch am Start. Good morning.
2: Guten Morgen, liebe ARD-Hitmacht und liebe Romy.
0: Guten Morgen.
2: Ich fahre jetzt gerade rüber nach Duisburg. Autoladen und dann auf die Tour. Ich wünsche allen LKW-Fahrern, Sprinterfahrern allzeit gute Fahrt. Passt auf euch auf.
0: Wünschen wir auch. Danke sehr, Dominik, für den Anruf. 0800 80 80 110 oder Sie schreiben ard-hitnacht@mdr.de.

Die drei schönsten Worte heute zum Donnerstag lauten: Morgen ist Freitag. Ja, das sind die drei schönsten Worte. Schöner ist nur noch Wochenende. Schöne Zeit mit der ARD, ne?

0: Es wird 3:30. Hier ist der Verkehrsservice in der ARD-Hitnacht. Wir haben aktuell immer noch die A1 Lübeck-Hamburg. Die Norderelbbrücke ist doch wegen eines Schwertransports in beiden Richtungen mehrfach kurzfristig gesperrt in dieser Nacht. Wir haben auch die A4 Dresden-Görlitz. Die Strecke ist zwischen Niederseifersdorf und Kodersdorf gesperrt wegen Wartungsarbeiten bis 5:00 beide Richtungen. Die A24 Hamburg Richtung Berlin ist zwischen Neuruppin Süd und Fährberlin wegen der Nachtbaustelle gesperrt bis 6:00. Und die A29 Oldenburg Richtung Wilhelmshaven ist zwischen Oldenburg-Ohmstede und im Kreuz Oldenburg-Nord wegen der Nachtbaustelle gesperrt bis 5:00. Die A29 Oldenburg Richtung Ahlhorner Heide ist zwischen Wartenburg und Großen Kneten gesperrt wegen der Nachtbaustelle bis 5:00. Und die A40 Essen Richtung Dortmund ist zwischen dem Dreieck Bochum West und Bochum Zentrum wegen Bauarbeiten gesperrt bis Freitag, bis morgen. Die A643, letzte Meldung, Mainz Richtung Wiesbaden, ist zwischen Wiesbaden-Eppelallee und dem Schiersteiner Kreuz gesperrt wegen Brückenschäden und zwar noch bis 5:00. Das waren die Verkehrsmeldungen. Wir wünschen Ihnen eine gute Fahrt.
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0: Liebe Nachtschwärmer, ihr lieben Frühaufsteher, wir blasen die Dunkelheit jetzt einfach weg. Und die Kälte. Und wir lassen nochmal den Sommer rein mit Wärme und guter Laune und einfach guter Musik. 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

Es ist 3.38 Uhr. Ein guter Kaffee jetzt am Morgen, ein Lächeln für sich selber, mal tief durchatmen. Und weiter geht's. Eine gute Nacht, eine angenehme Nacht mit der ARD-Hitnacht.

0: Ihr lieben, lieben Schreiber, ihr lieben, lieben Anrufer, ganz herzlichen Dank für all die herzlichen Grüße, die uns bisher erreicht haben in der ARD-Hitnacht. ARD-Hitnacht@mdr.de, da schreiben Sie uns, oder es geht immer auch schneller, wenn Sie anrufen, an der 0800 80 80 110. Die Romy hier, hallo?
1: Ja, hier ist der Rainer aus Berlin und ihr macht immer eine tolle Sendung.
0: Ach, Dankeschön.
1: Und Romy ist auch ganz nett, auch die anderen Leute, die am Mikro sitzen und... Schön, dass ihr da seid.
0: Na, Rainer in Berlin und liebe alle, schön, dass ihr da seid. 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Für alle 80 Millionen. Max Giesinger, bitteschön.

Das war Musik von East 17. Gleich haben wir es um 4 in 10 Minuten. Nochmals ein herzliches Willkommen bei uns. Sie hören die ARD Hitnacht, gesendet aus Erfurt von MDR Thüringen. Das gesamte Team wünscht einen guten Start in den Donnerstag. Guten Morgen.

Die ARD hielt Nacht mit einer Gefahreninformation. Starke Rauchentwicklung durch einen Brand in der Ortslage Barleben und umliegende Gemeinden. Es heißt, seine erhöhte Schadstoffbelastung ist wahrscheinlich Warnbereich Barleben, Sachsen-Anhalt und umliegende Gemeinden. Starke Rauchentwicklung durch einen Brand.

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1: Um 4 Uhr mit Ronald Lessig. Die USA richten den nächsten G20-Gipfel in Miami aus. Zu dem Treffen im Dezember ist nun auch Russlands Präsident Putin eingeladen. Aus der Nachrichtenredaktion Johanna Schultheiß.
2: Wir hoffen, dass er die Einladung annimmt, sagte US-Außenminister Rubio am Rande der UN-Generaldebatte in New York. Und weiter, um Probleme zu lösen, müsse man sich mit den Menschen treffen, mit denen man nicht übereinstimme. Zuvor hatte Rubio sich mit seinem russischen Amtskollegen Lavrov getroffen. Der G20-Gipfel soll im Dezember in einem Golfclub von US-Präsident Trump in Florida stattfinden. Der ukrainische Präsident Selenskyj hatte sich grundsätzlich zu einem Treffen mit Putin im Rahmen des Gipfels bereit erklärt. Das lehnt der Kreml jedoch ab.
1: Die Chefs der größten US-amerikanischen Technologiekonzerne haben im UN-Sicherheitsrat vor den Risiken durch künstliche Intelligenz gewarnt. Man sei an einem Scheideweg angelangt, sagte der Chef des Unternehmens OpenAI, Altman. Nun sei extreme Vorsicht angebracht. Altman hatte erst kürzlich dafür plädiert, das Entwicklungstempo bei KI zu drosseln. Grund waren mehrere Vorfälle, bei denen KI-Systeme andere Unternehmen oder Plattformen angriffen. Die USA und China wollen ihre Vereinbarung über eine Pause im Handelsstreit bis in den Januar hinein verlängern. Das teilte US-Finanzminister Bessent zum Auftakt des Staatsbesuches des chinesischen Präsidenten Xi in Washington mit. Damit werden die USA vorerst weiter keine zusätzlichen Zölle auf chinesische Importe erheben. Aus Washington, Ralf Borchardt.
3: Schon die Ankunft Xi Jinpings hat gezeigt, wie ernst Donald Trump diesen Staatsbesuch nimmt. Trump hat Xi persönlich auf dem Rollfeld des Militärflughafens Joint Base Andrews bei Washington begrüßt. Das ist ungewöhnlich. Normalerweise begrüßt der US-Präsident einen Staatsgast bei dessen Ankunft am Weißen Haus. Trump bietet gut 2 Tage lang fast alles auf, was an symbolischer Wertschätzung möglich ist, darunter ein großes Staatsbankett, an dem auch die Tech-Bosse aus dem Silicon Valley teilnehmen.
1: Vor der Bundestagsdebatte heute zu einer Reform der Organspende haben sich die Befürworter der sogenannten Widerspruchsregelung zuversichtlich gezeigt. Die SPD-Abgeordnete Dittmar sagte der Augsburger Allgemeinen, die Initiative bekomme viele wohlwollende Rückmeldungen, auch von Abgeordneten, die sich beim letzten Mal deutlich gegen die Widerspruchslösung positioniert hätten. Allerdings lehne die AfD den Entwurf wohl nahezu geschlossen ab. Einer der Initiatoren des Gegenantrags, der CDU-Politiker Brandt, sagte, es gebe in der Frage viele unentschlossene Abgeordnete. Das waren die Nachrichten. Das Wetter: am Tage teils stark bewölkt, gebietsweise Regen, 14 bis 24 Grad. Es ist 4.03 Uhr.
4: Hier ist der Verkehrsservice in der ARD-Hitnacht. Die A4 Dressen-Görlitz ist zwischen Niederseifersdorf und Kordersdorf wegen Wartungsarbeiten gesperrt, beide Richtungen noch 1 Stunde. Die A24 Hamburg Richtung Berlin ist zwischen Neuruppin Süd und Fährberlin wegen der Nachtbaustelle bis 6 gesperrt. Und die A29 Oldenburg Richtung Wilhelmshaven ist zwischen Oldenburg-Umstede und dem Kreuz Oldenburg-Nord wegen der Nachtbaustelle bis 5 gesperrt. A29 Oldenburg Richtung Ahlhorner Heide zwischen Wartenburg und Großen Kneten wegen der Nachtbaustelle gesperrt, noch 1 Stunde. Und die A40 Essen Richtung Dortmund ist zwischen dem Dreieck Bochum West und Bochum Zentrum wegen Bauarbeiten gesperrt. Und das geht bis morgen, die Sperrung. Die A643 Mainz Richtung Wiesbaden ist zwischen Wiesbaden-Eppelallee und Schiersteiner Kreuz gesperrt wegen Brückenschäden bis 5. Das waren die Verkehrsmeldungen. Wir wünschen Ihnen eine gute Fahrt.
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4: Mit Romy Anders. Grüß Sie. Hi, guten Morgen.

0: 4.11 Uhr. Kurzer Viertel 5. ARD-Hitnacht@mdr.de. Schreiben Sie uns gern, was Sie bewegt, woran Sie gerade denken. Bodo zum Beispiel, der hat uns geschrieben: Moin Romy, hier ist der Bo aus Rotleben. Betreff eures Themas Nacht. Je größer der Dachschaden, desto schöner der Sternenhimmel. Gruß von Bodo. Stimmt. Wir haben ja in dieser Nacht nach Ihren Lieblingsnachtsprüchen gefragt. Na, was zum Schmunzeln, was zum Seele baumeln lassen, einfach was motiviert, wenn man gerade Nachtdienst hat. Oh, was fällt Ihnen dazu ein? Und je größer der Dachschaden, desto schöner der Sternenhimmel. Oh, das finde ich ja auch ganz nett. Das passt. So, und da ist noch jemand am Telefon. Die Romy hier, hallo.
1: Ja, hallo, hier ist Carsten. Ich rufe an, weil ich mal eine ganz besondere Gruppe an Menschen grüßen möchte, die meiner Meinung nach zu kurz kommen. Eben hat sich ein Kollege, ich bin Zeitungsträger, darüber aufgeregt, dass wir nicht gewürdigt werden. Das kann ich erstmal nur dementieren. Ich möchte aber an dieser Stelle mal alle Menschen grüßen, die nachts uns die Nachrichten vorlesen, die uns mit schöner Musik versorgen, die uns vor irgendwelchen anderen Idioten warnen, die auf den Straßen unterwegs sind. Ohne euch wäre mein Job total langweilig. Und es ist schön, dass es euch gibt. Ich freue mich, jede Nacht das Radio anzumachen. Und das sind für mich nachts die wichtigsten Menschen.
0: Ach Mensch, ist ja auch total nett gesagt. Also, Sie sind toll. Wir sind toll, alle sind toll, wunderbar. 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

ARD-Hitnacht hier, liebe Nachtschwärmer. Ihr Frühaufsteher, noch hören Sie die ARD-Hitnacht. So allmählich heißt es bereit machen für den Tag. Bereit machen für Kaffee, für ein freundliches Guten Morgen. Donnerstag heute, der 24. September. Es ist kurz vor 16:30. Guten Morgen.

0: 4.31 Uhr, der Verkehrsservice in der ARD-Hitnacht. Die A4 Dresden-Görlitz ist zwischen Niederseifersdorf und Kodersdorf gesperrt, wegen Wartungsarbeiten bis um 5. Die A24 Hamburg Richtung Berlin ist zwischen Europin Süd und Fährberlin wegen der Nachtbaustelle gesperrt, noch 1,5 Stunden bis um 6. Und die A29 Oldenburg Richtung Wilhelmshaven ist zwischen Oldenburg-Ohmstede und dem Kreuz Oldenburg-Nord wegen der Baustelle bis um 5 gesperrt. A29 Oldenburg Richtung Alhorner Heide zwischen Wartenburg und Großen Kneten gesperrt, Nachtbaustelle. Sperrung geht noch 1/2 Stunde bis um 5. Und die A40 Essen Richtung Dortmund ist zwischen dem Dreieck Bochum West und Bochum Zentrum wegen Bauarbeiten gesperrt bis morgen. Die A643 Mainz Richtung Wiesbaden ist zwischen Wiesbaden-Eppelallee und Schiersteiner Kreuz wegen Brückenschäden gesperrt. Noch 1/2 Stunde bis um 5. Das waren die Verkehrsmeldungen. Wir wünschen Ihnen eine gute Fahrt.
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0: In dieser Nacht hören Sie mal wieder etwas anders mit mir. Ich bin Romy Anders und wünsche Ihnen einen guten Start in den Donnerstag. Guten Morgen.

Gerade hatten wir noch die Warnung drin, jetzt kam die Endwarnung. Und zwar für Barleben und umliegende Gemeinden in Sachsen-Anhalt. Da hat es gebrannt, starke Rauchentwicklung. Es wurde gewarnt, jetzt kam die Endwarnung für Barleben und umliegende Gemeinden. Es sieht keine Warnung mehr vor. Sie hören die ARD-Hitnacht um 4:36 Uhr.

My Hometown. Der Boss hatte gestern Geburtstag, ist 77 Jahre jung geworden. Das war Bruce Springsteen in der ARD-Hitnacht. Einen guten Start in den Donnerstag wünschen wir Ihnen. Es ist 4.50 Uhr. Kurz vor 5. Wir alle vom ARD-Hitnacht-Team wünschen einen schönen guten Morgen und einen tollen Donnerstag.

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1: Es ist 5 Uhr, im Studio begrüßt Sie Martin Nass. Die Regierungsbildung in Sachsen-Anhalt ist nach der Landtagswahl schwierig. Die AfD hat zwar deutlich gewonnen, braucht aber Unterstützung und redet aktuell mit dem BSW. Jetzt hat es auch aus eher überraschender Richtung eine Initiative gegeben. Und Michael Rosebrock, die kommt von der drittstärksten Partei bei der Wahl, oder?
2: Ja, die SPD, die gut 9% bekommen hatte, hat zu Gesprächen eingeladen. Die Schreiben gingen an

0: Vertreter von CDU, Grünen, Linken und BSW. Darin heißt es, man stehe in der Verantwortung, die Möglichkeiten für eine stabile Regierung ernsthaft auszuloten. Und auch den Vorschlag zur Wahl eines überparteilichen Ministerpräsidenten wolle man besprechen. Dafür hatte sich das BSW ja immer wieder ausgesprochen, also die Partei, die bereits Gespräche mit dem Wahlsieger der AfD führt. Der AfD fehlen 3 Stimmen zur Mehrheit.
1: Dessau verschärft seine Haushaltssperre für das laufende Jahr. Grund ist laut Stadt der erwartete Einbruch bei den Gewerbesteuereinnahmen um rund 14 Millionen Euro. Gleichzeitig müssten unter anderem für die Sozial- und Jugendhilfe Mehrkosten von fast 9,5 Millionen Euro geschultert werden. Mit der Ausweitung der Haushaltssperre finanziert Dessau jetzt nur noch Ausgaben, zu der die Stadt rechtlich verpflichtet ist. Auch die Kita-Betreuung und zum Beispiel die Stadtpflege sind ausgenommen. Neue Stellen etwa in der Verwaltung wird es aber nicht geben. Auch noch nicht begonnene Investitionen liegen zunächst auf Eis. In Braunsbetra im Saale-Kreis soll heute eine Weltkriegsbombe entschärft werden. Deswegen laufen ab 8 Uhr auch Evakuierungen an. Wie uns ein Kreissprecher sagte, betrifft das aber vor allem eine Reihe von Firmen und nur einige wenige Privathaushalte im 500 Meter Sperrradius. Die 5 Zentner schwere Bombe war bei Arbeiten an der Eisenbahnbrücke zwischen Braunsbetra und Krumper gefunden worden. Die Region um Braunsbetra war im Zweiten Weltkrieg oft Ziel von Luftangriffen der Alliierten. Weil der Platz einfach nicht mehr ausreicht, darf im Altmarkkreis Salzwedel jetzt die Mülldeponie Lindenberg erweitert werden, und zwar mehr als 11 Hektar. Dafür hat das Landesverwaltungsamt jetzt grünes Licht gegeben. Auf der Deponie Lindenberg werden unter anderem mineralische Abfälle und asbesthaltige Baustoffe entsorgt. Eine Gefahr für die Umwelt sieht die Behörde nach eigenen Angaben nicht. Der Betreiber müsse seine Kontrollen aber ausweiten. Und zum Sport. Der SCM steht im Achtelfinale des DRB-Pokals. Gegen die HSG Wetzlar wurde der deutsche Handballmeister seiner Favoritenrolle gerecht und setzte sich deutlich mit 38-28 durch. SCM-Coach Bennett Wiegert war zufrieden mit der Leistung seines Teams.
2: Ich glaube, dass wir es heute von Anfang bis Ende sehr seriös gemacht haben. Nie irgendwie Fragen aufkommen lassen haben, wer hier weiterkommt. Alle Spieler, die da auf dem Feld stehen, haben den Anspruch, maximal zu glänzen. Und das haben wir heute auch zu teilen geschafft. Aber das Hauptziel war es, eine Runde weiterzukommen. Und das haben wir erreicht.
1: Der Dessau-Roßlauer HV hat eine Pokalüberraschung dagegen verpasst. Der Zweitligist musste sich dem VfL Gummersbach mit 28-38 geschlagen geben. Das waren die Nachrichten. Weiter geht's mit dir, Julia.
3: Jo, ich mach weiter. Guten Morgen. Wir möchten, dass Sie gut ankommen. Hier ist der MDR Sachsen-Anhalt Verkehrsservice. 3:05 und es läuft soweit alles auf den Straßen. Aber Sie haben es ja eben auch bei Martin in den Nachrichten gehört. In Braunsbedra im Saale-Kreis soll heute eine Weltkriegsbombe entschärft werden. Ab 8 laufen deswegen auch Evakuierungen an. Das betrifft aber vor allem eine Reihe von Firmen, nur einige wenige Privathaushalte im 500 Meter Sperrradius um den Fundort, und für Betroffene Bürgerinnen und Bürger gibt es eine Anlaufstelle im Rathaus Braunsbedra. Wenn Ihnen was auffällt auf Ihrer Fahrt, dann sagen Sie uns gern Bescheid, kostenfrei unter 0800 94 6 94 6 und die 1. Ich wünsche eine gute Fahrt. Ja, heute ist irgendwie richtig herbstlich, ne? Mir ist so aufgefallen, ist ein ganzer Schwung Blätter dazugekommen, der so auf den Straßen rumfliegt. Es gibt viele Wolken und Schauer. Vormittags guckt die Sonne aber auch mal vorbei. Und ja, windig bei höchstens 18 Grad. Mehr wird es heute nicht. Und da sind wir auch schon fast. 15 Grad jetzt in Aschersleben, in Klötze und Laucha 14, Landsberg und Lutherstadt-Wittenberg jeweils 13 Grad. Morgen dann anfangs noch Schauer, dann wieder mehr Sonne und es wird etwas wärmer, am Wochenende sogar. Sonntag wieder bis 26 Grad.
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3: Juhu! Und da kommt direkt noch was Wichtiges von den Straßen. Vorsicht, auf der A2 Richtung Hannover zwischen Alsleben und Allerengersleben liegt ein Holzteil auf der linken Fahrspur. Fahren Sie bitte vorsichtig. So, jetzt aber guten Start in den Donnerstag mit ABBA. 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

0: 5:12 Uhr, einen schönen Start in den Donnerstag.
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0: Ja, sie zeigen uns immer wieder, was alles möglich ist, wenn man zusammenhält und zusammen eben was, ja, ganz Tolles erreichen kann. 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Sowieso. Ja, gestern wurde ordentlich gebaut und dann auch gejubelt in Schkopau. Da hatte sich Gerold Wilhelm angemeldet mit dem Kultur- und Traditionsverein der Freiwilligen Feuerwehr Schkopau e.V. Tagesaufgabe gemeistert, ja, und auch wieder gezeigt, was zusammen alles möglich ist und wie wichtig vor allem auch das Vereinsleben ist.
2: Das Vereinsleben ist auf dem Dorf, sage ich mal, prinzipiell wichtig.
3: Ohne Vereinsleben passiert hier in Schkopau nichts. Wir sind halt wirklich bemüht, ganz viel hier im Ort auf die Beine zu stellen. Sind das unsere Feste, wie das Ortsfest, das Osterfest. Dann gibt es dieses Jahr noch den Laternenumzug. Und da braucht man halt immer so ein paar Leute, die das alles organisieren und planen.
2: Wir haben doch unsere Mitglieder, man kann sich darauf verlassen, die sind da.
3: Wir sind wirklich gern miteinander unterwegs, wir sind füreinander da. Und das macht wirklich sehr viel aus, gerade wenn wir ehrenamtlich unterwegs sind, dass wir uns aufeinander verlassen können. Wir sind froh, dass in unserem Verein auch noch die Senioren tätig sind, weil diese natürlich nicht mehr arbeiten gehen und die springen ein, wenn die berufstätige Bevölkerung natürlich unterwegs ist.
0: Um 7:10 Uhr dann die nächste Chance für den nächsten Verein. Jetzt haben wir es 5:14 Uhr. Guten Morgen.
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0: 21. Guten Morgen und angenehmes Wachwerden mit uns, mit MDR Sachsen-Anhalt und mit Jörg Schröder im MDR Wetterstudio.
1: Na gucke, einen wunderschönen guten Morgen.
0: Guck mal, wenn wir uns mal an gestern um diese Zeit erinnern, da habe ich ja mich richtig beschwert, dass es so kalt ist. Und heute ist es ja richtig warm, aber irgendwas ist immer dafür wieder windig.
1: Ja, ich weiß, der Kreislauf dreht so ganz allmählich durch, denn also heute haben wir Temperaturen aktuell im Schnitt so zwischen 13 und 15 Grad. Wir erinnern uns, gestern um die Uhrzeit hatten wir Temperaturen um die 5 Grad.
0: Ja.
1: Und das heißt also, heute braucht man nicht wirklich die Winterjacke, aber die Regenjacke. Aktuell haben wir etwa so vom Harz bis in den Burgenlandkreis mit Regen zu tun. Ansonsten sieht es in der Hinsicht ein bisschen entspannter aus. Aber in den meisten Gebieten ist es trocken. Es gibt sogar ein paar Auflockerungen. Aber heute insgesamt, wir haben es ja schon angedeutet, ein recht unbeständiger Tag. Christina heißt das Tiefdruckgebiet, was uns alles in allem viele Wolken beschert. In der ersten Tageshälfte, so in der Vormittagszeit, nicht täuschen lassen. Da lockert die Bewölkung mal vorübergehend auf, gibt es richtig viel Sonnenschein. Aber dann zieht es sich auch schon wieder zu. Den Regenschirm brauchen wir auf alle Fälle, beziehungsweise die Regenjacke. Denn wie gesagt, ziehen durch und auch der Wind ist zum Teil recht kräftig. Und die Temperaturen, was soll ich sagen? Die Höchstwerte haben wir eigentlich fast erreicht. Haben wir jetzt Werte zum Beispiel in Magdeburg bei 15 Grad, maximal wären es 18.
0: Wissen wir Bescheid. Danke, Jörg.

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1: Um 5.30 Uhr, ich bin Nadine Hampel, einen schönen guten Morgen. In Barleben bei Magdeburg läuft aktuell ein Einsatz der Feuerwehr. Auf dem Gelände von M1 stehen laut Lagezentrum der Polizei 3 LKW in Flammen. Wegen der starken Rauchentwicklung vor Ort verschickten Warn-Apps bereits Warnungen. Verletzt ist laut Polizei niemand. Was das Feuer ausgelöst hat, ist ebenfalls noch unklar. Der Einsatz auf dem Firmengelände in der Lehmkuhlenbreite wird demnach noch eine Weile andauern. In Braunsbedra im Saalekreis muss erneut eine Fliegerbombe aus dem Zweiten Weltkrieg entschärft werden. Deshalb werden ab 8 Uhr heute Morgen Menschen im Umkreis der Fundstelle evakuiert. Wie uns ein Sprecher des Kreises sagte, betrifft das aber vor allem Gewerbeeinrichtungen und nur wenige Haushalte. Eine Anlaufstelle für Betroffene ist im Rathaus eingerichtet. Der Schwerlastverkehr wird umgeleitet. Im Pharmapark in Dessau-Tornau ist es gestern zu zwei schweren Arbeitsunfällen gekommen. Das teilten Feuerwehr und Stadt Dessau-Roßlau mit. Demnach stürzte ein Bauarbeiter aus 18 Metern in die Tiefe. Susanne Lehmann, er hatte an Rohren für die Sprinkleranlage in einer Lagerhalle gearbeitet.
2: Ja, also die Feuerwehr sagte uns, das war Glück im Unglück. Der Mann stand auf der obersten Etage eines Lagerregals. Beim Sturz wurde er quasi gebremst durch mehrere andere Regaletagen. Als die Rettungskräfte vor Ort ankamen, hatte er mehrere schwerste Verletzungen und Knochenbrüche, war aber sogar noch ansprechbar. Er kam mit dem Rettungshubschrauber nach Halle. Tja, und dann, du hast es schon angedeutet, 10 Minuten später in einer anderen Lagerhalle ist dann ein weiterer Arbeiter abgestürzt. Allerdings nur aus 4 Metern Höhe. Er hatte Glück, dass die Sanitäter schon vor Ort waren. Die Hintergründe sind noch unklar. Die Polizei ermittelt zu beiden Unfällen im Pharmapark.
1: Im Landkreis Stendal ist die Online-Abstimmung im Wettbewerb Das Heimatlied – Musikalische Schätze von hier gestartet. Bis zum 15. Oktober können Einwohner ihr Lieblingslied wählen. Wer steht denn da zur Wahl, Anja Walczak?
3: Von 40 eingereichten Beiträgen haben es 28 in die Endabstimmung geschafft. Dem Kreis geht es darum, alte und neu komponierte Lieder über die Heimat zu finden. Landrat Puhlmann freut sich über die große Resonanz auf den Aufruf. Manche Heimatlieder würden seit Generationen gesungen, andere entstünden aus persönlicher Verbundenheit zur Region. Oft blieben diese musikalischen Schätze jedoch über die Grenzen des eigenen Ortes hinaus kaum bekannt. Deshalb wolle er diese Form regionaler Identität erstmals sichtbar machen und einen Beitrag zur Bewahrung regionaler Musiktraditionen leisten.
1: Die Sieger werden dann im Rahmen des Musikfestes Altmark in Eden bekannt gegeben. Und zum Sport. Der SC Magdeburg ist ins Achtelfinale des deutschen Handballpokals eingezogen. Gegen die HSG Wetzlar gewann der SCM klar mit 38:28. Bester Magdeburger Werfer war Magnus Saugstrup mit 8 Treffern. Am kommenden Samstag, also schon übermorgen, werden dann die Duelle des Achtelfinals im Anschluss ans Nordderby zwischen Kiel und Flensburg ausgelost. Soweit die aktuelle Meldung aus dem Land und die Straßenlage hat Julia.
4: Jo, ich danke den Nadine. Wir möchten, dass Sie gut ankommen. Hier ist der MDR Sachsen-Anhalt Verkehrsservice kurz nach 5:30 und es läuft soweit alles auf den Straßen. Nochmal dieser Hinweis für Braunsbedra im Saalekreis. Hier soll heute eine Weltkriegsbombe entschärft werden. Deswegen laufen ab 8 Uhr auch Evakuierungen an. Das betrifft aber vor allem eine Reihe von Firmen und nur wenige Privathaushalte im 500 Meter Sperrradius um den Fundort. Und für betroffene Bürgerinnen und Bürger gibt es eine Anlaufstelle im Rathaus Braunsbedra. Wenn Sie schon unterwegs sind und auf Ihrer Fahrt Ihnen was auffällt, dann freuen wir uns, wenn Sie Bescheid sagen, kostenfrei unter 0800 94 6 94 6 und die 1. Ich wünsche eine gute Fahrt. Teilweise regnet es, teilweise ist es nur windig. Auf jeden Fall so ein Herbstgefühl heute wieder. Allerdings von den Temperaturen her ist es wirklich fast schon noch sommerlich. Ne? Ist wirklich warm schon oder mild. 15 Grad aktuell in Gommern, in Bad Lauchstädt und Diesdorf und Thale 14, in Sandersdorf-Brehna 13. Und viel mehr wird es dann aber heute auch nicht. 18 Grad gibt es heute höchstens. Das wird morgen dann wieder ein bisschen mehr. Dann gibt es auch wieder mehr Sonne. Und am Wochenende, da kommt noch mal vielleicht ein bisschen Sommergefühl auf. Sonnig und Sonntag bis 26 Grad sollen wir bekommen. Hier ist der schönste Morgen. Ich bin Julia Rosebrock und wünsche einen guten Start in den Donnerstag.
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0: Moin und einen guten Start in den Donnerstag. Gibt was Wichtiges von den Straßen hier bei uns auf MDR Sachsen-Anhalt. Vorsicht auf der A38 Richtung Leipzig in Höhe Leipzig-Neuerhardt. Liegt ein toter Fuchs auf der Fahrbahn. Fahren Sie bitte ganz besonders vorsichtig.
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0: 5:42 Uhr, vielleicht ist das die Zeit schon mal für ein kleines Frühstück bei Ihnen. Na und was gibt's ansonsten so? Was schmeckt am allerbesten? Und vor allem, welches Heimatgericht sollte ganz Deutschland kennen? Das möchten wir in dieser Woche wissen. Und unter allen Antworten gibt es ja auch die Chance auf eine MDR Sachsen-Anhalt-Tasse dann eben für den Morgenkaffee oder Tee. Die verlosen wir unter allen, die mitmachen. Ach, und Sie haben schon so schöne Sachen uns gesagt.
2: Morgen, liebe Julia und liebes MDR-Team. Hier ist Hans aus Burg. Ich habe noch ein ganz altes Rezept von Oma. Da haben wir mal grüne Bohnensuppe mit Rindfleisch, süß-sauer gegessen. Und dazu gab es einen Eierkuchen.
0: Ist notiert. Marion aus Coswig hat auch was Besonderes.
3: Milchreis mit Apfelmus und Bratwurst dazu. Wir essen das sehr gerne. Einige, wenn wir das erzählen, rümpfen dabei die Nase, weil Süßes und Herbes zusammen. Aber das schmeckt wunderbar.
0: Und ein Klassiker darf auch nicht fehlen. Der kommt von Anja aus Elbingerode.
4: Also mein Geheimtipp stammt aus dem Harz. Und zwar nennt sich das Hackus und Knieste. Knieste sind Kartoffeln, die im Ofen gebacken werden. Also erst halbiert, so aufs Blech gelegt, mit Salz und Kümmel gewürzt und dann gebacken. Und Hackus ist halt Thüringer Mett, was schön zurechtgemacht ist, mit Salz, Pfeffer, dass man so schön roh essen kann. Und da isst man eben die Knieste dazu. Hackus und Knieste. Das sollten wohl alle mal kennen. Und wenn wir Besuch haben zu Hause, dann machen wir das gerne mal.
0: So, das war jetzt schon einiges an Inspirationen dabei, ne? Vielleicht, was es heute Abend mal geben kann. Welches Heimatgericht sollte ganz Deutschland kennen, ist die Freitagsfrage in dieser Woche. Erzählen Sie es uns gern, was es bei Ihnen ist. Einfach eine Sprachnachricht schicken per WhatsApp oder in der MDR Sachsen-Anhalt-App.
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0: 5.50 Uhr. Guten Morgen.
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2: Beim Einkaufen fiel mir jemand auf, der stark übergewichtig war. Er konnte nur mit ganz kleinen Schritten hinter dem Einkaufswagen laufen. Bestimmt taten ihm die Knie weh. In mir war eine Mischung aus Erschrecken und Bedauern. Und dann erschrak ich über mich selbst.

0: Da war in mir eine Abwehr gegen diesen Menschen. Und wie zu meiner Rechtfertigung war da plötzlich der Gedanke, er ist selbst schuld, dass er so dick ist. Dabei weiß ich das doch gar nicht. Das ist Diskriminierung. Geringschätzung eines Menschen, der anders ist als ich. Bedauern von oben herab, Schuldzuweisung. Wo ich doch eigentlich gegen jede Diskriminierung bin. Ich finde es falsch, wenn Leute abgelehnt werden, die nicht so gut Deutsch sprechen können, warum auch immer. Oder wenn sie verachtet werden, weil sie nicht so viel im Leben geschafft haben. Wir kennen ja die Gründe gar nicht. Aber bei dem Mann im Supermarkt habe ich es genau so gemacht. Wie kam das? Ich habe übernommen, was man so denkt. Wer nicht dem herrschenden Körperideal entspricht, wird verachtet. Das ist falsch. Zu Jesus kam ein Aussätziger, ein Verzweifelter. Er hätte nicht kommen dürfen, denn wer so krank war, eine Hautkrankheit, wurde aus dem Dorf vertrieben. Kein Kontakt, man stellte höchstens etwas Essbares irgendwo hin. Und was macht Jesus? Er kommt ihm nahe, berührt ihn. Er macht nicht mit bei der gesellschaftlichen Verachtung. Das heilt. So will ich es machen. Bernhard Österreich aus Friedensau.
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0: Donnerstag mit Musik von Racy hier auf MDR Sachsen-Anhalt und nach den Nachrichten um 6 mit CCR. Hey. Das gibt doch Energie für den Donnerstagmorgen. 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
3: Heute Morgen mit Martin Nass. Ich grüße Sie. Die Regierungsbildung in Sachsen-Anhalt nach der Landtagswahl gestaltet sich schwierig. Die AfD hat zwar deutlich gewonnen, braucht aber Unterstützung und redet aktuell mit dem BSW. Jetzt gibt es auch aus eher überraschender Richtung eine Initiative. Und Michael Rosebruck, die kommen von der drittstärksten Partei der Wahl.
4: Ja, die SPD, die gut 9% bekommen hatte, hat zu Gesprächen eingeladen. Die Schreiben gingen an Vertreter von CDU, Grünen, Linken und BSW. Darin heißt es, man stehe in der Verantwortung, die Möglichkeiten für eine stabile Regierung ernsthaft auszuloten. Und auch den Vorschlag zur Wahl eines überparteilichen Ministerpräsidenten wolle man besprechen. Dafür hatte sich das BSW ja immer wieder ausgesprochen, also die Partei, die bereits Gespräche mit dem Wahlsieger der AfD führt. Der AfD fehlen 3 Stimmen zur Mehrheit.
3: In Barleben bei Magdeburg haben am Morgen auf dem Gelände des MAN Truck- und Nutzfahrzeugeservice 3 Lkw gebrannt. Laut Polizei hatten die Flammen von einem Last auf 2 weitere übergegriffen. Warum? Wird noch ermittelt. Die Löscharbeiten sind inzwischen abgeschlossen. Verletzt wurde niemand wegen der starken Rauchentwicklung, waren über Warn-Apps aber zwischenzeitlich auch Warnungen herausgegeben worden. In Halle ermittelt die Staatsanwaltschaft gegen einen Lehrer der Johann-Christian-Reil-Sekundarschule wegen möglicher sexueller Übergriffe auf Schülerinnen. Marc Weirich, was ist denn zu dem Fall, über den zuerst die MZ berichtet hatte, bekannt?
5: Auslöser war ein handschriftlicher Brief Anfang 2025. Darin wurden dem Lehrer anzügliche Bemerkungen gegenüber Schülerinnen vorgeworfen. Laut Landesschulamt wurde er daraufhin mit den Vorwürfen konfrontiert, bestritt diese jedoch. Von strafrechtlichen Ermittlungen erfuhr das Landesschulamt erst Monate später, im Dezember letzten Jahres. Seitdem ist der Lehrer auch vom Dienst suspendiert. Das Disziplinarverfahren gegen ihn ruht, bis die Ermittlungen der Staatsanwaltschaft abgeschlossen sind. Die laufen nach MDR-Informationen noch. Außerdem prüft das Landesschulamt weiter, ob die damalige Schulleitung auf die Vorwürfe angemessen reagiert hat. Ein Ergebnis liegt noch nicht vor.
3: Im Pharmapark im Norden von Dessau-Roßlau hat es gestern gleich 2 schwere Arbeitsunfälle gegeben. Zunächst stürzte ein Bauarbeiter von einem Lagerregal aus 18 Meter Höhe in die Tiefe. Überlebt hat er laut Feuerwehr wohl nur, weil sein Sturz durch mehrere andere Regaletagen abgebremst wurde. Nur wenige Minuten später stürzte ein Arbeiter in einer benachbarten Lagerhalle ebenfalls ab, diesmal aus 4 Metern, und verletzte sich ebenfalls schwer. In beiden Fällen laufen noch die Ermittlungen. Der SCM steht im Achtelfinale des DAB-Pokals. Gegen die HSG Wetzlar wurde der deutsche Handballmeister seiner Favoritenrolle gerecht und setzte sich deutlich mit 38:28 durch. Der Dessau-Roßlauer HV hat eine Pokalüberraschung dagegen verpasst. Der Zweitligist musste sich Gummersbach mit 28:38 geschlagen geben. Das waren die Nachrichten. Weiter geht's mit Julian Wetter und Verkehr.
0: Jo, ich danke dir, Martin. Wir möchten, dass Sie gut ankommen. Hier ist der MDR Sachsen-Anhalt Verkehrsservice. 3 Minuten nach 6 A2 Richtung Hannover. Zwischen Magdeburg-Kannenstieg und Irxleben stockt es. 10 Minuten dauert es länger. Vorsicht, auf der A38 Richtung Leipzig in Höhe Leipzig-Neuer Hart liegt ein toter Fuchs auf der Fahrbahn. Und im Saalekreis in Braunsbedra gibt es heute Behinderungen wegen der Entschärfung einer Weltkriegsbombe. Ab 9 Uhr ist dieser Bereich hier gesperrt. Westring zum Geiseltalsee, Müchelner Landstraße ab Tankstelle in Richtung Krumper sowie Geiseltalstraße ab Nummer 22. Einwohner und Anlieger müssen den Gefahrenbereich bis 8 Uhr verlassen. 0800 94 6 94 6 und die 1 ist unsere kostenfreie Nummer für Ihre Infos von den Straßen. Wenn Ihnen also was auffällt auf Ihrer Fahrt, dann sagen Sie uns gern Bescheid. Ich wünsche eine gute Fahrt. Heute dann eher mal so Herbst der herbstlichen Sorte. Viele Wolken und Schauer. Es gibt auch ein bisschen Sonne mal, vor allem vormittags. Windig ist es bei höchstens 18 Grad. Und die haben wir auch schon fast. In Halberstadt und Dessau-Roßlau 15 Grad. In Gardelegen 14. In Lutherstadt-Eisleben und Halle 11 Grad. Morgen erst auch noch teils Schauer, dann aber wieder mehr Sonne. Und es wird wieder ein bisschen wärmer am Wochenende. Dann sogar Sonntag bis 26 Grad.
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0: Juhu! CCR-Fans, schnell den Lautstärkeknopf suchen. Da ist er. So, jetzt mal schön ein bisschen lauter machen und Gitarrensound aus den 70ern genießen. Creedence Clearwater Revival. Hey Tonight! Hey!

0: mit Crowded House. Don't dream, it's over. Geht's weiter in den Donnerstagmorgen hier auf MDR Sachsen-Anhalt, 6.11 Uhr. Ja, Wetter ist herbstlich, aber na wunderbar, da kann man doch schön mal ins Kino gehen. Die neuen Filme kommen heute ins Kino. Und ach, das ist was für mich, ein Film mit Hund.
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0: Und mit Brad Pitt. Mit 62 kommt er gut verpackt als Abenteurer zurück ins Kino. Ja, und hat eben auch einen Hund dabei. Worum es geht, fasst Peter Baddies erstmal kurz zusammen.
2: Die Pfote, Kumpel. Bist ein guter.
3: Der Special Forces Officer James Belmont hat bei all seinen Kriegseinsätzen immer einen treuen Begleiter an seiner Seite gehabt. Nun will er mit dem Hund Odin nach Alaska. Allerdings geht der Anflug schief, weil Belmont im Cockpit des kleinen Flugzeuges einen Herzinfarkt hat.
2: Hey. Gut gemacht, Kumpel.
3: Odin rettet sein Herrchen, was aber nur vorübergehend nach Happy End ausschaut.
2: Niemand wird nach uns suchen. Wir müssen es wohl auf die harte Tour machen.
3: Beide müssen durch die wunderbarste Landschaft stapfen, die man sich vorstellen kann, die aber auch verdammt gefährlich sein kann.
0: Oh, das klingt dramatisch, das klingt spannend. Tolle Natur und ein Hund dabei. Also für mich ist das, glaube ich, was, Peter? Und für wen denn noch?
3: Ja, Kinder ab 7 oder 8 können sich in diesem Naturspektakel genauso wohlfühlen wie ihre Eltern und oder Großeltern. Ich glaube, Brad Pitt hatte Bock auf den Film, weil er in gewisser Weise ein Risiko darstellt. Hier geht es nicht um irgendwelche Superhelden oder Fortsetzungen von Blockbustern. Der Film ist das, was wir schon lange nicht mehr im Kino hatten. Abenteuerfilm mit Tier. Man hat wirklich sehr viel Zeit, die Schönheit Alaskas zu bewundern. Dann kommen große, hungrige Tiere, reicht manchmal völlig aus. Eines noch, Brad Pitt ist offenbar ein mutiger Schauspieler, denn egal wie viel Mühe er sich gibt, und er gibt sich ordentlich Mühe, gegen diesen zauberhaften Hund, oh, kann er nur eines, verlieren.
0: Oh, Eiserne Wildnis, Heart of the Beast, ab heute im Kino.
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0: 6.16 Uhr. Guten Start in den Donnerstag. Hier ist MDR Sachsen-Anhalt. 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
1: Guten Morgen, aktuelle Blitzermeldung, der Danny hier. Und zwar auf der B107 in Havelberg in der Gentiner Straße. Beidseitig.

0: Energieschub in den Donnerstagmorgen von den Pointer Sisters hier auf MDR Sachsen-Anhalt. 6.20 Uhr im MDR-Wetterstudio ist Jörg Schröder und wir wissen ja, Jörg ist immer mit dem Fahrrad unterwegs. Sag mal, da hattest du Rückenwind oder musstest du gegen den Wind fahren?
1: Also der Wind war nicht das ganz große Problem, es war eher so unangenehmer Nieselregen. Ja. Ich brauchte also die Regenjacke, das war also jetzt nicht ganz so prall, ja. Aber ich war ja quasi vorbereitet, hatte die Regenjacke an. Und Regenjacke ist ja das Stichwort, die brauchen wir heute eher als die Winterjacke.
0: Na, das sagst du. Ach so, Winterjacke, aber Wind, ne? Ich fand's windig.
1: Weißt du was? Es erzählen einfach nur Zahlen, die knallharten Zahlen.
0: Na,
1: was
0: los, komm, hau raus.
1: Was habt ihr in Magdeburg? Was habt ihr da für eine Windstärke? Okay, Windstärke 6, das ist schon ordentlich. Ja. Bei uns ist der Wind noch nicht so richtig angekommen.
0: Aber dafür der Regen.
1: Auf alle Fälle spielt der Wind schon eine größere Rolle. Heute, gerade in Schau- und Gewitternähe, da haben wir eben mal einen starkböigen Wind und Gewitter. Okay, ist nicht das ganz große Thema, aber auf alle Fälle ziehen heute immer wieder Schauer durch. In der ersten Tageshälfte gibt es vielleicht mal ein bisschen mehr Sonnenschein, aber nicht täuschen lassen. Da ziehen auch wieder dicke Wolken herein, dass wir heute

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7: 6:30 mit Cornelia Müller im Studio Halle. Guten Morgen. In Braunsbetra im Geiseltal muss heute eine Fliegerbombe aus dem Zweiten Weltkrieg entschärft werden. Deswegen sind ab 8 Uhr auch Evakuierungen nötig. Wie ein Sprecher des Kreises sagte, betrifft das vor allem Gewerbeeinrichtungen und einige wenige Haushalte. Eine Anlaufstelle für Betroffene ist im Rathaus. Der 5 Zentner schwere Blindgänger hat den Angaben nach einen Heckzünder. Der muss entfernt werden. Der Sperrradius umfasst 500 Meter. Der Schwerlastverkehr wird umgeleitet. Die Region um Braunsbetra war im Zweiten Weltkrieg oft das Ziel von Luftangriffen der Alliierten. Über diesen Vorschlag von Oberbürgermeister Alexander Vogt wird in Halle gerade kräftig diskutiert. Das Stadtoberhaupt will Asylbewerber und Geduldete zu gemeinnütziger Arbeit verpflichten. Wer nicht mitmacht, bekommt Sozialleistungen gekürzt. Wie stehen die Hallenser zum Vorschlag?
8: Ich persönlich finde das absolut okay und meiner Meinung nach richtig so, weil ich finde, dass jeder seinen Beitrag leisten sollte.
9: Also ich persönlich finde, das ist ein bisschen wenig Geld und daher, dass die Leute vielleicht noch nicht unsere Sprache sprechen oder sich hier noch gar nicht wirklich auskennen, finde ich es ein bisschen schwierig.
10: Ich fände es aber besser, wenn sie nicht 80 Cent bekommen würden, sondern einfach sachgerecht bezahlt würden.
11: Also ich bin dafür, dass die Asylbewerber arbeiten sollen, aber ich muss ganz ehrlich sagen, ich glaube, für den Preis würde ich persönlich nicht arbeiten gehen.
7: Vogts Vorschlag wird vermutlich auch Thema im Stadtrat kommende Woche. Aus den Fraktionen gibt es teils Zustimmung, teils Widerstand. Nach der Sitzung will sich der OB weiter äußern. Die Polizei hat im Seegebiet Mansfelder Land eine mutmaßlich professionelle Cannabisplantage ausgehoben. 4 Männer wurden vorläufig festgenommen. Fabiana Blasko, welche Dimensionen hatte die Anlage?
12: Nach Angaben der Polizei haben die Ermittler rund 600 Cannabispflanzen in einer Indoor-Plantage entdeckt. Außerdem beschlagnahmten sie etwa 100 Kilogramm verkaufsfertige Cannabisblüten. Der mögliche Ertrag der Anlage wird auf weitere 100 Kilogramm innerhalb von 6 bis 8 Wochen geschätzt. Der Wert der sichergestellten Drogen liegt laut Polizei im mittleren 6-stelligen Bereich. Durchsucht wurden auch Objekte in Sachsen und Brandenburg. Die Staatsanwaltschaft Halle prüft inzwischen Haftanträge gegen die Festgenommenen.
7: 3 der insgesamt 7 Tatverdächtigen sind noch unbekannt. Die Nationale Akademie der Wissenschaften Leopoldina lädt heute und morgen zur Jahresversammlung nach Halle ein. Im Mittelpunkt steht das Thema Autonomie. Wissenschaftler diskutieren dabei unter anderem über automatisiertes Fahren, die Grenzen künstlicher Intelligenz und die Frage, wie frei Menschen entscheiden können. Und wir schauen jetzt auf die Straßen mit Julia.
13: Wir möchten, dass Sie gut ankommen. Hier ist der MDR Sachsen-Anhalt Verkehrsservice. 3 Minuten nach 6:30 A2 Richtung Hannover zwischen Magdeburg-Hannenstieg und Irxleben stockt es. Viertelstunde kommt dazu. Vorsicht auf der A38 Richtung Leipzig in Höhe Leipzig-Neue Hart liegt ein toter Fuchs auf der Fahrbahn und im Saalekreis in Braunsbedra kommt es zu Behinderungen wegen der Entschärfung einer Weltkriegsbombe. Ab 9 Uhr ist folgender Bereich gesperrt. Westring zum Geiseltalsee, Möchelner Landstraße ab Tankstelle in Richtung Krumper sowie Geiseltalstraße ab Nummer 22. Einwohner und Anlieger müssen den Gefahrenbereich bis 8 Uhr verlassen. Hier kommen die Blitzer. Vielen Dank fürs Bescheidsagen in Havelberg in der Gentinerstraße in beiden Richtungen. Wenn Ihnen was auffällt auf Ihrer Fahrt, dann sagen Sie uns das doch auch gerne. Können wir es weitergeben. Kostenfrei der Anruf unter 0800 94 6 94 6 und die 1. Ich wünsche eine gute Fahrt. Teils regnet es, teils noch nicht, können aber eben heute auch Schauer durchziehen. Es ist dabei ziemlich windig, bisschen Sonne ist auch dabei und 18 Grad die Höchsttemperatur. Jetzt 15 Grad in Magdeburg, in Wernigerode 14, in Stendal 13, in Naumburg und Weißenfels jeweils 11 Grad. Morgen auch erst noch Schauer, dann gibt es wieder mehr Sonne und es wird ein bisschen wärmer und am Wochenende dann sogar noch mal so ein kleiner Nachschlag Sommer, Sonntag bis 26 Grad. Hier ist der schönste Morgen. Ich bin Julia Rosebruck. Einen schönen Donnerstag.
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0: mit Musik aus den 80ern. Pusten wir uns ein bisschen weiter rein in diesen auch teils windigen Donnerstag. Kim Wilde hier auf MDR Sachsen-Anhalt.
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0: Da zeigen sie uns immer wieder, was sie alles schaffen, wenn sie eben gemeinsam anpacken, gemeinsam auch an eine Sache glauben. Und dafür gibt es täglich 2.500 Euro für Vereine. Und gestern war es Gerold Wilhelm vom Kultur- und Traditionsverein der Freiwilligen Feuerwehr Schkopau e.V., der hier erst morgens das Rätsel gelöst hat und dann die Tagesaufgabe anstand. Der kleine Spielplatz im Bürgergarten sollte nämlich aufgemöbelt werden und ein Barfußweg sollte gebaut werden. Und klar, haben sie geschafft. Und MDR Sachsen-Anhalt-Reporter Stefan Bringezu war mit dabei.
2: Yeah. Strahlender Sonnenschein und Schkopau jubelt wirklich. Der Kultur- und Traditionsverein, der hat 2.500 Euro gewonnen. Aber die hat er nicht nur gewonnen, denn er musste was dafür machen. Der Spielplatz hier in Schkopau ist wirklich auf Vordermann gebracht. Hätte man gedacht, Gerold, dass ihr das heute schafft?
3: Also zum Anfang war ich sehr skeptisch. Mittendrin dachte ich, oh, vielleicht. Und jetzt bin ich natürlich erleichtert, dass wir das geschafft haben.
4: Ja, es war mächtig viel Arbeit. Zwischendurch nochmal neues Material holen, weil wer jemand sich verrechnet hat und so weiter und so fort. Aber es ist geschafft.
5: Na, weil wir sehr viel geschafft haben in der kurzen Zeit heute. Wir haben einen Fußparcours, also ein Parcours gebaut, dann wurde Malerarbeiten, das Laub wurde weggemacht. Also zusammen haben wir viel geschafft heute.
2: Wir haben es geschafft, die Nicole, die ist doch auch überglücklich, oder?
6: Ja, wir freuen uns natürlich über das Geld und wir haben auch schon unsere Pläne. Und zwar wollen wir zum einen ein bisschen was von dem Geld für unsere 850-Jahr-Feier von Schkopau nächstes Jahr verwenden. Dann planen wir dieses Jahr am 4. Dezember eine Schlossweihnacht gemeinsam mit unserem Schlossparkhotel in Schkopau. Und natürlich möchten wir als Verein auch ein paar neue Hoodies haben.
2: Und dann natürlich die Frage, 850 Jahre Schkopau, glaubt man, dass dieser wunderbare Spielplatz in 850 Jahren noch steht?
6: Na, das hoffen wir doch.
3: Klar, denke ich auch. Yeah.
0: Und das eben alles, weil Zusammenhalten und Gemeinschaft einfach eben so viel bringt. Kurz nach 7 dann die neue Chance heute für einen Verein. Und Sie am Radio können ja mitgewinnen. Ein Megalos der Deutschen Fernsehlotterie. Und das ist die Chance auf die monatliche Sofortrente von 5.000 Euro oder auch auf den Hauptgewinn 1,5 Millionen Euro. Also schön bei uns bleiben, gut zuhören. 6.44 Uhr haben wir es jetzt. Hier ist Rod Stewart. Guten Morgen.
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0: ausgeflippt, hat so richtig mitgesungen, sich gefreut. Oh, ich hier auf jeden Fall. Mama Maria, Ricky I Poveri hier auf MDR Sachsen-Anhalt, 6.51 Uhr. Ach, das hat nochmal so ein kleines Sommergefühl gegeben. Aber wir sind ja im Herbst und da ist sicher auch im Herbst kommen wir von MDR Sachsen-Anhalt zu Ihnen.
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0: 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Eine Woche lang kommen Sie groß raus mit Ihrer Region, mit Ihren Themen. 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Ja, hier ist der Stolz groß auf die Region und auf die Bahn.
2: Die Straßen, alles funktioniert hier in Bendorf. 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

0: stolz allein auf unseren Ort. 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
3: Und noch schnell was Wichtiges von den Straßen. Vorsicht auf der A9 Richtung München zwischen Brück und Niemeck ist eine ungesicherte Unfallstelle. Und im Landkreis Stendal, Vorsicht auf der Straße zwischen Havelberg und Kümmernitz, sind Pferde auf der Fahrbahn. Bitte Vorsicht. 6:53 Uhr.

0: so ein bisschen mal in den Donnerstag reintanzen, ne? Mit Donna Summer, Lady of the Night. Hier ist MDR Sachsen-Anhalt, kurz vor 7 und nach den Nachrichten um 7, da rocken wir mal weiter. Mit Joan Jett and the Blackhearts. 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
6: Am Mikrofon für Sie jetzt Martin Nass. Einen schönen guten Morgen. Die SPD hat nach der Landtagswahl überraschend zu Gesprächen über eine Regierungsbildung in Sachsen-Anhalt eingeladen. In einem Schreiben des Dritten der Wahl an Vertreter von CDU, Grünen und Linken sowie BSW heißt es, man stehe in der Verantwortung, die Möglichkeiten für eine stabile Regierung ernsthaft auszuloten. Das Treffen soll kommenden Dienstag stattfinden und dabei soll auch über den BSW-Vorschlag zu einem überparteilichen Ministerpräsidenten gesprochen werden. Der Oberbürgermeister von Halle, Alexander Vogt, will Asylbewerber und Geduldete zu gemeinnütziger Arbeit verpflichten, das Ganze für 80 Cent Stundenlohn. Wer sich weigert, dem sollen die Sozialleistungen gekürzt werden. Der Vorschlag des OB wird in der Stadt gerade kräftig diskutiert.
7: Ich persönlich finde das absolut okay und meiner Meinung nach richtig so, weil ich finde, dass jeder seinen Beitrag leisten sollte.
8: Also ich persönlich finde, das ist ein bisschen wenig Geld und daher, dass die Leute vielleicht noch nicht unsere Sprache sprechen oder sich hier noch gar nicht wirklich auskennen, finde ich es ein bisschen schwierig.
9: Ich fände es aber besser, wenn sie nicht 80 Cent bekommen würden, sondern einfach sachgerecht bezahlt würden.
10: Also ich bin dafür, dass die Asylbewerber arbeiten sollen, aber ich muss ganz ehrlich sagen, ich glaube, für den Preis würde ich persönlich nicht arbeiten gehen.
6: Der umstrittene Vorschlag des Rathauschefs wird vermutlich auch Thema im Stadtrat von Halle kommende Woche. Im Braunsbetra im Saale-Kreis soll heute eine Weltkriegsbombe entschärft werden. Deswegen laufen ab 8 Uhr auch Evakuierungen an. Wie uns ein Kreissprecher sagte, betrifft das aber vor allem eine Reihe von Firmen und nur wenige Privathaushalte im 500 Meter Sperrradius. Die 5 Zentner schwere Bombe war bei Arbeiten an der Eisenbahnbrücke zwischen Braunsbetra und Krompa gefunden worden. Die Region um Braunsbetra war im Zweiten Weltkrieg oft das Ziel von Luftangriffen der Alliierten. In Barleben bei Magdeburg haben am Morgen auf dem Gelände des MAN Truck- und Nutzfahrzeugeservice 3 Lkw gebrannt. Laut Polizei hatten die Flammen von einem Laster auf 2 weitere übergegriffen. Warum ist noch unklar. Die Löscharbeiten sind inzwischen abgeschlossen. Verletzt wurde niemand. Dessau verschärft seine Haushaltssperre für das laufende Jahr. Grund ist laut Stadt der erwartete Einbruch bei der Gewerbesteuer um rund 14 Millionen Euro. Gleichzeitig müssten unter anderem für die Sozial- und Jugendhilfe Mehrkosten von fast 9,5 Millionen Euro geschultert werden. Mit der Ausweitung der Haushaltssperre werden jetzt nur noch Ausgaben finanziert, zu denen Dessau rechtlich verpflichtet ist. Noch nicht begonnene Investitionen zum Beispiel werden auf Eis gelegt. Der SCM steht im Achtelfinale des DHB-Pokals. Gegen die HSG Wetzlar setzte sich der deutsche Handballmeister deutlich mit 38 zu 28 durch. SCM-Coach Bennett Wiegert war zufrieden.
11: Ich glaube, dass wir es heute von Anfang bis Ende sehr seriös gemacht haben. Nie irgendwie Fragen aufkommen lassen haben, wer hier weiterkommt.
6: Der Dessau-Rosslauer HV hat eine Pokalüberraschung dagegen verpasst. Der Zweitligist musste sich Gummersbach mit 28 zu 38 geschlagen geben. Das waren die Nachrichten. Weiter geht's mit Julia, bitteschön.
0: Jo, ich danke dem Martin. Wir möchten, dass Sie gut ankommen. Hier ist der MDR Sachsen-Anhalt Verkehrsservice. 7:03 A2 Richtung Hannover zwischen Magdeburg-Kannenstieg und Irxleben stockte. Es dauert eine Viertelstunde länger. Vorsicht auf der A9 Richtung München zwischen Brück und Niemeck ist eine ungesicherte Unfallstelle. Im Landkreis Stendal Vorsicht auf der Straße zwischen Havelberg und Kümmernitz sind Pferde auf der Fahrbahn. Und Sie haben es ja auch bei Martin in den Nachrichten gehört. Im Saalekreis in Braunsbedra, da gibt es heute Behinderungen wegen der Entschärfung einer Weltkriegsbombe. Ab 9 Uhr ist folgender Bereich gesperrt. Westring zum Geiseltalsee, Müchelner Landstraße ab Tankstelle in Richtung Krumper sowie Geiseltalstraße ab Nummer 22. Einwohner und Anlieger müssen den Gefahrenbereich bis 8 Uhr verlassen. Hier kommen die Blitzer. Vielen Dank fürs Bescheidsagen. Auf der B79 zwischen Ortsumfahrung Dadesheim und Hessen, in Halle im Bergschenkenweg statt auswärts und in Havelberg in der Gentinerstraße in beiden Richtungen Blitzer. Vielen Dank. Gern weiter anrufen, kostenfrei unter 0800 94 6 94 6 und die 1. Ich wünsche eine gute Fahrt. Ist heute eher grau und auch immer mal nass und windig auch. Allerdings vor allem vormittags ist auch mal die Sonne dabei. 18 Grad gibt's höchstens. Jetzt sind es 15 in Zerbst, in Quedlinburg 14, Seehausen 13, Querfurt 12 und Zeitz 11 Grad. Morgen geht's zum Teil noch mal mit einem Schauer los, aber dann wird's wieder sonniger und auch wärmer und am Wochenende dann noch mal wirklich so ein Sommergefühl. Sonntag bis 26 Grad.
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0: Juhu! Na, Bock auf ein bisschen Gitarrensound? Geht los! Joan Jett and the Blackhearts. I love Rock'n'Roll. Schönen Start in den Donnerstag.

0: Uhr. Guten Morgen, hier ist MDR Sachsen-Anhalt. Guten Start in den Donnerstag. Und das ist doch auch eine coole Sache. Monatliche Sofortrente von 5.000 Euro oder 1,5 Millionen Euro auf einmal. Die Chance darauf gibt's beim Megalos der Deutschen Fernsehlotterie. Und das können Sie gleich wieder gewinnen, wenn Sie das kleine Rätsel lösen. Hier schon mal die Nummer, kostenfrei natürlich, die Nummer 0800 94 6 94 6 und die 4. Und für einen Verein gibt's jetzt die Chance wieder auf insgesamt 2.500 Euro für die Vereinskasse.
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1: Sebastian Engel aus Scholene hat sich angemeldet mit der Feuerwehrkapelle vom Kreisfeuerwehrverband Stendal. Moin, Sebastian.
2: Moin, Julia.
1: Feuerwehr und Kapelle. Was ist die Aufgabe einer Feuerwehrkapelle? Wo kommen Sie denn zum Einsatz?
2: Tatsächlich auch als Kulturträger ist die Feuerwehr unheimlich wichtig. Wenn man jetzt zum Beispiel ein Brauchtumsfeuer hat, so klassischerweise ein Osterfeuer oder ein Oktoberfeuer, dort spielen wir dann. Jetzt haben wir zum Beispiel am 2. Oktober einen Fackelumzug bei uns in Scholene, wo wir auch üben immer donnerstags. Und da werden wir den Fackelumzug begleiten und vorher natürlich noch zu einer kleinen Serenade aufspielen.
1: Kann man sich das so ein bisschen vorstellen wie ein Spielmannszug oder sage ich jetzt was ganz Falsches?
2: Nein, Sie sagen nichts Falsches. Es gibt tatsächlich auch Feuerwehrmusiker, die eher Spielmannszüge sind. Da kann ich einen ganz lieben Gruß an die Kolleginnen und Kollegen im Salzlandkreis richten. Machen auch großartige Arbeit. Bei uns eben so, dass wir ein Blasorchester im Landkreis haben und das sind wir tatsächlich als Feuerwehrkapelle Elbe-Havelland.
1: Und Sebastian, in welches Instrument pusten Sie denn rein?
2: Ich selber bin Saxophonist. Hab damals mal mit Altsaxophon angefangen, da passt es noch besser mit den kleinen Fingern. Mittlerweile bin ich ein bisschen größer geworden, damit auch das Instrument.
1: Und das Instrument ist mitgewachsen. Genau. Ach schön. Was ist denn so bei Ihnen eigentlich das, was Ihren Verein ausmacht? Wie würden Sie das so auf den Punkt bringen?
2: Wir leben in einer tollen Gemeinschaft und Ehrenamtlichkeit heißt ja irgendwo, es machen alle Leute freiwillig. Das machen die meistens nicht dann, wenn es nicht auch Spaß machen würde. Wir sind viel unterwegs, wir kommen viel rum und was vor allen Dingen für uns immer schön ist, bei Auftritten, man ist immer mittendrin statt nur dabei und man freut sich vor allen Dingen auch, dass die Leute sich freuen, dass wir kommen.
1: Sind Sie denn eigentlich automatisch alle, die in der Feuerwehrkapelle sind, auch aktiv in der Feuerwehr, also dann auch richtig bei den Einsätzen dabei oder kann man entweder das eine oder das andere?
2: Man kann tatsächlich das eine und das andere. Wir haben zwei Mitglieder, die tatsächlich auch in der Einsatzabteilung mitmachen. Und die anderen sind reine Feuerwehrmusiker. Ich selber zum Beispiel bin auch nur für die Musikabteilung.
1: Sebastian, dann wollen wir jetzt mal gucken, dass Sie die ersten 500 Euro klar machen hier, ne, für Ihren Verein.
2: Das wäre schön.
1: Wir suchen heute eine alte Hansestadt.
3: Dort, wo ein kleiner Fluss der mächtigen Elbe begegnet, liegt eine kleine Stadt, deren Türme und Mauern seit Jahrhunderten den Geschichten der Zeit lauschen. Kaufleute, Kaiser und Reisende gingen durch ihre Tore und hinterließen Spuren, die der Wind bis heute durch die alten Gassen trägt. Zwischen roten Backsteinen und schiefen Fachwerkhäusern scheint die hanseatische Geschichte niemals ganz vergangen zu sein. Wer von der Stadtmauer zum Rathaus wandert, hat das Gefühl, als habe die Zeit selbst beschlossen, hier ein wenig länger zu verweilen.
1: Sebastian Engel und seine Feuerwehrmusiker in Scholene haben jetzt ein bisschen Zeit zu raten und sich zu beraten. Und sie können ja auch miträtseln und ein Megalos der Deutschen Fernsehlotterie gewinnen. Was suchen wir heute? Rufen Sie an, kostenfrei 0800 94 6 94 6. Und die 4, es geht um ein Megalos der Deutschen Fernsehlotterie. 0800 94 6 94 6. Und die 4 Daumen sind gedrückt.
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0: 7.21 Uhr. Es geht in den Donnerstag mit uns, mit MDR Sachsen-Anhalt und mit Herbst. Heute ja eher so ein bisschen auch der grauen Sorte. Ach, aber nicht nur, ne? Jörg Schröder im MDR Wetterstudio.
1: Ich wollte gerade sagen, aktuell haben wir relativ viel Morgensonnenschein, vor allem in der Altenmark der Börde und auch im Harzvorland. Aber den Sonnenschein heißt es heute genießen, denn kaum, dass die Sonne da ist, da sind auch schon wieder dicke Wolken unterwegs, dass wir heute insgesamt einen doch eher unbeständigen Tag erleben werden. Vieles dabei. Wolken, Sonne, Schauer und Wind.
0: Aber naja, du hast es ja gestern schon gesagt, da habe ich ja gelernt, dass Jörg Schröder so der Deko-Typ ist. Da hast du ja schon gesagt, man kann sich den Herbst ja auch schön

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14: 7:30 mit Cornelia Müller im Studio Halle. Guten Morgen. In Braunsbedra im Saalekreis muss heute eine Fliegerbombe aus dem Zweiten Weltkrieg entschärft werden. Deswegen sind ab 8 Uhr auch Evakuierungen nötig. Wie ein Sprecher des Kreises sagte, betrifft das vor allem Gewerbeeinrichtungen und einige wenige Haushalte. Eine Anlaufstelle für Betroffene ist im Rathaus. Der 5-Zentner schwere Blindgänger hat den Angaben nach einen Heckzünder. Der muss entfernt werden. Der Sperrradius umfasst 500 Meter. Der Schwerlastverkehr wird umgeleitet. Die Region um Braunsbedra war im Zweiten Weltkrieg oft das Ziel von Luftangriffen der Alliierten. Seit voriger Woche läuft bei der Leuna Polyamid der sogenannte Abfahrprozess. Zur Erinnerung, der Domo-Nachfolger war vor kurzem insolvent gegangen. Über 400 Mitarbeiter werden wohl ihre Jobs verlieren. Die Anlagen herunterzufahren ist gefährlich und muss vom Unternehmen und dem Landesverwaltungsamt gemeinsam gesteuert werden. Frage an meinen Wirtschaftskollegen Frank Nowak. Wie ist da der Stand der Dinge?
15: Ja, Landesverwaltungsamt und Polyamid haben sich nach Auskunft von Geschäftsführer Martin Naundorf bei mehreren Sitzungen in den letzten Tagen auf das grobe Prozedere geeinigt. Da die Anlagen behutsam aus dem Verbundsystem des Chemieparks Leuna herausgenommen werden müssen, ist dies auch für andere Firmen sicherheitsrelevant und außerdem nicht ganz billig. Nach einer ersten Gutachterprognose könnte das Herunterfahren bis zu 30 Millionen Euro kosten und mehrere Wochen, vielleicht sogar Monate dauern. Fest steht aber, dass

0: wenn nicht noch ein Wunder passiert, am 1. Oktober das Insolvenzverfahren eröffnet wird.
1: Die Staatsanwaltschaft Halle ermittelt gegen einen Lehrer der Johann Christian Reigels Sekundarschule in Halle. Es geht um den Verdacht sexueller Übergriffe auf Schülerinnen. Zuerst hatte die Mitteldeutsche Zeitung über den Fall berichtet. MDR Sachsen-Anhalt-Reporter Marc Weirich, das alles liegt schon eine Weile zurück.
2: Auslöser war ein handschriftlicher Brief Anfang 2025. Darin wurden dem Lehrer anzügliche Bemerkungen gegenüber Schülerinnen vorgeworfen. Laut Landesschulamt wurde er daraufhin mit den Vorwürfen konfrontiert, bestritt diese jedoch. Von strafrechtlichen Ermittlungen erfuhr das Landesschulamt erst Monate später, im Dezember letzten Jahres. Seitdem ist der Lehrer auch vom Dienst suspendiert. Das Disziplinarverfahren gegen ihn ruht, bis die Ermittlungen der Staatsanwaltschaft abgeschlossen sind. Die laufen nach MDR-Informationen noch. Außerdem prüft das Landesschulamt weiter, ob die damalige Schulleitung auf die Vorwürfe angemessen reagiert hat. Ein Ergebnis liegt noch nicht vor.
1: Der Stadtrat von Bad Dürrenberg berät heute über neuen Wohnraum. Dafür stehen zwei Bauprojekte auf der Tagesordnung. Der Plan für die Lennewitzer Straße soll beschlossen werden. Das geplante Wohngebiet am Knappenweg könnte möglicherweise aufgegeben werden.
3: Wir möchten, dass Sie gut ankommen. Hier ist der MDR Sachsen-Anhalt Verkehrsservice. 3 Minuten nach 7:30 A2 Richtung Hannover zwischen Magdeburg-Cannenstieg und Irxleben stockte es. Eine Viertelstunde dauert es länger. A14 Richtung Magdeburg zwischen Wandsleben und Kreuz Magdeburg stockt's. Hier sind 10 Minuten, die Sie länger brauchen. Auf der B80 Richtung Lutherstadt-Eisleben zwischen Bennstedt und Abzweig Köchstedt gibt es Behinderungen nach einem Unfall. Und im Landkreis Harz auf der Straße zwischen Bennekenstein und Trautenstein sind Kühe auf der Fahrbahn. Bitte Vorsicht. Und nochmal diese Meldung aus dem Saale-Kreis. In Braunsbedra kommt es zu Behinderungen wegen der Entschärfung einer Weltkriegsbombe. Ab 9 Uhr ist folgender Bereich gesperrt. Westring zum Geiseltalsee, Müchelner Landstraße ab Tankstelle in Richtung Krumpa sowie Geiseltalstraße ab Nummer 22. Einwohner und Anleger müssen den Gefahrenbereich bis 8 Uhr verlassen. Und dann sagen Sie uns ja immer, wo Blitzer stehen. Vielen Dank. Auf der A38 Richtung Leipzig zwischen Nordhausen West und Nordhausen, in Halle im Bergschenkenweg stadtauswärts und in Havelberg in der Gentinerstraße in beiden Richtungen. Vielen Dank, gern weiter anrufen, kostenfrei unter 0800 94 6 94 6 und die 1. Ich wünsche eine gute Fahrt. Auch da ist durchaus Sonne dabei, vor allem so im Moment ist es eigentlich zum Teil einigermaßen sonnig, kann aber auch regnen, bleibt auch heute tagsüber wechselhaft windig, bis 18 Grad gibt es höchstens. Jetzt sind es 14 in Aschersleben und Landsberg, in Lutherstadt-Wittenberg 13, Klötze und Laucha 12 Grad. Morgen erst auch noch Schauer, dann immer mehr Sonne und ein bisschen wärmer und am Wochenende noch wärmer. Sonntag nochmal bis 26 Grad angekündigt. Hier ist der schönste Morgen. Ich bin Julia Rosebrock. Guten Start in den Donnerstag.
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0: Wir verschönern den Donnerstag mit Queen, I Want to Break Free, 7.42 Uhr. Und wir verschönern den Tag für die Feuerwehrkapelle vom Kreisfeuerwehrverband Stendal. Da möchte Sebastian Engel aus Scholene jetzt die ersten 500 Euro klar machen.
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0: Produktion von MDR Sachsen-Anhalt und der Deutschen Fernsehlotterie.
1: Moin nochmal, Sebastian.
2: Guten Morgen, Julia.
1: Was war da gerade los bei Ihnen?
2: Wir sind uns ziemlich einig tatsächlich.
1: Dann spiele ich nochmal das Rätsel vor, auch gerne, für alle, die jetzt erst dazugekommen sind.
3: Dort, wo ein kleiner Fluss der mächtigen Elbe begegnet, liegt eine kleine Stadt, deren Türme und Mauern seit Jahrhunderten den Geschichten der Zeit lauschen. Kaufleute, Kaiser und Reisende gingen durch ihre Tore und hinterließen Spuren, die der Wind bis heute durch die alten Gassen trägt. Zwischen roten Backsteinen und schiefen Fachwerkhäusern scheint die hanseatische Geschichte niemals ganz vergangen zu sein. Wer von der Stadtmauer zum Rathaus wandert, hat das Gefühl, als habe die Zeit selbst beschlossen, hier ein wenig länger zu verweilen.
1: So, Sebastian, was sagen Sie und Ihre Vereinsmitglieder? Was haben wir heute gesucht?
2: Also wir sind uns ziemlich einig, dass Sie Tangermünde meinen.
1: Ach, was soll ich sagen, Sebastian?
4: Das ist absolut richtig.
1: Yeah!
2: Klasse, ich freue mich.
1: Juhu! Damit gehen die ersten 500 Euro in Ihre Vereinskasse.
2: Super.
1: Was würden Sie da jetzt spielen? Welches Stück wird da vielleicht passen, so ein bisschen zum Feiern?
2: Oh, wie bist du schön. Oh, wie bist du schön. Sowas hat man lange nicht gesehen. So schön, so schön.
1: Ey, Sebastian, Sie können ja nicht nur Saxophon spielen, sondern auch singen. Das ist ja toll.
2: Hin und wieder.
1: Wird dann auch gesungen eigentlich oder sind das nur Instrumente?
2: Oft wird eigentlich nur vorgespielt, aber es gibt ein paar wenige Titel, wo wir tatsächlich auch singen.
1: Okay, so Sebastian, jetzt können Sie ja noch erhöhen auf insgesamt 2500 Euro mit der Tagesaufgabe. Die kommt jetzt. Scholene liegt am Elbe-Havel-Radweg. Da gibt es ja immer mal auch ganz hübsche Halte- und Rastplätze. Der Rastplatz und Fahrradunterstand in Neuscholene ist allerdings ja so ein leicht verwittertes Häuschen. Und das gilt es auf Vordermann zu bringen. Ihr Bürgermeister Jörg Wartke hat gesagt, na, das ist doch mal zu schaffen, damit die Radtouristen hier auch gerne Halt machen. Und vielleicht ist ja am Ende noch ein kleines Platzkonzert drin für uns und die vorbeikommenden Radfahrer. Wie sieht's aus? Aufgabe angenommen?
2: Absolut, natürlich.
1: Wunderbar, dann los geht's. Und heute Nachmittag hören wir dann, ob es geklappt hat, um kurz nach 16 Uhr. Liebe Grüße nach Scholene.
2: Vielen lieben Dank.
1: Und über das Megalos der Deutschen Fernsehlotterie kann sich freuen Marianne Wegand aus Halle. Auch sie hat das Märchenrätsel richtig gelöst. Tangermünde war ja gesucht. 7.45 Uhr. Guten Morgen.

40. Guten Morgen, hier ist MDR Sachsen-Anhalt. Und das hier ist eine der Neuvorstellungen. Bei uns in der Hitparade hier auf MDR Sachsen-Anhalt, die gibt es ja immer Sonnabend ab 18 Uhr. Und mal gucken, wenn Ihnen der Song gefällt, Depeche Mode, Enjoy the Silence. Wenn Sie der Meinung sind, soll mit rein in die Top 20, dann können Sie noch abstimmen. Bis heute Mittag bei uns in der MDR Sachsen-Anhalt-App und die neue Top 20 dann Sonnabend ab 18 Uhr.

0: guter Song, Depeche Mode, Enjoy the Silence. Hier ist MDR Sachsen-Anhalt, 7.51 Uhr. Und wir haben Jens am Morgen schon mal ein bisschen Inspiration fürs Mittagessen, fürs Abendessen.
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0: Wir suchen ja Heimatgerichte, die ganz Deutschland kennen sollte. Das ist die Freitagsfrage in dieser Woche. Mit ein bisschen Glück bringt Ihnen das Mitmachen auch eine unterschriebene MDR Sachsen-Anhalt-Tasse. Unterschrieben von Lars und von mir. Also her mit Ihren Heimatgerichten, die ganz Deutschland kennen sollte. Christiane aus Hettstedt.
2: Ich persönlich würde folgendes Gericht mit in den Topf werfen. Und zwar Tote Oma. Also Grützwurst mit Pellkartoffeln und Sauerkraut.
0: Blups, ist drin im Topf. Ich rühre um und hier ist auch noch Gabi aus Westerhausen mit ihrem Gericht
3: also,
0: drin.
3: Also was jeder unbedingt kennen sollte in ganz Deutschland, das ist Nudeln und Ossi-Bolognese. Man kann natürlich auch ganz profan sagen, Nudeln mit Wurstgulasch. Aber bei uns heißt das Ossi-Bolognese. Und jeder weiß, was das ist.
0: Und jetzt kommen Sie. Welches Heimatgericht sollte ganz Deutschland kennen? Ihre Antwort per WhatsApp-Sprachnachricht in der MDR Sachsen-Anhalt-App. Oder auch am Telefon, kostenfrei 0800 94 6 94 6 0.

0: Sachsen-Anhalt hier kurz vor 8 mit Fleetwood Mac ging's in den Donnerstag und geht weiter in den Donnerstagmorgen mit der unvergessenen Dolly Parton. Nach den Nachrichten um 8 hier auf MDR Sachsen-Anhalt. 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
9: Am Mikrofon heute Morgen Martin Nass. Ich grüße Sie. In Braunsbetra im Saale-Kreis laufen zur Stunde Evakuierungsmaßnahmen an. Grund ist die geplante Entschärfung einer Weltkriegsbombe. Der 5 Zentner schwere Blindgänger war bei Arbeiten an einer Eisenbahnbrücke gefunden worden. André Plaul, warum wurde die Gegend denn im Zweiten Weltkrieg so stark bombardiert?
10: Ja, die Alliierten hatten es auf die Mitteldeutsche Treibstoff- und Ölwerke AG in Lützgendorf abgesehen. Das Mineralölwerk dort galt als Ölkanne der Kriegsmaschine des Deutschen Reichs. Erklärtes Ziel war es also, Panzer, Flugzeuge und Nachschubtransporte der Wehrmacht durch Treibstoffmangel lahmzulegen. Übrigens, da Hitler-Deutschland kaum Zugriff auf natürliches Erdöl hatte, wurde in Lützgendorf bei Braunsbetra unter anderem auch synthetisches Benzin aus der heimischen Braunkohle des Geiseltals produziert.
9: Die Evakuierungen wegen der Bombenentschärfung treffen den Angaben zufolge vor allem eine Reihe von Firmen und nur wenige Privathaushalte. Die Sperrung soll voraussichtlich bis etwa 14 Uhr dauern. Die SPD hat nach der Landtagswahl überraschend zu Gesprächen über eine Regierungsbildung in Sachsen-Anhalt eingeladen. In einem Schreiben des Dritten der Wahl an Vertreter von CDU, Grünen, Linken und BSW heißt es, man stehe in der Verantwortung, die Möglichkeiten für eine stabile Regierung ernsthaft auszuloten. Das Treffen soll kommenden Dienstag stattfinden und dabei soll auch über den BSW-Vorschlag zu einem überparteilichen Ministerpräsidenten gesprochen werden. In Halle ermittelt die Staatsanwaltschaft gegen einen Lehrer der Johann-Christian-Reihe-Sekundarschule wegen möglicher sexueller Übergriffe auf Schülerinnen. Marc Weirich, was ist denn zu dem Fall, über den zuerst die MZ berichtet hatte, bekannt?
11: Auslöser war ein handschriftlicher Brief Anfang 2025. Darin wurden dem Lehrer anzügliche Bemerkungen gegenüber Schülerinnen vorgeworfen. Laut Landesschulamt wurde er daraufhin mit den Vorwürfen konfrontiert, bestritt diese jedoch. Von strafrechtlichen Ermittlungen erfuhr das Landesschulamt erst Monate später, im Dezember letzten Jahres. Seitdem ist der Lehrer auch vom Dienst suspendiert. Das Disziplinarverfahren gegen ihn ruht, bis die Ermittlungen der Staatsanwaltschaft abgeschlossen sind. Die laufen nach MDR-Informationen noch. Außerdem prüft das Landesschulamt weiter, ob die damalige Schulleitung auf die Vorwürfe angemessen reagiert hat. Ein Ergebnis liegt noch nicht vor.
9: Im Pharmapark im Norden

0: Von Dessau-Roßlau hat es gestern gleich zwei schwere Arbeitsunfälle gegeben. Zunächst stürzte ein Bauarbeiter von einem Lagerregal aus 18 Metern Höhe in die Tiefe. Überlebt hat er laut Feuerwehr wohl nur, weil sein Sturz durch mehrere andere Regaletagen abgebremst wurde. Nur wenige Minuten später stürzte ein Arbeiter in einer benachbarten Lagerhalle ebenfalls ab, diesmal aus 4 Metern, und verletzte sich ebenfalls schwer. Der SCM steht im Achtelfinale des DHB-Pokals. Der deutsche Handballmeister setzte sich gegen die HSG Wetzlar deutlich mit 38-28 durch. Zweitligist Dessau-Roßlauer HV hat eine Pokalüberraschung dagegen verpasst und unterlag Gummersbach mit 28-38. Das waren die Nachrichten. Julia.
1: Ich bin da. Danke, Martin. Wir möchten, dass Sie gut ankommen. Hier ist der MDR Sachsen-Anhalt-Verkehrsservice. 3 Minuten nach 8 A2 Richtung Hannover. Zwischen Magdeburg-Kannenstieg und Irxleben stockt es. Eine Viertelstunde dauert es länger. A14 Richtung Magdeburg. Zwischen Wandsleben und Kreuz Magdeburg stockt es. Auch hier eine Viertelstunde dazu rechnen. Auf der B2 Richtung Gera zwischen Bornitz und Theißen liegt ein totes Reh auf der Fahrbahn. Und im Saalekreis in Braunsbedra, da gibt es Behinderungen wegen der Entschärfung einer Weltkriegsbombe. Ab 9 Uhr ist folgender Bereich gesperrt: Westring zum Geiseltalsee, Müchelner Landstraße ab Tankstelle in Richtung Krumper sowie Geiseltalstraße ab Nummer 22. Hier kommen die Blitzer. Danke fürs Bescheidsagen. Auf der A9 Richtung Berlin zwischen Halle und Bitterfeld-Wolfen. Auf der A38 Richtung Leipzig zwischen Nordhausen-West und Nordhausen. In Halle im Bergschenkenweg statt auswärts. Und weitere Blitzer in Havelberg in der Gentinerstraße in beiden Richtungen und am Ortsausgang Hetsch Richtung Siersleben. Jetzt noch einer in Haldensleben am Ortsausgang Richtung Süblingen. Und es kommt noch was Aktuelles rein von der A2 Richtung Berlin zwischen Marienborn-Helmstedt und Alsleben. Jetzt 6 Kilometer stockend, 10 Minuten draufrechnen. Haben Sie auch noch was gesehen? Dann freuen wir uns, wenn Sie Bescheid sagen. Kostenfrei unter 0800 94 6 94 6 und die 1. Ich wünsche eine gute Fahrt. Durchaus mal sonnig, dann auch mal wieder nass und windig und naja, ziemlich kühl, höchstens 18 Grad. So sieht's heute aus. Jetzt sind es 14 Grad in Aschersleben und Landsberg, in Lutherstadt-Wittenberg 13, in Klötze und Laucha 12 Grad. Morgen dann wieder mehr Sonne und etwas wärmer und am Wochenende ein bisschen Sommergefühl. Sonntag bis 26 Grad.
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1: Moin! Einen schönen Start in den Donnerstag.

Jolene, unvergessen. Hier ist MDR Sachsen-Anhalt und Dolly Parton bekommt jetzt auch in Kalifornien einen eigenen Gedenktag. Und zwar wird der 25. September, also morgen, künftig der Dolly Parton Day sein, eben zu Ehren der Queen of Country. 8:08 Uhr haben wir es jetzt. Guten Morgen.

0: 8:11 Uhr. Guten Start in den Donnerstag und sie sind wieder da. Ponyhütchen, Gustav mit der Hupe und natürlich Emil, ein Klassiker, ist zurück.
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0: 97 Jahre ist der Kinderbuchklassiker von Erich Kästner jetzt schon alt und kommt jetzt nochmal frisch ins Kino, in die Neuzeit. Die Geschichte ist praktisch noch dieselbe. Und Kinokenner Peter Beddies gibt uns erstmal einen kleinen Eindruck.
2: Diese Parole muss von jungen Detektiven und Detektivinnen ausgegeben werden, weil Emil ein Missgeschick widerfahren ist. Im Zug wurde er von einem Erwachsenen angesprochen.
3: An deiner Stelle würde ich gut aufpassen. Berlin ist so groß, dass du da jederzeit verloren gehen kannst.
4: Mir wurde mein Geld geklaut.
5: Dann müssen wir die Polizei rufen.
4: Nein, das geht nicht. Weil ich zu Hause Mist gebaut habe.
2: Also muss die Bande aktiv werden und darf den Betrüger Max Grundeisen nicht aus dem Blick lassen. Das macht man heute etwas anders als früher, digital.
6: Oh shit, ich hab Downtime. Ich kann das hacken. Dauert aber einen Moment.
4: Oder nichts Moment, der Typ ist gleich wieder zurück.
2: Aber ansonsten, inklusive großem Happy End, ist alles so wie schon vor fast 100 Jahren bei Erscheinen des Buches.
0: Ja, bis eben auf so ein paar Details, denn gedreht wurde der Film bei uns in Bernburg. Peter, erkennt man das?

0: Das ist eine berechtigte und auch spannende Frage. Das müssen Menschen beantworten, die in Bernburg wohnen. Ich kann nur Folgendes sagen, dass sich Regisseur David Dietl und sein Team sehr viel Mühe gegeben haben, dass man es nicht sofort erkennt. Die meiste Zeit spielt der Film ja in Berlin, weil man aber in Sachsen-Anhalt drehen wollte, wurde beispielsweise eine Fußgängerbrücke der Stadt so umgestaltet, als würde sie in Berlin stehen. Aber davon mal abgesehen, ist das ein richtig toller Film, den Kinder genauso wie Erwachsene lieben werden, eben weil die Botschaften von Erich Kästner wie "Gemeinsam sind wir stärker" schön zeitlos sind.
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0: Jetzt war ich gerade fast ein bisschen abgelenkt, denn unser WhatsApp-Video, unser Statusvideo hier auf MDR Sachsen-Anhalt, 8:20 Uhr.
1: Aber
0: Flap Schröder, hör mal, du bist da ja drin.
1: Schröder im Wetterstudio.
2: Haben wir hier zum Beispiel unseren kleinen Wetterfrosch mit Regenschirm. Passt heute hundertprozentig.
0: Ja.
2: Und dazu schon so ein bisschen Laubwerk.
0: Also,
3: das bin ich ja, tatsächlich.
0: Jörg, du bist jetzt ganz groß rausgekommen bei uns im Guten Morgen.
3: Frisur sitzt ja.
0: Also wirklich tipptopp und die Deko erst. Das müssen Sie sich angucken. Also da können wir uns alle noch ein bisschen was mitnehmen, ein bisschen was rausholen an Deko-Tipps für den Herbst, denn der Herbst ist da, aber der hat auch Sonne dabei.
3: Ja, das schon. Also aktuell sieht es richtig schön aus, muss ich sagen, in den meisten Gebieten. Wir erleben gerade die freundliche Phase des Tages. In vielen Gebieten haben wir so eine Mischung aus Sonne und Wolken. Aktuell nur Schauer in der Harzregion. Aber das bleibt nicht so, denn die dicken Wolken werden auch wieder noch dicker. Und das heißt, es ist die meiste Zeit heute stark bewölkt. Und hier und da kann es auch ein bisschen tröppeln. Erst zum Abend hin lässt dann das Schauerrisiko mehr und mehr nach. Temperaturen bis 18 Grad.
0: Ja.
3: Und ich habe übrigens auch was gelernt. Die Julia hat mir gestern was beigebracht. Ich habe ja immer gesagt, Hokkaido-Kürbisse. Nee. Das heißt Hokkaido-Kürbisse.
0: Ja,
3: wir sprechen nach Hokkaido-Kürbisse. Und die nimmt man ja auch gerne zum Dekorieren.
0: Kannst du ruhig sagen, dass ich so richtig schön altklug bin manchmal. Ja.
3: Aber trotzdem noch mein Tipp. Lieber die künstliche nehmen, weil ich habe die immer schon gerne mal dann liegen lassen und dann war aus der Deko plötzlich eher so ein muffiges Ding geworden.
0: Ja, nee, das wollen wir auch nicht.
3: Nee, das wollen wir nicht.
0: Rechtzeitig ansonsten eine Suppe draus machen und Jörg, tröppeln höre ich gern, hört auch Pilzberater Gerd Scholz in der Dübener Heide gern, hat mich festgestellt, wenig Pilze bisher, fehlt der Regen, aber ein bisschen was zu erwarten heute, ne?
3: Ja, ein bisschen schon, aber so richtig viel nicht wirklich.
0: Okay.
3: Und am Wochenende mehr Sonnenschein. Wir freuen uns
0: Gut, drauf. Wir müssen weiter die Daumen drücken für die Pilzsaison.
3: Okay.
0: Jörg, bis morgen. Okay.

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8: 8:30 mit Cornelia Müller im Studio Halle. Guten Morgen. In Braunsbedra im Saalekreis laufen seit einer halben Stunde Evakuierungsmaßnahmen an. Grund ist die für heute geplante Entschärfung einer Weltkriegsbombe. Der 5 Zentner schwere Blindgänger war gestern bei Arbeiten an der Eisenbahnbrücke zwischen Braunsbedra und Krumpach gefunden worden. Über diesen Vorschlag von Oberbürgermeister Alexander Vogt wird in Halle gerade kräftig diskutiert. Der parteilose Kommunalpolitiker will Asylbewerber und Geduldete zu gemeinnütziger Arbeit verpflichten. Wer nicht mitmacht, bekommt Sozialleistungen gekürzt. Wie stehen die Hallenser zu dem Vorschlag?
9: Ich persönlich finde das absolut okay und meiner Meinung nach richtig so, weil ich finde, dass jeder seinen Beitrag leisten sollte.
10: Also ich persönlich finde, das ist ein bisschen wenig Geld und daher, dass die Leute vielleicht noch nicht unsere Sprache sprechen oder sich hier noch gar nicht wirklich auskennen, finde ich es ein bisschen schwierig.
11: Ich fände es aber besser, wenn sie nicht 80 Cent bekommen würden, sondern einfach sachgerecht bezahlt würden.
12: Also ich bin dafür, dass die Asylbewerber arbeiten sollen, aber ich muss ganz ehrlich sagen, ich glaube, für den Preis würde ich persönlich nicht arbeiten gehen.
8: Vogts Vorschlag wird vermutlich auch Thema im Stadtrat kommende Woche. Aus den Fraktionen gibt es teils Zustimmung, teils Widerstand. Die Polizei hat im Seegebiet Mansfelder Land eine mutmaßlich professionelle Cannabisplantage ausgehoben. 4 Männer sitzen nun in Untersuchungshaft. Nach Angaben der Polizei haben die Ermittler rund 600 Cannabispflanzen in einer Indoor-Plantage entdeckt. Außerdem beschlagnahmten sie etwa 100 Kilogramm verkaufsfertige Cannabisblüten. Auch in Halle-Neustadt hat es gestern eine Durchsuchung gegeben. Wegen des Verdachts auf das Handeln mit Betäubungsmitteln über 1 Kilogramm Cannabis, Messer, eine Schreckschusswaffe und Bargeld wurden sichergestellt. Tatverdächtig sind eine 42-jährige Frau sowie ein 19- und ein 34-jähriger. Letzterer wurde vorläufig festgenommen. Und Ende Oktober macht die MDR Sachsen-Anhalt Heimatliebe-Tour-Station im Wippertal im Kreis Mansfeld-Südharz. Was die Menschen hier bewegt, ist bei einer rollenden Redaktionskonferenz in der Bahn Wipperliese deutlich geworden. So sieht der Bendorfer Bürgermeister Matthias Jentsch seinen Ort zwar grundsätzlich gut aufgestellt, so sei zuletzt ein großer Spielplatz eröffnet worden. Herausforderungen gäbe es aber trotzdem. Dazu zählt nicht nur die Abwanderung.
13: Wir haben einen hohen Leerstand, da müssen wir was dafür tun. Wir fühlen uns auch so ein bisschen abgekoppelt von den Landesmetropolen, obwohl wir hier eine schöne Zugstrecke liegen zwischen Magdeburg und Erfurt. Ich würde mir wünschen, dass wir einfach hier diesen 2-Stunden-Takt auf einen 1-Stunden-Takt verkürzen.
14: Wir möchten, dass Sie gut ankommen. Hier ist der MDR Sachsen-Anhalt Verkehrsservice. 3 Minuten nach 8:30 A2 Richtung Berlin. Zwischen Marienborn, Helmstedt und Alsleben stockt es auf 6 Kilometern. Es dauert eine Viertelstunde länger. A2 Richtung Hannover zwischen Magdeburg-Kannenstieg und Irxleben auch stockend. 10 Minuten draufrechnen. A14 Richtung Magdeburg zwischen Wandsleben und Kreuz Magdeburg auch stockender Verkehr. Eine Viertelstunde mehr einplanen. Und im Saalekreis in Braunsbedra kommt es zu Behinderungen wegen der Entschärfung einer Weltkriegsbombe. Ab 9 Uhr ist folgender Bereich gesperrt. Westring zum Geiseltalsee, Müchelner Landstraße ab Tankstelle in Richtung Krumpa sowie Geiseltalstraße ab Nummer 22. Hier kommen die Blitzer. Vielen Dank fürs Bescheidsagen. Auf der A9 Richtung Berlin zwischen Halle und Bitterfeld-Wolfen. Auf der A38 Richtung Leipzig zwischen Nordhausen-West und Nordhausen. Am Ortsausgang Haldensleben Richtung Süpplingen. Weitere Blitzer in Halle in der Weißenfelser Straße Richtung Besen, in Havelberg, in der Gentinerstraße in beiden Richtungen und am Ortsausgang Hettstedt Richtung Siersleben. 0800 94 6 94 6 und die 1, unsere kostenfreie Nummer für Ihre Infos von den Straßen. Wenn noch was ist, dann freuen wir uns, wenn Sie Bescheid sagen. Gute Fahrt! Mal Sonne, mal auch ein Schauer, ist heute wechselhaft und windig bei höchstens 18 Grad. Jetzt sind es 14 Grad in Halle, in Burg und in Halberstadt 13, Lutherstadt Eisleben und Gardelegen 12. Morgen erstmal auch noch teils nass, dann gibt's wieder mehr Sonne, es wird etwas wärmer und am Wochenende auch sonnig und Sonntag bis 26 Grad. Hier ist der schönste Morgen, ich bin Julia Rosebrock, guten Start in den Donnerstag.
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0: Sachsen-Anhalt ist hier. Und um 8.38 Uhr können sich doch schon mal Gedanken machen über das Mittagessen, oder? In unserer Freitagsfrage geht es ja diese Woche genau darum, welches Heimatgericht sollte ganz Deutschland kennen. Dagmar aus Halle hat da noch was.
1: Ich kenne noch die Kartoffelsuppe von früher, wie sie meine Mutti oder meine Oma gemacht hat. Brühe, Kartoffeln, schönes Gewürz rein. Es muss aber auch Speck und ein bisschen Zwiebel rein. Und dann entweder Wiener Würstchen, Bockwürstchen. Einfach lecker, die könnt ich immer essen.
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0: 8:42 Uhr. Schönen Donnerstag.
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0: 2.500 Euro für Vereine und für alle die Chance auf ein Megalos der Deutschen Fernsehlotterie. Also die Chance auf die monatliche Sofortrente von 5.000 Euro oder auch den Hauptgewinn von 1,5 Millionen Euro. Morgen wieder um 7:10 Uhr. Und wir hören nochmal, wie sich hier gestern der Kultur- und Traditionsverein der Freiwilligen Feuerwehr Schkopau e.V. die 2.500 Euro geholt hat, beziehungsweise ja, was eben das Vereinsleben und Zusammenhalt bedeuten.
2: Das Vereinsleben ist auf dem Dorf, sage ich mal, prinzipiell wichtig.
3: Ohne Vereinsleben passiert hier in Schkopau nichts. Wir sind halt wirklich bemüht, ganz viel hier im Ort auf die Beine zu stellen. Sind das unsere Feste, wie das Ortsfest, das Osterfest. Dann gibt es dieses Jahr noch den

0: Laternenumzug. Und da braucht man halt immer so ein paar Leute, die das alles organisieren und planen.
1: Wir haben doch unsere Mitglieder, man kann sich darauf verlassen, die sind da.
0: Wir sind wirklich gern miteinander unterwegs, wir sind füreinander da und das macht wirklich sehr viel aus, gerade wenn wir ehrenamtlich unterwegs sind, dass wir uns aufeinander verlassen können. Wir sind froh, dass in unserem Verein auch noch die Senioren tätig sind, weil diese natürlich nicht mehr arbeiten gehen und die springen ein, wenn die berufstätige Bevölkerung natürlich unterwegs ist.
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0: Wow! Freue ich mich jedes Mal drauf. T-Rex hier auf MDR Sachsen-Anhalt, 8.50 Uhr. Und jetzt alle. Naja, sie sind ja doch schon da. Unsere DFB-Elf ist in Amsterdam. Da soll heute eine neue Zeitrechnung beginnen mit dem Nations League-Spiel gegen die Niederlande und damit dem ersten Spiel unter Bundestrainer Jürgen Klopp. Wie sieht's denn aus? Ist der sonst so coole Klopp vielleicht ein bisschen nervös?
1: Fühlt sich alles gut und richtig an. Also ist alles in Ordnung. Nervosität, falls die Frage kommt, ist noch keine da. Anspannung wird definitiv kommen. Ich weiß schon, da geht so ein bisschen was.
0: Was wir auch schon wissen über das Spiel heute Abend ist, wer für uns im Tor steht, nämlich Marc-André Ter Stegen. 15 Monate nach seinem letzten Länderspiel feiert er heute Abend ja sein Comeback. Und was sonst so der Plan, Kloppo?
2: Ich werde irgendwas anhaben und werde an der Seitlinie stehen. Das ist der Plan.
0: Okay. Alles klar, dann kann es ja losgehen. Heute ist Auftakt für die deutsche Fußballnationalmannschaft in die Länderspielsaison. In Amsterdam geht es gegen die Niederlande. Um 20.45 Uhr geht's los. RTL überträgt das Spiel im Fernsehen. Und falls Sie unterwegs sind, unter sportschau.de gibt's das Spiel auch zu hören als Audio-Livestream. So, und ansonsten gleich ab 9 wird Julian Mengler hier Ihnen den Vormittag weiter verschönern. Und damit ja wünsche ich noch einen schönen Herbsttag. Und gucken Sie gerne nochmal rein bei uns ins WhatsApp-Status-Video. Da sehen Sie auch nochmal hier unseren Wettermann Jörg Schröder, wie er das MDR-Wetterstudio dekoriert hat. Ich kann es nur empfehlen. Kann man sich nur Inspiration mitnehmen.
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Na? Gut reingekommen in den Donnerstag? Hallo bei MDR Sachsen-Anhalt. Aus dem schönsten Morgen wird jetzt so langsam der Vormittag, aber eigentlich ändert sich ja nichts. Die Musik bleibt spitze. Nach neuen Village People, Peter Schilling und dieser 70er.

0: und durch die Wartezimmer im Land. Show Waddy Waddy, hol die Röhrenjeans raus. Läuft gleich nach 9 hier bei MDR Sachsen-Anhalt. Bleiben Sie bei uns.
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0: Es ist 9 Uhr.
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0: Am Mikrofon für Sie jetzt Martin Nass. Einen schönen guten Morgen. In Braunsbetra im Saale-Kreis laufen Evakuierungsmaßnahmen. Grund ist die geplante Entschärfung einer Weltkriegsbombe. Der 5 Zentner schwere Blindgänger war bei Arbeiten an einer Eisenbahnbrücke gefunden worden. André Plaul, warum wurde die Gegend denn im Zweiten Weltkrieg so stark bombardiert?
8: Ja, die Alliierten hatten es auf die Mitteldeutsche Treibstoff- und Ölwerke AG in Lützgendorf abgesehen. Das Mineralölwerk dort galt als Ölkanne der Kriegsmaschine des Deutschen Reichs. Erklärtes Ziel war es also, Panzer, Flugzeuge und Nachschubtransporte der Wehrmacht durch Treibstoffmangel lahmzulegen. Übrigens, da Hitler-Deutschland kaum Zugriff auf natürliches Erdöl hatte, wurde in Lützgendorf bei Braunsbetra unter anderem auch synthetisches Benzin aus der heimischen Braunkohle des Geiseltals produziert.
0: Die Evakuierungen wegen der Bombenentschärfung treffen den Angaben zufolge vor allem eine Reihe von Firmen und nur wenige Privathaushalte. Die Sperrung soll voraussichtlich bis etwa 14 Uhr dauern. Die SPD hat nach der Landtagswahl überraschend zu Gesprächen über eine Regierungsbildung in Sachsen-Anhalt eingeladen. In einem Schreiben des Dritten der Wahl an Vertreter von CDU, Grünen und Linken sowie BSW heißt es, man stehe in der Verantwortung, die Möglichkeiten für eine stabile Regierung ernsthaft auszuloten. Bei dem Treffen kommenden Dienstag soll es auch um den BSW-Vorschlag zu einem überparteilichen Ministerpräsidenten gehen. Der Oberbürgermeister von Halle, Alexander Vogt, will Asylbewerber und Geduldete zu gemeinnütziger Arbeit verpflichten. Das Ganze für 80 Cent Stundenlohn. Wer sich weigert, dem sollen die Sozialleistungen gekürzt werden. Der Vorschlag des OB wird in der Stadt gerade kräftig diskutiert.
9: Ich persönlich finde das absolut okay und meiner Meinung nach richtig so, weil ich finde, dass jeder seinen Beitrag leisten sollte.
10: Also ich persönlich finde, das ist ein bisschen wenig Geld und daher, dass die Leute vielleicht noch nicht unsere Sprache sprechen oder sich hier noch gar nicht wirklich auskennen, finde ich es ein bisschen schwierig.
11: Ich fände es aber besser, wenn sie nicht 80 Cent bekommen würden, sondern einfach sachgerecht bezahlt würden.
12: Also ich bin dafür, dass die Asylbewerber arbeiten sollen. Aber ich muss ganz ehrlich sagen, ich glaube, für den Preis würde ich persönlich nicht arbeiten gehen.
0: Der umstrittene Vorschlag des Rathauschefs wird vermutlich auch Thema im Stadtrat von Halle kommende Woche. Die Zuckerfabrik in Könnern im Salzlandkreis ist aktuell Anlaufpunkt für rund 800 Rübenlaster pro Tag. Dabei sind es weniger als in den Vorjahren, denn die extreme Hitze im Sommer hat den Zuckerrüben doch ziemlich zugesetzt. Damit nicht genug macht den Landwirten auch die geplante Zuckersteuer Kopfzerbrechen, sagt Katharina Krause vom Zuckerrübenanbauverband.
13: Ja, also die Zuckersteuer ist wirklich ein großes Thema. Wir als Landwirte sind absolut dagegen. Es ist falsch zu glauben, dass eine Zuckersteuer die Menschen schlanker macht. Und letztendlich wird es dazu führen, dass der Rübenzucker, der hier ein natürlich und regional produziertes Lebensmittel ist, durch künstliche Süßstoffe ersetzt wird. Die Nachfrage würde dann geringer werden, aber auch der Anbau geht zurück. Und das ist eben auch das Dramatische. Es ist auch eine wichtige Frucht in der Fruchtfolge, die Zuckerrübe. Und letztendlich ist es auch eine Einnahmequelle und das hat schon fatale Folgen.
0: Die Bundesregierung will die Zuckersteuer ab dem kommenden Jahr einführen. Das waren die Nachrichten. Weiter geht's mit Julian und Wetter und Verkehr.
14: Danke, Süßer.

0: Martin aus mit den Nachrichten, herzlichen Dank. Wir möchten, dass Sie gut ankommen. Hier ist der MDR Sachsen-Anhalt Verkehrsservice um 8:35. A2 Richtung Berlin zwischen Marienborn-Helmstedt und Alsleben, 6 Kilometer stocken, da dauert es 10 Minuten mehr. Auf der A14 Richtung Magdeburg zwischen Wandsleben und Kreuz Magdeburg stockt es auch plus 10. Und im Saalekreis, wir haben es gerade gehört in den Nachrichten, in Braunsbedra soll im Laufe des Nachmittags die Weltkriegsbombe entschärft werden. Bis ca. 14 Uhr gibt es Sperrungen und Behinderungen auf dem Westring zum Geiseltalsee, in der Münchener Landstraße und in der Geiseltalstraße. Dann schauen wir auf die Blitzerliste. Dankeschön fürs fleißige Mitmelden. Auf der A9 Richtung Berlin stehen sie zwischen Halle und Bitterfeld-Wolfen. Auf der A38 Richtung Leipzig zwischen Nordhausen-West und Nordhausen. Dann am Ortsausgang Haldensleben Richtung Süpplingen. Blitzer in Halle, Weißenfelser Straße Richtung Besen und in Havelberg stehen sie in der Gentiner Straße, diesmal in beiden Richtungen. Dann noch am Ortsausgang Hettstedt, wenn Sie Richtung Siersleben unterwegs sind. Und wenn Sie noch was entdecken, Staus oder Blitzer, rufen Sie uns gerne an, kostenfrei 0800 94 6 94 6 und die 1. Dankeschön, gute Fahrt. Ja, heute ist wieder alles dabei. Sonne, Wolken, Regenschauer. Nachdem wir gestern noch auf dem Balkon lagen in der knallenden Sonne, sind heute mehr Wolken unterwegs. 15 bis 18 Grad kriegen wir höchstens. Morgen dann allerdings wieder überall Sonne und es wird wärmer. Am Wochenende nochmal bis 26 Grad.
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0: Hallöchen.

Guten Morgen Sachsen-Anhalt. Guten Morgen Magdeburg. Oh. Oh Mann ey, auch heute sind wir in Magdeburg von diesem Klang geweckt worden. Alle paar Minuten. Ich wohne in Buckau. Ich höre es ganz deutlich bis ins Schlafzimmer. Die Bahnbaustelle ist halt auch im Bereich Buckau. Die Gleise werden neu gemacht. Alle paar Minuten klingt das so. Wir haben nachgefragt. Das ist das Signal zum Schutz der Bauarbeiter. Und wieso ist das jetzt so laut, dass es die ganze Stadt hört? Naja, weil die zum Teil selbst mit lauten Maschinen arbeiten. So, und dann die Preisfrage. Wie lange geht das noch? Bis Dienstag. Gut, machen wir halt die Musik ein bisschen lauter.

0: Kai am Donnerstag.
1: Und? 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
0: Ja, so heißt es doch. Gemeinschaft gewinnt jeden Tag hier bei uns im Radio. Vereine melden sich an und beweisen Gemeinschaft für 2.500 Euro für die Vereinskasse. Gestern der Kultur- und Traditionsverein der Freiwilligen Feuerwehr Schkopau e.V. Der Kinderspielplatz im Bürgerpark in Schkopau sollte ein Update verpasst bekommen. Mit einem Lehrpfad für alle Sinne. Naja, und alles Schulter an Schulter. Yes.
3: Also zum Anfang war ich sehr skeptisch. Mittendrin dachte ich, oh, vielleicht. Und jetzt bin ich natürlich erleichtert, dass wir das geschafft haben.
4: Ja, es war mächtig viel Arbeit. Zwischendurch nochmal neues Material holen, weil wer jemand sich verrechnet hat und so weiter und so fort. Aber es ist geschafft.
5: Na, weil wir sehr viel geschafft haben in der kurzen Zeit heute. Wir haben einen Fußparcours, also einen Parcours gebaut. Dann wurde Malerarbeiten, das Laub wurde weggemacht. Also zusammen haben wir viel geschafft heute. Yeah.
0: Tja, zusammen haben wir viel geschafft. Der Kultur- und Traditionsverein der Freiwilligen Feuerwehr Schkopau hat die Tagesaufgabe gestern geschafft. Das Geld fließt in die Vereinskasse. Wir sagen Glückwunsch nach Schkopau und Fotos davon, wie die Gemeinschaft gewinnt. Und wie glücklich die Kita-Kinder von nebenan gucken. Dieses Gruppenbild wollen Sie sehen. Gucken Sie mal rein in die MDR Sachsen-Anhalt-App. Und heute geht's direkt weiter für den nächsten Verein. Wir bleiben dran.
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8: 10:30 mit Cornelia Müller im Studio Halle. Guten Tag. In Braunsbedra im Saalekreis läuft seit 8 Uhr die Evakuierung wegen einer Weltkriegsbombe. Die Sperrung des Gefahrenbereichs begann um 9. Die eigentliche Entschärfung der 5-Zentner schweren Bombe soll im Anschluss erfolgen. Die Maßnahmen werden laut Landkreis voraussichtlich bis etwa 14 Uhr andauern. Die Weltkriegsbombe war gestern bei Arbeiten an der Eisenbahnbrücke zwischen Braunsbedra und Krumpach gefunden worden. In die Kindersingakademie in Halle Silberhöhe ist erneut eingebrochen worden. Nach Angaben der hallischen Jugendwerkstatt ist es bereits der dritte Einbruch seit dem Großbrand in den Sommerferien. Fabiana Blasko, welche Folgen hat das diesmal?
9: Ja, die Täter haben Schränke durchwühlt, Gegenstände gestohlen und Wände und Fensterrahmen mit Farbe beschmiert. Besonders schwer wiegt aber ein Wasserschaden. Im Obergeschoss wurde ein Wasserhahn aufgedreht und das Wasser laufen gelassen. Dadurch drang Wasser durch mehrere Stockwerke. Wie groß der Schaden insgesamt ist, wird noch geprüft. Der Betrieb der Kindersingakademie läuft aber weiter. Chöre und Musikunterricht finden vorübergehend an anderen Standorten statt. Anfang Oktober ist außerdem ein gemeinsames Konzert in der Ulrichskirche geplant.
8: Der Merseburger Tierpark soll in den kommenden Jahren weiter modernisiert werden. Mit der gestrigen Grundsteinlegung haben die Bauarbeiten für ein neues Sozialgebäude begonnen. Es soll den Beschäftigten des Südparks künftig bessere Arbeitsbedingungen bieten und Platz für Büros, Aufenthaltsräume und Umkleiden schaffen. Knapp 1 Million Euro werden investiert, dazu Merseburgs Oberbürgermeister Sebastian Müller-Bach.
10: Unser Merseburger Tierpark wird jährlich von rund 100.000 Menschen besucht, ist ein kostenfreier Tierpark und ist unter den Merseburgern sehr, sehr beliebt. Unter den Familien ebenso wie unter den Älteren. Hier kann man nicht nur spazieren gehen, man kann natürlich die Tiere anschauen und wir wollen in Zukunft hier noch mehr bieten können. Es wird neue Möglichkeiten geben, sich aktiv zu beteiligen, neue Spielplätze, neue Gärten, sodass man hier noch mehr entdecken kann. Und natürlich wollen wir auch ganz viel für die Tiere machen. Das heißt, gerade im Bereich Gehege wollen wir einen deutlichen Sprung nach vorne machen.
8: Im Vorbeifahren sieht man auf den Zuckerrübenfeldern gerade überall reges Treiben. Die Ernte läuft auch in Könnern im Salzlandkreis. Doch so ganz zufrieden mit dem Ertrag sind die Zuckerrübenbauern dieses Jahr nicht. Tino Kitzmann von der Zuckerfabrik Pfeiffer und Langen in Könnern.
11: Bedingt durch die große Trockenheit im Sommer und die geringen Niederschläge haben wir in diesem Jahr doch eine unterdurchschnittliche Ernte. Die Zuckergehalte sind auch auf einem normalen Niveau und auch der Krankheitsdruck ist auf einem moderaten Niveau. Aber insgesamt kann man die Ernte schon als unterdurchschnittlich betrachten.
8: Sagt Tino Kitzmann, und zu den Ernteausfällen kommen wie überall die explodierenden Dieselpreise. Das war der Blick in den Süden Sachsen-Anhalts. Wir schauen jetzt auf die Straßen.
12: Und damit sind wir wieder voll im Bilde. Dankeschön an die, die ganz nah an den Themen dran sind. Conny im MDR Sachsen-Anhalt-Regionalstudio Halle, Nadine in Magdeburg, Katharina in Stendal und Martin in Dessau. So, wir möchten, dass Sie gut ankommen. Hier ist der MDR Sachsen-Anhalt-Verkehrsservice um 9.33 Uhr. Eine Meldung von der A2 Richtung Berlin zwischen Marienborn-Helmstedt und Eilsleben. 6 Kilometer stockend, eine Viertelstunde mehr. Und im Saalekreis in Braunsbedra soll ja im Laufe des Nachmittags eine Weltkriegsbombe entschärft werden. Wir hören es in den Nachrichten. Mehr Infos auch in der MDR Sachsen-Anhalt-App. Bis ca. 14 Uhr kommt es dadurch zu Sperrungen und Behinderungen, unter anderem auf dem Westring, zum Geiseltalsee, in der Michelner Landstraße und auch in der Geiseltalstraße. Blitzer, Dankeschön fürs Melden. Wir wissen von dem auf der A2 Richtung Berlin zwischen Burgost und Thesen. Auf der A9 stehen sie Richtung Berlin zwischen Halle und Bitterfeld-Wolfen. Dann auf der A38 Richtung Leipzig zwischen Nordhausen-West und Nordhausen. Am Ortsausgang Haldensleben Richtung Söbling. Aufgebaut auch in Halle,

0: Weißenfelser Straße Richtung Besen, in Havelberg in der Gentiner Straße in beiden Richtungen. Dann nochmal am Ortsausgang Hettstedt Richtung Siersleben und Blitzer in Weißenfels Zeitzer Straße stadtauswärts. Und wenn Sie noch was entdecken, Staus oder Blitzer, rufen Sie uns doch bitte an, immer kostenfrei 0800 94 6 94 6 und die 1. Dankeschön. Naja, heute sieht es schon ein bisschen mehr nach Herbst aus, ne? Zum Teil dicke Wolken, auch immer wieder Regen oder vielleicht auch noch Morgensonne, aber die verschwindet langsam. Mit Mischmasch geht's weiter, maximal 18 Grad heute, aber ab morgen wird es dann schon wieder wärmer. Am Wochenende kommt nochmal der Spätsommer vorbei.
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0: Fiction Factory im Ohr, Kaffee in der Tasse und vielleicht nochmal ins Marmeladenbrötchen beißen. Lecker. Wo wir gerade beim Essen sind.
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0: Wir fragen Sie doch jede Woche was. Immer von Freitag bis Freitag kommen hier Ihre Antworten auf unsere Freitagsfrage reingeflattert. Das ist immer was anderes. Diese Woche, welches Heimatgericht sollte ganz Deutschland kennen? Na, welchen Geschmack haben Sie da auf der Zunge, Frank aus Krottorf?
2: Selbstgemachte Nudelsuppe.
0: Ach.
2: Da mache ich die Nudeln selber, werden dann in Salzwasser nachher gekocht, werden geschnitten, dann kommt Leipziger allerlei mit rein, dann ein Suppenhuhn, ja, und dann wird das alles nachher nochmal zusammengekocht.
0: Ja, super. Nudelsuppe, sehr guter Heimatgeschmack. Mein Heimatgeschmack ist ein bestimmter Senf. Wenn ich den esse, dann schmeckt wirklich alles nach Heimat. Und nein, das ist nicht Bautzner. Es ist Thomas Senf aus Iserlohn in Nordrhein-Westfalen. Lars, wie sieht's mit dir aus mit Heimatküche?
3: Ja, welches Heimatgericht sollte ganz Deutschland kennen? Ha? Im Raum Dessau-Roßlau ist es bekannt. Es wird auch heute noch bei Volksfesten angeboten. Milchreis mit Zimt und Zucker und Bratwurst ohne Pelle, schön angebraten, noch ein bisschen Butter obendrauf und das zusammen auf einem Teller. Das sieht erstmal seltsam aus, es klingt vielleicht doch für den ersten Moment komisch, aber wenn alles dann auf der Zunge landet, dann ist das so eine tolle Kombination und ich finde, die muss Deutschland kennenlernen. Unbedingt.
0: Milchreis, Zimt und Zucker und Bratwurst. Ja, was ganz Deutschland dazu sagen würde, lecker wahrscheinlich. Was sagen Sie denn, welches Heimatgericht sollte ganz Deutschland kennen? Das ist unsere Freitagsfrage diese Woche. Ihre Antwort, die man schmecken kann, jetzt auch per WhatsApp oder über die MDR Sachsen-Anhalt-App schicken. Und morgen hören wir dann im schönsten Morgen, wie Sachsen-Anhalt schmeckt. Bei MDR Sachsen-Anhalt.

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1: Beim Einkaufen fiel mir jemand auf, der stark übergewichtig war. Er konnte nur mit ganz kleinen Schritten hinter dem Einkaufswagen laufen. Bestimmt taten ihm die Knie weh. In mir war eine Mischung aus Erschrecken und Bedauern. Und dann erschrak ich über mich selbst. Da war in mir eine Abwehr gegen diesen Menschen. Und wie zu meiner Rechtfertigung war da plötzlich der Gedanke, er ist selbst schuld, dass er so dick ist. Dabei weiß ich das doch gar nicht. Das ist Diskriminierung. Geringschätzung eines Menschen, der anders ist als ich. Bedauern von oben herab, Schuldzuweisung. Wo ich doch eigentlich gegen jede Diskriminierung bin. Ich finde es falsch, wenn Leute abgelehnt werden, die nicht so gut Deutsch sprechen können, warum auch immer. Oder wenn sie verachtet werden, weil sie nicht so viel im Leben geschafft haben. Wir kennen ja die Gründe gar nicht. Aber bei dem Mann im Supermarkt habe ich es genau so gemacht. Wie kam das? Ich habe übernommen, was man so denkt. Wer nicht dem herrschenden Körperideal entspricht, wird verachtet. Das ist falsch. Zu Jesus kam ein Aussätziger, ein Verzweifelter. Er hätte nicht kommen dürfen, denn wer so krank war, eine Hautkrankheit, wurde aus dem Dorf vertrieben. Kein Kontakt, man stellte höchstens etwas Essbares irgendwo hin. Und was macht Jesus? Er kommt ihm nahe, berührt ihn. Er macht nicht mit bei der gesellschaftlichen Verachtung. Das heilt. So will ich es machen. Bernhard Österreich aus Friedensau.
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0: Nick Kershaw an diesem Donnerstagvormittag. Und dranbleiben lohnt sich. MDR Sachsen-Anhalt macht weiter mit den Hits unseres Lebens. Das ist ja unser Versprechen und das halten wir auch. Stefan Remmler gleich, die Bellamy Brothers und Mouth & McNeil. Aha. So klingt's gleich nach 10 hier bei uns bei MDR Sachsen-Anhalt. Bleiben Sie doch einfach dran.
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6: Am Mikrofon für Sie jetzt Martin Nass. Einen schönen guten Tag. Der Vorstoß der SPD in Sachsen-Anhalt war etwas überraschend gekommen. Als Dritte bei der Landtagswahl hatte die Partei CDU, Grüne und Linke sowie BSW zu Gesprächen zur Regierungsbildung eingeladen. Kaum ausgesprochen ist die Idee auch schon wieder hinfällig, richtig, Christoph Cedo?
7: Ja, so ist es. Die CDU hat die SPD-Einladung abgelehnt. Eine Parteisprecherin machte unmissverständlich klar, der Landesvorstand hat beschlossen, in die Opposition zu gehen und dabei bleibt es. Damit ist eine Regierungsbildung in Sachsen-Anhalt abseits der AfD unwahrscheinlich, denn dazu müssten sich alle anderen Parteien einig werden. Gemeinsame Gespräche über eine Regierungsbildung haben bisher nur AfD und BSW geführt. Dabei geht es für das BSW aber nach eigenen Angaben nur um eine mögliche Duldung einer AfD-geführten Minderheitsregierung. Eine Koalition lehnt das BSW ab.
6: Die Bundesregierung hat gestern einen Aktionsplan gegen Sozialleistungsbetrug beschlossen. Im Visier dabei vor allem kriminelle Banden, die Zuwanderer aus EU-Ländern nach Deutschland holen, um etwa Kindergeld, Wohngeld oder Grundsicherung abzuschöpfen. Auch Schwarzarbeit soll härter geahndet werden. Der Landrat des Burgenlandkreises Götz-Ulrich unterstützt die Idee, fordert aber eine klare rechtliche Absicherung.
8: Ja, wir brauchen zum Beispiel einen funktionierenden Datenaustausch unter den beteiligten Kommunen, Behörden, Arbeitgebern. Ein Datenaustausch, der nicht nur technisch funktioniert, sondern auch der rechtlich legal ist. Also zum Beispiel, dass eben das Einwohnermeldeamt melden darf an die Ausländerbehörde, an das Jobcenter, an die Bundesagentur für Arbeit oder auch, dass Arbeitgeber Menschen, die zwar Arbeitsverträge unterschrieben haben, aber dann nie zur Arbeit erscheinen, auch an die Sozialbehörden weiterleiten dürfen.
6: Bundesrat und Bundestag müssen dem Vorhaben der Bundesregierung noch zustimmen. In Braunsbedra im Saalekreis soll am frühen Nachmittag eine Weltkriegsbombe entschärft werden. Am Morgen waren daher Evakuierungsmaßnahmen angelaufen. Nach Angaben des Kreises sind davon aber vor allem Firmen und nur wenige Privathaushalte betroffen. Die Region um Braunsbedra war im Zweiten Weltkrieg oft das Ziel von Luftangriffen. Die Alliierten hatten es auf das dortige Mineralölwerk abgesehen, um den Treibstoffnachschub für Panzer und Flugzeuge lahmzulegen. Die Sperrung soll heute voraussichtlich bis etwa 14 Uhr dauern. In 10 Minuten meldet sich unser Reporter übrigens live vom Bombenfundort. Die Polizei hat im Seegebiet Mansfelder Land eine Cannabisplantage ausgehoben. Die Ermittler fanden nach eigenen Angaben rund 600 Pflanzen in einer Indoor-Plantage sowie etwa 100 Kilogramm verkaufsfertige Cannabisblüten. 4 Männer wurden festgenommen und sitzen nun in Untersuchungshaft. Auch in Halle-Neustadt hat es gestern eine Drogenrazzia gegeben. Dabei wurden laut Polizei mehr als 1 Kilo Cannabis, Messer und eine Schreckschusswaffe sowie Bargeld beschlagnahmt. Tatverdächtig sind eine Frau und 2 Männer. Im Barleben bei Magdeburg haben am Morgen auf dem Gelände des MAN Truck- und Nutzfahrzeugeservice 3 Lkw gebrannt. Laut Polizei hatten die Flammen von einem Laster auf 2 weitere übergegriffen. Warum, ist noch unklar. Verletzt wurde niemand. Das waren die Nachrichten für den Moment. Weiter geht's mit Julian.
9: Dankeschön, Martin. Ja, wir möchten, dass Sie gut ankommen. Hier ist der MDR Sachsen-Anhalt Verkehrsservice um 3:10. Auf der A2 dauert es Richtung Berlin. Zwischen Marienborn-Helmstedt und Eilsleben stockt es auf 6 Kilometern. Plus 10 Minuten sind es gerade. A38 Richtung Göttingen zwischen Leuna und Merseburg Süd steht ein kaputtes Auto in der Baustelle. Und bevor wir so in rund 10 Minuten hier vom Reporter live aus Braunsbedra

0: am Bombenfundort hören. Diese Info, bis ca. 14 Uhr kommt es wegen des Bombenfundes und der anschließenden Entschärfung zu Sperrungen und Behinderungen. Auf dem Westring zum Beispiel, zum Geiseltalsee, in der Michelner Landstraße sowie in der Geiseltalstraße. Dann haben wir noch Blitzer auf der Liste. Dankeschön für Ihre Meldung. Auf der A2 Richtung Berlin zwischen Burgost und Thesen. Auf der A9 Richtung Berlin zwischen Halle und Bitterfeld-Wolfen. Auf der A38 Richtung Leipzig zwischen Nordhausen-West und Nordhausen. Dann ein Blitzer auf der B184, Ortsausgang Dessau Richtung Bitterfeld. Nochmal am Ortsausgang, allerdings in Haldensleben Richtung Süpplingen. Halle-Weißenfelser Straße Richtung Besen. Blitzer in Havelberg, Gentinerstraße in beiden Richtungen. Am Ortsausgang Hettstedt Richtung Siersleben und in Salzwedel im Blitzer in der Karl-Marx-Straße stadtauswärts. Der ist neu. Dankeschön. Außerdem wird in Weißenfels geblitzt, Zeitzer Straße auswärts. Und wenn Sie noch was entdecken, Staus oder Blitzer, rufen Sie kurz im MDR-Verkehrszentrum an. Dann landet der Blitzer oder die Verkehrsmeldung hier auf meiner Liste. Und wir können ganz Sachsen-Anhalt warnen. Danke fürs Mitmachen. 0800 94 6 94 6. Und die 1 ist die richtige Nummer. Ist auch kostenfrei. Ja, Wetter haben wir auch heute. Es ist viel los am Himmel. Mal gibt es Sonne, dann wieder Wolken, dann sind es Regenschauer. So geht es den ganzen Tag weiter. Nur bis 18 Grad heute. Ab morgen wird es dann schon wieder wärmer. Und wie es Wochenende aussieht, das klären wir gleich hier. 20 nach 10.
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0: mit Level 42 klingt der Donnerstag gleich ein bisschen besser. Hallo bei MDR Sachsen-Anhalt. Wir hören es heute auch schon bei uns in den Nachrichten. In Braunsbedra im Saalekreis laufen Evakuierungsmaßnahmen. Da wird eine Weltkriegsbombe entschärft, gefunden auf der Baustelle an einer Eisenbahnbrücke. MDR Sachsen-Anhalt-Reporter Attila Dabrowski ist hingefahren. Attila, betroffen sind ja vor allem Firmen und nur wenige Privathaushalte. Was ist denn da gerade los in Braunsbedra?
1: Naja, manchmal ändert sich die Lage dann doch viel, viel schneller, als man denkt, denn die Evakuierungsmaßnahmen, es mussten ja nur

0: 4 Wohnhäuser evakuiert werden, eine Wohnung und ein paar Firmen. Da waren die Leute gar nicht erst auf Arbeit erschienen. Ja, die sind gerade eben aufgehoben worden. Ich habe vor einer Minute den Anruf bekommen, die Bombe ist bereits erfolgreich entschärft worden.
1: Ja, das ist ja wunderbar. Müssen wir da noch weiter drüber reden oder können wir damit sagen, Haken dran?
0: Naja, Haken dran würde ich nicht sagen, weil das Ganze wird immer wieder hier passieren. Ich habe mir das vorhin mal erklären lassen von Thorsten Balzer vom Katastrophenschutz vom Saale-Kreis. Der hat mir erklärt, das war eine 500-Pfund-Bombe, also bis zu 250 Kilo schwer, eine GP-500 amerikanischer Bauart, eine Mehrzweck-Sprengbombe, wie sie hier zuhauf eingesetzt wurde. Und die stammt wahrscheinlich so ab Mai 44. Da sind hier starke Angriffe geflogen worden gegen ein Werk in Lützgendorf. Da wurde Sprit, also Benzin, aus Kohle hergestellt. War also kriegswichtige Industrie und ist natürlich entsprechend massiv bombardiert worden. Und man rechnet so damit, 10-20% sind als Blindgänger im Boden geblieben und wie viele das insgesamt noch sind, das wissen wir noch gar nicht.
1: Okay, also Attila Dabrowski meldet, die Bombe in Braunsbedra ist schon erfolgreich entschärft, alle Sperrungen sind damit aufgehoben. So live ist nur Radio, so live ist nur MDR Sachsen-Anhalt. Dankeschön, Attila.

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0: beim letzten Jodadadi, was 10.21 Uhr. Hallo bei MDR Sachsen-Anhalt. Ab heute ist also Herbst. Ja, und das Wetter hat wohl auch in den Kalender geguckt. Hallo ins MDR-Wetterstudio, Gürt Krämer.
1: Hallo Julian.
0: Du, wenn ich hier aus dem Fenster gucke in Magdeburg, dann bewegen sich die Bäume ganz schön und der Wind sorgt ja auch für Bewegung am Himmel.
1: Ja, und der Wind sorgt auch dafür, dass es sich so herbstlich heute anfühlt. Der kommt nämlich aus Nordwesten, trägt uns also kühle Meeresluft rein und er ist böig unterwegs mit starken Böen im Tiefland. Da hast du schon recht, die Bäume wackeln und oben im Oberharz Richtung Brocken, da gibt es heute sogar Sturmböen. Also da ist es ungemütlich für alle Wanderer und Wanderinnen, die da unterwegs sind. Ja, das Herbst Das herbstliche Wetter heute setzt sich den ganzen Tag über durch. Den großen Regen aus der Nacht sind wir los, aber ein paar Schauer wird es immer wieder geben. Wir haben auch sonnige Phasen. Jetzt gerade in Altmark und Börde ist es trocken, bei maximal 14 Grad. In der Mitte des Landes und im Süden sind auch Wolken mit Schauern unterwegs. Und dieses Hin und Her gibt es auch am Nachmittag. Und richtig warm wird es nicht. 13 bis 16 Grad sind die Höchstwerte heute.
0: Ja. Aber der Wind sorgt auch für ein bisschen schöneres Wetter ab morgen. Es wird nochmal Spätsommer.
1: Ja, der Wind trägt die Wolken raus. Schon in der Nacht klart es teilweise auf, da wird es dann auch kalt, ansonsten 11 bis 7 Grad, aber wenn es aufklart, bis 5 oder 4 Grad nur und morgen setzt sich dann im Tagesverlauf, also nicht gleich früh, aber so ab Mittag immer mehr die Sonne durch, hoch Arno sorgt dann morgen und auch in den Tagen danach für wirklich spätsommerliches, freundliches Wetter. Die Temperaturen gehen morgen Nachmittag schon hoch, wieder Richtung 18 bis 20 Grad, da hat die Sonne dann gewonnen und sie bleibt auch am Wochenende, da wird es immer wieder mal Wolken geben, es bleibt aber trocken bei Sonne und werden über 20 Grad.
0: Das wollte ich doch hören. Perfektes Rummelwetter, also zum Beispiel für die Eisleberwiese am Wochenende. Oder was ist noch so los? Wir haben Erntedankmarkt in Langenstein, Kuhball in Schürke, Obstfest in Priorau, Steinfelder Bauernmarkt. Jetzt wissen wir Bescheid. Danke, Grit Krämer im MDR Wetterstudio.

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4: Um 10.30 Uhr. Ich bin Nadine Hampel. Einen schönen guten Tag. Dass die Bildung einer neuen Landesregierung in Sachsen-Anhalt nicht leicht wird, das war direkt nach der Wahl klar. Die SPD hatte jetzt Einladungen verschickt, um zumindest über die Möglichkeit einer Regierung aus SPD, CDU, Grünen und BSW zu sprechen. Dazu wird es jetzt aber wohl gar nicht erst kommen. Die CDU hat nach MDR-Informationen die Einladung bereits abgelehnt. Eine Parteisprecherin machte unmissverständlich klar, der Landesvorstand hat beschlossen, in die Opposition zu gehen und dabei bleibt es. In Braunsbedra ist eine Weltkriegsbombe erfolgreich entschärft worden. In einem 500 Meter Radius um die Fundstelle waren dafür Häuser und Firmen evakuiert worden. Der 5 Zentner schwere Blindgänger wurde bei Arbeiten an einer Eisenbahnbrücke gefunden. Die Region um Braunsbedra war im Zweiten Weltkrieg oft das Ziel von Luftangriffen der Alliierten, weil die Mitteldeutsche Treibstoff- und Ölwerke AG in Lützkendorf angesiedelt war. Über diesen Vorschlag wird in Halle gerade diskutiert. Der parteilose Oberbürgermeister Alexander Vogt will Asylbewerber und Geduldete zu gemeinnütziger Arbeit verpflichten. Wer nicht mitmacht, soll Sozialleistungen gekürzt bekommen. Wie stehen die Hallenser denn zu diesem Vorschlag?
5: Ich persönlich finde das absolut okay und meiner Meinung nach richtig so, weil ich finde, dass jeder seinen Beitrag leisten sollte.
6: Also ich persönlich finde, das ist ein bisschen wenig Geld und daher, dass die Leute vielleicht noch nicht unsere Sprache sprechen oder sich hier noch gar nicht wirklich auskennen, finde ich es ein bisschen schwierig.
7: Ich fände es aber besser, wenn sie nicht 80 Cent bekommen würden, sondern einfach sachgerecht bezahlt würden.
8: Also ich bin dafür, dass die Asylbewerber arbeiten sollen, aber ich muss ganz ehrlich sagen, ich glaube, für den Preis würde ich persönlich nicht arbeiten. Gehen.
4: Der Vorschlag wird vermutlich auch Thema im Stadtrat nächste Woche. Geblitzt werden mag wirklich niemand. In Haldensleben hat eine unbekannte Person jetzt an der Bundesstraße 71 ein falsches Tempo-70-Schild aufgestellt, obwohl in dem Bereich nur 50 km/h erlaubt sind. Direkt nach dem Schild befindet sich allerdings ein Blitzer, der plötzlich ganz schön viel zu tun hatte. Das falsche Schild wurde nach rund einem Tag durch die Stadt wieder entfernt. Alle Bußgeldverfahren in dieser Zeit wurden eingestellt. Die Pilzsaison in Sachsen-Anhalt hat bereits begonnen, nur es gibt kaum Pilze. Mein Kollege André Damm, erwartet uns denn jetzt wieder ein schlechtes Pilzjahr?
9: Ich befürchte, es sieht so aus. Das hat auch Pilzberater Gerd Scholz aus dem Heidedörfchen Schköner bestätigt. Er war in der Dübener Heide unterwegs und fand lediglich 2 kleine Pilze. Und wenn selbst Profis nahezu leer ausgehen, dann haben natürlich die Hobbysammler ganz schlechte Karten. Steinpilze, Maronen, Birkenpilze sind nirgendwo zu entdecken. Für Scholz steht fest, dass es einfach viel zu trocken ist. Das war die Temperatur, stimmt, aber das Wasser fehlt. Vielleicht, so der Pilzberater, wird es Mitte Oktober etwas besser, sofern es bis dahin kräftig regnet. Ansonsten bekommen wir das zweite schlechte Pilzjahr in Folge.
4: Soweit die Meldung aus dem Land. Und ob es Pilzwetter gibt und wie es auf den Straßen aussieht, weiß Julian.
10: Dankeschön. Wir möchten, dass Sie gut ankommen. Hier ist der MDR Sachsen-Anhalt Verkehrsservice um 10.33 Uhr. Wir schauen auf die A38 Richtung Göttingen zwischen Leuna und Merseburg Süd. Achtung, ausgerechnet in der Baustelle ein kaputtes Auto. Im Saalekreis Braunsbedra haben Sie gerade gehört, die Bombe ist entschärft. Wir haben es sogar live hier bei MDR Sachsen-Anhalt gehört. Damit sind auch die Sperrungen und Behinderungen im Stadtbereich aufgehoben. Geblitzt wird auf der A2 Richtung Berlin zwischen Burgost und Thesen, auf der A9 Richtung Berlin zwischen Halle und Bitterfeld-Wolfen. Blitze auf der A38 Richtung Leipzig zwischen Nordhausen-West und Nordhausen, auf der B184 Ortsausgang Dessau Richtung Bitterfeld. Dann am Ortsausgang Haldensleben Richtung Süpplingen. Außerdem Blitz in Halle, Weißenfelser Straße Richtung Besen, am Ortsausgang Hettstedt stehen sie Richtung Siersleben. Dann in Salzwedel, Karl-Marx-Straße auswärts und Blitz in Weißenfels, Zeitzer Straße stadtauswärts. Dankeschön an alle, die schon gemeldet haben. Wenn Ihnen noch was auffällt im Straßenverkehr, einfach immer so weiter. MDR Verkehrszentrum geht ans Telefon unter 0800 94 6 94 6 1. Ist kostenfrei. Dankeschön. Gute Fahrt.

0: Ja, es stürmt ganz schön oben auf dem Brocken. Bis ins Tiefland sogar geht der Wind heute und der sorgt für ganz schön Bewegung beim Wetter. Immer wieder Wolken und auch Regenschauer im Wechsel und dann plötzlich Sonne. Heute nur bis kühle 16, vielleicht 17 Grad, aber ab morgen wird's wärmer.
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0: Irene Cara geht ja auch immer, ne? Flashdance, What a Feeling. Hallo bei MDR Sachsen-Anhalt mit den Hits unseres Lebens. Und wenn wir jetzt aus dem Fenster gucken, ja, dann sehen wir es. Jetzt ist Herbst. Also ich will es ja nicht beschreien, aber wenn ich O bis O sage, Sie wissen, was gemeint ist, oder? Winterreifen. Wer schlau ist, sichert sich am besten jetzt schon langsam seinen Wechseltermin in der Werkstatt. Ist ja denn, man macht das dann zu Hause alleine. Rechtzeitig zum Herbstanfang hat der ADAC wieder Winterreifen getestet. Und nur wenige sind wirklich gut. Da müssen wir drüber reden mit MDR Sachsen-Anhalt-Testkollege Andreas Reinhardt. Du kannst auch Namen nennen, Andreas. Was ist konkret beim ADAC-Test rausgekommen?
1: Der ADAC hat in 2 Reifengrößen jeweils 16 Produkte getestet. In der Kategorie Kleinwagenreifen in der Größe 185/65R15 war mehr als die Hälfte nicht empfehlenswert. Nur 2-mal gab es das Testurteil gut vom ADAC. Wobei der Continental Winterkontakt TS 870 die beste Bewertung im gesamten Testfeld einfährt. Er zeigte ausgewogene und durchweg gute Leistungen auf allen Untergründen und eine ordentliche Umweltbilanz. Bei den Reifen für Mittelklassewagen wurde die Größe 225/50R17 getestet. Hier kam der Pirelli Cinturato Winter 3 auf den ersten Platz. Auch hier gab es negative Ausreißer. So stufte der ADAC 6 von 16 Reifen als mangelhaft ein.
0: 6 von 16? Ja. Sag mal, wo wir uns gerade hören, Andreas, worauf sollte ich denn eigentlich achten, wenn ich jetzt Winterreifen brauche?
1: Autofahrer sollten bei der Wahl des Winterreifens ihre eigenen Bedürfnisse und auch das eigene Fahrprofil berücksichtigen. Vielfahrern rät der ADAC, dass sie neben einer guten Fahrsicherheitsbewertung auch auf eine lange Laufzeit achten sollten, gerade bei Kleinwagen, sagt ADAC-Sprecher Fabian Fehrmann.
2: In dieser Kategorie der schlechteste Kleinwagenreifen hat eine prognostizierte Laufleistung von gerade mal 22.000 Kilometern. Im Vergleich dazu, der Durchschnitt der Mittelklasse-Reifen liegt bei 45.000 Kilometern und damit mehr als doppelt so hoch.
1: Und auch der Preis ist ein Kriterium. Die guten Reifen im Test waren im Schnitt rund ein Drittel teurer als die schlechteren. Das kann sich aber lohnen.
0: Ja, gut, dass wir drüber reden. Die Testergebnisse gibt es auch ausführlich direkt beim ADAC. Dankeschön in die Redaktion, in der es immer leicht nach Gummi riecht. 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

0: Schickeria. Schickeria, wir sind die mit den Hits unseres Lebens. Hallo bei MDR Sachsen-Anhalt. Welches Lied ist denn Ihr absoluter Favorit? Also ganz egal, ob aus den 60ern, aus den 70ern, aus den 80ern, vielleicht sogar aus den 90ern. Alle mischen mit in unserer wöchentlichen Hitparade. 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Sonnabends ab 18 Uhr im Radio. In der letzten Sendung ist Kate Bush als Neueinsteigerin angetreten. Ins Rennen geschickt von Steffen aus Wellersleben. Kate Bush und Steffen, ach, das passt halt einfach.
1: Das ist eigentlich auch mehr, muss ich ganz ehrlich sagen, durch euren Sender gekommen. Ich bin hier umgeschwenkt vom anderen Sender zu euch. Ja, weil da die Oldies laufen und da kam das dann immer mal. Und da war ich so begeistert, hab mir jetzt auch so ein paar Schallplatten von Kate Bush besorgt und so. Ja, also ich finde die Frau wirklich klasse. Die ist wirklich einmalig.
0: Ja, so wünschen wir uns das. Kate Bush fürs Herz, so geht's nicht nur Steffen. Also Sie haben es in der Hand, welche Hits am Sonnabend ab 18 Uhr in der neuen Hitparade laufen. Jetzt auch abstimmen in der MDR Sachsen-Anhalt App. Und wir hören die Frau, die Steffen in Wellersleben den Kopf verdreht. Hier ist Kate Bush. Wuthering Heights.

0: ist ein Hammer. Augen zu, also wenn Sie gerade nicht im Auto unterwegs sind. Hammer, die Dire Straits bei MDR Sachsen-Anhalt. Wir schenken noch mal eine Runde Kaffee aus. Noch jemand mit einem Schluck Haselnuss-Sirup? Sodbrennen muss sich ja auch lohnen. Gleich wieder Musik für alle Lebenslagen. Drei große Namen. Eric Clapton, Sandra und Bob Seger. Spitzen 80er gleich bei MDR Sachsen-Anhalt.
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10: Mit Katrin Wolf. Guten Tag. Der Vorstoß der SPD in Sachsen-Anhalt war etwas überraschend gekommen. Als Dritte bei der Landtagswahl hatte die Partei CDU, Grüne, Linke und BSW zu Gesprächen zur Regierungsbildung eingeladen. Kaum ausgesprochen ist die Idee aber schon wieder hinfällig. Richtig, Christoph Tschedo?
11: Ja, so ist es. Die CDU hat die SPD-Einladung abgelehnt. Eine Parteisprecherin machte unmissverständlich klar, der Landesvorstand hat beschlossen, in die Opposition zu gehen und dabei bleibt es. Damit ist eine Regierungsbildung in Sachsen-Anhalt abseits der AfD unwahrscheinlich, denn dazu müssten sich alle anderen Parteien einig werden. Gemeinsame Gespräche über eine Regierungsbildung haben bisher nur AfD und BSW geführt. Dabei geht es für das BSW aber nach eigenen Angaben nur um eine mögliche Duldung einer AfD-geführten Minderheitsregierung. Eine Koalition lehnt das BSW ab.
10: Es ging doch schneller als gedacht. Die in Braunsbedra im Saalekreis gefundene Weltkriegsbombe ist bereits entschärft worden. Die Evakuierungsmaßnahmen rund um die Baustelle an der Eisenbahnbrücke zwischen Braunsbedra und Krumpa wurden aufgehoben. Mein Kollege Attila Dabrowski war live vor Ort bei der Entschärfung. Attila, was war denn das jetzt für eine Bombe?
12: Ich habe mir das vorhin mal erklären lassen von Thorsten Balzer vom Katastrophenschutz vom Saalekreis. Der hat mir erklärt, das war eine 500-Pfund-Bombe, also bis zu 250 Kilo schwer, eine GP-500 amerikanischer Bauart, eine Mehrzweck-Sprengbombe, wie sie hier zuhauf eingesetzt wurde. Und die stammt wahrscheinlich so ab Mai 1944. Da sind hier starke Angriffe geflogen worden gegen ein Werk in Lützgendorf. Da wurde Sprit, also Benzin, aus Kohle hergestellt, war also kriegswichtige Industrie und ist natürlich entsprechend massiv bombardiert worden. Und man rechnet so damit, 10-20% sind als Blindgänger im Boden geblieben. Und wie viele das insgesamt noch sind, das wissen wir noch gar nicht.
10: Soweit Attila Dabrowski aus Braunsbedra. Die Polizei hat im Seegebiet Mansfelder Land eine Cannabisplantage ausgehoben. Die Ermittler fanden nach eigenen Angaben rund 600 Pflanzen in einer Indoor-Plantage sowie etwa 100 Kilogramm verkaufsfertige Cannabisblüten. 4 Männer wurden festgenommen und sitzen nun in Untersuchungshaft. Berlin hat seine Olympia-Bewerbung zurückgezogen. Dies teilten die Verantwortlichen um den scheidenden regierenden Bürgermeister Kai Wegener mit. Wegener machte die linken Spitzenkandidatin Elif Erhalb und ihre Olympia-Ablehnung für den Schritt verantwortlich. Die Rückzugspläne, die auch Austragungsorte in der Region Leipzig betreffen, waren schon gestern bekannt geworden. Damit sind die Spiele 2036, 40 oder 2044 nur noch München und die Köln-Rhein-Ruhr-Region im Rennen für die Spiele und die Entscheidung dazu fällt morgen. Soweit die Meldungen. Christoph, du bist dran.
0: Christoph?
10: Ach, Moment, bitte.
0: Mal. Also, Katrin, Julian also. Würdest du lange übernehmen. Ich hoffe, das ist auch okay für dich.
13: Ja, alles klar. Alles
0: ja,
13: klar.
0: Danke dir.
10: Alles klar, Dieter.
0: Ach, gib mir Tiernamen, ist gar kein Problem. Wir möchten, dass Sie gut ankommen. Hier ist der MDR Sachsen-Anhalt Verkehrsservice um 3 nach 11. Schauen wir doch mal auf die A36. Vorsicht bitte Richtung Bernburg zwischen Blankenburg-Mitte und Blankenburg-Ost. Eine Ölspur. Und im Saalekreis in Braunsbetra, wir haben es gerade gehört, die Weltkriegsbombe ist erfolgreich entschärft worden. Alle Sperrungen und Behinderungen sind damit aufgehoben. Jetzt steht Katrin schon wieder neben mir.
14: I'm so sorry.
0: Musst du gar nicht, doch alles entspannt. Namen, Schall und Rauch. Wir schauen mal auf die Blitzerliste. A2 Richtung Berlin zwischen Burgost und Thesen. Dann auf der A9 Richtung Berlin zwischen Halle und Bitterfeld-Wolfen. Blitzer auf der A38 Richtung Leipzig zwischen Nordhausen West und Nordhausen. Auf der B184 Ortsausgang Dessau Richtung Bitterfeld. In Lutherstadt Eisleben stehen sie in der Magdeburger Straße stadteinwärts. Am Ortsausgang Haldensleben haben sie aufgebaut Richtung Süpp.

0: Ding, dann in Halle, Weißenfelser Straße Richtung Besen, Ortsausgang Hettstedt Richtung Siersleben, Blitzer in Salzwedel, Karl-Marx-Straße stadtauswärts und in Weißenfels Zeitzer Straße noch stadtauswärts. Wenn Sie noch was entdecken, Staus oder Blitzer, rufen Sie gerne eben an, kostenfrei. MDR Sachsen-Anhalt Verkehrszentrum hat folgende Telefonnummer: 0800 94 6 94 6 und die 1. Herzlichen Dank, gute Fahrt. Also fangen wir doch mal hinten an beim Wochenende. Der Sommer meldet sich nochmal. Also gut, ist ja Spätsommer. Bis 26 Grad, viel Sonne am Sonnabend am Sonntag. Heute erstmal nur bis 16 Grad und von allem was. Sonne, Wolken, Regenschauer. Morgen schon ein bisschen wärmer.
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0: Soll ich Ihnen was sagen? Nachrichtensprecherin Katrin Wolf steht immer noch in der Tür. Ich glaube, jetzt werde ich gedrückt. Schönen Donnerstagvormittag mit MDR Sachsen-Anhalt.

0: Hi am Donnerstag. Hier ist Ihr Heimatradio MDR Sachsen-Anhalt. Wir sind ganz nah dran, wenn im Land was passiert. Gerade erst das beste Beispiel. Wir haben die Bombenentschärfung gehabt um 10 nach 10. Wir sind in Braunsbedra gewesen und in der Sekunde, in der unser Reporter live im Radio war, hat er die Info bekommen, Bombe entschärft. Das ist das, was wir machen, wenn wir unterwegs sind. Wir strecken unsere Fühler aus und sind live dabei. Ab Ende Oktober starten wir wieder zur Heimatliebe-Tour. Wir fragen, was läuft richtig gut im Wippertal im Kreis Mansfeld-Südharz und wo drückt der Schuh? Gestern war Heimatliebe-Auftakt während einer Fahrt mit der Wipperliese. Wir haben da schon mal ein paar Themen gesammelt. MDR Sachsen-Anhalt-Reporter Michael Holzberger war dabei. Sag mal, was bewegt denn die Menschen da vor Ort?
1: Ja, ich hatte ja gestern die Gelegenheit, mit einigen zu sprechen. Domenika zum Beispiel lebt mit ihrem Partner und Sohn in Bendorf. Ja, und alle fühlen sich sehr wohl.
2: Die Straßen, alles funktioniert hier in Bendorf. Also wir sind stolz allein auf unseren Ort.
1: Ja, und Bendorfs Bürgermeister Matthias Jenschte ist grundsätzlich auch zufrieden. Erst vergangene Woche habe man einen zweiten großen Spielplatz eingeweiht. Man sei eine kinderfreundliche Gemeinde. Aber es gäbe auch Herausforderungen wie Abwanderung und Leerstand. Außerdem sagt er:
3: Wir fühlen uns auch so ein bisschen abgekoppelt von den Landesmetropolen, obwohl wir hier eine schöne Zugstrecke liegen zwischen Magdeburg und Erfurt. Ich würde mir wünschen, dass wir einfach hier diesen 2-Stunden-Takt auf einen 1-Stunden-Takt verkürzen, damit wir einfach schneller in den Landesmetropolen sind, um zu sagen, wir sind mittendrin.
0: Gestern, wir haben es ja schon gesagt, die Wipperliese stand im Mittelpunkt, also diese kleine Bahn. Das ist der Auftakt der Heimatliebe-Tour. Wir wollten Themen sammeln. Und was bedeutet denn diese Bahn für die Menschen dort?
1: Ja, für einige ist es eben nicht nur ein Verkehrsmittel, um von A nach B zu kommen, sondern gehört einfach auch zur Heimat dazu, wie für den 12-jährigen Arthur. Er kann nicht mehr ohne.
4: Seitdem ich geboren bin hier, fährt die Wipperliese schon immer an meinem Hausfenster lang. Und dann habe ich mich immer mehr da rein interessiert. Seit 2022, nach dem Betreiberwechsel, fahre ich jetzt fast jeden Tag jede Runde mit.
0: Alter, ein richtiger Profi.
1: Ja, ja, und er bringt sich auch selber schon mit ein.
4: Hier auf der Wipperliese nicht, aber auf der Mansfelder Bergwerksbahn bin ich auch im Verein. Und da bin ich Gästebetreuung, also versorge die Fahrgäste im Wagen, knipse halt eben die Fahrkarten und verkaufe auch Getränke.
1: Ja, und jetzt kannst du natürlich mal raten, was er beruflich
0: machen will. Warte, lass mich lange überlegen. Fußballer wird er wahrscheinlich nicht werden. Ich denke Lokführer.
1: Ja, absolut richtig.
0: Also ab Ende Oktober fluten wir das Rad.

Radio mit genau solchen Geschichten. Wir machen uns wieder auf die Socken bei der nächsten Heimatliebe-Tour mit MDR Sachsen-Anhalt. Wir holen den Kreis Mansfeld-Südharz und die Region rund ums Wippertal täglich ins Radio. Dankeschön, MDR Sachsen-Anhalt-Reporter Michael Holzberger, fürs Vorfühlen. Und wir merken, wir haben wirklich viel zu erzählen.

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1: Um 11.30 Uhr, ich bin Nadine Hampel, einen schönen guten Tag. Dass die Bildung einer neuen Landesregierung in Sachsen-Anhalt nicht leicht wird, war direkt nach der Wahl klar. Die SPD hatte jetzt Einladungen verschickt, um zumindest über die Möglichkeit einer Regierung aus SPD, CDU, Grünen und BSW zu sprechen. Dazu wird es aber jetzt wohl gar nicht erst kommen. Die CDU hat nach MDR-Informationen die Einladung bereits abgelehnt. Eine Parteisprecherin machte unmissverständlich klar, der Landesvorstand hat beschlossen, in die Opposition zu gehen und dabei bleibt es. Die Preise an den Tankstellen sind auf Rekordniveau. Viele Menschen verkneifen sich die ein oder andere Fahrt, bei anderen geht das aber eben nicht. Handwerker, Taxifahrer oder auch die Polizei. Sören Tümmler, wo liegen denn die Tankkosten der Landespolizei für dieses Jahr bisher?
2: Ja, am Anfang der Woche lagen die Kosten schon bei mehr als 3,8 Millionen Euro. Zum Vergleich, im gesamten vergangenen Jahr waren es 4,4 Millionen. Das dürfte in diesem Jahr also insgesamt deutlich mehr werden. Auch an Tipps wie vor 12 Uhr tanken kann sich die Polizei schlecht halten. Wenn die Tanknadel es anzeigt, muss getankt werden, egal wo und wann. Es gibt aber für die Dienstfahrzeuge auch polizeieigene Tankstellen. Der Fuhrpark der Landespolizei umfasst über 1800 Fahrzeuge. 52 davon fahren ausschließlich mit Strom.
1: Fürs kommende Jahr sind 40 weitere Elektroautos vorgesehen, die angeschafft werden sollen. In Braunsbedra ist eine Weltkriegsbombe erfolgreich entschärft worden. In einem 500 Meter Radius um die Fundstelle waren dafür Häuser und Firmen evakuiert worden. Der 5 Zentner schwere Blindgänger wurde bei Arbeiten an einer Eisenbahnbrücke gefunden. Die Region um Braunsbedra war im Zweiten Weltkrieg oft das Ziel von Luftangriffen der Alliierten, weil die Mitteldeutsche Treibstoff- und Ölwerke AG in Lützkendorf angesiedelt war. Heute vor 50 Jahren haben 17 engagierte Frauen und Männer den Weißen Ring gegründet. Mittlerweile ist es nach eigenen Angaben Deutschlands größte Hilfsorganisation für Opfer von Kriminalität und Gewalt. In Sachsen-Anhalt verfügt der Weiße Ring neben seinem Landesbüro in Halle über 14 Außenstellen, sagt die Landesvorsitzende Kerstin Godenrath.
3: Das klingt jetzt erstmal ganz toll und wir freuen uns auch, dass wir flächendeckend vertreten sind. Aber man muss eben dazu sagen, wir haben auch Außenstellen, die zurzeit kaum oder gar nicht personell besetzt sind. Ja, da unterstützen dann andere Außenstellen oder unser Landesbüro. Aber das ist natürlich keine Dauerlösung. Das heißt, wir brauchen unbedingt mehr Opferhelfer. Wir brauchen unbedingt mehr Menschen, die sich beim Weißen Ring engagieren wollen. Denn uns ist es wichtig, dass jeder, der zu uns kommt, ja, dass wir den Menschen schnell, vollumfänglich und unbürokratisch Hilfe zukommen lassen.
1: In Sachsen-Anhalt hat der Weiße Ring knapp 600 Mitglieder und 80 ehrenamtliche Mitarbeiter. Soweit die Meldung aus dem Land und die Straßenlage hat wieder Julian.
4: Jo, danke Nadine. Wir möchten, dass Sie gut ankommen. Hier ist der MDR Sachsen-Anhalt Verkehrsservice um 11.33 Uhr. Schauen wir mal auf die A14, wenn Sie Richtung Magdeburg unterwegs sind. Zwischen Wandsleben und Kreuz Magdeburg stellen Sie sich hinten an. 3 Kilometer Stau und es stockt plus 10 Minuten. Geblitzt wird auf der A2 Richtung Berlin zwischen Burgost und Thesen. Dann Fuß vom Gas auf der A9 Richtung Berlin zwischen Halle und Bitterfeld-Wolfen. Auf der B184 haben Sie die Kiste hingestellt, Ortsausgang Dessau, wenn Sie Richtung Bitterfeld wollen. In Kalbe-Saale stehen Sie neu in der Lessingstraße in beiden Richtungen. Danke fürs Bescheid sagen. Lutherstadt Eisleben in der Magdeburger Straße stadteinwärts. Am Ortsausgang Haldensleben stehen Sie Richtung Söbling. Dann in Halle, aufgebaut in der Weißenfelser Straße Richtung Besen. Am Ortsausgang Hettstedt Richtung Siersleben. Salzwedel hat einen Blitzer, Karl-Marx-Straße statt auswärts. Stendal neuer Blitzer, Gardelegener Straße statt auswärts. Und hallo Weißenfels, Blitzer steht in der Zeitzer Straße heute statt auswärts. Und wenn Sie noch was entdecken oder vielleicht auch entwarnen können, wir freuen uns, wenn Sie durchrufen. Im MDR Verkehrszentrum geht garantiert einer ans Telefon. Kostenfreie Telefonnummer 0800 94 6 94 6 und die 1. Dankeschön, kommen Sie gut durch. Also ich würde sagen, heute stellen wir uns beim Wetter besser auf alles ein. Plötzlich ein Sonnenschein, dann Wolken und mit dem Regen geht es dann wieder genauso schnell. Bis 16 Grad nur höchstens heute und es ist ganz schön windig. Ab morgen übernimmt dann hoch Arno und liefert Sonne und über 20 Grad. Am Wochenende sogar bis 26.
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0: Ja, es ist ein bisschen wie beim Discofox. 1-2-Tap geht halt auch einfach nur zusammen.
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0: So, 2500 Euro für Ihren Verein, jeden Tag noch bis Anfang Oktober. Dafür gibt es bei uns die Tagesaufgabe und die hat immer mit Gemeinschaft zu tun. Oh, was hatten wir schon in den letzten Tagen? Flüsse von Müll befreien, Kleiderkammern aufräumen, neue Fenster einbauen, den Spielplatz aufhübschen und das alles eben für die Gemeinschaft. In Schollene laufen gerade die Vorbereitungen. Die Feuerwehrkapelle vom Kreisfeuerwehrverband Stendal ist heute im Rennen. Die Aufgabe, das verwitterte Häuschen am Rastplatz und Fahrradunterstand in Neuscholene aufzumöbeln. Sebastian Engel, kriegt ihr an einem Donnerstag so schnell genügend Leute zusammen?
2: Ja, also Einsatzbereitschaft ist ja bei uns quasi Einstellungsvoraussetzung bei aller Freiwilligen Feuerwehr. Wir werden dann tatsächlich nochmal heute alles durchgehen, welche Leute gerade verfügbar sind und ich bin zuversichtlich, dass wenigstens 4-5 Leute sich finden lassen, die Tagesaufgabe zu bewältigen.
0: Ja, und Sebastian, dann wäre es ja noch schön, wenn Sie uns heute Nachmittag ein Ständchen spielen. Das sind ja immerhin die Feuerwehrkapelle. Wie stehen denn da die Chancen?
2: Na, die stehen ziemlich gut. Also das ist ja für uns, wenn man so möchte, der einfachste Teil der Tagesaufgabe. Also wir machen das ziemlich gerne. Dann sage ich den Leuten gleich noch Bescheid, mach das Instrument mit ins Auto und dann geht's los.
0: Ja, wir sind gespannt. Auch was wir nachher zu hören bekommen. Ob das alles so klappt und ob die Kohle in die Vereinskasse wandert und was die Gemeinschaft dazu sagt, das alles hören wir heute Nachmittag hier im Radio.
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Ach je, wie lange haben sich Fußballfans genau das gewünscht und jetzt ist es soweit. Heute Abend hat Jürgen Kloppo-Klopp seine Premiere als deutscher Bundestrainer. Es geht gegen die Niederlande. MDR Sachsen-Anhalt-Sportreporterin Anne van Eickels. Sag mal, was macht er?

0: denn auf dich für einen Eindruck vor seinem ersten Spiel?
1: Es wirkt tatsächlich so, als würde Jürgen Klopp gerade seinen Traum leben, während er den Blick versonnen über die roten Sitze der noch leeren Amsterdam-Arena schweifen lässt. Bundestrainer, ein Traumjob mit Verantwortung.
2: Riesige Verantwortung. Also ich weiß jetzt nicht genau, wo ich das messen könnte. Ich habe mich schon auch in Liverpool verantwortlich gefühlt. Ich habe mich auch in Dortmund verantwortlich gefühlt. Das ist irgendwie so eine komische Art von mir, weiß ich gar nicht genau. Hätte ich gerne ab und zu mal abgelegt, weil du denkst, ja komm, es ist ja nicht so schlimm. Aber nee, die Verantwortung ist da.
1: Jürgen Klopp scheint sich seiner Verantwortung sehr bewusst vor dem Debüt gegen die Niederlande.
2: Dieses Spiel ist das erste von hoffentlich ganz vielen, nicht das letzte. Wenn es das letzte wäre, dann würde ich auch jetzt wahrscheinlich Druck spüren.
1: Doch so ist Jürgen Klopp vor dem Spiel sehr entspannt, nimmt sich ausgiebig Zeit für Interviews und versichert glaubhaft.
2: Fühlt sich alles gut und richtig an. Also ist alles in Ordnung. Nervosität, falls die Frage kommt, ist noch keine da. Anspannung wird definitiv kommen. Ich weiß schon, da geht so ein bisschen was.
1: Nach dem Motto, lebe deinen Traum und träume nicht dein Leben.
0: Oh, schön. Na, schauen wir mal. Ab heute haben wir also einen Bundeskloppo. 20.45 Uhr geht's los. RTL überträgt das Spiel im Fernsehen und auf sportschau.de gibt's den Audio-Livestream. Das Fußballherz macht heute klopp, klopp, klopp, klopp. Schönen Donnerstag noch. Viel Spaß jetzt mit Susi Brandt am Nachmittag. Ich bin Julian Mengler. Bis morgen bei MDR Sachsen-Anhalt.

0: gleich 12 Uhr. Und nach dem Mittagessen oder nach den 12 Uhr Nachrichten starten wir mit dieser Musik. Albert Hammond. Gleich nach den Neuigkeiten des Tages.
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0: Das Wichtigste in der Übersicht heute mit Uli Wittstock. Und Uli, Sachsen-Anhalts SPD hat Einladungen verschickt. Nicht zum Geburtstag, nehme ich an.
3: Nee, aber es gibt vielleicht doch Kaffee, vielleicht gibt es auch Kekse. Aber tatsächlich, es geht um Politik. Eine ganz große Koalition gegen die AfD. Das ist die Idee, was dahinter steckt. Das klären wir gleich. Und ohne Knall und Rauch, Fliegerbombe in Braunsbedra entschärft. Mehr als zwei Wochen nach der Landtagswahl in Sachsen-Anhalt verhandeln ja AfD und BSW über eine mögliche Regierungsbildung. Doch nun hat sich auch die SPD gemeldet und alle anderen Parteien zu Gesprächen eingeladen, allerdings nicht die AfD. Am kommenden Dienstag will man sich treffen. Stefan Schulz aus unserer Politikredaktion. Stefan, was will denn die SPD jetzt erreichen?
4: Ja, Uli, du hast es ja gesagt, bisher spricht ja nur das BSW mit der AfD darüber, welche politischen Vorhaben es beispielsweise bei einer AfD-geführten Minderheitsregierung, welche sie da unterstützen könnte. Eine Koalition mit der AfD lehnt das BSW ja ab, aber die Gespräche laufen eben. Und jetzt versucht die SPD offenbar auszuloten, ob es noch eine andere Konstellation gibt. Bemerkenswert ist, sie wirbt dabei nicht einfach für eine klassische Koalition, sondern will ausdrücklich über einen überparteilichen Ministerpräsidenten sprechen. Sie greift also damit eine Idee auf, die auch das BSW schon vertreten hat. Das Treffen ist also auch ein Test. Lässt sich jenseits der AfD doch noch eine Regierungsmehrheit organisieren? Die Antwort, Uli, kam allerdings schon. Die CDU hat das Gesprächsangebot der SPD bereits abgelehnt. Man wolle sich auf die Oppositionsarbeit konzentrieren, sagte eine Sprecherin.
3: Aber geht es denn der SPD wirklich um eine Koalition aus CDU, Linken, Grüne, SPD und BSW, also von CDU bis Linke? Das ist ja dann doch ein ziemlich breites Bündnis. Das könnte ja kaum vorstellbar sein, oder?
4: Ja, und deshalb gehe ich auch davon aus, dass die Sozialdemokraten ganz genau wissen, dass die CDU nicht mit den Linken zusammenarbeiten würde. Und genau deshalb hat die SPD sicher auch diesen überparteilichen Ministerpräsidenten noch einmal ins Spiel gebracht. Die Idee wäre keine klassische Fünferkoalition, sondern eine Persönlichkeit, die nicht als Parteivertreter auftritt und für mehrere politische Lager akzeptabel wäre. Rechnerisch könnte das tatsächlich auch funktionieren. Für die Wahl des Ministerpräsidenten braucht es 42 Stimmen. Die fünf Parteien, die die SPD eingeladen hat, kommen zusammen auf 44. Politisch ist das allerdings viel komplizierter. Vor allem die CDU müsste dann erklären, was das für ihr Verhältnis zur Linken bedeutet. Und sie hat eine Zusammenarbeit mit der Linken ja ausgeschlossen und nun ja auch noch einmal deutlich gesagt, dass sie das Gesprächsangebot der SPD ablehnt. Damit ist die Luft also raus aus der Geschichte aus meiner Sicht.
3: Stefan Schulz war das aus unserer Politikredaktion. Vielen Dank. Es ging dann doch zum Glück schneller als gedacht in Braunsbedra. Im Saalekreis ist die Weltkriegsbombe entschärft worden. Die Evakuierungsmaßnahmen rund um die Baustelle an der Eisenbahnbrücke wurden bereits aufgehoben. Attila Dabrowski war vor Ort, hier seine Zusammenfassung.
5: Kaum war die Sperrung rund um die Fundstelle der Bombe in Kraft, konnte sie auch schon wieder aufgehoben werden. Um 10:10 kam schon die Nachricht, die Bombe ist erfolgreich entschärft. Dass die Sperrung nur so kurz war, das lag daran, dass gerade einmal 4 Wohnhäuser im Sperrkreis lagen, ansonsten nur Gewerbe. Und die Menschen, die dort arbeiten, waren zum Teil am Morgen erst gar nicht gekommen. Dementsprechend schnell verlief die Sperrung und die anschließende Kontrolle. Die Entschärfung an sich war dann eine Sache von Minuten, erklärt Danny Knabe vom Kampfmittel Beseitigungsdienst Sachsen-Anhalt.
6: Also kompliziert in dem Sinne war es heute tatsächlich nicht, weil die Bombe im relativ guten Zustand war. Das heißt, die war in 3,50 Meter Tiefe im Lehmboden. da echt gut geschützt vor Korrosion und dementsprechend war der Zünder im super Zustand.
5: Diesmal war es eine amerikanische Fliegerbombe mit 500 Pfund, abgeworfen wahrscheinlich ab Mai 1944.
6: Da war damals Lützkendorf hier, Braunspetra, ein beliebtes Ziel zur Mineralölgewinnung durch Kohle. Und dementsprechend wollten die natürlich, dass das unterbunden wird und haben das Areal massiv bombardiert.
5: So Danny Knabe. In dieser Woche war es bereits die dritte Bombe nur auf dieser Baustelle. Wie viele davon noch im Boden liegen, ist schwer zu sagen. Experten gehen von einer Blindgängerquote zwischen 10% und 20% aus.
3: Attila Dabrowski war das. Vielen Dank. Die Staatsanwaltschaft Halle ermittelt gegen einen Lehrer der Johann-Christian-Reil-Sekundarschule wegen des Verdachts sexueller Übergriffe. Zuerst hatte die Mitteldeutsche Zeitung über den Fall berichtet. Jetzt hat das Landesschulamt auf MDR-Anfrage neue Details dazu vorgelegt. Dazu spreche ich mit MDR-Reporter Marc Weyrich. Marc, worum geht's genau in dem Fall?
7: Im Kern geht es um zwei Fragen. Erstens, was wird dem Lehrer vorgeworfen? Dazu ermittelt die Staatsanwaltschaft.

0: Staatsanwaltschaft wegen des Verdachts sexueller Übergriffe auf Schülerinnen? Und zweitens, wer wusste wann von möglichen Hinweisen und wie wurde damit umgegangen? Genau dazu gibt es neue Angaben des Landesschulamts. Demnach soll die damalige Schulleitung erstmals am 10. Januar vergangenen Jahres von den Vorwürfen erfahren haben. Auslöser war ein anonymes, handschriftliches Schreiben, in dem von anzüglichen Bemerkungen des Lehrers gegenüber Schülerinnen die Rede war.
1: Wie haben denn Schulen und Behörden damals reagiert?
0: Nach Darstellung des Landesschulamtes wurde der Lehrer damals mit den Vorwürfen konfrontiert. Er hat sie wohl bestritten und nach Einschätzung der damaligen Schulleitung auch glaubhaft entkräftet. Weil das Schreiben anonym war, seien auch weitere Nachforschungen nicht möglich gewesen, heißt es. Interessant ist dann die weitere Chronologie. Das Landesschulamt wurde erst mehr als 3 Monate später, im April, über das Schreiben informiert und von den strafrechtlichen Ermittlungen wiederum erfuhr die Behörde nach eigenen Angaben erst im September vergangen Jahres, und zwar durch eine Presseanfrage der MZ sowie ein Anwaltsschreiben. Das Landesschulamt sagt, üblicherweise werde es deutlich früher über Ermittlungen gegen Lehrkräfte informiert.
1: Stellt sich nun die Frage, welche Konsequenzen hat der Fall bislang?
0: Der betroffene Lehrer ist seit September vergangenen Jahres suspendiert. Offiziell hieß es, so unsere Informationen, dass er Probleme mit der Zahngesundheit habe. Gleichzeitig läuft ein Disziplinarverfahren gegen ihn. Das ruht allerdings derzeit, weil zunächst die strafrechtlichen Ermittlungen abgeschlossen werden sollen. Die Staatsanwaltschaft Halle hat im MDR bestätigt, dass die Ermittlungen weiterhin andauern. Parallel prüft das Landesschulamt noch eine Beschwerde gegen den früheren Schulleiter. Dabei geht es um die Frage, ob mögliche Hinweise auf Fehlverhalten korrekt behandelt und weitergemeldet wurden. Das wird derzeit noch geprüft und alles sei kurz vor dem Abschluss, heißt es. Und auf der Website der Schule gibt es ein Meldeformular für sexuelle Übergriffe, initiiert von Schulsozialarbeitern.
1: Marc Weyrich war das, vielen Dank. Bislang allerdings, auch das steht fest, gilt die Unschuldsvermutung, bis es kein gerichtliches Urteil gibt. Jetzt geht's hier weiter mit den aktuellen Verkehrsmeldungen und Susi.
2: Und ich habe ganz wenig, Uli, nur eine einzige. 7:07. Wir möchten, dass Sie gut ankommen. Hier ist der MDR Sachsen-Anhalt Verkehrsservice. Von der Autobahn 14 in Richtung Magdeburg zwischen Wandsleben und Kreuz Magdeburg 3 Kilometer Stau und stockender Verkehr. Aber es wird natürlich ausreichend geblitzt auf der Autobahn 2 in Richtung Berlin zwischen Burg Ost und Thesen. Dann auf der B184 am Ortsausgang Dessau in Richtung Bitterfeld, in Kalbe-Saale in der Lessingstraße in beiden Richtungen, in der Lutherstadt Eisleben in der Magdeburger Straße stadteinwärts, dann in Halle in der Weißenfelser Straße in Richtung Besen, in Salzwedel in der Karl-Marx-Straße stadtauswärts, in Stendal in der Gardelegener Straße ebenfalls stadtauswärts und nochmal stadtauswärts in Weißenfels in der Zeitzer Straße. Und wenn Sie auch noch einen gesehen haben oder vielleicht im Stau stehen, dann rufen Sie uns bitte an. Kostenfrei geht das unter der 0800 94 6 94 6 und die 1. Der Herbst zeigt heute, was in ihm steckt. Oder vielleicht stecken könnte in der Zukunft. Wir haben ja noch ein paar Wochen vor uns. Viele Wolken, auch hier und da mal Schauer und ein kräftiger Nordostwind. Zwischendurch schafft es aber auch mal die Sonne durch die Wolkendecke. Ich fand, heute Vormittag war es gar nicht so schlecht, ne? Wie angekündigt. Da sieht man es mal wieder. Naja, die Höchstwerte, die liegen bei 15 bis 18 Grad. Wir nehmen diesen Tag einfach, wie er kommt. Denn morgen wird es schon wieder freundlicher. Nach dichten Wolken und vereinzelten Sprühregen kommt häufiger die Sonne heraus, dann bei 17 bis 20 Grad. Und am Wochenende, da kann man sich jetzt schon drauf freuen. Sie wissen doch, Vorfreude ist das Beste. Feinster Altweibersommer mit reichlich Sonne und bis zu 26 Grad.
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2: Eine Mahlzeit, wenn Sie schon beim Mittag sitzen, lassen Sie es sich schmecken. Ja, und wir verbringen erstmal die nächsten 4 Stunden miteinander. Finde ich zumindest gut.

0: Achtung, liebe Autofahrer, hier ist der MDR Sachsen-Anhalt Verkehrsservice. Vorsicht auf der A9 in Richtung München. Zwischen Beelitz und Brück liegt ein großes Plastikteil auf der Fahrbahn. So, den Donnerstagmittag verbringen Sie mit MDR Sachsen-Anhalt. Und haben Sie das heute im schönsten Morgen gehört? Da ging es ja wieder natürlich um die Gemeinschaft. Gemeinschaft gewinnt. Und unser Vereinsvorsitzender, ne, wir unterstützen ja immer Vereine, Sebastian Engel, der heißt nicht nur Engel, der singt auch so. Ja, und das als, Achtung, Kreisfachwart für Feuerwehrmusik, Tenor, Saxophonist und Kapellenleiter. Ich meine, andere brauchen für so viele Talente mindestens 3 Leute, Sebastian nicht.
1: So was hat man lange nicht gesehen. So schön, so schön.
0: Ach, toll, oder? Also ich würde auch gern so singen können, aber vielleicht können Sie es ja einfach besser. Wir wollen mal hören, wie es bei Ihnen klingt. Singen Sie eigentlich auch so? Es würde mich interessieren. Heimlich in der Dusche oder im Auto laut Hals oder ja im Lager zwischen den Getränkekisten. Schicken Sie uns doch mal eine WhatsApp. Singen Sie mal kurz an und verraten Sie uns, wo Sie immer so Ihr ganz persönliches Privatkonzert geben. Und keine Angst, ne? Die Töne, die müssen nicht sitzen. Ich bin nur gespannt, ob sich wer traut, mir eine kurze WhatsApp einzusingen. Die Nummer finden Sie natürlich wie immer in der MDR Sachsen-Anhalt-App.

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8: Wir möchten, dass Sie gut ankommen. Es ist 12.30 Uhr. Bitte immer noch Vorsicht auf der Autobahn 9 in Richtung München. Zwischen Belitz und Brück liegt ein großes Plastikteil auf der Fahrbahn. Autobahn 14 in Richtung Magdeburg zwischen Wandsleben und Kreuz Magdeburg. 3 Kilometer Stau und stockender Verkehr. Hier brauchen Sie 10 Minuten länger. Es wird geblitzt auf der Autobahn 2 in Richtung Berlin zwischen Burg Ost und Thesen. Dann auf der B184 am Ortsausgang Dessau in Richtung Bitterfeld, in Kalbe-Saale in der Lessingstraße in beiden Richtungen, in der Lutherstadt Eisleben in der Magdeburger Straße stadteinwärts, in Rübeland in der Blankenburger Straße in beiden Richtungen, der ist neu dazugekommen, dann in Salzwedel in der Karl-Marx-Straße stadtauswärts, in Stendal in der Gardelegener Straße stadtauswärts, in Weißenfels in der Zeitzer Straße. Und wenn Sie jetzt auch noch einen gesehen haben, dann rufen Sie uns bitte an, kostenfrei unter der 0800

0: 94.6, 94.6 und die 1. Heute bekommen wir das komplette Herbstprogramm. Es ist oft stark bewölkt, dazu ziehen Schauer durch und der Nordwestwind weht kräftig hin und wieder, schaut aber auch mal die Sonne vorbei. Mehr als 15 bis 18 Grad sind nicht drin. Morgen starten wir noch mit dichten Wolken und vielleicht ein bisschen Sprühregen. Später setzt sich aber die Sonne besser durch, dazu dann schon 17 bis 20 Grad. Und richtig schön wird es am Wochenende. Ganz viel Sonne und sommerliche 25 bis 26 Grad. Ich sag's nochmal, wir haben Ende September, nicht schlecht. Oder? Ich bin Susi Brandt, wünsche einen schönen Mittag.
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0: MDR Sachsen-Anhalt spielt die Hits unseres Lebens. Die Eurythmics, There Must Be an Angel. Ich erinnere mich, da also wirklich, dieses Album habe ich mit meinem ersten Freund hoch und runter gehört. Und dieses Mundharmonika-Solo, das hat übrigens Stevie Wonder gespielt. Verrückte Geschichte. Aber ich schweife ab, denn Sie sind ja gefragt. Die Freitagsfrage steht im Raum und die lautet ja in dieser Woche, welches Heimatgericht sollte denn bitte schön deutschlandweit bekannt werden? Unsere Morgenfrau Julia Rosebrock hat da auch einen Vorschlag.
1: Ja, bei mir ist es Grünkohl.
0: Ah.
1: Ist ja für viele so ein typisches Wintergericht. Ne? Das heißt ja auch, erst nach dem ersten Frost schmeckt der richtig gut.
0: Mhm.
1: Aber ja, ich könnte den eigentlich das ganze Jahr essen. Und bei mir gehört auf jeden Fall Pinkel mit dazu. Diese Grützwurst.
0: Ja.
1: Ist für einige eher so ein aber eben für mich total lecker. Und das ist eben bei diesen Heimatgerichten so. Und es sind auch schon ganz viele tolle reingekommen. Von Simone aus Halle zum Beispiel.
2: Das sind die Pflaumenknödel. Schön mit Butter und Zucker und Zimt. Passend gerade zur Jahreszeit.
1: Ja, kannte ich jetzt auch noch nicht. Ist aber spannend, oder? Und das ist ja auch das Schöne daran. Also wir freuen uns auf viele weitere Antworten. Welches Heimatgericht sollte ganz Deutschland kennen?
0: Ja, das ist die Frage an Sie. Und wenn Sie eine Antwort haben, dann schicken Sie uns am besten eine WhatsApp-Sprachnachricht. Hier ist MDR Sachsen-Anhalt, 20 vor 1. Guten Appetit.

0: MDR Sachsen-Anhalt um gleich 10 Minuten vor 1. Jeden Tag erst ein Rätsel im schönsten Morgen und dann die Chance auf den Hauptpreis 2500 Euro mit der Tagesaufgabe.
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0: Genau, normalerweise haben Sie ja Saxophon, Trompete und Notenständer in der Hand. Heute sind es zusätzlich Steifpapier, Pinsel und Öl. Die Feuerwehrmusiker aus Scholene verpassen einem Rastplatz in Neu-Scholene eine Schönheitskur. Und wenn vielleicht alles fertig ist heute Nachmittag, dann könnte sogar noch ein kleines Platzkonzert herausspringen. Unser Reporter Stefan Bringezu, der ist mittendrin. Wird denn schon gewerkelt oder schon musiziert? Wie sieht's aus, mein Lieber? Das würde ich wirklich gerne wissen.
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2: Ja, Susi, ich stehe in Scholene am Radweg mit den Jungs von der Feuerwehrkapelle und die machen das Häuschen so ein bisschen schön, die hübschen das auf. Der Chef, der das Ganze organisiert hat, der holt gerade Döner, weil es ist Mittagspause und wir brauchen noch ein bisschen was zu essen. Anstrengende Arbeit. Neben mir steht ein junger Mann, der hat sich schon richtig ins Zeug gelegt. Wie weit ist er denn schon gekommen?
3: Ja, also ich bin der Frank und wir haben um 9 Uhr begonnen und haben jetzt die Hauptbalken schon gestrichen. Wir wussten auch gar nicht, dass es so sehr umfangreich ist, weil es ein kleines Häuschen ist, aber ist doch einiges zu tun hier.
2: Das Häuschen sieht ziemlich verwittert aus auf der einen Seite, auf der anderen Seite sieht es schon richtig gut aus. Ihr habt euch für eine braune Farbe entschieden.
3: Ja, das ist Holz. Braun ist immer gut für Holz.
2: Wie lange wird es noch dauern sozusagen? Ich sehe Leitern, die werden schon angebracht, ihr seid mächtig am Werkeln. Was habt ihr euch vorgenommen?
3: Ich denke, in 2 Stunden können wir es geschafft haben.
2: In 2 Stunden können wir es geschafft haben. Und jetzt sehe ich, kommt auch der Chef mit dem Döner. Jetzt packen wir erstmal den Döner aus. Wir essen Döner. Wie viel Döner haben wir gekriegt?
4: Wir haben 4 Döner und 2 Pizzen.
2: Lecker. Ich habe auch Hunger. Also Susi, wir machen erstmal Mittagspause, essen einen schönen Döner und melden uns nachher nochmal.
0: Ich merke schon, also du bist auf jeden Fall versorgt. Ich melde mich nochmal ganz kurz und zwar mit dem MDR Sachsen-Anhalt Verkehrsservice. Vorsicht auf der Autobahn 38 Leipzig-Göttingen zwischen Kreuz Rippachtal und Merseburg Süd liegt ein Eimer auf der Fahrbahn. Bitte fahren Sie hier besonders vorsichtig. Und ob das da nun klappt in Neu-Scholene, das hören wir natürlich in ungefähr einer Stunde nochmal.

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1: Sebastian Engel aus Scholene hat heute schon gesungen. Er hat bei Gemeinschaft gewinnt die ersten 500 Euro für die Feuerwehrkapelle des Kreisfeuerwehrverbands Stendal geholt. Auch und heute Abend singen wir dann hoffentlich alle nach dem ersten Spiel der DFB-Elf unter Bundestrainer Klopp. Und der hat einen Plan.
3: Ich werde irgendwas anhaben und werde an der Seitlinie stehen. Das ist der Plan.
4: Mächtig, gewaltig, Jürgen.
1: Ja, kann ja nichts schiefgehen. Und zur Stärkung noch ihr Heimatgericht, das ganz Deutschland kennen muss, noch schnell mitmachen bei der Freitagsfrage. Um kurz nach 6:30 gibt's die meistgenannte Antwort. Bis morgen früh.
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0: Madonna und Like a Prayer. 2:01 und nach den Nachrichten geht's weiter mit Neil Diamond aus seinem Jukebox Musical Beautiful Noise.
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8: Mit Katrin Wolf. Guten Tag. Mehr als zwei Wochen nach der Landtagswahl in Sachsen-Anhalt loten nicht nur AfD und BSW ihre zukünftige Zusammenarbeit aus. Auch von der SPD kam nun ein neuer Vorstoß für eine Regierungsbildung. Die SPD lud dazu alle anderen Parteien mit Ausnahme der AfD zu Gesprächen am kommenden Dienstag ein, hat sich aber sofort eine Abfuhr von der CDU eingeholt. Stefan Schulz, was sind denn

0: denn die Pläne der SPD?
1: Bemerkenswert ist, sie wirbt dabei nicht einfach für eine klassische Koalition, sondern will ausdrücklich über einen überparteilichen Ministerpräsidenten sprechen. Sie greift also damit eine Idee auf, die auch das BSW schon vertreten hat. Das Treffen ist also auch ein Test. Lässt sich jenseits der AfD doch noch eine Regierungsmehrheit organisieren? Die Antwort kam allerdings schon. Die CDU hat das Gesprächsangebot der SPD bereits abgelehnt. Man wolle sich auf die Oppositionsarbeit konzentrieren, sagte eine Sprecherin.
0: Sachsen-Anhalts Wirtschaft wächst erstmals seit 4 Jahren wieder. Im ersten Halbjahr stieg das Bruttoinlandsprodukt im Vergleich zum Vorjahreszeitraum inflationsbereinigt um 0,6%, wie das Statistische Landesamt mitteilte. Wachstumsimpulse kamen den Angaben nach vor allem aus dem verarbeitenden Gewerbe und dem Autohandel. Rückgänge gab es demnach bei Bau, Einzelhandel, Gastgewerbe und Unternehmensdienstleistern. Sachsen-Anhalt liege damit über dem Schnitt der ostdeutschen Bundesländer, bleibe aber hinter dem bundesweiten Trend zurück, hieß es. Mit welcher Stadt geht Deutschland in die Bewerbung um die Olympischen Sommerspiele? Seit heute steht fest, nicht mehr mit Berlin. Die Hauptstadt hat ihre Bewerbung zurückgezogen. Angela Ulrich in Berlin, was sind die Hintergründe?
2: Es ist vorbei. Der regierende Bürgermeister Kai Wegner sprach von einem traurigen Tag für Berlin. Die Stadt habe die größte Strahlkraft in Deutschland für Olympia gehabt. Doch nach dem Wahlsieg der Linkspartei in Berlin sei der Rückhalt nicht mehr ausreichend gewesen. Natürlich ging es um politische Stabilität, auch bei den Spitzenverbänden des Sports, so Wegner. Man habe die Spiele auch als Signal für mehr Zusammenhalt der ostdeutschen Länder setzen wollen. Leider wurde uns der Stecker gezogen und diese Chance genommen, so Wegner. Berlin wollte die Spiele gemeinsam mit Brandenburg, Mecklenburg-Vorpommern und Sachsen ausrichten. In einem Ranking hatte das Präsidium des Deutschen Olympischen Sportbundes die Stadt allerdings auf den letzten Platz gesetzt, hinter München und die Rhein-Ruhr-Region. Die endgültige Entscheidung, mit welcher Stadt oder Region Deutschland ins Rennen um die Olympischen und Paralympischen Spiele für 2036, 40 oder 44 geht, fällt am Samstag in Baden-Baden.
0: Auch die Polizei in Sachsen-Anhalt kommt an hohen Spritkosten nicht vorbei. Waren laut Innenministerium bislang etwa 4,4 Millionen Euro pro Jahr fürs Tanken von Polizeifahrzeugen fällig, wird es 2026 noch teurer. Bereits jetzt seien 3,8 Millionen Euro dafür ausgegeben worden. Der Fuhrpark der Landespolizei umfasst der Behörde zufolge mehr als 1.800 Fahrzeuge, darunter immerhin 52 E-Autos. Weitere Elektrofahrzeuge sollen im kommenden Jahr aber angeschafft werden. Soweit die Meldungen.
3: Mal gucken, wie schnell die dann unterwegs ist, ne?
0: Na, Elektroautos sind ja eigentlich relativ schnell.
3: Zumindest beim Anfahren. Dankeschön, Katrin. Wir möchten, dass Sie gut ankommen. Hier ist der MDR Sachsen-Anhalt Verkehrsservice. Es ist 3:01 und wir legen los mit der Autobahn 14 in Richtung Magdeburg. Zwischen Wandsleben und Kreuz Magdeburg 3 Kilometer Stau und stockender Verkehr plus 10 Minuten. A38 habe ich noch in Richtung Göttingen. Zwischen Leuna und Merseburg Nord stockender Verkehr nach einem Unfall im Baustellenbereich. Im Moment sind es plus 10 Minuten, aber da kann natürlich noch ein bisschen mehr kommen. Es wird geblitzt auf der Autobahn 2 in Richtung Berlin. Zwischen Burg Ost und Thesen. Dann auf der B184 am Ortsausgang Dessau in Richtung Bitterfeld. In Kalbesaale in der Lessingstraße in beiden Richtungen. In Drübeck ganz neu. In der Ilsenburger Straße stadtauswärts. Dann in der Lutherstadt Eisleben. In der Magdeburger Straße stadteinwärts. In Haldensleben in der Bülstringer Straße stadtauswärts. In Rübeland in der Blankenburger Straße und hier in beiden Richtungen. Dann in Salzwedel in der Karl-Marx-Straße stadtauswärts. In Schönebeck in der Wilhelm-Dümling-Straße stadtauswärts. In Stendal in der Gardelegener Straße stadtauswärts und in Weißenfels in der Zeitzer Straße, dreimal dürfen Sie raten, stadtauswärts. Aber wir haben noch was von den Straßen. Vorsichtig auf der A9 in Richtung München zwischen Eisenberg und Bad Klosterlausnitz befindet sich eine ungesicherte Unfallstelle auf der mittleren Fahrspur. Bitte fahren Sie hier schön vorsichtig in Richtung München auf der A9 zwischen Eisenberg und Bad Klosterlausnitz. Da hat es also einen Unfall gegeben und die Unfallstelle ist noch ungesichert. Der Herbst macht heute keine halben Sachen. Zwischen dichten Wolken ziehen immer mal wieder Schauer durch. Dazu gibt es natürlich einen ganz, ganz kräftigen Wind. Aus Nordost weht er. Aber wenn Sie Glück haben, gibt es noch ein paar sonnige Momente. Die Temperaturen, naja, heute so im mittleren Bereich 15 bis 18 Grad. Wir wollen uns mal nicht beschweren, ist immerhin September. Morgen gibt es erstmal dichte Wolken und Sprühregen. Man könnte denken, was wird denn das für ein Tag? Aber hinten raus wird es wirklich besser. Die Temperaturen steigen auf 17 bis 20 Grad.

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1: Hallo, schön, dass Sie dabei sind.

0: Wie singen Sie denn so? Sie können mir gerne WhatsApp-Sprachnachricht schicken. Da werden wir heute Morgen im schönsten Morgen gehört, wie toll das war, als bei der Feuerwehr gesungen wurde. Und falls Sie auch gerne singen, naja, tun Sie sich bitte keinen Zwang an und schicken mir eine WhatsApp. Jetzt habe ich aber erstmal den MDR, Sachsen-Anhalt-Verkehrsservice. Vorsicht auf der B100 in Richtung Bitterfeld. Zwischen Peißen und Hohenturm liegen 5 Spanplatten auf der Fahrbahn. Das ist natürlich gefährlich auf der B100. Zwischen Peißen und Hohenturm liegen 5 Spanplatten auf der Fahrbahn. Eine alte Lungenklinik, ein großer Traum und jede Menge Baustelle. Seit 8 Jahren wollen ja junge Leute im Harz in Ballenstedt aus einer alten Lungenklinik ein Wohnprojekt machen. Und jetzt packen über 100 Wandergesellen mit an. Ich denke mal, da bleibt kein Stein auf dem anderen. Carsten Reuß war natürlich mit dabei.
1: Es wird gesägt, gebohrt, gefräst. Mittendrin Mieke. Sie ist 25 und Tischlerin auf Wanderschaft. Jetzt steht sie in einem Fenster des Theatersaals der ehemaligen Lungenheilstätte Harzgerode und schwingt den Farbpinsel.
2: Ich lackiere jetzt gerade die Fenster hier mit einer neuen Leinölfarbe. Das sind sehr besondere Fenster. Man sieht es schon, das sieht ein bisschen anders aus als die Fenster, die wir bei uns zu Hause haben. Solche Fenster gibt es heute nicht mehr. Solche Fenster werden nicht mehr hergestellt und eigentlich auch nicht mehr repariert.
1: Die Gesellen aber tun genau das. Sehr zur Freude derer, die hier wohnen. Seit 2018 betreibt eine Gruppe junger Leute in der seit 1998 leerstehenden Lungenklinik ein genossenschaftliches Wohnprojekt. Dafür muss viel saniert und umgebaut werden. Eine Riesenaufgabe für die derzeit 25 Gruppenmitglieder. Die Hilfe der vielen Handwerksgesellen sei da natürlich sehr willkommen, sagt Mitinitiatorin Salika Maleri.
3: Also wir sind unglaublich dankbar, dass die Wandergesellinnen und Gesellen sich hier für die Sommerbaustelle 2026 hier in Harzgerode entschieden haben. Diese ganze Arbeit und Energie und Kraft, die hier reinfließt, das könnten wir selber als Gruppe gar nicht bewerkstelligen. Wir hatten noch nie so eine große Baustelle hier am Ort.
1: Einmal im Jahr treffen sich die freireisenden Gesellen, wie sie sich nennen, und richten dann für 4 Wochen ihre Sommerbaustelle ein, auf der sie nur für Unterkunft und Verpflegung arbeiten. Das Treffen aber ist viel mehr als nur eine Baustelle. Die Handwerker tauschen sich untereinander aus, bilden sich weiter. Es kommen die verschiedensten Gewerke zusammen. Davon profitiert jetzt vor allem der Theatersaal der Heilstätte, denn der ist das zentrale Projekt der Baustelle. Er soll ein Ort der Kultur und Begegnung werden. Mieke, die Tischlerin auf Wanderschaft, freut sich schon drauf.
2: Irgendwie ist es total aufregend, dass wir jetzt streichen und jetzt die Fenster einbauen und endlich was sehen, was wir machen. Aber ich freue mich richtig, wenn es dann fertig ist und die Region das nutzen kann und an diesem coolen Ort hier wieder Menschen kommen.
0: Das ist toll. Wir reden von der ehemaligen Lungenklinik im Harz. Und wer will, kann übrigens bis zum 4. Oktober gern vorbeischauen oder sogar selbst mit Hand anlegen. Denn Hilfe ist natürlich gern gesehen auf der Sommerbaustelle der Fern- oder Freireisenden Handwerksgesellen bei Harzgerode.

0: Ganz entspannt geht es in diesem Donnerstagnachmittag mit den Crash-Test-Dummies. Ungefähr so würde ich auch mitsingen, wenn ich denn singen könnte. Aber wie sieht das denn bei Ihnen aus? Wir haben es ja heute im schönsten Morgen bei MDR Sachsen-Anhalt gehört. Ja, da ging es ja um Gemeinschaft gewinnt. Und der Vereinsvorsitzende, der Sebastian Engel, der hat einfach gesungen. Ja, der kann nicht nur Saxophon spielen, sondern der hat gesungen. Da habe ich Sie gefragt, wie sieht denn das bei Ihnen aus? Und Frau Mahnke aus Magdeburg, die arbeitet in ihrem Atelier und singt eben auch frei vom Herzen weg. Hat sie mir per WhatsApp Sprachnachricht geschickt.
1: Also ich singe im Atelier. Und mein Mann sagt, es ist gut, dass du arbeitest, dass du alleine arbeitest. Und dich sonst keiner hört.
0: Ach, ich finde das toll. Man muss einfach nur den Mut haben. Falls Sie auch singen wollen, tun Sie sich keinen Zwang an. Hier bei MDR Sachsen-Anhalt ist alles möglich. City und Casablanca.
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7: 13.30 Uhr mit Carsten Rochow. Guten Tag. Die SPD in Sachsen-Anhalt versucht, eine Regierungsbildung ohne AfD auszuloten. Sie hat CDU, Grüne, Linke und BSW für kommenden Dienstag zu Gesprächen eingeladen. Dabei will die SPD ausdrücklich auch über einen überparteilichen Ministerpräsidenten sprechen. Eine Idee, die bislang vor allem das BSW

0: vertreten hat. Grüne, Linke und BSW haben zugesagt, die CDU lehnt die Einladung ab und will nach ihrer Wahlniederlage in die Opposition. Die SPD schließt eine Regierung aus, die auf Stimmen der AfD angewiesen wäre. Mehr als 2 Jahre hat Magdeburg an einem Hitzeaktionsplan gearbeitet. Heute soll ihn der Stadtrat beschließen. Sören Tümmler, bringt der Plan bei der nächsten Hitzewelle was?
1: Na, wenn er beschlossen und dann auch schnell umgesetzt wird, sicherlich. Dass es so lange gedauert hat, hat mit der Bürokratie zu tun. Alle Bereiche der Verwaltung, von Finanzen, Wirtschaft bis hin zum Grünflächenamt, mussten zuarbeiten und das dauert nun mal. Aber laut Klimaanpassungsgesetz sind Kommunen verpflichtet, Pläne mit Hitzeschutzmaßnahmen zu erstellen. Der für Magdeburg beinhaltet jetzt 31 Maßnahmen. Einige sind auf Hitze vorbereitend, wie Kommunikation und Schulungen. Andere sind Akutmaßnahmen, wie die Bereitstellung von Abkühlorten. Eine Forderung der Bürgerbeteiligung zum Plan ist auch die Installation von Wasservernebelungsanlagen in der Innenstadt.
0: Für Pendler zwischen Stendal und Berlin gibt es Unterstützung aus Brandenburg. Verkehrsminister Robert Krumbach fordert von der Deutschen Bahn Nachbesserungen beim geplanten Ersatzverkehr. Während der Streckensperrung sollen Züge von Berlin bis Nennhausen fahren und nicht nur bis Wustermark. Erst dort sollen die Fahrgäste in Ersatzbusse umsteigen. Damit wäre der Abschnitt im Bus Richtung Stendal deutlich kürzer. Ab dem 2. Oktober wird die Strecke Berlin-Lehrte bei Hannover für 14 Monate komplett gesperrt. Fernzüge werden über Magdeburg und Braunschweig umgeleitet. Sozialleistungen kassieren, obwohl darauf gar kein Anspruch besteht. Dagegen will die Bundesregierung stärker vorgehen. Gestern hat sie dafür einen Aktionsplan beschlossen. Im Fokus steht unter anderem Missbrauch durch Zugewanderte aus anderen EU-Staaten. Götz Ulrich, CDU-Landrat des Burgenlandkreises, fordert:
2: Wir brauchen zum Beispiel einen funktionierenden Datenaustausch unter den beteiligten Kommunen, Behörden, Arbeitgebern. Ein Datenaustausch, der nicht nur technisch funktioniert, sondern auch der rechtlich legal ist. Wir brauchen viel Vertrauen in den Staat und wir Kommunen sind die beste Grundlage dafür. Wenn es bei uns gute Instrumente gibt, um diese Grundlagen des Vertrauens wieder zu schaffen, dann hilft das allen.
0: Bundesrat und Bundestag müssen dem Vorhaben noch zustimmen. Voraussichtlich zum Jahresende sollen die neuen Maßnahmen in Kraft treten. Das waren die Regionalnachrichten. Weiter geht's mit Wetter und Verkehr und mit Susi.
3: Dankeschön, Carsten.
0: Bitte.
3: Wir möchten, dass Sie gut ankommen. Hier ist der MDR Sachsen-Anhalt Verkehrsservice, 2:03. Autobahn 2 in Richtung Berlin zwischen Marienborn, Helmstedt und Eilsleben. Stockender Verkehr plus 15 Minuten. Autobahn 9 in Richtung München zwischen Dreusig und Bad Klosterlausnitz. 7 Kilometer Stau nach einem Unfall. Bitte hier eine Rettungsgasse bilden, wie sonst auch immer. Autobahn 14 in Richtung Magdeburg zwischen Wansleben und Kreuz Magdeburg. 3 Kilometer Stau und stockender Verkehr plus 15 Minuten. Vorsicht auf der B100 in Richtung Bitterfeld. Zwischen Peißen und Hohenturm liegen immer noch 5 Spanplatten auf der Fahrbahn. Das könnte gefährlich werden. Es wird geblitzt auf der B184 am Ortsausgang Dessau in Richtung Bitterfeld, in Kalbesaale in der Lessingstraße in beiden Richtungen, in Drübeck in der Ilsenburger Straße stadtauswärts, in der Lutherstadt Eisleben in der Magdeburger Straße, in Haldensleben in der Bülstringer Straße, in Rübeland in der Blankenburger Straße, dann in Salzwedel in der Karl-Marx-Straße, in Schönebeck in der Wilhelm-Dümling-Straße, in Stendal in der Gardelegener Straße und jetzt hole ich nochmal Luft. Und da wäre jetzt Platz für Ihr Blitzer. Falls Sie einen gesehen haben, rufen Sie uns bitte an, kostenfrei 0800 94 6 94 6 und die 1. Heute brauchen wir eine wetterfeste Jacke und am besten auch einen stabilen Regenschirm. Bei vielen Wolken gibt es immer wieder Schauer. Dazu weht ein kräftiger Nordwestwind und ab und zu zeigt sich nochmal die Sonne. Also heute Vormittag war das eher drin. Temperaturen nur maximal 18 Grad. Morgen sieht die ganze Sache schon etwas freundlicher aus. Anfangs ist noch ein bisschen Sprühregen unterwegs, aber dann wird es sonniger bei 17 bis 20 Grad. Und am Wochenende können Jacke und Schirm Pause machen, Sonne satt und nochmal bis zu 26 Grad. Ich bin Susi Brandt und wünschen schönen Nachmittag.
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0: MDR Sachsen-Anhalt spielt Alison Moyet mit Weak in the Presence of Beauty. Und fragen Sie sich vielleicht auch manchmal, auch wenn man so mitsingt, was genau singen die da eigentlich und was steckt genau dahinter? Das ist übrigens eine Aufgabe für unseren Hitversteher. Der nimmt gerne mal einen großen Song auseinander, schaut auf seine Entstehung und klärt, worum es eigentlich wirklich geht. Heute Let It Be von den Beatles.
1: Als Mary Patricia McCartney 1956 stirbt, ist ihr Sohn Paul gerade mal 14. Viel später, als die Beatles erfolgreich waren und wir alle ein bisschen verrückt spielten, als ich ein bisschen verrückt spielte, hatte ich einen Traum und darin erschien mir meine Mutter. Und sie sagte, es wird alles gut, sie beruhigte mich. Ich wachte auf, ich fühlte mich besser und ich schrieb den Song. Und weil sie meine Mutter war und eben Mary hieß, schrieb ich, Mutter Mary, komm zu mir. Pauls Mutter Mary halten bis heute viele auch für die Mutter Maria. Auch daran denkt Paul beim Schreiben und er lässt es geschehen. Let it be.
2: When I find myself in times of trouble, Mother Mary comes to me.
1: Wenn ich mich in schwierigen Zeiten wiederfinde, kommt Mutter Mary zu mir und spricht die weisen Worte, lass es geschehen. Und in meiner dunklen Stunde steht sie direkt vor mir und spricht die Worte der Weisheit, lass es geschehen.
2: Let it be. Let it be.
1: Lass es geschehen, lass es gut sein, lass es los, lass es sein. Flüster die weisen Worte, lass es geschehen. Und wenn die Menschen mit gebrochenem Herzen, die überall auf der Welt leben, sich einig sind, da wird es eine Antwort geben. Lass es geschehen. Und mögen sie auch uneins sein, da gibt es immer noch eine Chance, dass sie es sehen. Es wird eine Antwort geben. Lass es geschehen.
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1: Lass es geschehen. Lass es gut sein, lass es los. Flüster die weisen Worte, lass es geschehen. Auch wenn die Nacht voller Wolken ist, da ist immer ein Licht, das auf mich scheint. Das scheint bis in den Morgen, lass es geschehen. Ich wache auf vom Klang der Musik. Mutter Mary kommt zu mir und spricht die weisen Worte, lass es geschehen.
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8: Mit Katrin Wolf, guten Tag. In Sachsen-Anhalt hat die CDU ein Angebot der Landes-SPD abgelehnt, über eine Regierungsbildung zu beraten. Eine Sprecherin sagte, die Christdemokraten würden an diesem Gespräch nicht teilnehmen. Der Landesverband habe beschlossen, in die Opposition zu gehen. An dieser Entscheidung halte man fest. Die SPD hatte vorgeschlagen, am kommenden Dienstag eine Regierungsbildung ohne die AfD auszuloten. Dazu hätten sich jedoch alle anderen Parteien im Landtag auf eine Zusammenarbeit verständigen müssen. Bei dem Treffen kommenden Dienstag soll es auch um einen ursprünglich vom BSW vorgeschlagenen überparteilichen Ministerpräsidenten gehen. Für Pendler zwischen Stendal und Berlin gibt es Unterstützung aus Brandenburg. Verkehrsminister Robert Krumbach fordert von der Deutschen Bahn Nachbesserungen beim geplanten Ersatzverkehr. Während der Streckensperrung

0: Neuregelung sollten Züge von Berlin aus bis Nennhausen fahren und nicht nur bis Wustermark, so Grumbach. Erst dort sollten die Fahrgäste in Ersatzbusse umsteigen. Damit wäre der Abschnitt im Bus in Richtung Stendal deutlich kürzer. Ab dem 2. Oktober wird die Strecke Berlin-Lehrte für 14 Monate komplett gesperrt. Fernzüge werden über Magdeburg und Braunschweig umgeleitet. Die Bundesregierung hat gestern einen Aktionsplan gegen Sozialleistungsbetrug beschlossen. Im Visier dabei vor allem kriminelle Banden, die Zuwanderer aus EU-Ländern nach Deutschland holen, um etwa Kindergeld, Wohngeld oder Grundsicherung abzuschöpfen. Auch Schwarzarbeit soll härter geahndet werden. Der Landrat des Burgenlandkreises Götz Ulrich unterstützt die Idee, fordert aber eine klare rechtliche Absicherung.
1: Ja, wir brauchen zum Beispiel einen funktionierenden Datenaustausch unter den beteiligten Kommunen, Behörden, Arbeitgebern. Ein Datenaustausch, der nicht nur technisch funktioniert, sondern auch der rechtlich legal ist. Also zum Beispiel, dass eben das Einwohnermeldeamt melden darf an die Ausländerbehörde, an das Jobcenter, an die Bundesagentur für Arbeit oder auch, dass Arbeitgeber Menschen, die zwar Arbeitsverträge unterschrieben haben, aber dann nie zur Arbeit erscheinen, auch an die Sozialbehörden weiterleiten dürfen.
0: Bundesrat und Bundestag müssen dem Vorhaben der Bundesregierung noch zustimmen. Unrechtmäßige Enteignung während der Zeit des Nationalsozialismus, das gab es nicht nur bei Immobilien oder wertvollen Gemälden, auch historische Musikinstrumente können darunter gewesen sein. In der Sammlung des Händelhauses Halle soll nur die Herkunft von mehr als 200 Instrumenten überprüft werden. Etwa 130 seien von einem Auktionshaus und einem Musikalienhändler angekauft worden, die mit dem Handel vom beschlagnahmten Kulturgut damals in Verbindung standen, teilte die Stiftung Händelhaus mit. Bei 90 Instrumenten fehlten die Ankaufsbelege. Die Sammlung im Händelhaus in Halle wurde 1948 gegründet und umfasst mehr als 750 Instrumente. Soweit die Meldungen zur Stunde. Weiter mit Susi, wir beide. Auch schön, oder?
2: Musst du mal husten?
0: Ich hatte das Gefühl, so ein leichter Frosch.
2: Aber
0: mein Beitrag zur Nachhaltigkeit.
2: Nee, ich kann dir sagen, wer heute Geburtstag hat. Jim Henson, der wäre heute 90 geworden. Weißt du, der Erfinder der Muppet Show. Vielleicht hat er dir einen kleinen Frosch geschickt. Man weiß es ja
3: das
2: nicht.
3: Das ist eine schöne Idee.
2: Wir möchten, dass Sie gut ankommen. Hier ist der MDR Sachsen-Anhalt Verkehrsservice 2:03. Autobahn 2 in Richtung Berlin zwischen Marienborn, Helmstedt und Eilsleben stockender Verkehr plus 20 Minuten. Die A9 in Richtung München ist zwischen Eisenberg und Bad Klosterlausnitz nicht mehr gesperrt, derzeit aber noch ein bisschen Stau bis Dreußig, um genau zu sein. A14 in Richtung Magdeburg zwischen Wandsleben und Kreuz Magdeburg 3 Kilometer Stau und stockender Verkehr. Hier brauchen Sie 15 Minuten länger. Es wird geblitzt. In Kalbesaale, in der Lessingstraße, in beiden Richtungen. Dann in Drübeck, in der Ilsenburger Straße, stadtauswärts. In der Lutherstadt Eisleben, in der Magdeburger Straße, stadteinwärts. In Haldensleben, in der Bülstringer Straße, stadtauswärts. In Rübeland, in der Blankenburger Straße, in beiden Richtungen. In Schönebeck, in der Wilhelm-Dümling Straße, stadtauswärts. In Stendal, in der Gardelegener Straße, stadtauswärts. Und jetzt würde Ihr Blitzer kommen, falls Sie einen gesehen haben. Rufen Sie uns bitte an, kostenfrei 0800 94 6 94 6. Und die 1. Heute rüttelt der Herbst nochmal ordentlich an den Bäumen. Der Nordwestwind weht wirklich kräftig aus meist dichten Wolken. Da kommen auch immer mal wieder Schauer vorbei. Kleinige sonnige Lücken gibt es aber auch bei 15 bis 18 Grad. Morgen wird es milder und im Tagesverlauf auch freundlicher. Ja, und am Wochenende, da dreht das Wetter dann richtig auf. Bester Altweibersonne. Sommer mit viel Sonne und 25 bis 26 Grad.
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2: Ich wünsche Ihnen einen schönen Nachmittag.

0: In der Sachsen-Anhalt spielt die Bengals und Manic Monday.
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0: Ja, ein etwas müder Fahrradunterstand in Neuscholene soll heute wieder richtig einladend werden. Das ist die Tagesaufgabe bei unserer Mitmachaktion. Und dafür ist die Feuerwehrkapelle im Elbhavelwinkel wirklich angedrückt. Mit Werkzeug, guter Laune und natürlich auch mit ihren Instrumenten. Ne? Ob der Rastplatz die Schönheitskur bestanden hat und ob es noch Musik für vorbeikommende Radfahrer gibt, das weiß alles unser Reporter Stefan Bringezu. Der ist nämlich mittendrin. Und Stefan, ich rede ja heute Nachmittag immer wieder darüber, dass es Schauer hier und da gibt. Wie sieht's denn bei euch so mit dem Wetter aus?
2: Ja, Susi, hier in Scholene regnet's. Die Stimmung ist aber trotzdem richtig super, denn wir haben uns untergestellt hier am Radwanderweg. Es ist nämlich dieses kleine Rathäuschen, dieser Unterstand, der muss neu gemacht werden. Der wird gemalert. Die Jungs sind fleißig dabei. Mit brauner Farbe wird's angemalt und der Sebastian Engel, der hatte den Hut auf. Wie läuft die Arbeit?
3: Also ich bin mit unserem bisherigen Fortschritt total zufrieden, muss ich sagen. Natürlich, wir haben hier noch die Sitzflächen, wir haben die Tischfläche, aber wir kommen gut voran. Ich bin zuversichtlich, dass wir die Tagesaufgabe gut schaffen.
2: Und wir haben ja gerade einen schönen, leckeren Döner gegessen und sind wirklich richtig gestärkt, um das zu machen. Das Wetter spielt nicht so richtig mit, jetzt zieht es wirklich richtig kalt rein. Und ich kann noch eins verraten, wir malern nicht nur, sondern wir spielen auch ein bisschen Musik, denn die Jungs von der Feuerwehrkapelle, die packen gerade ihre Instrumente aus, bereiten die vor und dann gibt es nachher auch noch ein schönes Ständchen. Was hört man eigentlich dann?
3: Also wir haben gedacht, wenn Sie schon mal heute vom MDR da sind, dann werden wir natürlich auch den Jingle vom MDR vielleicht noch auf die Reihe bekommen. Und dann auf jeden Fall noch, ich habe heute Morgen schon im Radio gesungen, oh wie bist du schön. Und vielleicht noch, weil man es so kennt, eben als Feuerwehrmarsche, Gruß aus Klingenthal, kommt auch hier bei uns aus der Gegend, werden wir dann ganz gerne noch zum Besten geben.
2: Zu viel dürfen wir aber nicht spielen, weil wir müssen noch ein bisschen streichen.
3: Ja, natürlich. Aber wie gesagt, ich bin da zuversichtlich, wir werden es schaffen.
0: Ja, und ich meine streichen, singen. Der Mann kann einfach alles. Aber er heißt eben auch Engel. Um kurz nach 16 Uhr wissen wir mehr und hören, ob es unter dem Fahrradunterstand singt und klingt, wenn die Feuerwehrkapelle aufspielt. Und dann geht's um 2.500 Euro.

0: ein echter Kulthit hier bei MDR Sachsen-Anhalt. 10 Minuten vor 2:30. Und wenn wir schon über Feuer singen, müssen wir auch über Feuer reden. Da könnten wir es nämlich heute ganz gut gebrauchen, das Feuer. Ist doch ein bisschen frischer geworden heute. Grit Kremer im MDR-Wetterstudio.
1: Ja.
0: Der Sommer macht einfach eine Pause oder was?
1: Ja, aber wenn du über Feuer redest, dann denke ich natürlich an ein Lagerfeuer im Garten. Aber das ist gar nicht so einfach, weil es regnet immer noch. Ich würde mal sagen, diesen Herbsttag müssen wir einfach überstehen. Und ja, dann können wir uns freuen, dass es das noch nicht war, sondern dass es ab morgen nochmal bergauf geht. Wir kommen zurück in den Spätsommer. Heute leiden wir ein bisschen, morgen genießen wir es umso mehr, dass es einen Wetterwechsel gibt. Aber noch kriegen wir aus Nordwesten kalte Meeresluft rein. Die Werte nur so bei maximal 14 bis 15, 16 Grad vereinzelt. Der Schwerpunkt des Regens liegt jetzt im Kreis Anhalt-Bitterfeld, zum Teil im

0: Saalekreis, hauptsächlich auch noch im Kreis Wittenberg, aber das Ganze zieht raus und so viel Regen kommt dann nicht mehr hinterher.
1: Ja, das klingt doch schon mal ganz gut, auch für unsere Aktion Gemeinschaft gewinnt. Ne? Die sitzen ja oben im El Pavelwinkel in Scholene, da hat es vorhin noch geregnet, aber wenn du sagst, es zieht weg, ganz wunderbar. Mhm. So, und jetzt mach uns doch mal ein bisschen Laune aufs Wochenende. Also da kommt ja der Sommer nochmal in Gang, obwohl er eigentlich schon weg vom Fenster ist.
0: Ja, Kalender ist Herbst, genau, aber wir haben ja oft so Spätsommerphasen und ganz ehrlich, eigentlich wäre das eine Hitzephase, die da auf uns zukommt. Nur eben Ende September, Anfang Oktober ist es nur noch eine Wärmephase. Von der Wetterlage ganz ähnlich dem Juni-Hitzerekord von damals.
1: Ja.
0: Und wir werden auch Montag, Dienstag über Temperaturen sprechen. 24 bis 27 Grad bei uns. Im Süden Deutschlands geht es Richtung 30 Grad. Das ist auch zu warm für diese Jahreszeit. Wir nehmen es wahrscheinlich alle ganz gern, uns noch mal ein bisschen aufzuwärmen. Es geht morgen bergauf, 15 bis 20 Grad. Im Laufe des Tages gibt es immer mehr Sonne und dann ist sie da. Dann haben wir Arno, das Hochdruckgebiet, am Wochenende für uns zuständig bei 20 bis 26 Grad.
1: Dankeschön. Grit Krämer im MDR Wetterstudio.

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4: 14.30 Uhr heute Nachmittag mit Carsten Rochow. Guten Tag. Mehr als zwei Wochen nach der Landtagswahl in Sachsen-Anhalt gibt es einen neuen Vorstoß für eine Regierungsbildung ohne die AfD. Die SPD hat CDU, Grüne, Linke und BSW für kommenden Dienstag zu Gesprächen eingeladen. Die CDU hat allerdings schon abgesagt. Stefan Schulz, was genau hat die SPD vor?
5: Bemerkenswert ist, sie wirbt dabei nicht einfach für eine klassische Koalition, sondern will ausdrücklich über einen überparteilichen Ministerpräsidenten sprechen. Sie greift also damit eine Idee auf, die auch das BSW schon vertreten hat. Das Treffen ist also auch ein Test. Lässt sich jenseits der AfD doch noch eine Regierungsmehrheit organisieren? Die Antwort kam allerdings schon. Die CDU hat das Gesprächsangebot der SPD bereits abgelehnt. Man wolle sich auf die Oppositionsarbeit konzentrieren, sagte eine Sprecherin.
4: Die lange Sperrung der Bahnstrecke Berlin-Hannover sorgt für Ärger. Für Pendler zwischen Stendal und Berlin gibt es inzwischen Unterstützung aus Brandenburg. Verkehrsminister Robert Krumbach fordert nämlich von der Deutschen Bahn Nachbesserungen beim geplanten Ersatzverkehr. Während der Streckensperrung sollen Züge von Berlin aus bis nach Nennhausen fahren und nicht nur bis Wustermark. Erst dort sollen die Fahrgäste in Ersatzbusse umsteigen. Damit wäre der Abschnitt im Bus Richtung Stendal deutlich kürzer. Ab dem 2. Oktober wird die Strecke Berlin-Hannover für 14 Monate komplett gesperrt. Fernzüge werden über Magdeburg und Braunschweig umgeleitet. Dessau-Rosslau

0: tritt beim Geldausgeben noch stärker auf die Bremse. Die Stadt bezahlt in diesem Jahr nur noch, wozu sie rechtlich verpflichtet ist, etwa die Kita-Betreuung und die Stadtpflege. Neue Stellen in der Verwaltung werden vorerst nicht besetzt, noch nicht begonnene Investitionen auf Eis gelegt. Grund sind vor allem deutlich geringere Gewerbesteuereinnahmen. Der Stadt fehlen voraussichtlich rund 14 Millionen Euro. Gleichzeitig steigen die Ausgaben für Sozial- und Jugendhilfe um fast 9,5 Millionen Euro. Deutlich schneller als erwartet ist da morgen in Braunsbedra eine Weltkriegsbombe entschärft worden. Schon kurz nach 10 Uhr konnte Entwarnung gegeben und alle Sperrungen aufgehoben werden. Zum dritten Mal in dieser Woche waren die Entschärfer in Braunsbedra im Einsatz und nach ihrer Einschätzung dürfte es nicht das letzte Mal gewesen sein. Warum in der Gegend noch immer so viele Bomben liegen, erklärt Danny Knabe vom Kampfmittelbeseitigungsdienst des Landes.
1: Da war damals Lützkendorf hier, Braunsbedra, ein beliebtes Ziel zur Mineralölgewinnung durch Kohle und dementsprechend wollten die natürlich, dass das unterbunden wird und haben das Areal massiv bombardiert. Heute hat man, ich sag jetzt mal, das Glück, dass ein mechanischer Standardzünder verbaut war in der Bombe. Ansonsten kann es natürlich auch sein, dass ein Langzeitzünder verbaut ist. Dann muss gesprengt werden oder andere Sachen eingesetzt werden, aber das sind Sachen, die werden optional entschieden.
0: Und das waren die Regionalnachrichten. Ich hoffe, auf den Straßen ist auch Bombenstimmung. Wie sieht's aus, Susi?
2: Ja, es ist nicht so viel los, aber wenn du im Stau stehst, dann stehst du im Stau und das fetzt eben nicht.
0: Das stimmt.
2: Wir möchten, dass Sie gut ankommen. Hier ist der MDR Sachsen-Anhalt Verkehrsservice. Es ist 3:03. Autobahn 2 in Richtung Berlin zwischen Marienborn-Helmstedt und Eilsleben stockender Verkehr plus 15 Minuten. Vorsicht auf der A9 in Richtung München zwischen Niemeck und Kleinmarzins befindet sich immer noch die ungesicherte Unfallstelle. A9 in Richtung München zwischen Dreußig und Bad Klosterlausnitz stockender Verkehr an einer geräumten Unfallstelle. Hier brauchen Sie trotzdem noch 20 Minuten länger. Und eine Meldung noch von der Autobahn 14. In Richtung Magdeburg. Zwischen Wandsleben und Kreuz Magdeburg 3 Kilometer Stau und stockender Verkehr plus 20 Minuten. Es wird geblitzt in Kalbesaale in der Lessingstraße in beiden Richtungen. In Drübeck in der Ilsenburger Straße stadtauswärts. In der Lutherstadt Eisleben in der Magdeburger Straße stadteinwärts. In Haldensleben in der Wülstringer Straße stadtauswärts. In Rübeland in der Blankenburger Straße in beiden Richtungen. In Schönebeck in der Wilhelm-Dümling Straße stadtauswärts. In Stendal in der Gardelegen Straße stadtauswärts und wenn Sie auch noch einen gesehen haben, dann melden Sie uns den bitte. Das geht immer kostenfrei unter wohlbekannter Nummer 0800 94 6 94 6 und die 1. Heute ist übrigens Tag der Sauna. Also es wäre heute Nachmittag oder heute Abend ein passender Moment, da reinzugehen. Denn die Temperaturen kommen heute nicht wirklich in Gange. Also 15 Grad haben wir gerade in Eisleben, 14 Grad in Giersleben. Und dann haben wir noch Jesnitz, Regen, 14 Grad. Wirklich nicht schön, aber wir haken diesen Tag. Wir nehmen ihn einfach hin und haken ihn ab, denn morgen wird es deutlich besser. Ich sag mal, ab Mittag kommt der Sommer zurück und am Wochenende lockt dann wirklich Alt-Weibersommer. Ich bin Susi Brandt. Apropos, hallo.
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0: excited. In der Sachsen-Anhalt am Donnerstagnachmittag. Und ich bin auch ein bisschen aufgeregt, denn ich habe Besuch im Studio. Max Hinz ist bei mir. Und sag mal, Max, du kennst dieses Gefühl, wenn das hier passiert. Also natürlich ohne Ton, aber es leuchtet ein rotes Licht auf und man denkt so,
1: na?
0: Das Leben ist vorbei, das war ein Blitzer. Und das ist ja wirklich, dann ärgert man sich erstmal tierisch. Also erstmal erschrecke ich mich ganz fürchterlich, dann ärgere ich mich und dann denke ich, ja, bin ich überhaupt schuld und warum wurde ich überhaupt geblitzt? Aber in Haldensleben, da gab es eine irre Geschichte. Fast im Minutentakt gab es Fotos, aber der Hintergrund ist wirklich kurios, Max.
1: Ja, das ist so. Also ein bislang unbekannter Scherzkeks, der hat da gebastelt und zwar ein falsches 70er-Schild in der 50er-Zone. Wer nicht so oft in Haldensleben ist, das ist direkt eine breite, langgezogene Hauptstraße, wenn man reinfährt aus Richtung Magdeburg. Da kommen eigentlich nur Gewerbe, Hermes ist da vorne, genau. Und Tankstellen. Also ich sag mal, wenn man es nicht kennt, 70 ist da nicht ganz unabwegig, aber es sind eben 50. Und die Stadt Haldensleben, die hat dort geblitzt mit einem mobilen Blitzer. Und der Unbekannte, der hat sich gedacht, ich stelle einfach mal das 70er-Schild ein Stück weiter vorne hin und guck, was passiert. Wir hören mal Polizeisprecherin Claudia Seidemann.
2: Es ist also davon auszugehen, dass der Täter das Verkehrsschild mit der Absicht aufstellte, die Verkehrsteilnehmer gezielt zu täuschen und sogar Geschwindigkeitsüberschreitungen an der Messstelle zu provozieren.
1: So kann man es auch sagen. Die 70 mit dem roten Kreis drumherum, die war original von einem echten Schild. Sah dann alles so zusammengebastelt ein bisschen nach einem Baustellenschild aus. Und das hat natürlich dann etlichen Autofahrern schwarz-weiße Fotos beschert. Man munkelt übrigens auch, dass der ein oder andere Polizist in Haldensleben an dem Tag geblitzt wurde. Aber bestätigen wollte das niemand.
0: Und sag mal, müssen die jetzt zahlen? Das ist ja so die Frage. Denke nicht, oder?
1: Nee, also die Stadt Haldensleben, die musste alle Verfahren von einem ganzen Wochenende einstellen, weil nicht ganz klar war, wann dieses falsche 70er-Schild dann jetzt letztendlich aufgestellt wurde.
0: Ja, man konnte also noch Glück haben manchmal.
1: Genau, ja, genau, ja. Absolut. Also fast 400 Blitzerfotos gab es zwischen dem 4. und 6. September. Also da ist der Stadtkasse auch einiges an Geld verloren gegangen und viele Autofahrer hatten auch richtig Glück, denn laut einer Stadtsprecherin waren einige auch noch mal deutlich schneller als die ohnehin falschen 70 km/h. Also nochmal Glück im Unglück gegen die gegen den Schildbauer oder Schildbürger könnte man ihn ja auch nennen, ermittelt jetzt die Polizei wegen Amtsanmaßung. Die findet das Ganze nämlich nicht so lustig.
2: Für uns als Polizei stellt sich dieser Eingriff natürlich als schwerwiegend dar. Unter ist derzeit noch, was den Täter zu solch einem Verhalten bewogen hat. Gerade in diesem stark frequentierten Bereich kann eine solche Tat unter Umständen sogar das Unfallrisiko erhöhen.
0: Ja, das darf man nicht, also bei allem Spaß darf man das natürlich nicht vergessen, aber wie es klingt, ist es eben wirklich lustig.
1: Absolut. Mir wurde auch versichert, das war kein Ordnungsamtsmitarbeiter, okay, der da versucht hat, die Blitzerquote aufzubessern. Also das ist bei den Polizeimeldungen dieses Jahr schon vorne dabei.
0: Ah, wunderbar. Also kuriose Geschichte aus Haldensleben, wo ein 50er-Schild zu einem 70er wurde. Nicht schlecht. Hier ist MDR Sachsen-Anhalt.

0: 5 Minuten vor 3, MDR Sachsen-Anhalt, spielt Michael Jackson, Man in the Mirror. Ja, Spieglein, Spieglein an der Wand. Da gab es doch immer eine Frage, ne? Und wo wir schon mal dabei sind.
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0: Diese Woche, welches Heimatgericht sollte ganz Deutschland kennen? Uschi aus Sandersdorf-Brehna hat auch eine Antwort für uns.
2: Eierkuchen. Ihr müsst mal Eierkuchenteig machen, aber herzhaft.
0: Jawohl.
2: Kommt ein bisschen Salz dran, ganz normaler Eierkuchenteig mit ein bisschen Salz dran. Entweder Kochschinken oder Schinkenwürfel, Zwiebeln und Rippelkäse. Das schön verrühren und dann in die Pfanne. Ich kann euch sagen, sau lecker.
0: Glauben wir sofort. Ihre Antwort können Sie uns auch geben per WhatsApp oder über die MDR Sachsen-Anhalt-App. Überhaupt gar kein Problem. Und vielleicht gewinnen Sie eine schöne Tasse für den Nachmittagskaffee. Vielleicht. Ach, aber dann glaube ich, nehme ich jetzt den Eierkuchen doch lieber ein bisschen süßer. Hier sind die Weather Girls.
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3: Im Studio ist Katrin Wolf. Guten Tag. Die SPD will am kommenden Dienstag Gespräche mit allen Parteien außer der AfD über eine mögliche Regierungsbildung in Sachsen-Anhalt führen. Die CDU hat die Einladung abgelehnt. Eine Sprecherin sagte, man bleibe in der Opposition und nehme nicht an den Gesprächen teil. Dazu Armin Willingmann von der SPD.
4: Selbstverständlich steht es der CDU völlig frei, dieses Angebot zum jetzigen Zeitpunkt nicht anzunehmen. Ich nehme die CDU aber durchaus als Partei wahr, die sich sehr verantwortlich fühlt für dieses Land. Und man wird dann möglicherweise bei Fortgang der Gespräche oder eben, wenn es doch nicht zu einer Regierungsbildung von AfD und BSW oder wie auch immer kommt, dann kann ich mir gar nicht vorstellen, dass sich die CDU dauerhaft verweigert, mindestens Gespräche zu führen.
3: Die lange Sperrung der Bahnstrecke Berlin-Hannover sorgt für Ärger. Inzwischen wächst länderübergreifend der Druck auf die Bahn. In Stendal werden bereits Unterschriften für Nachbesserungen der Pläne gesammelt. Jetzt fordert auch Brandenburgs Verkehrsminister Änderungen am Ersatzverkehr. Matthias Lindner, was genau will er? Da kommt kein O-Ton. Der brandenburgische Verkehrsminister Robert Krumbach hatte gefordert, den Zugverkehr von Berlin aus bis Nennhausen aufrechtzuerhalten und dass die Busse von dort erst den Ersatzverkehr übernehmen. Dafür würden Pendler zwischen Berlin und Stendal profitieren. Auch der Abschnitt im Ersatzbus wäre deutlich kürzer. Auch Stendal fordert bessere Verbindungen während der 14-monatigen Sperrung. Im Fernverkehr rechnet die Bahn aktuell mit rund 80 Minuten längeren Fahrzeiten.

0: Unrechtmäßige Enteignungen während der NS-Zeit, das gab es nicht nur bei Immobilien oder wertvollen Gemälden, auch historische Musikinstrumente könnten darunter gewesen sein. In der Sammlung des Händelhauses Halle soll nun die Herkunft von mehr als 200 Instrumenten überprüft werden. 130 seien von Personen erworben worden, die in Verdacht stehen, mit entzogenem Kulturgut gehandelt zu haben, so die Stiftung Händelhaus. Bei 90 Instrumenten fehlten die Ankaufsbelege. Die Sammlung im Händelhaus Halle wurde 1948 gegründet und umfasst mehr als 750 Instrumente. Wer künftig die Schuldnerberatung aufsucht, muss erstmal Geld mitbringen. Das hat der Vermittlungsausschuss von Bundestag und Bundesrat gestern beschlossen. Demnach wird die bisherige Vorgabe, dass die Beratung grundsätzlich kostenfrei zu erfolgen hat, gestrichen. Beratungsstellen sollen nun Entgelte erheben können. Allerdings dürfen die für Verbraucher keine unangemessene Belastung sein und nicht der Gewinnerzielung dienen. Verbraucher und Verbraucherinnen müssten zudem vorab über die Höhe der Entgelte informiert werden. Über die Neuregelung soll morgen in Bundestag und Bundesrat endgültig abgestimmt werden. Und das waren die Nachrichten zur Stunde. Ich übergebe an Susi.
1: Dankeschön.
2: Der brandenburgische Verkehrsminister.
0: Ach was. Und da musst du jetzt nochmal draufdrücken. Jetzt kam's. Ja.
1: Da war dieser O-Ton.
0: Manche Sachen brauchen einen langen Atem und ein O-Ton zur Bahn kann das nur mit Verspätung kommen.
1: Da, jetzt haben wir doch das Problem gelöst. Sehr gut. Ja, wir möchten, dass Sie gut ankommen. Hier ist der MDR Sachsen-Anhalt Verkehrsservice, wo der sich hingeschnumselt hat. Es ist 3:03. Wir gucken zuerst auf die Autobahn 2 in Richtung Berlin. Zwischen Marienborn, Helmstedt und Eilsleben. 6 Kilometer stockender Verkehr. Halten Sie hier durch, plus 20 Minuten. Autobahn 14 in Richtung Magdeburg. Zwischen Wandsleben und Kreuz Magdeburg. 3 Kilometer Stau und stockender Verkehr, plus 15. Und in Halle in der Volkmannstraße stadteinwärts. Da gibt es jetzt aktuell Behinderungen nach einem Unfall. Es wird geblitzt in Kalbe, in der Lessingstraße in beiden Richtungen. Wir reden übrigens von Kalbe-Saale. Dann in Drübeck in der Ilsenburger Straße, in Haldensleben in der Bülstringer Straße, in Rübeland in der Blankenburger Straße, in Schönebeck in der Wilhelm-Dümling-Straße, dann in Stendal in der Gardenlegener Straße. Und wenn Sie auch noch einen gesehen haben, einen Blitzer, dann rufen Sie uns bitte kostenfrei an. 0800 94 6 94 6 und die 1. So richtig kommen die Temperaturen heute nicht mehr in Gange. Also der Brocken gerade oben, Nebel 6 Grad, das wollen wir gar nicht. Wir haben aber auch Regen im Angebot, in Eisleben zum Beispiel. Und zumindest in Giersleben haben wir 14 Grad, genauso wie in Gommern. Und morgen wird es eindeutig besser. Erst gibt es noch ein bisschen Sprühregen, aber dann peu à peu steigern sich die Temperaturen und die Sonne kommt wieder hervor. Und dann kommt Hoch Arno und der bringt uns an diesem Wochenende wirklich bestes Spätsommerwetter.
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1: Ich wünsche fröhliches Kaffee oder Tee trinken.

Smokey um 3:08. Achtung, liebe Autofahrer, hier ist nochmal der MDR Sachsen-Anhalt Verkehrsservice. Vorsichtig auf der Autobahn 2 in Richtung Berlin. Zwischen Netzen und Lenin liegt ein Reifenmantel auf der Fahrbahn.

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0: Retten, löschen, bergen, schützen und heute auch schleifen, ölen und musizieren. Die Feuerwehrkapelle in Scholene bringt in Neuscholene einen verwitterten Rastplatz am Radweg wieder in Schuss. Wir berichten seit dem schönen Morgen und seit dem Vormittag sind die Musiker dann auch schon mit Werkzeug und Instrumenten im Einsatz. Unser Reporter Stefan bringt zu und sie haben sogar extra etwas für uns einstudiert. Wir hören mal rein. Hey, warte. Das Jingle.
2: Ja, Susi, du hast es höchstwahrscheinlich erkannt.
0: Na klar.
2: MDR Sachsen-Anhalt, der Jingle wird ja live gespielt in Scholene am Radwander.

0: Ja, Susi, du hast es höchstwahrscheinlich erkannt. MDR Sachsen-Anhalt, der Jingle wird hier live gespielt in Scholene am Radwanderweg. Wir stehen ja an der Hütte, die gemalt wird und richtig geputzt wird. Wir sind schon fast fertig, aber zwischendurch sagt sie natürlich die Feuerwehrkapelle, wir spielen mal ein Ständchen. Ihr habt eine Weile gebraucht, um das zu üben, oder Sebastian?
1: Ja, wir sagen mal so gute 20 Minuten haben wir doch zum Ausarbeiten gebraucht. Aber ich finde, es lohnt sich immer. Und es macht total Spaß, sowas spontan aufzusetzen.
0: Einfach mal als Feuerwehrkapelle. Ihr seid ja eigentlich hier, um wirklich diese Hütte hier zu streichen.
1: Genau.
0: Richtig vorangekommen sind wir nicht, weil wir jetzt ein bisschen geprobt haben. Hinten wird gerade das Schlagzeug noch aufgebaut. Wir hören nachher noch ein bisschen mehr, dann wird es richtig laut. Was ist so das Tolle an einer Feuerwehrkapelle, wenn ihr zusammen musiziert?
1: Also auf jeden Fall die Freude an der Musik, das kann ich, glaube ich, auch nicht oft genug sagen. Und es ist einfach die Gemeinschaft. Die Musik, alles bringt so ein bisschen zusammen, alles macht so ein bisschen Spaß. Nicht nur ein bisschen, das ist untertrieben. Und alle Leute haben natürlich mit Spaß, wo wir hinkommen. Zumindest haben wir bisher nichts großartig anderes erlebt.
0: Die Tagesaufgabe ist schon fast gelöst. 2500 Euro gehören euch fast. Wir müssen noch eine Bank streichen, dann sind wir durch mit der Nummer. Wird noch ein bisschen was heute gespielt, ein paar Ständchen. Wie sieht's aus?
1: Auf jeden Fall ein, zwei Ständchen wird es noch geben. Und dann denke ich mal, wird auch die Bank hier fertig gestrichen sein und dann haben wir unsere Tagesaufgabe auch ganz gut gelöst.
0: Und dann gibt es einen großen Tusch, aber ich will noch einmal den Jingle von MDR Sachsen-Anhalt hören. Achtung!
2: Ja, das klingt doch wirklich schon fantastisch. Und mit Musik geht eben sowieso alles besser und in Gemeinschaft eh. 15.15 Uhr, in gut einer Stunde wissen wir mehr, wie dieser ganz besondere Feuerwehreinsatz in Scholene ausgeht.

0: Herbstwetter heute, wie es im Bilderbuch steht, und ab ins Kino. Und das ist wirklich was für mich. Ein Film mit Hund.
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0: Und mit meinem zukünftigen Ehemann Brad Pitt. Mit 62 kommt er wirklich gut verpackt als Abenteurer zurück ins Kino und hat einen Hund dabei. Worum es geht, fasst Peter Beddies erstmal ganz kurz für uns zusammen.
2: Gib Pfote, Kumpel. Bist ein Guter.
3: Der Special Forces Officer James Belmont hat bei all seinen Kriegseinsätzen immer einen treuen Begleiter an seiner Seite gehabt. Nun will er mit dem Hund Odin nach Alaska. Allerdings geht der Anflug schief, weil Belmont im Cockpit des kleinen Flugzeuges ein Herzinfarkt hat.
2: Gut gemacht, Kumpel.
3: Odin rettet sein Herrchen, was aber nur vorübergehend nach Happy End ausschaut.
2: Niemand wird nach uns suchen. Wir müssen es wohl auf die harte Tour machen.
3: Beide müssen durch die wunderbarste Landschaft stapfen, die man sich vorstellen kann, die aber auch verdammt gefährlich sein kann.
0: Da ist man ja schon mal ein bisschen gespannt. Peter, Film mit Hund für mich und für wen noch?
3: Ja, Kinder ab 7 oder 8 können sich in diesem Naturspektakel genauso wohlfühlen wie ihre Eltern und oder Großeltern. Ich glaube, Brad Pitt hatte Bock auf den Film, weil er in gewisser Weise ein Risiko darstellt. Hier geht es nicht um irgendwelche Superhelden oder Fortsetzungen von Blockbustern. Der Film ist das, was wir schon lange nicht mehr im Kino hatten. Abenteuerfilm mit Tier. Man hat wirklich sehr viel Zeit, die Schönheit Alaskas zu bewundern. Dann kommen große, hungrige Tiere, reicht manchmal völlig aus. Eines noch, Brad Pitt ist offenbar ein mutiger Schauspieler, denn egal wie viel Mühe er sich gibt, und er gibt sich ordentlich Mühe, gegen diesen zauberhaften Hund, kann er nur eines, verlieren.
0: Aber hey, gegen einen Hund kann man nur verlieren. Eiserne Wildnis, Heart of the Beast, ab heute in unseren Kinos im Land. Eine Empfehlung von Peter Beddies. Dankeschön.

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3: 15.30 Uhr mit Carsten Rochow. Guten Tag. Die SPD will am kommenden Dienstag mit Grünen, Linken und BSW über eine mögliche Regierungsbildung in Sachsen-Anhalt beraten. Die CDU hat die Einladung abgelehnt. Sie bleibe in der Opposition und werde nicht an den Gesprächen teilnehmen, sagte eine Sprecherin. SPD-Politiker Armin Willingmann hält es allerdings für möglich, dass die CDU ihre Haltung später noch ändert. Sollte es nicht zu einer Regierungsbildung von AfD und BSW kommen, könne er sich nicht vorstellen, dass sich die CDU dauerhaft Gesprächen verweigere. Ein falsches Verkehrsschild hat in Haldensleben im Bördekreis fast 400 Autofahrern ein Bußgeld erspart. Ein Unbekannter hatte in einer 50er-Zone ein täuschend echtes 70er-Schild aufgestellt, kurz vor einer Messstelle der Stadt. Die Polizei geht von Absicht aus. Sprecherin Claudia Seidemann.
4: Es ist also davon auszugehen, dass der Täter das Verkehrsschild mit der Absicht aufstellte, die Verkehrsteilnehmer gezielt zu täuschen und sogar Geschwindigkeitsüberschreitungen an der Messstelle zu provozieren. Für uns als Polizei stellt sich dieser Eingriff natürlich als schwerwiegend dar. Unklar ist derzeit noch, was den Täter zu solch einem Verhalten bewogen hat. Gerade in diesem stark frequentierten Bereich kann eine solche Tat unter Umständen sogar das Unfallrisiko erhöhen.
3: Die Stadt hat deshalb alle Verfahren vom 4. bis 6. September eingestellt, also fast 400 Blitzerfotos sind damit hinfällig. Gegen den unbekannten Schildaufsteller ermittelt die Polizei wegen Amtsanmaßung. Die Polizei hat im Seengebiet Mansfelder Land eine mutmaßlich professionelle Cannabisplantage ausgehoben. Die Ermittler entdeckten nach eigenen Angaben rund 600 Pflanzen und etwa 100 Kilogramm verkaufsfertige Cannabisblüten. Vier Männer sitzen in Untersuchungshaft. Eine weitere

0: Eine Durchsuchung gab es gestern in Halle-Neustadt. Dort stellte die Polizei mehr als ein Kilo Cannabis, Bargeld, Messer und eine Schreckschusswaffe sicher. Gegen eine 42-jährige Frau und zwei Männer wird wegen des Verdachts auf Drogenhandel ermittelt. Einer der Männer wurde vorläufig festgenommen. In Griebow bei Wittenberg setzt ein Familienunternehmen weiter auf den Reisemobilboom. Elbe Caravan hat dort für 6 Millionen Euro ein neues Reisemobilcenter gebaut. 33 Menschen arbeiten an dem Standort. Roy Barabas sagt, die Investition sei nach den erfolgreichen vergangenen Jahren der nächste notwendige Schritt.
1: Ja, also wir haben in den letzten, ich sag mal, 10, 15 Jahren wirklich erfolgreich verkauft und es war nötig, dass wir investieren, weil wir müssen in den Service investieren und wir sind fest der Meinung, die Branche wird sich auf dem Niveau halten, wenn nicht sogar noch steigern.
0: Am Wochenende stellt Elbe Caravan das neue Center bei einem Tag der offenen Tür vor. Das waren die Regionalnachrichten. Mehr Infos wie immer in der MDR Sachsen-Anhalt App und alles weitere vom Wetter und von der Verkehrslage jetzt von Susi.
2: Bist du so ein Wohnmobiltyp? Ich ja total.
0: Nee.
2: Also immer Pfingsten liebe ich.
0: Dieses Latrine wechseln, das kann ich mir einfach beim besten Willen nicht vorstellen.
2: Das ist doch hier mit Duft und so heute. Also das geht schon. Wir möchten, dass Sie gut ankommen. Hier ist der MDR Sachsen-Anhalt Verkehrsservice. Es ist 4 Minuten nach 3:30. Autobahn 2 in Richtung Berlin zwischen Marienborn, Helmstedt und Eilsleben. 6 Kilometer stockender Verkehr plus 15 Minuten. Vorsicht auf der A2 in Richtung Berlin zwischen Netzen und Lenin. Liegt immer noch ein Reifenmantel auf der Fahrbahn. A14 in Richtung Magdeburg. Einmal zwischen Schkeuditzer Kreuz und Gröbers. Stau nach einem Unfall. Hier plus 20 Minuten. Und zwischen Wandsleben und Kreuz Magdeburg 3 Kilometer Stau und stockender Verkehr plus 15 Minuten. Und dann haben wir, ach du Gott, Vorsicht auf der A14 nochmal in Richtung Dresden zwischen Gröbers und Schkeuditzer Kreuz, haben wir ja gerade schon gehört. Aber da liegen auch noch mehrere Holzteile auf der Fahrbahn. Passen Sie hier bitte ganz besonders auf. Es wird geblitzt auf der B80 zwischen Bennstedt und Langenbogen, auf der B181 am Ortsausgang Wallendorf in Richtung Merseburg, dann in Drübeck in der Ilsenburger Straße stadtauswärts, in Haldensleben in der Bülstringer Straße stadtauswärts, in Rübeland in der Blankenburger Straße in beiden Richtungen, in Schönebeck in der Wilhelm-Dümling-Straße stadtauswärts steht auch noch einer. Und wenn wir einen vergessen haben sollten, dann rufen Sie uns bitte kostenfrei an 0800 94 6 94 6 und die 1. Der Wind, das himmlische Kind. Heute ist es wirklich richtig in Gange, das himmlische Kind. Es gibt starkböigen Nordwestwind und der lässt die Temperatur nicht wirklich steigen. 9 bis 14 Grad heute Nachmittag. Hier und da auch mal ein Schauer und morgen geht es auch erstmal ein bisschen merkwürdig los. Wahrscheinlich grau und grau mit ein bisschen Sprühregen, aber dann zum Nachmittag hin, da setzt sich die Sonne durch und es wird wieder wärmer. Bis zu 20 Grad sind morgen schon drin und dann kommt der Altweibersommer zurück. Also wahrscheinlich Wochenende und Anfang nächster Woche. Ja, besser geht's ja gar nicht. Ich bin Susi Brandte, einen schönen Nachmittag.
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0: gefühlvoll geht es hier in den Donnerstagnachmittag mit Richard Marx und Angelia. Ich hätte jetzt noch einen Frank im Angebot.
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0: Frank Martin ist bei mir im Studio. Hallo Frank.
2: Hallo, sportfrei.
0: Ganz Fußball-Deutschland blickt ja heute nach Amsterdam. Ne? Der Kloppo darf nun endlich ran, muss natürlich liefern. Es ist die Premiere vom neuen Bundestrainer Jürgen Klopp und zum Auftakt der Nations League geht's gleich gegen die Niederlande. Wie viel Klopp werden wir denn heute Abend zu sehen bekommen? Was meinst du?
2: Also ich glaube, da steht ja alles so unter dem Motto, zeigen, dass wir alle richtig Bock haben. Ich habe es mir notiert, das ist so das große Motto. Es wird sicherlich viel Neues geben, aber auch altbewährtes auf dem Feld dann der deutschen Fußballnationalmannschaft. Aber klar, Jürgen Klopp schwebt über allem, über der Mannschaft, über diesem Spiel. Und da hat er im Vorfeld alles für getan, den Druck von den Neuen zu nehmen und hat sich bestens und vor allem gut gelaunt präsentiert.
3: Ist es Krise als Chance? So bewerte ich es auf jeden Fall. Ich werde irgendwas anhaben und werde an der Seitlinie stehen. Das ist der Plan. Keine Ahnung, ob irgendeiner von den Jungs so weit in meine Einzelgespräche noch nicht vorgedrungen, ob irgendeiner in irgendeinem anderen Lebensbereich noch talentierter ist als in dem. Vielleicht haben wir einen Pianist dabei, weil dann nichts weiß. Und die Frage habe ich auch vergessen zu stellen. Aber es sind herausragende Talente, die wir da haben. Wozu das führt, weiß ich nicht. Aber ich habe mir nichts vorgenommen. Also ich könnte ausschlafen.
0: Na, typisch, oder?
2: Also gut drauf ist er ja schon mal. Wir schauen heute Abend, was Jürgen Klopp anhat, ob er einen Pianisten dabei hat und ob er morgen ausschlafen wird. Das richtet sich sicherlich nach dem Ergebnis. 55.000 werden dabei sein in der Amsterdam Arena. Ausverkauftes Haus, auch 2.600 aus Deutschland. 20.45 Uhr geht's los und der Unparteiische kommt aus Spanien. Alejandro Hernandez, von daher eigentlich alles angerichtet für die Premiere von Jürgen Klopp.
0: Ja, aber wir gucken noch mal ganz kurz zum Handball. Im DRB-Pokal, da spielten ja gestern der SCM und der Dessau-Roßlauer HV. Die Partien, kann man schon sagen, liefen eigentlich wie erwartet. Ne? Einer kam durch und einer schied aus.
2: Ja, da kann man bloß so ein bisschen die Farblehre heranziehen. Düren-Roth steht im Achtelfinale der SCM erwartungsgemäß zu Hause. 38-28 gegen Wetzlar. Dessau hat sich wacker geschlagen. Am Ende gab es zu Hause eine 28-38 Niederlage gegen den VfL Gummersbach aus der Handball-Bundesliga. Wie geht's jetzt weiter? Am Sonnabend heißt es Daumen drücken. Da ist die Losfee nämlich wieder aktiv. Da wird dann das Achtelfinale ausgelost. Unmittelbar nach dem Nordknaller zwischen dem THW Kiel und der SG Flensburg-Handewitt. Mal sehen, wie viel Fortuna der SC Magdeburg dann bei der Auslosung hat.
0: Dankeschön, Frank. Gerne. Und noch mehr Sport finden Sie bei uns im Netz und in der Sport im Osten-App. Das wollte ich noch sagen. Hier ist MDR Sachsen-Anhalt. Jetzt gleich 3:15. Schönen Nachmittag.

ein Kulthit von den Pudis. Wenn ein Mensch lebt, ja, und wenn er arbeitet, da kann er auch irgendwann Feierabend machen. Und so weit ist es jetzt mittlerweile. Also da würde ich mich jetzt drüber freuen, denn es geht jetzt weiter. Hier mit Peter Hofmann und ich wünsche Ihnen einfach einen ganz zauberhaften Donnerstagnachmittag. Ich bin Susi Brandt. Bis dann. Und ich verabschiede mich mit einer wunderschönen Ballade von Simple Red.

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1: Ja, kann ja nichts schiefgehen. 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

0: Wenn du der Susi keine echte Liebe liefern kannst, dann fährt sie sofort nach Amarillo. Is this the way to Amarillo? Und Tony Christie zeigt dir bestimmt den Weg. Den gibt's gleich voll ausgespielt in der nächsten Stunde. Einen schönen Feierabend, sag ich da nochmal.
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10: Mit Katrin Wolf, guten Tag. Die SPD will am kommenden Dienstag Gespräche mit allen Parteien außer der AfD über eine mögliche Regierungsbildung in Sachsen-Anhalt führen. Die CDU hat die Einladung abgelehnt. Eine Sprecherin sagte, die CDU bleibe in der Opposition und nehme nicht an den Gesprächen teil. Dazu SPD-Landesvize Armin Willingmann.
11: Selbstverständlich steht es der CDU völlig frei, dieses Angebot zum jetzigen Zeitpunkt nicht anzunehmen. Ich nehme die CDU aber durchaus als Partei wahr, die sich sehr verantwortlich fühlt für dieses Land. Und man wird dann möglicherweise bei Fortgang der Gespräche oder eben, wenn es doch nicht zu einer Regierungsbildung von AfD und BSW oder wie auch immer kommt, dann kann ich mir gar nicht vorstellen, dass sich die CDU dauerhaft verweigert, mindestens Gespräche zu führen.
10: Für Pendler zwischen Stendal und Berlin gibt es Unterstützung aus Brandenburg. Verkehrsminister Robert Krumbach fordert von der Deutschen Bahn Nachbesserungen beim geplanten Ersatzverkehr. Während der Streckensperrung sollten Züge von Berlin aus bis Nennhausen fahren und nicht nur bis Wustermark, so Krumbach. Erst dort sollen die Fahrgäste in Ersatzbusse umsteigen. Damit wäre der Abschnitt im Bus Richtung Stendal deutlich kürzer. Ab dem 2. Oktober wird die Strecke Berlin-Lehrte für 14 Monate komplett gesperrt. Fernzüge werden über Magdeburg und Braunschweig umgeleitet. Magdeburg will heute endlich seinen Hitzeaktionsplan beschließen. Nach mehr als 2 Jahren liegt der heute im Stadtrat zur Abstimmung. Sören Thümler, ist die Stadt denn damit besser auf Hitzeperioden vorbereitet?
12: Na, wenn er beschlossen und dann auch schnell umgesetzt wird, sicherlich. Dass es so lange gedauert hat, hat mit der Bürokratie zu tun. Alle Bereiche der Verwaltung, von Finanzen, Wirtschaft bis hin zum Grünflächenamt, mussten zuarbeiten und das dauert nun mal. Aber laut Klimaanpassungsgesetz sind Kommunen verpflichtet, Pläne mit Hitzeschutzmaßnahmen zu erstellen. Der für Magdeburg beinhaltet jetzt 31 Maßnahmen. Einige sind auf Hitze vorbereitend, wie Kommunikation und Schulungen. Andere sind Akutmaßnahmen, wie die Bereitstellung von Abkühlorten. Eine Forderung der Bürgerbeteiligung zum Plan ist auch die Installation von Wasservernebelungsanlagen in der Innenstadt.
10: Auch dazu gibt es heute einen weiteren Antrag. Auch die Polizei in Sachsen-Anhalt kommt an den hohen Spritkosten nicht vorbei. Waren laut Innenministerium bislang etwa 4,4 Millionen Euro pro Jahr fürs Tanken von Polizeifahrzeugen fällig, wird es 2026 wohl noch mehr. Bereits jetzt seien im Jahr schon 3,8 Millionen Euro dafür ausgegeben worden.

0: Der Fuhrpark der Landespolizei umfasst der Behörde zufolge mehr als 1800 Fahrzeuge, darunter 52 E-Autos. Weitere Elektrofahrzeuge sollen im kommenden Jahr angeschafft werden. Erneuter Erfolg für die Universitätsmedizin Magdeburg. Der Klinik für Neurologie würde erneut eine herausragende Betreuung von Schlaganfallpatienten bescheinigt. Sie erhielt für weitere 3 Jahre das Zertifikat überregionale Stroke Unit. Den Angaben zufolge hat das Team der Klinik im vergangenen Jahr über 1000 Schlaganfallpatienten behandelt, die meisten aus Magdeburg, aber auch aus dem Umland. Telemedizinisch werden von der Stroke Unit auch kleinere Krankenhäuser bei der Diagnose unterstützt. Soweit die Meldungen und ich gebe ab an Peter.
1: Danke, Katrin. Wir möchten, dass Sie gut ankommen. Hier ist der MDR Sachsen-Anhalt Verkehrsservice. Es ist 16 Uhr und gleich 4 Minuten. A2 Richtung Berlin zwischen Marienborn-Helmstedt und Eilsleben, 6 Kilometer stockender Verkehr. Da dauert es etwa 15 Minuten länger. Vorsicht auf der A9 Richtung München. Zwischen Leipzig-West und Bad Dürrenberg befindet sich eine ungesicherte Unfallstelle. A14 Richtung Magdeburg. Zwischen Schkeuditzer Kreuz und Gröbers gibt Stau wegen Bergungsarbeiten auf der linken Fahrspur. Da etwa 20 Minuten mehr einplanen. Nochmal A14 Richtung Magdeburg. Zwischen Wandsleben und Kreuz Magdeburg 3 Kilometer Stau und stockender Verkehr, da dauert es 15 Minuten länger. A36 zwischen Quedlinburg Ost und Heum steht ein defekter LKW auf der rechten Fahrspur und es wird geblitzt. Auf der B80 zwischen Bennstedt und Langenbogen, dann auf der B181 am Ortsausgang Wallendorf Richtung Merseburg. In Drübeck wird in der Ilsenburger Straße stadtauswärts geblitzt, ebenfalls stadtauswärts in Haldensleben in der Bülstringer Straße. Dann in beiden Richtungen in Halle im Bergschenkenweg und ebenfalls in beiden Richtungen stehen die Blitzer in Rübeland in der Blankenburger Straße. Und dann steht noch ein Stadtauswärtsblitzer in Schöneberg in der Wilhelm-Dömling-Straße. Und wenn Sie noch einen sehen, Sie können immer anrufen. Das wissen Sie, kostenfrei geht das fix und kostet nichts unter 0800 94 6 94 6 und die 1. Danke fürs Gucken, gute Fahrt. Wechselnd bis stark bewölkt, ein paar Schauer ziehen noch durch. Herbstlich windig ist es schon ein bisschen als Vorgeschmack bei Höchstwerten zwischen 13 und 18 Grad. Und der Wind lässt aber in der Nacht nach. Auf dem Brocken ist es gerade noch stürmisch. Die Nacht wechselnd bewölkt, im Süden oft klar. Da gibt es stellenweise Nebel bei Tiefstwerten zwischen 11 und 7 Grad. Und morgen früh dann hier und da vereinzelt noch ein bisschen Sprühregen. Dann aber immer mehr Sonne im Tagesverlauf vom Harz und vom Burgenlandkreis her. Morgen 17 bis 20 Grad. Danach am Wochenende ruhiges, sonnenreiches Herbstwetter. Bis zu 26 Grad örtlich. Naja, wer sagt's denn?
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1: Und niemand wollte mir glauben, na klar hat der Herbst noch schöne Tage. Vielleicht wird das heute ein schöner Feierabend für Sie. Würde mich freuen. Hier ist Tony, der geht nach Amarillo und ich grüße Sie.

0: Brian Adams, Summer of 69 und Sie hören MDR Sachsen-Anhalt.
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0: Und die Gemeinschaft, um die es heute schon seit 10 nach 7 geht, ist die Feuerwehrmusik der Kreis- oder des Kreisfeuerwehrverbandes Stendal e.V. Scholene liegt am Elveradweg, da gibt's immer viele Radfahrer, da gibt's hübsche Halt- und Rastplätze, aber der Rastplatz und der Fahrradunterstand in Neuscholene, der war bisher ein verwittertes Häuschen. Also ich hoffe, dass das gewesen ist, denn darum geht's heute in der Tagesaufgabe, das alles wieder aufzuhübschen und MDR Sachsen-Anhalt-Reporter

0: Stefan Bringezu hat den ganzen Tag hörbar bei uns die Fortschritte verfolgt. Und geht's jetzt oder gibt's jetzt die 2500 Euro und vielleicht sogar noch ein Platzkonzert? Wir gucken.
1: Genau so hört sich das an, wenn eine Feuerwehrkapelle hier in Scholena einfach mal unter freiem Himmel spielt. Sebastian Engel steht neben mir. Ihr habt die Tagesaufgaben gewuppt. 2500 Euro gehören euch und ihr habt dieses kleine Häuschen hier ein bisschen angepinselt, neu gemacht auf diesem Radweg. Wie groß ist die Freude?
2: Unheimlich. Wir freuen uns riesig. Es war auch ein schöner Tag, muss man ehrlich sagen. Das Wetter hat gut mitgespielt. Es sah zwischendurch immer mal ein bisschen grau aus, aber die Musik, die Kameradschaft, hier gerade die Aktion und das Wissen natürlich. 2500 Euro sind ein dicker Batzen Geld für uns auch. Ja. Bin überwältigt, ehrlich.
1: Ihr spielt unter freiem Himmel. Es hat zwischendurch auch mal geregnet. Wir mussten uns unterstellen. Wie ist es eigentlich bei euch, unter freiem Himmel hier zu spielen, mitten auf dem Radwanderweg?
2: Also, es ist natürlich nicht ungewohnt. Wir spielen öfter mal unter freiem Himmel. Aber wir haben es ja auch immer Glück gehabt mit dem Wetter.
1: Immer Glück gehabt mit dem Wetter. Jetzt gehe ich mal rum zu den anderen Kameraden. 2500 Euro. Ihr habt es nicht erspielt, sondern ihr habt ja wirklich was gestrichen. Ihr habt was dafür geschaffen. Wie war es für euch?
3: Es war eine kleine Herausforderung, wir haben es etwas unterschätzt, aber jetzt sind wir zufrieden, dass wir es geschafft haben.
1: Da gibt es einfach nochmal, finde ich, nochmal ein Ständchen und zwar was Schönes, Lautes hier von der Feuerwehrkapelle aus Scholene. Ich will nochmal ein schönes Lied und ich zähle an. 1, 2, 3 und nochmal bitte einen Jubel. Hey! 2500 Euro, oder? Ist nicht schlecht.
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0: Und die nächste Chance gibt's morgen früh, 7:10 bei Julia Rosebruck. Ich drücke Ihnen die Daumen und jetzt erstmal einen schönen Feierabend mit der richtigen Musik. Das sind Bugs Fizz, Making Your Mind Up.

Ach, New York Groove in New York Groove ist aber auch international und darum geht's bei uns heute, um Heimatgerichte, Heimatessen, das ganz Deutschland und vielleicht ganz Europa, die ganze Welt kennen sollte. Und ich sag schon mal, holen Sie sich was zu schreiben, damit Sie sich die Gerichte, die vielfältigen, aufschreiben und danach nach den Rezepten googeln können. Es lohnt sich wirklich, viele Ideen, ja, Heimatgerichte für alle. Und hier ist Musik für alle, Soft Cell.

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8: 16.30 Uhr mit Carsten Rochow. Guten Tag. Das schwache Abschneiden deutscher Schülerinnen und Schüler bei der PISA-Studie hat 700 Bildungsfachleute aus dem deutschsprachigen Raum in Halle beschäftigt. 4 Tage lang haben sie an der Uni Halle über den Deutschunterricht der Zukunft beraten. Michael Ritter von der Martin-Luther-Universität sieht dabei nicht nur die Schulen in der Pflicht.
9: Dass die PISA-Ergebnisse so sind, wie sie sind, also kann man nicht mit einer einfachen Antwort beantworten, aber natürlich muss es besser gelingen, das einzelne Kind im Blick zu behalten, zu fördern, zu unterstützen und natürlich die Ressourcen, die wir haben, und da spielen technologische Entwicklungen eine ganz große Rolle, die Ressourcen dafür zu nutzen, dass Schülerinnen und Schüler sich bestmöglich weiterentwickeln können. Gleichzeitig müssen wir aber auch einfach an den gesellschaftlichen Problemen, die wir haben, arbeiten, und solange es nicht gelingt, sozusagen die Schere zwischen Arm und Reich kleiner zu bekommen, werden wir auch keine besseren PISA-Ergebnisse bekommen.
8: Ein weiteres Thema des Treffens war künstliche Intelligenz und die Frage, wie Kinder unter den veränderten Bedingungen sicher lesen und schreiben und kritisch denken lernen. Nach dem Rekordsommer in Sachsen-Anhalt will Magdeburg die Menschen besser vor extremer Hitze schützen. Der Stadtrat soll heute einen Hitzeaktionsplan mit 31 Maßnahmen beschließen. Vorgesehen sind unter anderem Schulungen und Informationen zur Vorbereitung auf Hitzewellen sowie Orte, an denen sich Menschen an besonders heißen Tagen abkühlen können. Bürger haben außerdem vorgeschlagen, in der Innenstadt Anlagen aufzustellen, die zur Abkühlung feinen Wassernebel versprühen. Darüber berät der Stadtrat heute auch. In Drewitz bei Möckern wurden Ende Juni 41,8 Grad gemessen, ein neuer bundesweiter Hitzerekord. Die lange Sperrung der Bahnstrecke Berlin-Hannover sorgt weiter für Ärger. Inzwischen wächst länderübergreifend der Druck auf die Bahn. In Stendal werden bereits Unterschriften für Nachbesserungen der Pläne gesammelt. Jetzt fordert auch Brandenburgs Verkehrsminister Änderungen am Ersatzverkehr. Matthias Lindner, was genau will der?
10: Der brandenburgische Verkehrsminister Robert Krumbach fordert, den Zugverkehr von Berlin aus bis Nennhausen aufrechtzuerhalten, statt nur bis Wustermark. Erst ab Nennhausen sollen Busse übernehmen. Davon würden auch Pendler zwischen Berlin und Stendal profitieren, denn der Abschnitt im Ersatzbus wäre deutlich kürzer. Auch Stendal fordert bessere Verbindungen während der 14-monatigen Sperrung. Im Fernverkehr rechnet die Bahn aktuell mit längeren Fahrzeiten von rund 80 Minuten.
8: Dessau-Roßlau tritt beim Geldausgeben noch stärker auf die Bremse. Die Stadt bezahlt in diesem Jahr nur noch, wozu sie rechtlich verpflichtet ist, etwa die Kita-Betreuung und die Stadtpflege. Neue Stellen in der Verwaltung werden vorerst nicht besetzt, noch nicht begonnene Investitionen auf Eis gelegt. Grund sind vor allem deutlich geringere Gewerbesteuereinnahmen. Der Stadt fehlen voraussichtlich rund 14 Millionen Euro. Gleichzeitig steigen die Ausgaben für Sozial- und Jugendhilfe um fast 9,5 Millionen Euro. Das waren die Regionalnachrichten. Peter schaut jetzt für Sie auf die Straßenlage.
11: Machen wir so. Danke, Carsten.
8: Bitte.
11: Wir möchten, dass Sie gut ankommen. Hier ist der MDR Sachsen-Anhalt Verkehrsservice. Es ist 16 Uhr, genau 33 Minuten. A2 Richtung Berlin. Zwischen Marienborn-Helmstedt und Eilsleben 6 Kilometer stockender Verkehr und etwa 15 Minuten Verzögerung. Weiter auf der A9 Richtung München. Zwischen Leipzig-West und Bad Dürrenberg ist die rechte Fahrspur nach einem Unfall gesperrt. A14

0: In Richtung Magdeburg zwischen Schkeuditzer Kreuz und Gröbers gibt es Stau wegen Bergungsarbeiten auf der linken Fahrspur. Da sind es etwa 20 Minuten plus. A14 Richtung Magdeburg zwischen Wanzleben und Kreuz Magdeburg. 3 Kilometer Stau und stockender Verkehr und etwa 15 Minuten länger, die es da dauert. A36 Richtung Bernburg zwischen Quedlinburg Ost und Holm steht ein defekter LKW auf der rechten Fahrspur und es wird geblitzt. Auf der B80 zwischen Bennstedt und Langenbogen, dann auf der B181 am Ortsausgang Wallendorf Richtung Merseburg. In Drübeck in der Ilsenburger Straße steht ein Blitzer stadtauswärts. In Haldensleben in der Bülstringer Straße wird ebenfalls stadtauswärts geblitzt. In beiden Richtungen wird in Halle im Bergschenkenweg geblitzt und ebenfalls in beiden Richtungen, stadtauswärts, Verzeihung, wird in Schönebeck in der Wilhelm-Dümling-Straße geblitzt. Das waren alle Blitzer. Falls Sie noch welche sehen, rufen Sie an, geht fix, kostet nichts, unter der bekannten Nummer 0800 94 6 94 6 und die 1. Danke fürs Gucken, gute Fahrt. Ich arbeite mich mal bei den Temperaturen hoch. 5 Grad auf dem Brocken, 12 Grad in Zeitz, 15 Grad in Klötze, in Zörbich und in Zerbst und in Querfurt sind es 16 Grad. Viel mehr wird das heute nicht mehr. Wechselnd bewölkt, immer wieder ein paar Schauer, die durchziehen, die tröpfeln aber ab. In der Nacht lässt dann auch der Wind nach, der gerade ziemlich gut unterwegs ist. Dann wechselnd bewölkt, stellenweise gibt es gegen morgen Nebel bei Tiefstwerten zwischen 11 und 7 Grad. Morgen am Anfang hier und da vereinzelt noch ein bisschen Sprühregen, dann aber immer mehr Wolkenlücken, immer mehr Sonne vom Harz und vom Burgenlandkreis her. Morgen bei 17 bis 20 Grad und dann gibt es ein offenbar sonnenreiches Wochenende mit bis zu örtlich 26 Grad. So, und die Sonne scheint weiter mit Peter Kent. It's a real good feeling und einen sonnigen Feierabend wünsche ich Ihnen. Die Sonne ist auch innerlich, meine ich.
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0: eben noch der Small Town Boy von Bronski Beat aus den 80ern, gleich ein 60er-Klassiker mit Gary Puckett in der Union Gap, dann noch das Gipfeltreffen mit Olaf, Thorsten und Johann und wenn dann noch Penny McLean alias Gertrude Wirschinger Lady Bump singt, da wissen Sie ganz genau, Sie sind beim Feierabend bei MDR Sachsen-Anhalt. In diesem Sinne.
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0: Gary Puckett and the Union Gap. Es ist 16.49 Uhr, also fast 10 vor 5 und wir haben eine Verabredung.
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2: Heute die richtige Zeit zum Verlassen von Partys.
3: Ich kann die Party nicht verlassen, denn mein ganzes Leben ist eine verdammte never-ending fucking Party. Wow!
4: Ja, ja.
3: Hey. Ja. Wann soll ich da gehen?
4: Ja. Nein, nee, absolut nicht. Aber ich gehe nicht auf Partys. Wenn du mich auf eine Party einlädst, kann ich deine Party schon nicht ernst nehmen.
3: Ja, angenommen, irgendwann wird es ja soweit sein, ich werde 50.
4: Ja, da käme ich. Bei dir ist das ja so, dass du sagst, eine leichte Zusammenkunft, wir sitzen auf der Couch. Ich kenne das von dir, dieses, wo wir später auf Fentanyl, wer hat den Orang-Utan rasiert? Und dann müssen wir zum Magen auspumpen, das kenne ich von der Backstage-Party hier. Du bist kein Maßstab, verstehst du? Aber so die normale Party, wo du eingeladen bist, wo es heißt, die Britta, die ist jetzt 50 Jahre beim Grünflächenamt Hückeswagen, da machen wir heute Abend schon eine kleine Party. Ne? Und da bringt man Merci mit, weil man dann nicht mal mehr Danke sagen muss. Das legt man hin, da sind alle Geschmacksrichtungen drin, immer nur so 2 Gramm Schokolade, aber immer in Geschmacksrichtung Sucuk, daneben Haselnuss, Buchenlaminat und Phantomschmerz. So alle diese. Und dann Merci. Das finde ich auch. Danke heißt Merci. Ja, schönen Dank auch. Tel Aviv, Mondamin.
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0: Edison Lighthouse, also ein Klassiker. Und gleich gibt's das Electric Light Orchestra. Das ist auch ein Klassiker. Und dann gibt's Uli Wittstock, der ist auch ein Klassiker. Der liefert Ihnen Der Tag in Sachsen-Anhalt.
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10: Den Übersicht oder den Überblick über diesen Donnerstag hat Uli Wittstock. Und Uli, ich dachte schon fast, ich lasse unsere Gemeinschaft gewinnt Feuerwehrkapelle aus Scholene noch mal aufspielen. Du hast eine positive Nachricht.
11: Ja, wir haben eine positive Meldung aus Sachsen-Anhalt, die ist wirklich überraschend. Erstmals seit 4 Jahren ist in Sachsen-Anhalt das Wirtschaftswachstum wieder gestiegen. Und das ist in anderen ostdeutschen Ländern nicht so. Reden wir gleich drüber. Und Lernen im Zeitalter von künstlicher Intelligenz. Das ist das Thema einer Lehrertagung in Halle. Also die gute Meldung nach vorn. Sachsen-Anhalts Wirtschaftswachstum ist im ersten Halbjahr 2006 gestiegen. Wir erinnern uns, da gab es relativ viele Debatten, ja, über die Chemieindustrie, über die Automobilzulieferer, über das Würstchenwerk in Halberstadt. Und trotzdem, naja, Wirtschaftswachstum von 0,6%, trotz all dieser Meldungen über Firmenpleiten. Die Angaben stammen vom Statistischen Landesamt Sachsen-Anhalt, sind also jetzt auch nicht politisch bedingt, sondern einfach nachgezählt. Wie es dazu kommt, alles weitere von Michael Rosebrook.
12: Zum ersten Mal seit dem Jahr 2002 steht damit ein Anstieg der Wirtschaft in Sachsen-Anhalts Büchern. Gemessen wird der Wert aller Waren und Dienstleistungen, die in Sachsen-Anhalt hergestellt wurden. Eigentlich ist der Anstieg deutlich höher, aber die Statistiker rechnen die Preissteigerungen heraus, sodass die Zahlen vergleichbar werden. Grund für das Plus ist vor allem das verarbeitende Gewerbe, während es in Sachsen-Anhalts Baugewerbe, im Einzelhandel sowie im Gastgewerbe Rückgänge gab. Unter den mitteldeutschen Ländern verzeichnet übrigens nur Sachsen-Anhalt ein Wirtschaftswachstum. In Thüringen und Sachsen steht hingegen ein Minus in den Büchern.
11: Künstliche Intelligenz verändert das Leben vieler Menschen, unter anderem auch den Schulalltag. Und da stellt sich nun die Frage, was heißt das zum Beispiel für den Deutschunterricht? Mit dieser Frage haben sich gemeinsam mit vielen anderen rund 700 Fachleute in Halle beschäftigt. Und die Teilnehmenden kommen aus Deutschland, aus Österreich, aus der Schweiz und aus Südtirol, also überall dort, wo in der Schule Deutsch als erstes Hauptfach unterrichtet wird. Und das zeigt ziemlich gut dieses große Interesse, dass das natürlich auch in den Lehrerzimmern ein Thema ist. Und wenn dann die künstliche Intelligenz die Hausaufgaben macht, da stellt sich dann die Frage, wer lernt da eigentlich noch? Vor allem, wenn dann auch noch die künstliche Intelligenz die Hausaufgaben kontrolliert. Warum geht man dann noch zur Schule? Das sind so Fragen. Conny Müller.
13: Goethe und KI, wie geht's wohl am besten zusammen? Bis auf den letzten Platz gefüllt ist der Freilinghausen-Saal in der historischen Schulstadt in Halle den Frankischen Stiftungen. Alle wollen diskutieren. KI im Unterricht, Chance oder Risiko?
14: Ich glaube beides.
15: KI kann durchaus unterstützend wirken im Unterricht, kann als Lernpartner funktionieren, als Tutor.
16: Die Gefahren können in jedem Falle sein, sich zu sehr auf die KI zu verlassen. Die Informationen, die die KI gibt, auch zu überprüfen.
13: Nicht um das Ob, sondern um das Wie im Umgang.

0: Mit künstlicher Intelligenz geht es. Dazu Lehrerausbilder Michael Ritter von der Uni Halle.
1: Wenn ich sie richtig nutze, dann kann sie zur Unterstützung werden. Das ist ja mit fast allen technischen Gerätschaften so. Und auch die Angst war sozusagen schon zur Einführung der Schrift da, dass die das Denken abschafft. Ist auch nicht passiert. Die KI wird das Denken auch nicht abschaffen, wenn wir sie richtig zu nutzen wissen.
0: Unterricht mit KI kann Lernunterschiede auch verschärfen, meint Matthias Leichtfried von der Uni Wien. Denn gute Schüler stellen bessere Fragen, erkennen Fehler der KI besser.
2: Also manchmal ist es vielleicht auch die Illusion, nur weil jeder vor seinem Bildschirm sitzt dann und eine individuelle Förderung unter Anführungszeichen bekommt, dass das wirklich dann schon die schwächeren Schüler, Schülerinnen dann wirklich, also ihre Leistungen gehoben werden. Ich glaube, das Problem könnte sogar sein, dass es vielleicht Ungleichheiten noch verstärkt.
0: Wie könnte er aussehen, der Deutschunterricht der Zukunft? Nicht nur Michael Ritter von der Uni Halle meint.
1: Ich glaube, er wird digitaler. Ich hoffe, er wird sehr menschlich bleiben. Ich hoffe, wir bleiben in Interaktion. Sprache ist ein Kommunikationsmittel zwischen Menschen und technische Geräte sind dazwischen geschaltet. Die bekommen eine neue Bedeutung, eine neue Herausforderung. Aber ich hoffe sehr, dass der Deutschunterricht doch ein sozialer Unterricht zwischen Menschen bleibt.
0: Die Herausforderung für die Schulen ist also nicht die KI selbst, sondern der kluge Umgang mit ihr.
3: Der kluge Umgang mit KI, das soll vielleicht auch in Schulen gelernt werden, wäre ja so eine Idee. Übrigens, ganz ehrlich, diese Sendung ist ohne KI entstanden. Jedenfalls, ja, nee, sie ist ohne KI entstanden, kann ich klar sagen. Seit Jahren wird in Sachsen-Anhalt der Fachkräftemangel beklagt, auch und vor allem in der Pflege. Vor 6 Jahren wurde deshalb auch das Berufsbild verändert. Die neuen Pflegefachkräfte, die sind nämlich jetzt für viele Bereiche ausgebildet. Die können also nicht nur Senioren versorgen, sondern auch Kinder oder Menschen mit Handicap. Und in den vergangenen Jahren ist auch die Ausbildungsvergütung deutlich angestiegen und auch im Bereich verdienen die Fachkräfte deutlich mehr als noch vor wenigen Jahren. Und das hat Folgen. Es gibt nämlich deutlich mehr Menschen, die in diese Pflegeausbildung gehen. Die Pflegeschule in Salzwedel hat im September 50 neue Menschen aufgenommen, die sich für das Thema interessieren. Das ist ein Rekord. Und MDR Sachsen-Anhalt-Reporterin Katharina Heckel war vor Ort.
4: Benny Friedrichs strahlt. Er ist Bildungsgangleiter in der Pflegeschule Salzwedel und hat vor wenigen Tagen die 50 Neuen begrüßt zum ersten Lehrjahr. Als Benny Friedrichs in der Lehre war zum Altenpfleger, waren die Klassen nicht so voll. Der Beruf galt als körperlich anstrengend und schlecht bezahlt. Zumindest das mit dem Lohn hat sich geändert. Pflege-Azubis bekommen schon ab dem ersten Lehrjahr mehr als 1000 Euro pro Monat. Das lockt natürlich. Auch im Umfeld von Helene Weber aus Lindstedt. Azubi im zweiten Lehrjahr.
5: Leute aus meinem Freundeskreis, die achten immer nur aufs Geld. Und dann habe ich zu denen gesagt, nein, dann braucht er nicht in eine Pflege gehen. Man muss halt auch empathisch sein, dann mit Menschen generell umgehen können. Natürlich verdient man gut, aber man muss es halt auch eben wollen.
4: Wer aber will, der hat mit der neuen sogenannten generalistischen Ausbildung viel mehr Einsatzmöglichkeiten. Nach anfänglicher Skepsis findet's auch Benny Friedrichs von der Pflegeschule in Salzwedel gut.
6: Zum Beispiel ein Altenpfleger konnte nie im Krankenhaus arbeiten, aber im Krankenhaus gibt es auch geriatrische Schwerpunkte, wo ein Altenpfleger mega aufgehoben wäre. Die Einsatzgebiete im Nachgang der Ausbildung sind einfach breit gefächerter.
4: Der zentrale Praxisanleiter im Krankenhaus Gardelegen, Kai-Michael Neubüßer, sagt, bei der größeren Zahl an Erstlingen trennt sich schnell die Spreu vom Weizen.
7: Muss man auch gucken, was nach einem halben Jahr noch in den Klassen sitzt. Also ich habe in den letzten Jahren gesehen, dass viele erstmal Hauptschule reicht, habe noch ein Jahr Sozialpflege gemacht und jetzt pflege ich. Und dann muss ich trotzdem die gleichen Leistungen bringen. Und daran scheitert es oft.
4: Man muss es wollen, nickt Helene Weber noch einmal und geht auf Station G2. Ihr erstes Praktikum im Krankenhaus innerhalb der Ausbildung. Später kommen Kinderpflege, Psychiatrie, Geriatrie und Behindertenpflege dazu. Helene aber will gern bei ihrem jetzigen Arbeitgeber bleiben. Sie betreut Senioren zu Hause in der ambulanten Pflege.
3: Also Pflegekräfte, nach wie vor werden sie gesucht im Land, sie werden aber besser bezahlt und es scheint auch tatsächlich nicht so einen Nachwuchsmangel zu geben, wie man noch vor wenigen Jahren gedacht hätte. Zum Beispiel, weil es mehr Geld gibt. Wundert doch eigentlich nicht. Jetzt geht's hier weiter mit den aktuellen Verkehrsmeldungen und die hat der Peter.
8: Danke für die positiven Nachrichten, Uli. Wir möchten, dass Sie gut ankommen. Hier ist der MDR Sachsen-Anhalt Verkehrsservice. Es ist 17 Uhr und genau 8 Minuten. A2 Richtung Berlin zwischen Marienborn-Helmstedt und Eilsleben 6 Kilometer stockender Verkehr und etwa 15 Minuten Verzögerung. A14 Richtung Magdeburg zwischen Schkeuditzer Kreuz und Gröbers gibt Stau wegen Bergungsarbeiten auf der linken Fahrspur. Da dauert es mindestens

0: mindestens 20 Minuten länger. Im Landkreis Börde zwischen Groß-Santersleben und Hermsdorf gibt es Behinderungen nach einem Unfall. Und es wird geblitzt. Auf der B80 zwischen Bennstedt und Langenbogen steht ein Blitzer, dann auf der B181 am Ortsausgang Wallendorf Richtung Merseburg. In Halle wird den Bergschenkenweg in beiden Richtungen geblitzt. Und das waren die Blitzer im Moment alle. Falls Sie noch was sehen, Sie können Bescheid sagen. Kostenfrei wie immer unter der 0800 94 6 94 6 und die 1. Danke fürs Gucken. Gute Fahrt. Ja, wir haben Wolken, die ab und zu noch mal einen Schauer bringen. Wechselnd stark bewölkt der Abend, 13 bis 18 Grad und ziemlich windig. Auf den Brocken ist es noch stürmisch, aber der Wind, der lässt in der Nacht nach. Dann wechselnd bewölkt, im Süden oft klar. Stellenweise gibt es gegen morgen Nebel bei Tiefstwerten zwischen 11 und 7 Grad. Morgen dann am Anfang vereinzelt noch ein bisschen Sprühregen, aber dann immer mehr Auflockerung. Da setzt sich vom Harz, vom Burgenlandkreis her immer mehr die Sonne durch, morgen bei 17 bis 20 Grad. Und das ist die Steilvorlage für ein ruhiges, sonnenreiches Wochenende mit örtlich bis zu 26 Grad.
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0: Und mit dem elektrischen, leichten Orchester. Klassiker Confusion mit ELO. Ihnen einen schönen Feierabend und ich grüße Sie.

0: Man müsste Klavier spielen können oder dieses Saxophon, das da eben so gut klang. Double Wonders, The Captain of Her Heart. Sie hören den Feierabend am Donnerstag, deswegen kommt jetzt dies.
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0: Und die Frage beschäftigt uns schon die ganze Woche und Sie auch. Welches Heimatgericht aus Ihrer Ecke sollte ganz Deutschland kennen? Und das meint zum Beispiel Petra aus Weißenfels.
2: Ich würde sagen, das Gericht, was alle essen sollten, wäre Erbsensuppe mit frischem Sauerkraut aus der Gulaschkanone. Das ist ein wunderbares Gericht und jetzt im Herbst ist es sowieso richtig schön aufwärmend. Viele Grüße von Petra.
0: Gerne Grüße zurück, Petra. Und ich weiß, was Sie meinen. Ich kenne noch die Erbsensuppen aus der Gulaschkanone beim Manöver Schneeflocke zum Beispiel. Die sind unübertroffen bis heute. Und Lars, unser Morgen-Lars. Lars, wie sieht's bei dir aus?
3: Ja, welches Heimatgericht sollte ganz Deutschland kennen? Im Raum Dessau-Roßlau ist es bekannt. Es wird auch heute noch bei Volksfesten angeboten. Milchreis mit Zimt und Zucker und Bratwurst ohne Pelle, schön angebraten, noch ein bisschen Butter obendrauf und das zusammen auf einem Teller. Das sieht erstmal seltsam aus, es klingt vielleicht doch für den ersten Moment komisch, aber wenn alles dann auf der Zunge landet, dann ist das so eine tolle Kombination und ich finde, die muss Deutschland kennenlernen, unbedingt.
0: Und als geborener Thüringer habe ich da so ein bisschen meine Probleme mit, aber es scheint toll zu sein. Und weil der Lars keine Tasse morgen früh gewinnen darf, fragen wir Sie nochmal, welches Gericht aus Ihrer Ecke sollte ganz Deutschland kennen? Das ist unsere Freitagsfrage dieser Woche. Ihre WhatsApps über die MDR Sachsen-Anhalt App oder über WhatsApp, die können Sie gerne noch schicken. Die Ergebnisse hören wir morgen in Guten Morgen, im schönsten Morgen mit Julia Roseburg. So, und jetzt geht's mit auf the road à la Sacramento. Schönen Feierabend.

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5: 17.30 Uhr mit Carsten Rochow. Guten Abend. Bei einer Drogenübergabe in Halberstadt haben Spezialkräfte zwei mutmaßliche Dealer auf frischer Tat festgenommen. Drei weitere Verdächtige wurden im Laufe des gestrigen Nachmittags und abends gefasst. Alle fünf Männer waren der Polizei bereits bekannt. Bei anschließenden Durchsuchungen von 10 Objekten im Landkreis Harz stellten LKA und Zoll große Mengen Drogen sicher, darunter mehr als 1 Kilo Crystal Meth und mehrere Kilo Cannabis. Die Ermittler fanden außerdem zwei scharfe Schusswaffen, Munition und Bargeld im fünfstelligen Bereich. LKA und Zoll sprechen von einem Schlag gegen den organisierten, grenzüberschreitenden Drogenhandel. Die CDU will mit der SPD nicht über eine mögliche Regierungsbildung in Sachsen-Anhalt sprechen. Eine Einladung für kommenden Dienstag hat sie abgelehnt. Die Partei bleibe in der Opposition. SPD-Politiker Armin Willingmann glaubt allerdings nicht, dass damit das letzte Wort gesprochen ist.
6: Selbstverständlich steht es der CDU völlig frei, dieses Angebot zum jetzigen Zeitpunkt nicht anzunehmen. Ich nehme die CDU aber durchaus als Partei wahr, die sich sehr verantwortlich fühlt für dieses Land. Und man wird dann möglicherweise bei Fortgang der Gespräche oder eben, wenn es doch nicht zu einer Regierungsbildung von AfD und BSW oder wie auch immer kommt, dann kann ich mir gar nicht vorstellen, dass sich die CDU dauerhaft verweigert, mindestens Gespräche zu führen.
5: Die SPD will am Dienstag mit Grünen, Linken und BSW über Möglichkeiten für eine Regierungsbildung beraten. Wer in Sachsen-Anhalt einen Ausbildungsplatz sucht, entscheidet sich offenbar häufig für einen Betrieb außerhalb des Landes. Fast 4.000 junge Sachsen-Anhalter pendeln täglich zu ihrer Ausbildung über die Landesgrenze. Das sind deutlich mehr als umgekehrt, wie neue Zahlen der Bundesagentur für Arbeit zeigen. Besonders häufig geht es nach Leipzig, Berlin und Nordsachsen. Die Arbeitsagentur warnt deshalb vor Folgen für die heimischen Betriebe. Wer seine Ausbildung außerhalb Sachsen-Anhalts macht, könnte dem Land später als Fachkraft fehlen. Innerhalb von 5 Jahren ist die Zahl der Auspendler um rund 150 gestiegen. Ein falsches Verkehrsschild hat in Haldensleben im Bördekreis fast 400 Autofahrern ein Bußgeld erspart. Ein Unbekannter hatte in einer 50er-Zone ein täuschend echtes 70er-Schild aufgestellt, kurz vor einer Messstelle der Stadt. Die Polizei geht von Absicht aus, Sprecherin Claudia Seidemann.
7: Es ist also davon auszugehen, dass der Täter das Verkehrsschild mit der Absicht aufstellte, die Verkehrsteilnehmer gezielt zu täuschen und sogar Geschwindigkeitsüberschreitungen an der Messstelle zu provozieren. Für uns als Polizei stellt sich dieser Eingriff natürlich als schwerwiegend dar. Unklar ist derzeit noch, was den Täter zu solch einem Verhalten bewogen hat. Gerade in diesem stark frequentierten Bereich kann eine solche Tat unter Umständen sogar das Unfallrisiko erhöhen.
5: Die Stadt hat deshalb alle Verfahren vom 4. bis 6. September eingestellt. Fast 400 Blitzerfotos sind damit hinfällig. Gegen den unbekannten Schildaufsteller ermittelt die Polizei wegen Amtsanmaßung. Und das waren die Regionalnachrichten. Weiter geht's mit Wetter und Verkehr. Peter, was findest du denn so lustig?
8: Hast du das gerade gehört? Hast du diesen Wumms gehört? Das war der Stein, der einem vom Herzen gefallen ist gerade. Danke, Carsten.
5: Ja, bitte.
8: Wir möchten, dass Sie gut ankommen. Hier ist der MDR Sachsen-Anhalt Verkehrsservice. Es ist 17.33 Uhr. A2 Richtung Berlin zwischen Marienborn-Helmstedt und Alsleben 6 Kilometer stockender Verkehr, ungefähr 15 Minuten Verzögerung. A14 Richtung Magdeburg zwischen Golditzer Kreuz und Gröbers gibt Stau wegen Bergungsarbeiten auf der linken Fahrspur. Im Landkreis Börde zwischen Groß-Santersleben und Hermsdorf gibt es Behinderungen nach einem Unfall und jetzt wird geblitzt. Auf der B80 zwischen Bennstedt und Langenbogen steht ein Blitzer, dann auf der B181 am Ortsausgang Wallendorf Richtung Merseburg. In Halle stehen im Bergschenkenweg Blitzer in beiden Richtungen. Und wenn Sie noch was sehen, Blitzer, Staus, Behinderung, dann wie immer anrufen, Bescheid sagen. Das

0: geht kostenfrei unter der 0800 94 6 94 6 und die 1. Danke fürs Gucken, gute Fahrt. Geh mal durch, 15 Grad in Gardeleben, Flechtingen 15, Lutherstadt-Wittenberg 13, Quedlinburg 16. So ungefähr verhalten sich die Temperaturen gerade. Viel mehr wird es nicht mehr. Ab und zu gibt es noch einen Schauer und wir haben wechselnde Bewölkung, die in der Nacht ein bisschen aufklart. Da lässt auch der ziemlich starke Wind nach und wir haben Temperaturen zwischen 11 und 7 Grad und gegen morgen stellenweise Nebel. Morgen dann erstmal ein bisschen Sprühregen, dann aber immer mehr Sonne im Tagesverlauf bei 17 bis 20 Grad. Das ist die Startrampe für ein offenbar sonniges, ruhiges Wochenende mit bis zu 26 Grad örtlich. Und ich bin jetzt auch zufrieden, jetzt kommt gleich ein Kracher, ein Klassiker sozusagen. Damals konnte es man noch direkt aussprechen, aber heute sagt man eher, ich bin mit der Gesamtsituation einfach unzufrieden. I can get no satisfaction. Die Stones sind dran. Schönen Feierabend.
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0: OMD Forever Live and Die. Es ist 17.42 Uhr. Sie hören den Feierabend am Donnerstag bei MDR Sachsen-Anhalt. Wir schreiben heute den 24. Oktober. Heute feiert eine Organisation 50. Geburtstag, die immer dann zum Einsatz kommt, wenn es weiß Gott absolut nichts zu feiern gibt. Die Anlässe sind meistens dramatisch oder zumindest traurig. Und da kommt auch gerade bei Kriminalfällen nicht selten der Eindruck auf, als würde sich um die Täterinnen und Täter mehr gekümmert als um die Opfer, zumindest was die Aufmerksamkeit angeht. Sie ahnen es vielleicht, es geht um den Weißen Ring. Diese Opferschutzorganisation gibt es heute auf den Tag genau ein halbes Jahrhundert. Die Arbeit hat sich in dieser Zeit verändert, aber sie ist bei weiß Gott nicht weniger geworden. Und MDR Sachsen-Anhalt-Reporter Fabian Brenner zeigt uns den Weißen Ring in Sachsen-Anhalt.
1: Aktenzeichen XY ungelöst. Das war der Startpunkt für den Weißen Ring. Die zentrale Frage bei der Gründung: Wenn alle den Täter jagen, wer bleibt dann beim Opfer? In Sachsen-Anhalt sind das etwa 80 ehrenamtliche Mitarbeiter als Opferhelfer, sagt die Landesvorsitzende Kerstin Godenrath.
2: Kriminalität ist ja leider kein Phänomen, mit dessen Bekämpfung man irgendwann mal fertig ist. Ja, also dass man sagt, wir haben jetzt alles abgearbeitet, es gibt es jetzt nicht mehr.
1: Aktuell wirbt beispielsweise auch Moderatorin und Schauspielerin Colleen Fernandes als prominentes Gesicht für die Arbeit des Weißen Rings.
3: So eine digitale Welt kann einen natürlich auch im echten Leben in Gefahr bringen, denn vor all diesen Computern sitzen echte Menschen und auch der Schmerz, der dadurch entsteht, ist nicht digital.

0: Der ist real.
1: Neben der digitalen Gewalt ist auch die häusliche Gewalt ein immer größeres Thema geworden, sagt Cornelia Enke. Sie ist Landespräventionsbeauftragte beim Weißen Ring in Sachsen-Anhalt.
2: Leider. Also seit Corona ist das wirklich eskaliert. Also man kann sagen, dass es doppelt so viele Fälle gibt. Jetzt ist natürlich, man kann es nicht klar definieren, ist es einfach jetzt so, dass es viel mehr publik gemacht wird und sich viel mehr trauen und deshalb aus dem Dunkelfeld ins Hellfeld rüber treten? Oder ist es rein eben, dass die Gewalt halt zugenommen hat?
1: Cornelia Enke leitet die Außenstelle des Weißen Rings in Dessau-Roßlau. Das ist eine von 14 Außenstellen in Sachsen-Anhalt. Das klingt viel, aber manche Außenstellen sind kaum oder eben überhaupt gar nicht personell besetzt. Und dann kommt etwa Unterstützung aus anderen Stellen, sagt Kerstin Bodenrat, und wirbt umso mehr um neue ehrenamtliche Helfer.
3: Ja, man hört eben viele schreckliche Geschichten. Das ist eben nicht vergleichbar mit vielleicht mit anderen ehrenamtlichen Tätigkeiten. Aber nichtsdestotrotz ist es erfüllend, weil man eben anderen Menschen die Möglichkeiten gibt, wieder in ihr Leben zurückzufinden.
4: Fabian Brenner über die Arbeit des Weißen Rings in Sachsen-Anhalt, der heute 50 Jahre alt wird. Schönen Feierabend mit MDR Sachsen-Anhalt.

Slate mit Schluss und wie sich das gehört. Far, Far Away, Sie hören MDR Sachsen-Anhalt. Und kleiner Tipp, weil eben der Titel auch aus dem Jahr 1974 ist, im Oldie Club am Sonntag, kurz nach 17 Uhr, machen wir eine Zeitreise in den September 1974. Und ich wette, da sind Slate auch dabei. Vielleicht gucken Sie mal rum, würde mich freuen. Hier ist Tracy Chapman im Feierabend bei MDR Sachsen-Anhalt, 8 Minuten vor 6.

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Stimmgewalt mit ganz viel Fieber. Disco-Fieber natürlich, aber wahrscheinlich war Tina Charles auch nur ein bisschen aufgeregt, weil er kommt. Die Stimme aller Stimmen, Barry White, gleich nach den Nachrichten. Und die liefert Ihnen jetzt gleich Micha Rosebruck.

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4: Ich bin Michael Rosebrock. Schönen guten Abend. Scharfe Schusswaffen, Macheten und mehr als 1 Kilogramm Crystal Meth sind bei Kriminellen mitten im Harz sichergestellt worden. Das melden Landeskriminalamt und Zoll in Halberstadt. Die Ermittler schlugen gestern zu. Max Hensch aus unserem Regionalstudio Magdeburg. Auch ein Spezialeinsatzkommando war im Einsatz.
5: Ja, das SEK hat nach Angaben des Landeskriminalamts unter anderem bei einem Drogendeal zugeschlagen. Insgesamt 5 Männer im Alter von 25 bis 64 Jahren kamen in Halberstadt direkt in Handschellen, allesamt polizeibekannt. Bei der anschließenden Razzia in 10 Häusern fanden die Ermittler neben Drogen, vor allem Crystal und Cannabis, 2 scharfe Waffen, Munition, Geldzählmaschinen und mehr als 10.000 Euro Bargeld. Ein Richter muss nun entscheiden, ob die Verdächtigen in U-Haft bleiben. Ihnen droht bei einer Verurteilung wegen bandenmäßigen Drogenhandels jeweils mindestens 5 Jahre Haft.
4: Trotz der Absage der CDU in Sachsen-Anhalt will die SPD am kommenden Dienstag Gespräche mit Grünen, Linken und BSW führen. Es geht um eine mögliche Regierungsbildung ohne die AfD. Sprechen will die SPD dabei auch über den Vorschlag des BSW für einen überparteilichen Ministerpräsidenten, SPD-Landesvize Armin Willingmann.
6: Wenn der überparteiliche Ministerpräsident zur Lösung einer Totalblockade im Lande gewählt werden muss, also wenn überhaupt keine andere Form der Regierungsbildung möglich ist, dann muss man auch als Sozialdemokratie dieses Modell mitdenken und dann muss man darüber auch mal reden. Und wir sollten diesen Plan B durchaus mit ins Kalkül ziehen.
4: Die CDU will nicht an den Gesprächen teilnehmen. Der Landesverband habe beschlossen, in die Opposition zu gehen, sagte eine Sprecherin der Landes-CDU. An dieser Entscheidung halte man fest. Die Sommer werden heißer, Hitzewellen häufiger. Die Stadt Magdeburg hat deshalb seit heute einen Hitzeaktionsplan. Er soll die Menschen besser vor den Folgen extremer Hitze schützen. Der Stadtrat hat heute nach mehr als 2 Jahren Vorbereitung grünes Licht gegeben. Der Plan umfasst 31 Maßnahmen. Einige sollen die Stadt besser auf Hitzeperioden vorbereiten, etwa durch Schulungen und bessere Informationen. In vielen anderen Städten und Gemeinden in Sachsen-Anhalt wird noch an solchen Konzepten gearbeitet, darunter in Halle und Dessau-Roßlau. Wer künftig die Schuldnerberatung aufsucht, muss erstmal Geld mitbringen. Das hat der Vermittlungsausschuss von Bundestag und Bundesrat beschlossen. Demnach wird die bisherige Vorgabe, dass die Beratung grundsätzlich kostenfrei zu erfolgen hat, gestrichen. Beratungsstellen sollen nun Entgelte erheben können. Allerdings dürften für die Verbraucher keine unangemessene Belastung diese sein. Über die Neuregelung soll morgen in Bundestag und Bundesrat endgültig abgestimmt werden. Und Jürgen Klopp gibt heute sein Debüt als Trainer der deutschen Fußballnationalmannschaft. In der Nations League trifft Deutschland am Abend auf die Niederlande. Anpfiff ist um 20.45 Uhr in Amsterdam. Und das waren die Nachrichten mit Michael Rosebrock. Wetter und Verkehr mit dir, Peter.
7: Danke, Micha. Wir möchten, dass Sie gut ankommen. Hier ist der MDR Sachsen-Anhalt Verkehrsservice. Es ist 18.03 Uhr. A2 Richtung Berlin zwischen Marienborn-Helmstedt und Eilsleben 6 Kilometer stockender Verkehr und etwa 10 Minuten plus. A14 Richtung Magdeburg zwischen Schkeuditzer Kreuz und Gröbers Stau wegen Bergungsarbeiten auf der linken Fahrspur. Und im Landkreis Börde zwischen Groß-Santersleben und Hermsdorf gibt es Behinderungen nach einem Unfall. Geblitzt wird auf der B80 zwischen Bennstedt und Langenbogen, dann auf der B181 am Ortsausgang Wallendorf Richtung Merseburg. Geblitzt wird in Halle im Bergschenkenweg und das in beiden Richtungen. Und das waren die letzten beiden Blitzer in meiner Liste. Falls Sie noch welche sehen, Blitzer, Staus, Behinderungen, dann einfach anrufen 0800 94 6 94 6 und die 1, das ist kostenfrei. Wir danken fürs Gucken und eine gute Fahrt wünschen wir. Ja, heute sieht es bei mir vom Fenster ziemlich herbstlich aus, stark bewölkt. Es gibt auch Auflockerungen und ein paar Schauer ziehen auch noch durch heute Abend. Temperaturen so um die 15, 16 Grad. Auf dem Brocken haben wir 7 Grad und stürmisch ist es da oben noch. Bei uns unten weht es noch böig. In der Nacht lässt der Wind danach wechselnd bewölkt dann, im Süden oft klar. Stellenweise gibt es dann auch Nebel. Die Tiefstwerte in der Nacht liegen zwischen 11 und 7 Grad. Morgen dann noch etwas Sprühregen am Morgen, dann aber immer mehr Sonne im Tagesverlauf. Vom Harz und vom Burgenlandkreis kommt die her bei 17 bis 20 Grad und darauf folgt ein sonnenreiches, ruhiges Wochenende mit örtlich bis zu 26 Grad.
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7: Und wie versprochen mit Barry, ich grüße Sie.

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Ganz unmissverständlich. Und unmissverständlich wird auch bei uns der 3. Oktober, jedenfalls bei der Musik. Da wird nämlich Deutsch gesungen, den ganzen 3. Oktober lang. Deutsch, wenn man so will. Und am 4. Oktober, am Tag danach, da wird im Oldie Club nur Gaga gesungen, wenn Sie so wollen. Also so lala, chirpy, chirpy, cheep, cheep. Wenn Sie nicht wissen, was ich meine, ich habe da mal was vorbereitet.

Balla balla, bum bänge bäng, la la la, schubidu, wie sie wollen. Und wenn sie dann noch Vorschläge haben für den Olde Club am 4. Oktober genau, dann einfach heute noch bis Mitternacht, bis zur Frist, zwei Vorschläge schicken, wie immer an die bekannte E-Mail-Adresse studiosachsenanhalt@mdr.de. Ich sage nochmal die Mail, studiosachsenanhalt@mdr.de. Und jetzt ist aber Linda dran, einen schönen Feierabend.

0: mit Schluss und mit Trafi. Masquerade waren das. Guardian Angel, hier ist ihr Feierabend bei MDR Sachsen-Anhalt. Und da bin ich zuständig, aber für das Wetter zuständig ist mein Kollege Renato Rosenburg im MDR Wetterstudio. Stimmt's?
1: Och, Rosenburg, das habe ich auch noch nicht gehört.
0: Hab ich?
1: Ja, das ist ja auch sehr hübsch. Könnte ich mich zeitweise so nennen.
0: Ich wollte es besonders schön sagen, Renato.
1: Rosig verpackt. Also wir bleiben auf dem
0: Bodenburg,
1: Boden.
0: Renato,
1: genau.
0: Bodenburg,
1: und
0: Entschuldigung.
1: Auf den fällt auch noch hier und da so ein bisschen Regen, aber das wird jetzt immer weniger. Also heute war es erst so den Nachmittag über dran doch recht durchwachsen. Die Schauer, die werden jetzt langsam abklingen, die werden auch schon immer kleiner. Das, was jetzt noch so in der Börde unterwegs ist, zum Teil noch bis zum Burgenlandkreis Anhalt. Wir haben da schon hin und wieder mal ein paar größere Lücken jetzt mit dazu bekommen. Und so geht es letzten Endes auch in die Nacht hinein, wobei dann die Auflockerungen vom Harz bis zum Burgenlandkreis schon größer werden. Und das ist dann auch der Beginn für den Tag morgen. Dort gibt es die Sonne schon mal. Alle anderen haben noch zum Teil ein bisschen dichtere Wolken. Mhm. Das Ganze verzieht sich dann aber auch. Und dann wird es den Tag über doch meist freundlich sein, auch wenn mal ein paar Wolken immer mit durchziehen. Aber dann eigentlich weitgehend trocken. Naja, und die Temperaturen allmählich so wieder auf dem aufsteigenden Ast. Morgen gibt es bis 20 Grad.
0: Naja, dann kurz noch zum Freitag und einen Satz zum Wochenende.
1: Ja, Wochenende eigentlich unter Hochdruckeinfluss auch sehr freundlich. Der Sonnabend hat wahrscheinlich mehr Sonne, weil am Sonntag dann doch mal ein paar Wolken mit da oben runter sind. Aber die Temperatur steigt an. Am Sonntag werden wir bis 26 Grad erreichen, also goldener Herbst.
0: Und dann sagen Sie, der Sommer ist vorbei. Was soll ich denn dazu sagen? Vielen Dank, Renato Bodenburg. Und wer weiß, woher die Rosen kamen. Schönen Feierabend.
1: Danke.
0: Tschüss. Tschüss. Und das ist Whitney in ihrem Feierabend bei

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1: 18.30 Uhr im Studio begrüßt Sie noch einmal Carsten Rochow. Guten Abend. Bei einer Drogenübergabe in Halberstadt haben Spezialkräfte zwei mutmaßliche Dealer auf frischer Tat festgenommen. Drei weitere Verdächtige wurden im Laufe des gestrigen Nachmittags und Abends gefasst. Alle fünf Männer waren der Polizei bereits bekannt. Bei anschließenden Durchsuchungen von 10 Objekten im Landkreis Harz stellten LKA und Zoll große Mengen Drogen sicher, darunter mehr als 1 Kilo Crystal Meth und mehrere Kilo Cannabis. Die Ermittler fanden außerdem zwei scharfe Schusswaffen, Munition und Bargeld im fünfstelligen Bereich. LKA und Zoll sprechen von einem Schlag gegen den organisierten grenzüberschreitenden Drogenhandel. Magdeburg will seine Einwohner besser vor extremer Hitze schützen. Der Stadtrat hat heute nach mehr als 2 Jahren Vorbereitung einen Hitzeaktionsplan beschlossen. Er enthält 31 Maßnahmen, von Schulungen und Informationen bis zu Orten, an denen Menschen an besonders heißen Tagen Abkühlung finden können. Umweltbeigeordneter Jörg Rehbaum sieht dabei die Stadt selbst in der Verantwortung.
2: Ich denke, dass wir es unseren Bürgerinnen und Bürgern schuldig sind, uns darum zu kümmern, dass man in dieser Stadt gut leben kann, und dazu gehört natürlich auch, dass man nicht so viele überhitzte Orte hat, dass man kühle Orte auffindet in unserer Stadt. Insofern, denke ich, müssen wir als Stadt dafür auch Geld in die Hand nehmen, um diese Daseinsfürsorge und diese Lebensqualität in unserer Stadt tatsächlich zu halten.
1: In vielen anderen Städten und Gemeinden Sachsen-Anhalts wird noch an solchen Hitzeaktionsplänen gearbeitet. Wer in Sachsen-Anhalt einen Ausbildungsplatz sucht, entscheidet sich offenbar häufig für einen Betrieb außerhalb des Landes. Fast 4.000 junge Sachsen-Anhalter pendeln täglich zu ihrer Ausbildung über die Landesgrenze. Das sind deutlich mehr als umgekehrt, wie neue Zahlen der Bundesagentur für Arbeit zeigen. Besonders häufig geht es nach Berlin, Leipzig und Nordsachsen. Die Arbeitsagentur warnt deshalb vor Folgen für die heimischen Betriebe. Wer seine Ausbildung außerhalb Sachsen-Anhalts macht, könnte dem Land später als Fachkraft fehlen. Innerhalb von 5 Jahren ist die Zahl der Auspendler um rund 150 gestiegen. Die lange Sperrung der Bahnstrecke Berlin-Hannover sorgt für Ärger. Inzwischen wächst länderübergreifend der Druck auf die Bahn. In Stendal werden bereits Unterschriften für Nachbesserungen der Pläne gesammelt. Jetzt fordert auch Brandenburgs Verkehrsminister Änderungen am Ersatzverkehr. Matthias Lindner, was genau will der?
3: Der brandenburgische Verkehrsminister Robert Krumbach fordert, den Zugverkehr von Berlin aus bis Nennhausen aufrechtzuerhalten, statt nur bis Wustermark. Erst ab Nennhausen sollen Busse übernehmen. Davon würden auch Pendler zwischen Berlin und Stendal profitieren, denn der Abschnitt im Ersatzbus wäre deutlich kürzer. Auch Stendal fordert bessere Verbindungen während der 14-monatigen Sperrung. Im Fernverkehr rechnet die Bahn aktuell mit längeren Fahrzeiten von rund 80 Minuten.
1: Soweit die Regionalnachrichten, und was auf den Straßen los ist, weiß Peter.
4: Danke, Carsten. Schönen Feierabend.
1: Danke sehr. Bis dann.
4: Wir möchten, dass Sie gut ankommen. Hier ist der MDR Sachsen-Anhalt Verkehrsservice. Es ist 18.33 Uhr genau. A2 Richtung Berlin zwischen Marienborn-Helmstedt und Eilsleben stockender Verkehr und etwa 10 Minuten Verzögerung. Blitzer stehen auf der B80 zwischen Bennstedt und Langenbogen. Dann wird auf der B181 noch am Ortsausgang Wallendorf Richtung Merseburg geblitzt. Und in Halle im Bergschenkenweg, da stehen die Blitzer immer noch in beiden Richtungen. Und hier steht auch noch die Telefonnummer, unter der Sie uns erreichen, falls Sie unterwegs was sehen. Behinderung, Staus, Blitzer, die 0800 94 6 94 und die 1. Und die ist gebührenfrei, habe ich glaube ich schon gesagt. Trotzdem danke fürs Gucken und eine gute Fahrt. Gucke mal, 6 Grad auf dem Brocken in Dessau-Roßlau 15, ebenso in Gardelegen 15 Grad, Zeitzmelde 13, Stassfurt 15 Grad. Mehr wird das nicht mehr, wir haben noch viele Wolken, es ziehen noch ein paar Schauer durch. Nachts, Sie haben es ja gerade gehört, da entspannt sich das Ganze bei Tiefstwerten zwischen 11 und 7 Grad. Morgen früh noch ein bisschen Sprühregen, dann aber 17 bis 20 Grad, ein freundlicher Freitag und danach ein ruhiges, sonnenreiches Wochenende mit zum Teil bis zu örtlich 26 Grad. So, und die anderen musikalischen Aussichten heißen Tanita Tikaram, Dr. Hook und Tanja Ries geht gleich mit uns wandern. Schönen Feierabend.
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0: Tanita Tikaram, Twist in My Sobriety. Hier ist Ihr Feierabend bei MDR Sachsen-Anhalt. Wir haben gerade die Aussichten für das Wochenende besprochen und es sieht wohl ganz schön aus für das erste Herbstwochenende, also bis zu 26 Grad Sonne, also vielleicht gutes Wanderwetter. Im Herbst wandert sich's ja für viele ein bisschen leichter, es ist nicht mehr so heiß und wenn man Glück hat, gibt's, wie ich immer sage, auch im Herbst noch schöne goldene Tage. Das meint auch MDR Sachsen-Anhalt-Reporterin Tanja Ries, die ist heute losgestiefelt, nämlich Richtung nördlicher Vorharz. Und dafür gibt es auch einen Grund, denn für die Höhenzüge Fallstein und Hü gibt es eine niegelnagelneue Wanderkarte. Und Tanja sagt, das mit der Karte, die sie braucht, hat schon seine Richtigkeit.
1: Ich stehe hier gerade an einem Stoppelfeld und dahinter ergießt sich Osterwiek mit seinem Kirchturm. Und dann sehe ich hier auch die ganz hübsche Kastanienallee, die zum Bismarckturm hinaufführt. Ich bin unterwegs mit Katrin Vogt und Thorsten Schmidt, denn die haben was Neues im Gepäck. Jetzt laufen wir erstmal ein bisschen los.
2: Wir gehen jetzt zum Bismarckturm. Da ist eine Stempelstelle von den insgesamt 20 Stempelstellen. Diese Stempelstellen verbinden halt die Region Fallstein und Hü.
1: Sagt die Frau von der Tourismusinfo, die hat sich aber noch den Thorsten Schmidt mit ins Boot geholt.
3: Ja, und die Karte bildet auf Vorder- und Rückseite sowohl den Hü, den Höhenzug nördlich von Halberstadt, als auch den Fallstein nördlich von Osterwiek ab. Und hier sind zusätzlich zu allen topografischen Informationen jetzt auch die touristischen enthalten, vor allem auch 20 Routen, sowohl zum Wandern, das wären 13, und dann noch 7 zum Radfahren.
1: In Zeiten von Apps, Handys und allem, was digital ist. Brauche ich da noch so eine Papierkarte, Herr Schmidt?
3: Wir empfehlen dringend eine gedruckte Karte. Allein schon deshalb, weil man auf dem kleinen Screen eines Smartphones oder auch eines Tablets halt nie diese große Übersicht hat wie auf einer gedruckten Karte.
1: Und wir machen jetzt die kleine Osterwieger Runde und mittlerweile sind wir am Bismarckturm angekommen, der hier herrlich weiß, majestätisch aufragt. Und von dem man einen tollen Blick über Osterwiek hat. Und was soll ich sagen? Die beiden haben mich doch jetzt glatt hier alleine gelassen. Allerdings mit der neuen Wanderkarte. Wenn man da alle 20 Touren absolviert, hat man 373 Kilometer geschafft. Ich glaube nicht, dass mir das heute gelingen wird. Ich bin schon froh, wenn ich wieder nach Hause finde.
0: Aber man muss ja immer was vorhaben. Tanja Ries wandert mit der neuen Wanderkarte für die Höhenzüge Fallstein und Hü. Und ob das was für sonniges Wochenende wäre, das vor uns liegt, das können Sie sich gleich angucken bei den Fernsehkollegen von Sachsen-Anhalt heute. Da gibt es nämlich die Bilder. Einen schönen Feierabend mit Sailor um gleich 6:45. Hier ist MDR Sachsen-Anhalt.

einer von den vielen schönsten Titeln vom King. Elvis Presley, Suspicious Minds, ich liebe dich so sehr, aber dein Misstrauen, deine ständige Eifersucht macht unsere Liebe dann auch irgendwie kaputt. Und das Leben schreibt ja solche Geschichten, nicht nur in Songs kommt sowas vor. Hier ist der Feierabend bei MDR Sachsen-Anhalt und es geht jetzt weiter mit einem Hit aus den 80er Jahren. Tears for Fears, Everybody Wants to Rule the World.

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0: Feiner Song im Original von der Gruppe Brad, wie eben gehört, gibt es aber auch in der schönen Version von Boy George. Und den Klassiker gibt es gleich mit Exile und vorher natürlich das Aktuelle in den Nachrichten mit Micha Rosenbrock.
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2: Ich bin Michael Rosebrock. Guten Abend. Eigentlich wäre Sachsen-Anhalt an der Reihe gewesen, doch nun behält Rheinland-Pfalz ein weiteres Jahr den Vorsitz der Ministerpräsidentenkonferenz. Das haben die Regierungschefs der Länder beschlossen. Nach dem Wahlsieg der AfD in Sachsen-Anhalt hatte CDU-Ministerpräsident Schulze erklärt, auf den Turnus gemäßen Vorsitz des Ländergremiums ab Oktober verzichten zu wollen. Die Ministerpräsidentenkonferenz gilt als wichtigstes Forum der Länder, um gemeinsame Positionen abzustimmen und gegenüber dem Bund zu vertreten. In Halberstadt im Landkreis Harz haben Spezialkräfte zwei mutmaßliche Dealer auf frischer Tat geschnappt. Drei weitere Verdächtige wurden nach Angaben der Polizei später gefasst. Bei anschließenden Durchsuchungen von 10 Objekten im Landkreis Harz stellten LKA und Zoll große Mengen Drogen sicher, darunter mehr als 1 Kilo Crystal Meth und mehrere Kilo Cannabis. Die Ermittler fanden außerdem scharfe Schusswaffen, Munition und Bargeld im fünfstelligen Bereich. Sie sprechen von einem Schlag gegen den organisierten grenzüberschreitenden Drogenhandel. Magdeburg hat seit heute einen Plan, wie man besser mit Hitze umgeht. Es geht um den Hitzeaktionsplan, wie ihn viele Städte und Gemeinden derzeit wegen der Folgen des Klimawandels erarbeiten. Heute hat der Stadtrat grünes Licht gegeben. 31 Punkte stehen in diesem Plan. Sören Tümmler aus unserem Regionalstudio in Magdeburg. Wie sieht der Aktionsplan denn aus?
3: Ja, es sind mehr als 30 Maßnahmen aufgelistet. Einige beschäftigen sich vorbereitend auf Hitzeperioden wie Kommunikation und Schulungen. Andere sind Akutmaßnahmen wie die Bereitstellung von Abkühlorten. Noch vor dem nächsten Sommer will Magdeburg zu einem sogenannten Hitzegipfel einladen. Dort soll es dann um Sofortmaßnahmen gehen. Auch Bürgerinnen und Bürger können sich vorab daran beteiligen. Ein Zusatzantrag in Magdeburg, die in anderen Städten bewährten Wassersprühnebelanlagen zur Kühlung aufzustellen, fand keine Mehrheit.
2: Deutlich schneller als erwartet ist am Vormittag in Braunsbetra im Saalekreis eine Weltkriegsbombe entschärft worden. Schon kurz nach 10 Uhr konnte Entwarnung gegeben werden. Zum dritten Mal in dieser Woche waren die Entschärfer in Braunsbetra im Einsatz. Und nach ihrer Einschätzung dürfte es nicht das letzte Mal gewesen sein. Warum in der Gegend noch immer so viele Bomben liegen, erklärt Danny Knabe vom Kampfmittelbeseitigungsdienst des Landes.
4: Da war damals Lützgendorf hier, Braunsbetra, ein beliebtes Ziel zur Mineralölgewinnung durch Kohle. Und dementsprechend wollten die natürlich, dass das unterbunden wird und haben das Areal massiv bombardiert. Heute hat man, ich sag jetzt mal, das Glück, dass ein mechanischer Standardzünder verbaut war in der Bombe. Ansonsten kann es natürlich auch sein, dass ein Langzeitzünder verbaut ist. Dann muss gesprengt werden oder andere Sachen eingesetzt werden. Aber das sind Sachen, die werden optional entschieden.
2: Danny Knabe vom Kampfmittelbeseitigungsdienst des Landes. Ja, und die deutsche Fußballnationalmannschaft spielt heute in der Nations League gegen die Niederlande. Es ist das erste Spiel unter dem neuen Trainer Jürgen Klopp. Anpfiff in Amsterdam ist um 20.45 Uhr. Und das waren die Nachrichten mit Michael Rosebrock. Wetter und Verkehr mit dir, Peter.
5: Danke, Micha. Wir möchten, dass Sie gut ankommen. Hier ist der MDR Sachsen-Anhalt Verkehrsservice. Es ist gleich 19.04 Uhr. A2 Richtung Berlin zwischen Marienborn-Helmstedt und Eilsleben stockender Verkehr mit etwa 10 Minuten Verzögerung. Und es wird geblitzt. Auf der B80 zwischen Bennstedt und Langenbogen, dann auf der B181 am Ortsausgang Wallendorf Richtung Merseburg. In Beuna in der Puppensiedlung wird in beiden Richtungen geblitzt und ebenfalls in beiden Richtungen wird geblitzt in Halle im Bergschenkenweg. Wenn Sie noch was sehen, hier ist die Nummer zum Bescheid sagen, wie immer die 0800 94 6 94 6 und die 1, die ist kostenfrei. Vielen Dank fürs Gucken, gute Fahrt. Wechselbestark bewölkt, hier und da noch ein paar Schauer, die tröpfeln aber ab. Auch der Wind lässt in der Nacht nach, bei Tiefstwerten zwischen 11 und 7 Grad und es gibt stellenweise Nebel. Morgen da hier und da vereinzelt noch Sprühregen, dann aber im Tagesverlauf freundlicher bei 17 bis 20 Grad. Auch das Wochenende sonnenreich und ruhig bei örtlich bis zu 26 Grad.
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0: Robin Gibb, Juliet, auch ein Klassiker. Hier ist MDR Sachsen-Anhalt. Der Feierabend am Donnerstag. Wir reden über die Freitagsfrage. Wir müssen auch darüber reden, dass es bei uns ein bisschen technische Schwierigkeiten gibt bei den Telefonleitungen und nicht alles da landet, wo es eigentlich hin soll. Aber ich sage mir, beim Essen kann man ja drüber sprechen, auch wenn Sie jetzt Ihr Rezept vielleicht nicht mehr loskriegen. Bei YouTube gibt es auch unzählige Kochkanäle, zum Beispiel Kochen mit Mutti aus der Altmark nebenbei bemerkt. Da bin ich ein Fan, da oute ich mich jetzt. Das ist so der Fall, wenn man neue Rezepte sucht. Wenn man nicht weiß, was man kochen soll, da guckt man da gern mal rein. Und so ähnlich ist es heute bei uns. Wir sind sozusagen Ihr Kochkanal. Sie können sich bei uns schon mal die Gerichte notieren und die Rezepte kann man sich dann ja holen. Anja aus Elbingerode, die bietet dieses Gericht an für die Welt.
1: Also mein Geheimtipp stammt aus dem Harz und zwar nennt sich das Hackus und Knieste. Knieste sind Kartoffeln, die im Ofen gebacken werden, also erst halbiert, so aufs Blech gelegt, mit Salz und Kümmel gewürzt und dann gebacken. Und Hackus ist halt Thüringer Mett, was schön zurechtgemacht ist, mit Salz, Pfeffer, dass man so schön roh essen kann. Und da isst man eben die Knieste dazu. Hackus und Knieste, das sollten wohl alle mal kennen. Und wenn wir Besuch haben zu Hause, dann machen wir das gerne mal.
0: Und das klingt richtig lecker. Vielen Dank, Anja in Elbingerode. Gabi aus Westerhausen hat noch was ganz anderes, habe ich noch nie gehört.
2: Also, was jeder unbedingt kennen sollte in ganz Deutschland, das ist Nudeln und Ossi-Bolognese. Man kann natürlich auch ganz profan sagen, Nudeln mit Wurstgulasch. Aber bei uns heißt das Ossi-Bolognese. Und jeder weiß, was das ist.
0: Ich wusste es noch nicht, aber jetzt weiß ich's. Vielen Dank, Gabi, und schöne Grüße nach Westerhausen. Vielleicht bringen wir Sie auf neue Kochideen, das wäre doch auch was. So, in der Plattenküche liegt jetzt auf John Lennon, Jealous Guy, und einen schönen Feierabend wünsche ich.

0: Apo und seine, ja, seine Motorcycle-Mama, seine coole, die ihn verlassen hat. Hier ist MDR Sachsen-Anhalt. Wir gehen jetzt von der Pop-Rennstrecke auf den Elbe-Radweg, denn da waren wir heute unterwegs mit Gemeinschaft gewinnt.
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0: Die Kolleginnen und Kollegen, die Kameradinnen und Kameraden, sollte man sagen, von der Feuerwehrmusik des Kreis Feuerwehrverbandes Stendal haben am Elbe-Radweg einen Rastplatz in Neuscholene neu gestaltet, wenn man so will. Da war ein kleines verwittertes Häuschen. Das ist heute aufgehübscht worden. Das war die Tagesaufgabe. Und wie die 2500 Euro dann gewonnen waren, das war ein richtiges Fest.
2: So hört sich das an, wenn eine Feuerwehrkapelle hier in Scholene einfach mal unter freiem Himmel spielt. Sebastian Engel steht neben mir. Ihr habt die Tagesaufgaben gewuppt. 2500 Euro gehören euch und ihr habt dieses kleine Häuschen hier ein bisschen angepinselt, neu gemacht auf diesem Radweg. Wie groß ist die Freude?
3: Unheimlich. Wir freuen uns riesig. Es war auch ein schöner Tag.
0: Es war ein schöner Tag, weil gemeinsam gewerkelt wurde. Sie haben es geschafft und morgen früh gibt es den nächsten Verein, die nächste Tagesaufgabe. Es fängt immer 7:10 an, morgen bei Julia Rosebruck im schönsten Morgen von MDR Sachsen-Anhalt. Da geht es um eine Märchenaufgabe, die auch Sie mitlösen können. Wenn Sie mitmachen, haben Sie die Chance auf ein Megalos von der Deutschen Fernsehlotterie. 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Und dann gibt es die Aufgabe für die restlichen 2000 Euro. So, jetzt habe ich aber genug gesprochen, oder?
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0: Alle Klarheiten beseitigt. Hier ist jetzt noch Sissy Catch. You are young. Feine 80er Jahre Ware für ihren Feierabend.

0: wie auch in Halle in Bergschenkenweg. Auch da in beiden Richtungen. Und wenn Sie noch was sehen, Sie können anrufen, wie immer Bescheid sagen. Wie immer kostenfrei unter der wie immer Nummer 0800 94 6 94 6 und die 1. Danke fürs Gucken, gute Fahrt. Stiegen wir mal hoch zum Wetter. Auf dem Brocken 6 Grad, in Stiege 11 Grad, 13 in der Lutherstadt Wittenberg, 12 in Weißenfels, 14 in Stendal, 14 auch in Halle und in Magdeburg sind es noch 15 Grad. Es geht in der Nacht runter auf 11 bis 7 Grad. Die Wolken lassen nach, der Wind lässt heute Nacht nach. Es gibt stellenweise Nebel, aber morgen früh dann vereinzelt noch etwas Sprühregen. Aber morgen im Freitag, da gibt es im Tagesverlauf vom Harz und vom Burgenlandkreis her immer mehr Sonne. 17 bis 20 Grad morgen, das ist die Temperaturrampe fürs Wochenende. Da folgt nämlich ein ruhiges, sonnenreiches Wochenende mit örtlich bis zu 26 Grad. So, wie geht's jetzt örtlich weiter bei mir in der Sendung? Ich gucke. Ha, Lodi, Creedence Clearwater Revival. Ich zwinkere allen CCR-Fans zu und wünsche einen schönen Feierabend.
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Der Macho Macho. 1988 kam man um diese Art von Alpenpop nicht rum. Das war Reinhard Fendrich bei MDR Sachsen-Anhalt. 19.39 Uhr und jetzt kommt ein Song, wo ich gerade gedacht habe, ich habe ihn schon dreimal gesehen, einmal interviewt und es ist jedes Mal wieder ein Erlebnis, ein solides Erlebnis. Er liefert mit seiner Band ab, hat sich immer wieder junge Musiker geholt und hat auch immer wieder neues Material produziert, obwohl man ja leider sagen muss, dass die meisten Radiostationen dann doch die Hits von Smokey spielen, die eine Weile zurückliegen, aber die neuen Platten sind immer wieder ziemlich solide. Lifelines heißt das neue Album und Sie wissen es längst, ich spreche über Chris Norman und darüber, wie die Zeit vergeht. Denn es ist schon wieder bald soweit. Am Sonnabend in zwei Wochen, am 10. Oktober, ist er in Magdeburg in der GTEC Arena mit seinen Lifelines Programm. Aber da dürfen natürlich ein paar Songs nicht fehlen. Die kommen meistens gegen Ende für die Fans. Und ich habe einen kleinen Tipp. Sie kennen doch diesen Song mit Alice und Sie wissen auch, was man da nach dem Refrain über gern ruft. Also hier. Freddy.

Und dann, who the ush is Alice? Ich gebe Ihnen den Tipp, falls Sie in der GTEC Arena sind, tun Sie es nicht. Er mag das nämlich eigentlich gar nicht. Das nur unter uns Brüdern und Schwestern, die Chris Norman mögen. Alle, die zum Konzert gehen, viel Spaß. Und ein Song dürfte da auch ganz sicherlich bei den Klassikern dabei sein. Sie hören es im Hintergrund, seine Midnight Lady. Ich gucke ein bisschen neidisch, weil ich bin diesmal nicht dabei. Aber viel Freude mit Chris Norman am 10. Oktober in der GTEC Arena in Magdeburg. Und jetzt erstmal einen schönen Feierabend mit der Midnight Lady.

bisschen angeregt um 19.47 Uhr. Hier ist MDR Sachsen-Anhalt. Das war fast schon der letzte Feierabend dieser Woche. Morgen ist 80er Club und am Sonntag, nicht vergessen, da ist Zeitreise im Oldie Club in den September 1974. Und auch nicht vergessen, heute ist Einsendeschluss um Mitternacht für den Club am 4. Oktober. Ich gucke nochmal oder ich erkläre nochmal, was ich da will.

Mit Schubidu und allem drum und dran? Und Balla Balla. Also ich suche, wir suchen zusammen Titel, die keine Worte im Titel haben, sondern Balla Balla, Lalala, Dam Dam Diddle, wie sie wollen. Bis Mitternacht, bis 24 Uhr haben sie noch Zeit, ihre beiden Vorschläge für den Oldie Club am 4. Oktober zu schicken. Genau, mein Kalender ist richtig. Und ich sage natürlich nochmal die Mailadresse, die lautet wie immer studiosachsenanhalt@mdr.de. Ich freue mich auf die Vorschläge, wünsche Ihnen jetzt aber erstmal eine schöne oder einen schönen Restfeierabend, eine hübsche ARD oder einen hübschen ARD-Abend. Jetzt habe ich meine Artikel hoffentlich gut sortiert. Ich bin Peter Hofmann, machen Sie es hübsch, machen Sie es gut mit den Hooters, All You Zombies. Tschüss.

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0: Nachrichten.
1: Für Sachsen-Anhalt. Es ist 20 Uhr. Ich bin Michael Rosebrock. Guten Abend. Eigentlich wäre Sachsen-Anhalt an der Reihe gewesen, doch nur

0: und behält Rheinland-Pfalz ein weiteres Jahr den Vorsitz der Ministerpräsidentenkonferenz. Das haben die Regierungschefs der Länder beschlossen. Nach dem Wahlsieg der AfD in Sachsen-Anhalt hatte CDU-Ministerpräsident Schulze erklärt, auf den turnusgemäßen Vorsitz ab Oktober verzichten zu wollen. Matthias Zahn aus der Nachrichtenredaktion, wie hat Schulze das begründet?
1: Eine einwandfreie technische und inhaltliche Vorbereitung und Durchführung des MPK-Vorsitzes sei angesichts des Wahlausgangs und der ungewissen Regierungsbildung nicht gewährleistet, schrieb Schulze in einem Brief an den Vorsitzenden der Ministerpräsidentenkonferenz, den rheinland-pfälzischen Ministerpräsidenten Gordon Schnieder von der CDU. Schnieder sagt heute, nach dem Schreiben von Sven Schulze habe man sich eng und vertrauensvoll mit den Ländern zum weiteren Vorgehen abgestimmt. Rheinland-Pfalz verfüge durch den laufenden Vorsitz über die notwendigen Strukturen und sei deshalb bereit, den Vorsitz um ein weiteres Jahr fortzuführen.
0: Die Ministerpräsidentenkonferenz gilt als wichtigstes Forum der Länder, um gemeinsame Positionen abzustimmen und gegenüber dem Bund zu vertreten. In Halberstadt im Landkreis Harz haben Spezialkräfte zwei mutmaßliche Dealer auf frischer Tat geschnappt. Drei weitere Verdächtige wurden nach Angaben der Polizei später gefasst. Bei anschließenden Durchsuchungen von 10 Objekten im Landkreis Harz stellten LKA und Zoll große Mengen Drogen sicher. Die Ermittler fanden außerdem scharfe Schusswaffen, Munition und Bargeld im fünfstelligen Bereich. Sie sprechen von einem Schlag gegen den organisierten, grenzüberschreitenden Drogenhandel. Magdeburg will seine Einwohner besser vor extremer Hitze schützen. Der Stadtrat hat heute nach mehr als 2 Jahren Vorbereitung einen Hitzeaktionsplan beschlossen. Er enthält 31 Maßnahmen, darunter Orte, an denen sich Menschen an besonders heißen Tagen abkühlen können. Magdeburgs Umweltbeigeordneter Jörg Rehbaum sieht die Stadt selbst in der Verantwortung.
2: Ich denke, dass wir es unseren Bürgerinnen und Bürgern schuldig sind, uns darum zu kümmern, dass man in dieser Stadt gut leben kann. Und dazu gehört natürlich auch, dass man nicht so viele überhitzte Orte hat, dass man kühle Orte auffindet in unserer Stadt. Insofern, denke ich, müssen wir als Stadt dafür auch Geld in die Hand nehmen, um diese Daseinsfürsorge und diese Lebensqualität in unserer Stadt tatsächlich zu halten.
0: In vielen anderen Städten und Gemeinden Sachsen-Anhalts wird noch an solchen Hitzeaktionsplänen gearbeitet. Die deutsche Fußballnationalmannschaft spielt heute in der Nations League gegen die Niederlande. Es ist das erste Spiel unter dem neuen Trainer Jürgen Klopp. Anpfiff in Amsterdam ist um 20.45 Uhr. Das Wetter für Sachsen-Anhalt. In der Nacht ist es wechselnd bewölkt und überwiegend trocken. Die Tiefstwerte liegen zwischen 11 und 7 Grad. Morgen kommt nach und nach die Sonne raus. Morgens ist noch Sprühregen möglich. Die Höchstwerte liegen zwischen 17 und 20 Grad.
3: Hier ist der Verkehrsservice für den ARD-Abend. A2 Richtung Berlin zwischen Thesen und Ciesa. Stau wegen eines defekten LKW und zwar im Baustellenbereich. Und das bringt eine Wartezeit von aktuell einer Dreiviertelstunde mit sich. Die A4 Dresden-Görlitz ist zwischen Niederseifersdorf und Kudersdorf in beiden Richtungen wegen Wartungsarbeiten im Tunnel Königshainer Berge bis morgen früh 5 Uhr gesperrt. Die empfohlenen Umleitungen führen über die U4 und die U5. Und dann haben wir noch diese Meldung. Die A4 Frankfurt Richtung Dresden ist zwischen Ronneburg und Schmölln nach einem Unfall gesperrt. Und damit gute Fahrt durch diesen Abend und kommen Sie gut an Ihr Ziel.
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3: Aus Dresden von MDR Sachsen. Ich bin Frank-Michael Bauer und wir starten durch mit Barclay James Harvest und Life is for Living. Und gleich danach gibt's dann die Band Soul Asylum.

9.11. der ARD-Abend Runaway Train, Soul Asylum von 1992. Der Song thematisiert das Schicksal vermisster Jugendlicher und erlangte vor allem durch das dazugehörige Musikvideo weltweite Aufmerksamkeit. Und in den USA erreichte das Stück Platz 5 der Charts und wurde mit einem Grammy ausgezeichnet. Und eben in diesem Musikvideo sind echte vermisste Jugendliche dargestellt worden. Und es gab auch einige Fälle, sie sind dann ausfindig gemacht worden. Es folgten Klassiker des Souls aus dem Jahre 71 mit Bill Withers. Der hat das Stück im Alter von 31 Jahren geschrieben, inspiriert durch einen Film. Der Text beschreibt in diesem Titel Ain't No Sunshine die Leere, die entsteht, wenn eine geliebte Person plötzlich nicht mehr da ist. Das Lied dauert im Original, und hier ist das Original, 2 Minuten und kommt komplett ohne Refrain raus. Bill Withers, Ain't No Sunshine. Ain't no sunshine.

Alizée aus Frankreich. Ein großer Erfolg aus dem Jahre 2003. Germain, was man so frei übersetzen könnte wie: Ich habe es satt. Da geht's um die alltäglichen Frustrationen einer Jungfrau. Und jetzt kommen wir zum Titel, der ist im Spätsommer 1983 erschienen. Billy Joel und zu dem Motown-Sound der 60er Jahre angelehnt. Inhaltlich rät der Sänger in seinem Titel Tell Her About It dazu, in einer Beziehung doch bitteschön über Gefühle offen zu kommunizieren und nicht immer nur in der Ecke zu stehen und zu schmollen, ja, und alles zu verschweigen. Und dieses Lied erreichte Platz 1 in den USA. Hier ist Billy Joel.

Udo, das Leben. Und er wünscht sich noch ein langes Jahr. Er hat seine Magenschleimhautentzündung ja verschleppt und deswegen dauert es eine Weile, bis er wieder dann auch auf der Bühne rocken kann. Aber er hat schon mal geschrieben, sobald Dr. Schleuderknie wieder über die Bühne federt, da sehen wir uns wieder. Das klingt sehr optimistisch. Hier ist der ARD-Abend und jetzt mit Matthew Wilder, Break My Stride.

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0: A4 Frankfurt Richtung Dresden ist zwischen Ronneburg und Schmölln nach einem Unfall gesperrt. Die A4 Dresden-Görlitz ist zwischen Niederseifersdorf und Kodersdorf in beiden Richtungen wegen Wartungsarbeiten im Tunnel Königshainer Berge bis morgen früh 5 Uhr gesperrt. Die empfohlenen Umleitungen führen Sie über die U4 und die U5. Die A103 Steglitz Richtung Schöneberg ist zwischen Philander Straße und Kreuz Schöneberg wegen Wartungsarbeiten bis ca. 5 Uhr in der Früh gesperrt. Und damit weiter gute Fahrt durch den Abend und kommen Sie gut an Ihr Ziel.
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0: Aus Dresden mit Frank Michael Bauer und jetzt sind sie los, die Geisterjäger, die Ghostbusters. Hier ist Ray Parker Jr.

ganz entspannt warst. Richtig passend zum Abend. Der ARD-Abend. Norah Jones hier bei uns eben gehört mit dem Song von 2004. Und wir gehen weiter zurück ins Jahr 1979. Damals gab es einen Titel der Boomtown Rats, der ein dramatisches Ereignis verarbeitete. Damals in diesem Song, was an einer Schule passiert war. Der Titel basiert auf der Aussage einer jungen Täterin, die amok gelaufen ist, die ihr Handeln mit einer Abneigung, sagen wir mal, gegen den Wochenstart begründete. Sie mochte keine Montage. Das Lied erreichte im Sommer 79 die Spitze der britischen Singlecharts zum Beispiel. Und hier sind sie, die Boomtown Rats mit I Don't Like Monday. Auch ganz typisch, dieses Glissando am Anfang.

0: Der Culture Club mit Boy George und Karma Chameleon. Ja, das ist richtig gut angekommen, dieses Vermischen von Pop und Reggae. Damals 1983 in etlichen Staaten. Auf Platz 1 war diese Nummer. So, und jetzt ein bisschen Humor. 90 Sekunden, was das alles ausmachen kann.
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2: Der Titel von Johanns Autobiografie.
3: Also der Titel meiner Autobiografie wäre Erst zahlen, dann kaufen.
4: Erst zahlen, dann kaufen? Erst kaufen, dann lesen?
3: Nee, ich meinte erst zahlen, dann lesen.
4: Ja, aus dem Gag war kaum weniger rauszuholen. Das muss man sagen.
3: Habe ich erst zahlen, dann kaufen gesagt?
5: Ja. Ja, wir haben alle hier gesessen und dachten, ja.
4: Wird schon stimmen.
5: Motto von Penny auch. Kann man machen.
4: Scheiße. Könnte ich mir die Rechte erwerben an diesem Titel? Was würdest du dafür haben wollen?
3: Dass du mal mein Bein anfasst. Bei meiner Biografie stelle ich mir vor, man sieht so einen Teil von meinen Haaren. Und die heißt dann One Shade of Grey.
5: One Shade of Grey.
4: One Shade of Grey, was heißt das auf Deutsch?
3: Ein Schatten auf Grau.
4: Und was heißt dann 50 Shades of Grey?
3: 50 graue Schatten.
4: Aber dann würde ich doch mehr Schatten nehmen als die. Mach doch 51 Shades of Grey.
5: Ich finde, hier sind die Schatten schon ganz ordentlich verteilt. Findet ihr nicht, dass heute, hatte so viele schöne emotionale Momente, der ich finde, wir sollten zum Ende hin mal aufstehen und uns in den Arm nehmen.
3: Wie uns alle?
4: Nein, nur ich.
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R.E.M., die Band gibt's ja schon lange nicht mehr. Im September 2011 haben sie für immer zusammengepackt, nach 31 gemeinsamen Jahren. Aber die sind noch am Start. Julius and the News. Hier sind sie jetzt bei uns im ARD-Abend mit Stuck With You.

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1: Für Sachsen-Anhalt. Es ist 21 Uhr. Ich bin Michael Rosebrock. Guten Abend. Sachsen-Anhalt sollte im Oktober turnusgemäß den Vorsitz der Ministerpräsidentenkonferenz übernehmen, doch daraus wird nichts. Rheinland-Pfalz behält den Vorsitz ein weiteres Jahr. Das haben die Regierungschefs der Länder beschlossen. Sachsen-Anhalts Ministerpräsident Schulze hatte nach dem Wahlsieg der AfD verzichtet. Sein Argument war, dass bis dahin noch keine Regierung in Magdeburg gebildet sein würde. Die Ministerpräsidentenkonferenz gilt als Sprachrohr der Länder, um gemeinsame Positionen gegenüber dem Bund zu vertreten. In Halberstadt im Landkreis Harz haben Polizei und Zoll scharfe Schusswaffen, Macheten und mehr als 1 Kilogramm Crystal Meth sichergestellt. Es gab mehrere Festnahmen gestern. Max Hensch aus unserem Regionalstudio Magdeburg. Zahlreiche Kräfte sind im Einsatz gewesen, darunter ein Spezialeinsatzkommando.
2: Ja, das SEK hat nach Angaben des Landeskriminalamts unter anderem bei einem Drogendeal zugeschlagen. Insgesamt 5 Männer im Alter von 25 bis 64 Jahren kamen in Halberstadt direkt in Handschellen, allesamt Polizei bekannt. Bei der anschließenden Razzia in 10 Häusern fanden die Ermittler neben Drogen, vor allem Crystal und Cannabis, 2 scharfe Waffen, Munition, Geldzählmaschinen und mehr als 10.000 Euro Bargeld. Ein Richter muss nun entscheiden, ob die Verdächtigen in U-Haft bleiben. Ihnen droht bei einer Verurteilung wegen bandenmäßigen Drogenhandels jeweils mindestens 5 Jahre Haft.
1: Trotz der Absage der CDU in Sachsen-Anhalt will die SPD am kommenden Dienstag Gespräche mit Grünen, Linken und BSW führen. Es geht um eine mögliche Regierungsbildung ohne die AfD. Sprechen will die SPD dabei auch über den Vorschlag des BSW für einen überparteilichen Ministerpräsidenten. SPD-Landesvize Armin Willingmann.
3: Wenn der überparteiliche Ministerpräsident zur Lösung einer Totalblockade im Lande gewählt werden muss, also wenn überhaupt keine andere Form der Regierungsbildung möglich ist, dann muss man auch als Sozialdemokratie dieses Modell mitdenken und dann muss man darüber auch mal reden. Und wir sollten diesen Plan B durchaus mit ins Kalkül ziehen.
1: Die CDU will nicht an den Gesprächen teilnehmen. Der Landesverband habe beschlossen, in die Opposition zu gehen, sagte eine Sprecherin der Landes-CDU. In Magdeburg haben Betrüger besonders perfide versucht, ältere Menschen um ihr Geld zu bringen. Nach Angaben der Polizei wurden gestern Abend mehrere Senioren im Alter zwischen 80 und 93 Jahren angerufen. Am anderen Ende der Leitung gab sich ein Mann als Professor eines Krankenhauses aus. Er forderte jeweils eine 5-stellige Summe, um ein angebliches Familienmitglied operieren zu können. Darauf reingefallen ist zum Glück niemand. Die Polizei ermittelt in mindestens 6 Fällen. Das Wetter für Sachsen-Anhalt. In der Nacht ist es wechselnd bewölkt und überwiegend trocken. Die Tiefstwerte liegen bei 7 Grad. Morgen kommt dann nach und nach die Sonne raus. Die Höchstwerte liegen bei 20 Grad.
4: Hier ist der Verkehrsservice für den ARD-Abend. Die A1 Heiligenhafen Richtung Lübeck ist zwischen Rastplatz Serezer Feld und Bad Schwartau wegen Bergungsarbeiten gesperrt. Die empfohlene Umleitung ist die U4. Die A4 Frankfurt Richtung Dresden ist zwischen Ronneburg und Schmölln nach einem Unfall gesperrt. Die A4 Dresden-Görlitz ist zwischen Niederseifersdorf und Kodersdorf in beiden Richtungen wegen Wartungsarbeiten im Tunnel Königshainer Berge bis morgen früh 5 Uhr gesperrt. Die empfohlenen Umleitungen sind die U4 und die U5. Die A29 Oldenburg Richtung Wilhelmshaven ist zwischen Oldenburg-Ohmstede und Kreuz Oldenburg-Nord wegen einer Nachtbaustelle bis morgen früh 5 Uhr gesperrt. Die A29 Oldenburg Richtung Ahlhorner Heide wird zwischen Wardenburg und Großen Kneten wegen einer Nachtbaustelle bis 5 Uhr in der Früh gesperrt. Die A40 Essen Richtung Dortmund ist zwischen Dreieck Bochum-West und Bochum-Zentrum wegen Bauarbeiten gesperrt. Die A103 Steglitz Richtung Schöneberg ist zwischen Philanderstraße und Kreuz Schöneberg wegen Wartungsarbeiten bis ca. 5 Uhr in der Früh gesperrt. A226 Travemünde Richtung Bad Schwartau zwischen Lübeck-Siems und Dreieck-Bad Schwartau derzeit 4 Kilometer Stau. Damit weiter gute Fahrt durch diesen Abend und kommen Sie gut an Ihr Ziel.
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4: Und das Ganze aus dem Funkhaus in Dresden. Hier ist MDR Sachsen. Ich bin Frank-Michael Bauer. Und wir beginnen mit Fergal Shaggy, A Good Heart. Und gleich danach Sister Sledge und Lost in Music.

0: entstanden für den Disco-Tanzboden Lost in Music, Sister Sledge von 1979, geschrieben und produziert von Nile Rodgers und Bernard Edwards, den Gründern der Formation Chic. Ja, und im Text geht's darum, ich möchte flüchten aus dem Alltag durch das Eintauchen in die Welt der Musik. Und jetzt kommen wir zu unserem Album-Tipp in Storm, in the Eye of the Storm. Hier ist die Band Foreigner mit Musik aus ihrem aktuellen Live-Album, das die Tournee von 2026 dokumentiert, und daraus gibt es die bekannte Ballade, die im Original im Jahre 84 erschienen ist, von Mick Jones geschrieben. Hier die Live-Version von I Want to Know What Love Is.
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Mr. Rock'n'Roll, das war Amy MacDonald aus Schottland. Heute ist der 24. September, das bedeutet, heute ist Weltschifffahrtstag. Ja, und ich habe da mal ein paar Zahlen. 90% des weltweiten Warenaustausches findet über dem Seeweg statt. Hätte ich nicht gedacht, bin ich ehrlich. 90%. Und die Nachfrage nach Kreuzfahrten und Seereisen ist in den vergangenen Jahren in Deutschland kontinuierlich hoch geblieben. Jährlich buchen weit mehr als 2 Millionen deutsche Urlauber eine Reise auf einem Passagierschiff. Ja, was ist denn das Schöne, an Bord eines Schiffes Urlaub zu machen? Können Sie uns ja mal wissen lassen. Oder auch an Bord eines Schiffes zu arbeiten. 2 Millionen sind das ja, die da jedes Jahr gerne zur See quasi fahren. ard-abend@mdr.de oder Sie können auch anrufen 0800 80 80 110. Was ist das Schöne? Denn viele sind ja auch wahrscheinlich Wiederholungstäterinnen und Täter, die regelmäßig mit dem Schiff Urlaub machen. Und vielleicht haben sie auch noch Lust, eine kleine Frage zu beantworten. Was glauben Sie, wann hat die erste Deutsche das Kapitänspatent bekommen? Haha, war das 1955, 1968 oder 1974? 0800 80 80 110 oder ard-abend@mdr.de. Und jetzt haben wir die Cutting Crew. 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
4: Es ist gleich 21.32 Uhr. Hier ist der Verkehrsservice für den ARD-Abend. A4 Frankfurt Richtung Dresden zwischen Ronneburg und Schmölln. Stau nach einem Unfall. Die A4 Dresden-Görlitz ist zwischen Niederseifersdorf und Kudersdorf in beiden Richtungen. Wegen Wartungsarbeiten im Tunnel Königshainer Berge bis morgen 5 Uhr gesperrt. Die empfohlenen Umleitungen führen über die U4 und die U5. A10 südlicher Berliner Ring Richtung Schönefelder Kreuz zwischen Genshagen und Rangsdorf. Stau an einer Nachtbaustelle. Die A29 Oldenburg Richtung Wilhelmshaven ist zwischen Oldenburg-Ohmstede und Kreuz Oldenburg-Nord wegen einer Nachtbaustelle bis morgen 5 Uhr gesperrt. Die A29 Oldenburg Richtung Ahlhorner Heide ist zwischen Wardenburg und Großem Kneten wegen einer Nachtbaustelle bis 5 Uhr früh gesperrt. Die A40 Essen Richtung Dortmund ist zwischen Dreieck Bochum West und Bochum Zentrum wegen Bauarbeiten gesperrt. Die A103 Steglitz Richtung Schöneberg ist zwischen Philanderstraße und Kreuz Schöneberg wegen Wartungsarbeiten bis ca. 5 Uhr früh gesperrt. A226 Travemünde Richtung Bad Schwartau zwischen Lübeck-Siems und Dreieck Bad Schwartau 4 Kilometer Stau. Und damit weiter gute Fahrt durch den Abend. Und noch dieser Hinweis: Aufgrund eines Gasaustritts wird die Gasversorgung in verschiedenen Bereichen der Stadt Greiz vorsorglich abgestellt. Bitte werfen Sie auch keine brennenden Zigaretten und Streichhölzer weg und meiden Sie, wenn möglich, das Gebiet. Soweit unsere Meldungen und jetzt Musik mit Altrobox.

Lionel Richie, unverkennbar, Do It To Me, hier bei uns im ARD-Abend. Und von dieser Stelle aus auch gleich mal ein herzlicher Genesungsgruß. Ja, er musste ja geplante Konzerttermine absagen wegen einer medizinisch notwendigen Herzoperation. Und wir wünschen an dieser Stelle schnelle Genesung, Lionel Richie. Ja, und heute ist Weltschifffahrtstag und ich hatte sie mal gefragt, wenn sie schon mal eine Reise gemacht haben. Jedes Jahr buchen ja etwa 2 Millionen Deutsche eine See- oder Schiffsreise. Dann, was ist das Besondere daran? Und da hat uns zum Beispiel der Herbert aus der Nähe von Flensburg geschrieben, er mag es einfach an Bord des Schiffes zu sein, weil das irgendwie so schön riecht, wenn man an Bord ist und dann die Nase ins Meer, in den Wind hängt. Es ist einfach toll und dieses Umsorgtsein auch an Bord eines Schiffes, das ist für ihn das, er es regelmäßig tut. Er hat 15 Mal schon Schiffsreisen gemacht. Warum tun Sie es? 0800 80 80 110 oder ard-abend@mdr.de. Und auf unsere kleine Frage, wer denn als erste Deutsche ein Kapitänspatent bekommen hat, welche Frau war das? War das 1955, A, B, 1968 oder C, 1974? Da haben wir auch schon eine ganze Menge richtige Antworten. Da können Sie auch schreiben. Jetzt bei uns Blondie und ein Ausblick auf den Sonntag. Sunday Girl.

Erasure, Ship of Fools, apropos Ship, Schiff. Ja, heute ist Weltschifffahrtstag und rund 2 Millionen Deutsche buchen regelmäßig Schiffsreisen, Seereisen. Da gibt es Kreuzerfahren und natürlich die richtigen großen Seereisen und Kreuzfahrtschiffe sind man unterwegs. Und Johannes Bredel, der hat uns geschrieben, hier aus der Nähe von Potsdam. Er hat schon rund 10 längere Seereisen unternommen. Und warum tut er das? Ja, unübertroffen die frische Luft, dieses wunderbare Gefühl, dann auf der an Deck zu stehen. Und das Schwanken und Wanken beruhigt ihn unheimlich gut. Er weiß natürlich, dass manche damit nicht so gut zurande kommen, aber er findet das richtig gut. Und dann stellt er die Frage, haben Sie schon mal einen Sonnenuntergang im Meer, auf dem Meer erlebt? Unbezahlbar, immer wieder wird er Schiffsreisen buchen. Jetzt bei uns Jolene mit den Common Limits und Bossos im ARD-Abend.

im Original von der unvergessenen, ja, erinnern uns, Dolly Parton, Jolene, hier die Version mit Boss Hoss und den Common Linnets im ARD-Amt. Und nochmal der Hinweis für das Stadtgebiet Greiz. Dort ist die Gasversorgung teilweise unterbrochen, nämlich aufgrund eines Gasaustritts. Bitte berücksichtigen Sie das. Gasaustritt im Stadtgebiet von Greiz. So, und jetzt haben wir Zeit für die Four Non Blondes und den Titel What's Up?

0: Nachrichten. Für Sachsen-Anhalt. Es ist 22 Uhr. Ich bin Michael Rosebrock. Guten Abend. Eigentlich wäre Sachsen-Anhalt an der Reihe gewesen, doch nun behält Rheinland-Pfalz ein weiteres Jahr den Vorsitz der Ministerpräsidentenkonferenz. Das haben die Regierungschefs der Länder beschlossen. Nach dem Wahlsieg der AfD in Sachsen-Anhalt hatte CDU-Ministerpräsident Schulze erklärt, auf den turnusgemäßen Vorsitz ab Oktober verzichten zu wollen. Matthias Zahn aus der Nachrichtenredaktion. Wie hat Schulze das begründet?
1: Eine einwandfreie technische und inhaltliche Vorbereitung und Durchführung des MPK-Vorsitzes sei angesichts des Wahlausgangs und der ungewissen Regierungsbildung nicht gewährleistet, schrieb Schulze in einem Brief an den Vorsitzenden der Ministerpräsidentenkonferenz, den rheinland-pfälzischen Ministerpräsidenten Gordon Schnieder von der CDU. Schnieder sagt heute, nach dem Schreiben von Sven Schulze habe man sich eng und vertrauensvoll mit den Ländern zum weiteren Vorgehen abgestimmt. Rheinland-Pfalz verfüge durch den laufenden Vorsitz über die notwendigen Strukturen und sei deshalb bereit, den Vorsitz um ein weiteres Jahr fortzuführen.
0: Nach Informationen der Nachrichtenagentur Reuters hatten die anderen Ministerpräsidenten im Hintergrund klargemacht, dass sie nicht von einem AfD-Ministerpräsidenten vertreten sehen wollen. Die Ministerpräsidentenkonferenz gilt als wichtigstes Forum der Länder, um gemeinsame Positionen abzustimmen und gegenüber dem Bund zu vertreten. Wer in Sachsen-Anhalt einen Ausbildungsplatz sucht, entscheidet sich offenbar häufig für einen Betrieb außerhalb des Landes. Fast 4000 junge Sachsen-Anhalter pendeln täglich zu ihrer Ausbildung über die Landesgrenze, wie neue Zahlen der Bundesagentur für Arbeit zeigen. Besonders häufig geht es nach Leipzig, Berlin und Nordsachsen. Die Arbeitsagentur warnt deshalb vor Folgen für die heimischen Betriebe. Wer seine Ausbildung außerhalb Sachsen-Anhalts macht, könnte dem Land später als Fachkraft fehlen. Alte Kriminalfälle neu denken, das will die Polizei jetzt in Halle versuchen. Dafür kommen morgen Experten aus ganz unterschiedlichen Fachgebieten auf dem Weinberg-Campus zusammen. Sie halten den ersten True Crime Hackathon in Sachsen-Anhalt ab. Nochmal Düsekor aus der Nachrichtenredaktion. Was soll das sein? Was passiert da genau?
2: Der Begriff kommt ursprünglich aus der IT-Branche und ersetzt sich aus Hacking und Marathon zusammen. Ein Hackathon ist ein Treffen, bei dem Teams innerhalb kurzer Zeit gemeinsam Lösungen für schwierige Probleme entwickeln. Hierbei geht es nun um 5 ungelöste Kriminalfälle, sogenannte Cold Cases, in denen die Ermittler irgendwie nicht weiterkommen. Auch Morde sind dabei. Für dieses Treffen in Halle haben sich mehr als 800 Menschen beworben. Polizeiliche Vorkenntnisse waren nicht nötig. Sachsen-Anhalts Polizisten erhoffen sich von den Hobby-Kriminalisten einen neuen Blick auf die festgefahrenen Ermittlungen.
0: Das Wetter für Sachsen-Anhalt. In der Nacht ist es wechselnd bewölkt und überwiegend trocken. Die Tiefstwerte liegen bei 7 Grad. Morgen kommt nach und nach die Sonne raus. Die Höchstwerte liegen bei 20 Grad.
3: Hier ist der Verkehrsservice für den ARD-Abend. A4 Frankfurt Richtung Dresden zwischen Ronneburg und Schmölln. Stau nach einem Unfall. Hier brauchen Sie etwa 10 Minuten, um durchzukommen. Die A4 Dresden-Görlitz ist zwischen Niederseifersdorf und Kodersdorf in beiden Richtungen wegen Wartungsarbeiten im Tunnel Königshainer Berge bis morgen 5 Uhr gesperrt. Die empfohlenen Umleitungen führen Sie über die U4 und die U5. A10 südlicher Berliner Ring Richtung Schönefelder Kreuz zwischen Genshagen und Rangsdorf. Stau an einer Nachtbaustelle. Die A29 Oldenburg Richtung Wilhelmshaven ist zwischen Oldenburg-Umstede und Kreuz Oldenburg-Nord wegen einer Nachtbaustelle bis 5 Uhr früh gesperrt. Die A29 Oldenburg Richtung Ahlhorner Heide wird zwischen Wardenburg und Großen Kneten wegen einer Nachtbaustelle bis 5 Uhr früh gesperrt. Die A40 Essen Richtung Dortmund ist zwischen Dreieck Bochum-West und Bochum-Zentrum wegen Bauarbeiten gesperrt. Die A103 Steglitz Richtung Schöneberg ist zwischen Philanderstraße und Kreuz Schöneberg wegen Wartungsarbeiten bis ca. 5 Uhr früh gesperrt. Und damit weiter gute Fahrt durch den Abend und kommen Sie gut an Ihr Ziel.
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3: Aus Dresden mit Frank-Michael Bauer und hier ist Kylie Minogue, The Locomotion.

Love Hurts Nazareth hier bei uns im ARD-Abend. Heute ist Weltschifffahrtstag und Hagen Köhler aus Berlin hat uns dazu erzählt, er ist zur Handelsmarine gegangen und war sehr zierlich. Niemand glaubte so richtig, dass der die Ausbildung durchhält, am wenigsten seine Mutter. Und er hat es allen gezeigt, die Ausbildung hat ihm sehr viel Spaß gemacht, auch das Unterwegssein mit dem Schiff. Und das Entscheidende für ihn ist, dass er zur See gefahren ist. Sozusagen die Seefahrt hat ihm die Liebe gebracht, denn er hat dabei seine Frau kennengelernt und beide sind mittlerweile über 40 Jahre glückliche miteinander verheiratet. Na fantastisch, jetzt Cher mit Strong Enough.

0: Relax, Frankie Goes to Hollywood hier bei uns im ARD-Abend. Heute an diesem 24. September ist Weltschifffahrtstag und Susanne Arpis hat uns geschrieben, sie kann auf einem Schiff am besten relaxen. Passt ja wirklich wie zu Relax. Und Gerolf Stein aus Schwerin, der ist auch schon öfter unterwegs gewesen, egal ob Kreuzfahrt oder ganz längere Seereise. Und Gerolf hat festgestellt, die erste und die zweite Fahrt waren fantastisch, da hat alles gestimmt. Und erst bei der dritten Reise, es war eine Kreuzfahrt, da ist er dann richtig seekrank geworden und er hat überlegt, gehe ich da nochmal drauf? Und ab der vierten Reise ist überhaupt nichts mehr passiert. Das mit der Seekrankheit ist bei ihm sozusagen dann passé. Und zwischen Seereise und Kreuzfahrt unterscheidet auch dieser Hörer.
1: Guten Abend, hier spricht Horst Scharnagel aus Wismar. Der Reiz an Kreuzfahrten ist allemal der Preis, weil sie mit einer normalen Schiffspassage weitaus mehr bezahlen müssten. Der Nachteil solcher Massenbewegung ist zu viel Menschen an Bord. Ich habe etliche Kreuzfahrten gemacht. Ich würde heute jederzeit eine Schiffspassage mit dem Frachter bevorzugen.
0: Aha, also ein Frachtschiff würde er mit einer Passage bevorzugen. Danke, dass Sie uns angerufen haben. Und jetzt entspannen wir in diesem Abend mit den Hollies. 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

22.32 Uhr, hier ist der Verkehrsservice für den ARD-Abend. Die A4 Dresden-Görlitz ist zwischen Niederseifersdorf und Kodersdorf in beiden Richtungen wegen Wartungsarbeiten im Tunnel Königshainer Berge bis 5 Uhr früh gesperrt. Die empfohlenen Umleitungen führen über die U4 und die U5. Die A29 Oldenburg Richtung Wilhelmshaven ist zwischen Oldenburg-Ohmstede und Kreuz Oldenburg-Nord wegen einer Nachbaustelle bis 5 Uhr gesperrt. Die A29 Oldenburg Richtung Ahlhorner Heide wird zwischen Wardenburg und Großenkneten wegen einer Nachbaustelle bis 5 Uhr früh gesperrt. Die A40 Essen Richtung Dortmund ist zwischen Dreieck Bochum West und Bochum Zentrum wegen Bauarbeiten gesperrt. Die A103 Steglitz Richtung Schöneberg ist zwischen Philanderstraße und Kreuz Schöneberg wegen Wartungsarbeiten bis ca. 5 Uhr gesperrt. Die A620 Saarbrücken-Saarlouis ist in Höhe Saarbrücken-Gersweiler in beiden Richtungen wegen Bauarbeiten gesperrt. Soweit die Meldungen und weiter gute Fahrt durch den Abend und kommen Sie gut an Ihr Ziel.

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5: 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Ich hätte gedacht, du tust es aus Liebe zum Geld.
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2: Nee, auch diesen Beruf zu ergreifen, das mache ich auch, habe ich auch aus Liebe gemacht, aus Liebe zum Publikum. 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
3: Ja.
2: Ne, das
3: ich habe versucht, auch Komiker über die IHK zu werden, das ist nichts geworden. Nein, es ist schön, dass du sagst, das mit Liebe zu tun, hat es nämlich in Wirklichkeit.
2: Natürlich.
3: Das ist für mich auch pure Liebe. Ich nehme das Geld aber trotzdem.
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1: Und in diesem Moment ist die Partie Niederlande-Deutschland zu Ende in der Nations League und das Spiel endet 1:1.

0: Heute, 24. September, Weltschifffahrtstag. Ja, wollten Sie mal zur See fahren? Da hat mir Michael Vögel zum Beispiel geschrieben, ich wollte als junger Kerl unbedingt Kapitän werden. Mein Onkel hatte so eine tolle Uniform, aber mein Vater war nur kleiner Sekretär, der Vater meines Mitbewerbers, höherer Sekretär, nämlich eines gesamten Betriebes. Und somit war meine 1,1 nix wert gegen seine 2,0. Aber ja, so habe ich meine geliebte Frau kennengelernt, mit der ich nun auch schon 35 Jahre verheiratet bin, habe zwei wunderbare Kinder, vier Enkel, Pitti ist in den nächsten Tagen da und auch schon eine Urenkelin gibt es. So gesehen hat mir die See viel Glück beschert, auch wenn ich ihr sehr fern geblieben bin, schreibt Michael. Vielen, vielen herzlichen Dank. Ja, und wir haben ja bei der Gelegenheit auch gefragt, welche deutsche Frau hat als erste das Kapitänspatent bekommen? Silvia, die Antwort?
1: Anneliese Tetz erhielt im Jahr 1955 als erste Frau in Deutschland das Kapitänspatent. Und ich war schon einmal auf Flusskreuzfahrt und zweimal auf große Kreuzfahrt, einmal im Mittelmeer und einmal oben in der Ostsee. Und das eine Mal war ich mit Karat zusammen.
0: Ah, so eine Schiffstour, genau, wo Musik gemacht wird. Das haben ja verschiedene andere Musikanten auch schon gemacht vor Karat und wieder danach. Udo Lindenberg fällt mir da zum Beispiel auch gerade noch als ganz Prominenter ein. Und das mit der Antwort mit Anneliese Tetz als erste Frau mit Kapitänspatent hat uns auch Patricia Lehmann geschrieben. Da steht nämlich, sie stammt aus Hamburg-Blankenese, aus meiner Heimat Hamburg. Aber sie fuhr nie als Kapitänin, das stimmt, liebe Patricia, das stimmt. Keine Reederei wollte sie als Frau einstellen und deswegen ist sie dann später Lehrerin geworden. Und jetzt geht's nochmal raus an den Strand. Ship to shore!
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Ship to Shore, das war fast der ARD-Abend aus Dresden. Ich bin Frank-Michael Bauer. Gleich geht's bei uns anders weiter. Jetzt kommt die ARD-Hitnacht mit Romy Anders aus Erfurt. Meine charmante Kollegin ist heute ihre muntere Nachtarbeiterin an ihrer Seite. Gute Unterhaltung und hier sind noch ABBA.

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1: Um 23 Uhr mit Martin Wilhelmi. Im Bundestag hat es einen neuen Anlauf für eine Reform bei der Organspende gegeben. Die Abgeordneten berieten in erster Lesung über den Gesetzentwurf einer parteiübergreifenden Gruppe, die sich für die sogenannte Widerspruchslösung einsetzt. Was das genau bedeutet, erklärt Hauptstadtkorrespondentin Birte Sönnigsen.
2: Sie wollen die bisherige Regel im Prinzip umdrehen. Das heißt, sie wollen, dass in Zukunft erwachsene Menschen grundsätzlich als Organspender oder Organspenderin gelten. Es sei denn, sie widersprechen zu Lebzeiten aktiv. Das kann man dann digital im Organspenderegister hinterlegen, dass man kein Organspender sein will oder Nein auf dem Organspenderausweis ankreuzen oder auch einfach einen Zettel im Portemonnaie haben und sagen, nein, ich möchte kein Organspender sein. Man kann auch mit Angehörigen darüber reden, weil die sollen bei der Widerspruchsregelung auch einbezogen werden und gefragt werden, hat der Verstorbene seinen Willen geäußert oder nicht und wenn ja, was hat er gesagt?
1: Israels Ministerpräsident Netanyahu hat den Angriff auf den Iran verteidigt. Bei der Generaldebatte der UN-Vollversammlung in New York sagte Netanyahu, es sei eine der leichtesten Entscheidungen gewesen, die er je habe treffen müssen. Dutzende Delegierte verließen vor der Rede aus Protest den Saal. Dazu aufgerufen hatte die palästinensische UN-Vertretung. Sie warf Israel erneut Völkermord und Kriegsverbrechen vor. Netanyahu bezeichnete die Protestierenden als moralische Feiglinge. US-Präsident Trump hat den chinesischen Staatschef Xi zum Staatsbesuch in Washington empfangen. Dabei ging es um Konfliktthemen wie künstliche Intelligenz, Handel, Ukraine-Krieg und Iran-Krieg. Trump hob Gemeinsamkeiten hervor und sagte, auch China wolle KI nicht staatlich regulieren, trotz Sicherheitswarnungen der Branche. Xi wiederum hat sich für eine stärkere Zusammenarbeit ausgesprochen und gefordert, es dürfe zwischen beiden Ländern zu keiner Konfrontation kommen. Der neue Fußball-Bundestrainer Jürgen Klopp hat bei seinem ersten Spiel mit der Nationalmannschaft einen Sieg verpasst. Beim Nations League-Auftakt gegen die Niederlande in Amsterdam reichte es nur für ein 1:1.

0: Für die DFB-Elf erzielte Felix Metscher in der 32. Minute das Tor. Schon in der Nachspielzeit kam dann der Ausgleich durch Cody Gakpo in der 92. Minute. Am Sonntag steht in Augsburg das erste Heimspiel der Nationalelf samt neuem Bundestrainer gegen Griechenland an. Das waren die Nachrichten. Das Wetter in Deutschland: in der Nacht im Nordosten und Osten Regen, an den Alpen Schauer bei Tiefstemperaturen von 13 bis 0 Grad. Morgen häufig sonnig, im Osten und Nordosten etwas Regen, später trocken mit Auflockerungen. Höchstwerte 15 Grad in Ostsachsen bis 24 Grad an Rhein und Mosel. Samstag häufig heiter, im Norden etwas Regen, 17 bis 29, am Sonntag bis 30 Grad. Und die Zeit, es ist 23.03 Uhr.
1: Hier ist der Verkehrsservice in der ARD Nacht. Die A1 Lübeck-Hamburg wird in Höhe Norderelbbrücke in beiden Richtungen wegen eines Schwertransports wieder bis 5 Uhr mehrfach kurzfristig gesperrt. Und die A4 Dresden-Görlitz ist zwischen Niederseifersdorf und Kodersdorf wegen Tunnelwartungsarbeiten bis 5 Uhr in beiden Richtungen gesperrt. Die Umleitung führt über die U4 und die U5. Dann haben wir die A7 Kassel Richtung Hannover. Die Strecke ist zwischen Göttingen und Göttingen-Nord nach einem Unfall gesperrt. Die Umleitung führt über die U5. Die A7 Kassel Richtung Hannover ist zwischen dem Dreieck Salzgitter und Derneburg-Salzgitter wegen der Nachtbaustelle gesperrt bis Samstag. Und zwar immer in der Zeit zwischen 18 und 6 Uhr. Die Umleitung führt über die U23. Und die A7 Fulda Richtung Würzburg ist zwischen Bad Brückenau-Volkers und Bad Brückenau-Wildflecken wegen einer Baustelle bis ca. 1 Uhr gesperrt. Die Umleitung führt über die U54. A8 Stuttgart Richtung München. Die Strecke ist zwischen Friedberg und Dasing wegen Reinigungsarbeiten gesperrt. Dadurch 3 Kilometer Stau vor der Sperrung. Und die A40 Duisburg-Essen ist zwischen dem Kreuz Duisburg und Kreuz Kaiserberg in beiden Richtungen wegen des Abrisses zweier Brücken gesperrt. Bis zum 5. Oktober. Die A40 Essen Richtung Dortmund ist zwischen dem Dreieck Bochum-West und Bochum-Zentrum wegen Bauarbeiten bis um 5 gesperrt. Und auf der A103 ist der Abzweig Zehlendorf statt einwärts gesperrt zwischen der Philanderstraße und Kreuz Schöneberg. Wartungsarbeiten und zwar bis um 5. Letzte Meldung, die A620 Saarlouis-Saarbrücken ist zwischen Saarbrücken-Klarental und Malstatter Brücke wegen Bauarbeiten in beiden Richtungen gesperrt, dadurch Stau. Und damit war es das von uns. Das waren die Verkehrsmeldungen. Wir wünschen Ihnen eine gute Fahrt.
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1: Guten Abend Deutschland und eine wunderschöne Nacht. Die ARD-Hitnacht. Heute für Sie nochmal anders. Mit mir, ich bin Romy Anders. Hi.

Hallo liebe Nachtschwärmer, hallo ihr lieben Frühaufsteher. Ein herzliches Willkommen bei uns in der ARD-Hitnacht. Auch heute senden wir wieder aus Erfurt von MDR Thüringen. Und natürlich haben wir für Sie wunderschöne Musik, Lieblingshits ausschließlich. Denn auch dafür steht die ARD-Hitnacht. Hier sind die Hooters, Johnny B.

0: Die ARD-Hitnacht hier. Sie schreiben uns gern, wie immer, an ard-hitnacht@mdr.de oder Sie rufen ganz fix an, wenn Sie mögen. Freuen wir uns sehr. Die Romy hier, hallo.
1: Hi Romy, da ist die Beate aus Innsbruck.
0: Hallo, hallo.
1: Ich wünsche einen schönen Abend, eine schöne Sendung. Also eure Musik macht mir sehr, sehr viel Mut.
0: Ach schön.
1: Das wollte ich nur sagen. Okay, dann tschüss, gute Nacht.
0: Tschüssi, gute Nacht. Freut uns sehr. 0800 80 80 110. Hey.

Die ARD-Hitnacht jetzt mit einer Entwarnung. Und zwar gab es ja Gasaustritt im Stadtgebiet Greiz. Da wurde gewarnt für die Stadt Greiz und jetzt kam die Entwarnung. Das heißt eben, für Greiz, alle Handlungsempfehlungen werden hiermit aufgehoben.

Eine Minute nach 11:30. Guten Abend. Der Verkehrsservice in der ARD Hitnacht. Die A1 Lübeck-Hamburg wird in Höhe Norderelbbrücke in beiden Richtungen wegen eines Schwertransports gesperrt, und zwar bis um 5 mehrfach kurzfristig. Dann haben wir die A4 Dresden-Görlitz. Die Strecke ist zwischen Niederseifersdorf und Kodersdorf wegen Tunnelwartungsarbeiten gesperrt in beiden Richtungen. Die Umleitung führt über die U4 und U5. A7 Kassel Richtung Hannover ist zwischen Göttingen und Göttingen-Nord nach einem Unfall gesperrt. Die Umleitung führt über die U5. A7 Kassel Richtung

0: Wartenburg Richtung Ahlhorner Heide. Ist zwischen Wartenburg und Großen Kneten wegen der Nachtbaustelle gesperrt bis um 5 morgen früh. Und die A40 Duisburg-Essen ist zwischen dem Kreuz Duisburg und Kreuz Kaiserberg in beiden Richtungen wegen Brückenabriss gesperrt bis Oktober. Die A40 Essen Richtung Dortmund ist zwischen dem Dreieck Bochum West und Bochum Zentrum wegen Bauarbeiten gesperrt bis um 5 morgen früh. Und auf der A103 ist der Abzweig Zehlendorf statt einwärts zwischen Philanderstraße und dem Kreuz Schöneberg gesperrt wegen Wartungsarbeiten bis um 5. Die A620, letzte Meldung, Saarlouis-Saarbrücken ist zwischen Saarbrücken-Klarental und Mallstatter Brücke wegen Bauarbeiten in beiden Richtungen gesperrt, dadurch Stau. Das waren die Verkehrsmeldungen. Wir wünschen Ihnen eine gute Fahrt.
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0: Mit Romy Anders. Guten Abend. Hi.

Yeah, die ARD-Hitnacht, jetzt mit einem Song. Oh, der ist auch besonders schön. Peter Maffay und Johannes Oerding, die singen gemeinsam Dir gehört die Welt. Das kam ja Anfang September raus, ne, als Single aus dem gemeinsamen Album Nashville von Maffay und Oerding. Und es ist ein Mutmachlied, Zuversicht, dass die schwierigen Phasen im Leben immer vorbeigehen. Die dunklen Wolken ziehen weiter und machen Platz für die Sonne. Auch, ja, wenn das manchmal halt ein bisschen dauert. Aber am Ende wird oftmals alles wieder gut. Denn dir gehört die Welt. Voila.

ard-hitnacht@mdr.de. Was machen Sie denn gerade? Wo hören Sie uns in dieser Nacht? Aus Kiel hat uns Lara geschrieben. Hallo, meine Mitbewohnerin Ina hat heute Geburtstag. Sie feiert ihren 25. Geburtstag. Und wir sitzen hier gerade in ganz netter Runde, schreibt sie, und hören natürlich Radio, weil ihr habt schöne Musik und wir feiern noch ein bisschen. Das ist toll. Ina, also auch von uns aus der ARD-Hitnacht. Alles, alles Gute zum 25. Geburtstag und einen schönen Abend noch. Eine gute Nacht und überhaupt alles Liebe.

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1: Um 0 Uhr mit Ronald Lessig. Israels Ministerpräsident Netanyahu hat den Angriff auf den Iran verteidigt. In der UN-Vollversammlung in New York sagte Netanyahu, es sei eine der leichtesten Entscheidungen gewesen, die er je habe treffen müssen. Aus der Nachrichtenredaktion Diane Batani.
2: Vor Beginn seiner Rede waren zahlreiche Delegierte aufgestanden und hatten den Saal verlassen. Dazu aufgerufen hatte die palästinensische UN-Vertretung. Sie warf Israel Völkermord und Kriegsverbrechen vor. Netanyahu bezeichnete die Protestierenden als moralische Feiglinge. Israel des Völkermords zu bezichtigen sei die größte Lüge des Jahrhunderts, sagte er. Netanyahu steht wegen des israelischen Vorgehens im Gazastreifen international weitgehend isoliert da. Rund um das Hauptquartier der Vereinten Nationen protestierten Demonstranten gegen seine Teilnahme an der UN-Generaldebatte.
1: US-Präsident Trump hat den chinesischen Staatspräsidenten Xi zum Besuch in Washington empfangen. Dabei ging es um Konfliktthemen wie den Ukraine-Krieg und den Iran-Krieg und um künstliche Intelligenz. Trump hob Gemeinsamkeiten hervor und sagte, auch China wolle KI nicht staatlich regulieren, trotz Sicherheitswarnungen der Branche. Xi wiederum hat sich für eine stärkere Zusammenarbeit ausgesprochen. Eigentlich sollte Sachsen-Anhalt in Kürze den Vorsitz der Ministerpräsidentenkonferenz übernehmen. Stattdessen behält Rheinland-Pfalz den Vorsitz der MPK für ein weiteres Jahr. Das haben die Regierungschefs der Länder beschlossen. Hintergrund ist der Wahlsieg der AfD in Sachsen-Anhalt und die Ungewissheit, wer künftig dort regiert. Laut dem MPK-Vorsitzenden Schnieder geht es darum, mit bestehenden Strukturen ein geordnetes Verfahren sicherzustellen. Beim Debüt von Jürgen Klopp als Bundestrainer hat die deutsche Nationalmannschaft einen Sieg knapp verpasst. Im Nations League-Auftakt trennte sich Deutschland mit einem 1:1 von den Niederlanden. Aus Amsterdam Thomas Kunze.
3: Nach 13 Minuten ging die Gastgeber nach einer Ecke durch Van Dijks Kopfball in Führung. Der VAR aber kassierte den Treffer wenig später. Nach einer guten halben Stunde verletzte sich dann Brian Brobbey, der Niederländer. Deutschland spielte trotzdem weiter und Felix Metscher erzielte das 1:0. In Halbzeit 2 spielte dann im Prinzip nur noch die Niederlande. In der zweiten Minute der Nachspielzeit verlor dann Serge Gnabry den Ball im Mittelfeld. Van Bommel flankte von der linken Seite und Cody Gakpo nahm den Ball sehenswert Volley zum 1:1 ab. Ein verdienter Ausgleich für die Niederlande beim Debüt von Jürgen Klopp als Bundestrainer.
1: Das waren die Nachrichten. Das Wetter in Deutschland. Im Nordosten und Osten Regen, an den Alpen Schauer bei 13 bis 0 Grad. Tagsüber oft sonnig, im Osten und Nordosten etwas Regen. Später Auflockerungen bei bis zu 15 Grad in Ostsachsen und 24 Grad an Rhein und Mosel.

0: Am Samstag oft heiter, im Norden etwas Regen, bis 29 Grad, am Sonntag wechselhaft bis 30 Grad. Es ist 0:03 Uhr.
1: Und hier ist der Verkehrsservice in der ARD-Hitnacht. Die A1 Lübeck-Hamburg wird in Höhe Norderelbbrücke in beiden Richtungen wegen eines Schwertransports bis um 5 mehrfach kurzfristig gesperrt. Die A4 Erfurt Richtung Chemnitz ist zwischen Jena Zentrum und Stadtroda gesperrt. Da gab es einen Unfall. Die A4 Dresden-Görlitz ist zwischen Niederseifersdorf und Kodersdorf wegen Tunnelwartungsarbeiten bis um 5 in beiden Richtungen gesperrt. Die Umleitung führt über die U4 und die U5. Dann haben wir die A7 in Kassel Richtung Hannover, Die Strecke ist zwischen Göttingen und Göttingen-Nord nach einem Unfall gesperrt. Die Umleitung führt über die U5. Dann A7 Kassel Richtung Hannover zwischen dem Dreieck Salzgitter und Derneburg-Salzgitter wegen einer Nachtbaustelle bis Samstag gesperrt, jeweils immer zwischen 18 und 6 Uhr am Morgen. Die Umleitung führt über die U23. Dann die A7 Fulda Richtung Würzburg ist zwischen Bad Brückenau-Volkers und Bad Brückenau-Wildflecken wegen der Baustelle bis ca. 1 Uhr noch gesperrt, also eine Stunde. Die Umleitung führt über die U54. Und die A24 Berlin Richtung Hamburg ist zwischen Raststätte Linumer Bruch Nord und Fair Berlin nach einem Unfall gesperrt. Die Umleitung führt über die U41. A29 Oldenburg Richtung Ahlhorner Heide ist zwischen Wartenburg und Großen Kneten wegen der Nachtbaustelle gesperrt. Und die A40 Duisburg-Essen ist zwischen dem Kreuz Duisburg und Kreuz Kaiserberg in beiden Richtungen wegen Brückenabriss bis Oktober gesperrt. A40 Essen Richtung Dortmund zwischen dem Dreieck Bochum West und Bochum Zentrum Bauarbeiten bis um 5 nachher die Sperrung. Und auf der A103 ist der Abzweig Zehlendorf statt einwärts gesperrt zwischen Philanderstraße und dem Kreuz Schöneberg. Dort Wartungsarbeiten und zwar bis um 5 morgen früh, heute früh, ist ja schon im heute, Freitag heute schon. Und wir haben noch die A620 Saarlouis-Saarbrücken. Die Strecke ist zwischen Saarbrücken-Klarental und Mallstatter Brücke wegen Bauarbeiten in beiden Richtungen gesperrt. Das war's. Das waren die Verkehrsmeldungen. Wir wünschen Ihnen eine gute Fahrt.
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1: Wir halten sie wach, wir halten sie bei Laune. Hey, das ist so cool. Einfach gut. Die Musik mit Queen, David Bowie, Under Pressure. Bitteschön.

0: Gute Nacht und eine schöne Zeit mit der ARD-Hitnacht. 0800 80 80 110. Rufen Sie gern auch an. Die Romy hier, hallo.
1: Hallo, liebe Romy, hier ist der Thomas aus Bad Wörishofen.
0: Hi, hi.
1: Ich wollte dir nur sagen, es ist wunderbar, dass du

0: du da bist. Und bleib so, wie du bist. Und bis bald. Tschüss. Servus.
1: Ist aber lieb. Servus. Bis bald. Dankeschön.

Gute Nacht und willkommen im Freitag, willkommen im neuen Tag. Der 25. September heute, es ist kurz vor 12:30. Wir können auch sagen, guten Morgen.

Es ist 12:30. Der Verkehrsservice in der ARD-Nacht. Wir haben die A1 Lübeck-Hamburg, die wird in Höhe Norderelbbrücke in beiden Richtungen wegen eines Schwertransports bis um 5 mehrfach kurzfristig gesperrt. Dann die A4 Erfurt Richtung Chemnitz ist zwischen Jena Zentrum und Stadtroda gesperrt nach einem Unfall. Die A4 Dresden-Görlitz ist zwischen Niederseifersdorf und Kodersdorf wegen Tunnelwartungsarbeiten bis um 5 in beiden Richtungen gesperrt. Es gibt Umleitungen, einmal die U4 und die U5. A7, Kassel Richtung Hannover. Die Strecke ist zwischen Göttingen und Göttingen Nord nach einem Unfall gesperrt. Die Umleitung führt über die U5. Dann die A7, Kassel Richtung Hannover. Zwischen Dreieck Salzgitter und Derneburg Salzgitter. Wegen der Nachtbaustelle bis Samstag jeweils zwischen 18 und 6 Uhr gesperrt. Die Umleitung führt über die U23. Dann A7, Fulda Richtung Würzburg. Die Strecke ist zwischen Bad Brückenau-Volkers und Bad Brückenau-Wildflecken wegen einer Baustelle bis ca. 1 Uhr gesperrt. Die Umleitung führt über die U54. Dann die A24, Berlin Richtung Hamburg. Ist zwischen Raststätte Liniennummer Bruch Nord und Fähr Berlin gesperrt. Da gab es einen Unfall. Die Umleitung führt über die U41. A29 Oldenburg Richtung Ahlhorner Heide zwischen Wartenburg und Großen Kneten wegen der Nachtbaustelle bis ca. 5 Uhr gesperrt. Wir haben heute ausführlichen Verkehr in dieser Nacht. Es geht weiter auf der A40 Duisburg-Essen zwischen dem Kreuz Duisburg und Kreuz Kaiserberg in beiden Richtungen wegen Brückenabriss gesperrt. Und es geht auch bis Anfang Oktober, bis zum 5. Oktober, da die Sperrung. Dann A40 Essen Richtung Dortmund zwischen dem Dreieck Bochum West und Bochum Zentrum wegen Bauarbeiten gesperrt bis um 5 nachher. Auf der A103 ist der Abzweig Zehlendorf statt einwärts zwischen Philanderstraße und dem Kreuz Schöneberg gesperrt. Wartungsarbeiten dort bis um 5. Und die ist jetzt die letzte Meldung, die A620 Saarlouis-Saarbrücken. Die Strecke ist zwischen Saarbrücken-Klarental und Mallstatter Brücke wegen Bauarbeiten in beiden Richtungen gesperrt. Das war's. Das waren die Verkehrsmeldungen. Wir wünschen Ihnen eine

Allen Nachtschwärmern, allen Frühaufstehern eine wunderschöne Zeit mit uns. Sie hören die ARD-Hitnacht. Und wir, das ist ein Versprechen, wir hatten sie wach, wir hatten sie bei Laune, wir bringen sie auch gern in die Träume. Es gibt ja immer wieder auch Hörer, die schreiben, dass sie mit uns besonders gut einschlafen können. Und das sehe ich als Kompliment. Ey, du moderierst so schön, da schlafe ich ein. Cool. Na, na, na, hey, hey, kiss and goodbye. Musik von Steam.

0: Time Alive. Die ARD-Hitnacht. Sie erreichen uns in der ARD-Hitnacht natürlich auch telefonisch. Ne? Wenn Sie genauso gern reden wie wir, dann rufen Sie doch einfach an. 0800 80 80 110. Thorsten, Sie sind auch gut drauf, ne?
1: Ich genieße natürlich die Musikauswahl, die ihr jedes Mal habt. Die super Musikauswahl und die super Sendung. Und ja, viele liebe Grüße aus Rostock-Warnemünde.
0: Dankeschön. Wer ist noch drin?
2: Hallo, hier ist wieder der LKW-Fahrer Frank. Ja, bitte sagt doch mal den Stau hier zwischen Göttingen und Nordheim.
0: Okay.
2: Wer es weiträumig umfahren kann, da ist ein Busunfall mit dabei. In diesem Sinne, gute Nacht.
0: Danke für die Info, gute Nacht und vor allem eine gute Fahrt. Bleiben Sie wachsam und achtsam und kommen Sie gut und sicher an. No.

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1: Um 1 Uhr mit Ronald Lessig. Israels Ministerpräsident Netanyahu hat den Angriff auf den Iran verteidigt. In der UN-Vollversammlung in New York sagte Netanyahu, es sei eine der leichtesten Entscheidungen gewesen, die er je habe treffen müssen. Aus der Nachrichtenredaktion Diane Batani.
2: Vor Beginn seiner Rede waren zahlreiche Delegierte aufgestanden und hatten den Saal verlassen. Dazu aufgerufen hatte die palästinensische UN-Vertretung. Sie warf Israel Völkermord und Kriegsverbrechen vor. Netanyahu bezeichnete die Protestierenden als moralische Feiglinge. Israel des Völkermords zu bezichtigen sei die größte Lüge des Jahrhunderts, sagte er. Netanyahu steht wegen des israelischen Vorgehens im Gazastreifen international weitgehend isoliert da. Rund um das Hauptquartier der Vereinten Nationen protestierten Demonstranten gegen seine Teilnahme an der UN-Generaldebatte.
1: US-Präsident Trump hat den chinesischen Präsidenten Xi zu einem Staatsbesuch im Weißen Haus empfangen. Bei dem Treffen in Washington ging es neben Streitpunkten wie künstlicher Intelligenz, Taiwan und dem amerikanischen Krieg gegen den Iran auch um den Handel zwischen den beiden Großmächten. Gegenseitige Zölle sind zunächst ausgesetzt, eine dauerhafte Einigung steht aber noch aus. Chinas Präsident Xi forderte außerdem einen regelmäßigen Dialog der Streitkräfte zur Krisenprävention. Eigentlich sollte Sachsen-Anhalt in Kürze den Vorsitz der Ministerpräsidentenkonferenz übernehmen. Stattdessen behält Rheinland-Pfalz den Vorsitz der MPK ein weiteres Jahr. Das haben die Regierungschefs der Länder beschlossen. Hintergrund ist der Wahlsieg der AfD in Sachsen-Anhalt und die Ungewissheit, wer künftig dort regiert. Laut dem MPK-Vorsitzenden Schnieder geht es darum, ein geordnetes Verfahren sicherzustellen. Die deutsche Fußballnationalmannschaft hat im ersten Spiel unter dem neuen Bundestrainer Jürgen Klopp ein Unentschieden geholt. Zum Nations League-Auftakt spielte die DFB-11 beim Gastgeber Niederlande 1:1. Aus Amsterdam, Michael Augustin.
3: Mit Leidenschaft und Einsatz. Deutschland spielte so, wie es sich der neue Bundestrainer gewünscht hatte. Aber die Mannschaft von Jürgen Klopp machte auch sehr viele Fehler. Und sie hatte Glück, als das Führungstor von Van Dijk nach Videobeweis zurückgenommen wurde. Und so ging das DFB-Team durch einen Treffer von Metscher in Führung. Danach vergab Adeyemi die große Chance zum 2:0. Die Niederlande kamen in der Nachspielzeit durch Gakpo zum verdienten Ausgleich. Am Sonntag geht es in der Nations League gegen Griechenland weiter.
1: Das waren die Nachrichten. Das Wetter in Deutschland. Im Nordosten und Osten Regen, an den Alpen Schauer bei 13 bis 0 Grad. Am Tage oft sonnig, im Osten und Nordosten etwas Regen, später aufgelockert, bei bis zu 15 Grad in Ostsachsen und 24 Grad an Rhein und Mosel. Am Samstag heiter bis 29 Grad, am Sonntag bis 30 Grad. Es ist 1:03 Uhr.
4: Hier ist der Verkehrsservice in der ARD-Hitnacht. Die A1 Lübeck-Hamburg wird in Höhe Norderelbbrücke in beiden Richtungen wegen eines Schwertransports bis um 5 mehrfach kurzfristig gesperrt. A4 Erfurt Richtung Chemnitz. Die Strecke ist zwischen Jena Zentrum und Stadtroda gesperrt. Da gab es einen Unfall. A4 Dresden-Görlitz zwischen Niederseifersdorf und Kodersdorf wegen Tunnelwartungsarbeiten bis um 5 gesperrt, beide Richtungen. Die Umleitung führt über die U4 und die U5. Die A7 Kassel Richtung Hannover ist zwischen Göttingen und Göttingen Nord nach einem Unfall gesperrt, Umleitung U5. A7 Kassel Richtung Hannover ist zwischen dem Dreieck Salzgitter und Derneburg Salzgitter wegen der Nachtbaustelle gesperrt, die Umleitung führt über die U23. A7 Fulda Richtung Würzburg zwischen Bad Brückenau-Volkers und Bad Brückenau-Wildflecken, weiterhin gesperrt wegen der Baustelle, die Umleitung führt über die U54. Dann haben wir die A29, Oldenburg Richtung Ahlhorner Heide. Die Strecke ist zwischen Wartenburg und Großen Kneten wegen der Nachtbaustelle gesperrt, bis ca. 5 Uhr. A40, Duisburg-Essen, ist zwischen dem Kreuz Duisburg und dem Kreuz Kaiserberg in beiden Richtungen wegen Brückenabriss gesperrt. Es geht bis Oktober, 5. Oktober. Und die A40, Essen Richtung Dortmund, ist zwischen dem Dreieck Bochum-West und Bochum-Zentrum wegen Bauarbeiten gesperrt, bis um 5 Uhr. Auf der A103 ist der Abzweig Zehlendorf stadteinwärts gesperrt zwischen Philanderstraße und dem Kreuz Schöneberg. Wartungsarbeiten dort. Und die A620 Saarlouis-Saarbrücken ist zwischen Saarbrücken-Klarental und Mahlstatter Brücke wegen Bauarbeiten gesperrt. Beide Richtungen. Das waren die Verkehrsmeldungen. Wir wünschen Ihnen eine gute Fahrt.
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So ein bisschen liegt ja schon der verführerische Wochenendduft in der Luft. Wir haben heute Freitag, den 25. September. Und da fragen wir uns natürlich, haben Sie da was Bestimmtes vor? Irgendwas geplant? Hannes, mein Kollege aus der Technik, der sagte gerade, du, am Wochenende, da mache ich einfach mal nichts. Ja, wir sind ja in Thüringen. Wir senden ja aus Erfurt, von MDR Thüringen. Und da macht man an freien Tagen durchaus mal überhaupt nichts. Gar nichts. Und Sie? Was haben Sie vor? ARD-Hitnacht@mdr.de oder Sie rufen an. Geht schneller. 0800 80 80 110.

0: Upside Down, Diana Voss in der ARD-Hitnacht. Die Anna aus Dresden, die hat sich gemeldet bei uns und sie schreibt, hallo ihr Lieben, ich mache am Wochenende mehr als nüscht. Das hatten wir ja vorhin erzählt, dass man auch mal, wenn die Tage entspannt sind, auch mal nüscht machen kann. Aber Anna macht mehr, nämlich eine Gartenparty. Das Wetter wird schön, schreibt sie, die Würstchen, die wollen nochmal auf den Grill und sie freut sich nach den Nachtdiensten morgen dann frei zu haben, um mit Freunden das Wochenende zu feiern. Cool. Danke fürs Schreiben, Anna. Und liebe Grüße. Nico aus Berlin, der hat uns auch gerade gemailt, ard-hitnacht@mdr.de. Er schreibt eine kleine Lebensweisheit, die er einfach mal loswerden muss. Nicht alles ist eine Lebenslektion. Manchmal trifft man einfach dumme Entscheidungen. Okay, Nico, was auch immer gerade bei ihm los ist. Technikprobleme? Einschlafprobleme? Egal, wir nehmen auf jeden Fall Anteil.
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0: 1.31 Uhr. Hier ist der Verkehrsservice in der ARD Nacht. Die A1 Lübeck-Hamburg wird in Höhe Norderelbbrücke in beiden Richtungen wegen eines Schwertransports gesperrt, bis um 5 mehrfach kurzfristig. Wir haben die A4 Erfurt Richtung Chemnitz. Die Strecke ist zwischen Jena Zentrum und Stadtroda gesperrt, da gab es nämlich einen Unfall. Die A4 Dresden-Görlitz ist zwischen Niederseifersdorf und Kodersdorf gesperrt wegen Tunnelwartungsarbeiten. Die Umleitung führt über die U4 und die U5. Dann die A7 Kassel Richtung Hannover ist zwischen dem Dreieck Salzgitter und Derneburg Salzgitter wegen der Nachtbaustelle gesperrt. Die Umleitung führt über die U23. Und die A29 Oldenburg Richtung Ahlhorner Heide ist zwischen Wartenburg und Großen Kneten wegen der Nachtbaustelle auch gesperrt bis ca. 5 Uhr. Die A40 Duisburg-Essen ist zwischen dem Kreuz Duisburg und Kreuz Kaiserberg in beiden Richtungen wegen Brückenabriss bis zum 5. Oktober gesperrt. Und die A40 Essen Richtung Dortmund ist zwischen dem Dreieck Bochum West und Bochum Zentrum wegen Bauarbeiten bis um 5 nachher gesperrt. Auf der A103 ist der Abzweig Zehlendorf statt einwärts zwischen Philanderstraße und dem Kreuz Schöneberg gesperrt wegen Wartungsarbeiten bis um 5. Und die A620 Saarlouis-Saarbrücken ist zwischen Saarbrücken-Klarental und Mahlstatter Brücke wegen Bauarbeiten in beiden Richtungen gesperrt. Das war's. Das waren die Verkehrsmeldungen. Wir wünschen Ihnen eine gute Fahrt.
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0: In dieser Nacht hören Sie anders mit mir. Ich bin Romy Anders. Grüße Sie ganz herzlich. Hi.

Musik von den Backstreet Boys hier in der ARD-Hitnacht. So, und wir haben jetzt einen Song, der kam 1970 raus und es könnte auch nicht aktueller sein, das Lied. Man kann es als Warnung verstehen. Es handelt vom Schrecken des Atombombenabwurfs auf Hiroshima durch die US-Streitkräfte im August 1945. Wenige Tage später war ja auch Nagasaki dran, ohne Worte. So schrecklich für all die Menschen damals dort. Was für eine unfassbare Zerstörung, was für ein Leid durch Kriege, durch Atomwaffen verursacht werden. Es ist eine Antikriegsbotschaft. Hiroshima. Jetzt in der ARD-Hitnacht.

0: In 8 Minuten wird es um 2. Willkommen in der ARD-Hitnacht. 0800 80 80 110. Die Romy hier, hallo.
1: Moin, hier ist Felix. Ich bin in Overwerder mit Gregor, Henry, Jonas und Peter. Und wir würden uns mega freuen, wenn ihr für uns Noah Kahn, The Great Divide spielen könntet.
0: Moin. Ciao. Moin, Felix, Gregor, Henry, Jonas und Peter. Wie sag ich's denn charmant? Wir spielen ja ohnehin schon tolle Musik, ne? Aber so ganz spontan, da kommen ja auch immer wieder Wünsche und Anfragen bei uns rein gerade. Ihr Lieben, so ganz spontan erfüllen wir keine Musikwünsche in der Nacht, aber wir haben hier eh Lieblingshits im Angebot. Felix, Henry, Jonas und Peter. Komm, hier, Police. Ah, da kann doch überhaupt keiner meckern. Every breath you take. Gute Nacht. Und liebe Grüße nach Hamburg.

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1: Um 2 Uhr mit Ronald Lessig. Israels Ministerpräsident Netanyahu hat den Angriff auf den Iran verteidigt. Vor der UN-Vollversammlung in New York sprach er von einer der leichtesten Entscheidungen, die er je habe treffen müssen. Aus der Nachrichtenredaktion Diane Batani.
2: Vor Beginn seiner Rede waren zahlreiche Delegierte aufgestanden und hatten den Saal verlassen. Dazu aufgerufen hatte die palästinensische UN-Vertretung. Sie warf Israel Völkermord und Kriegsverbrechen vor. Netanyahu bezeichnete die Protestierenden als moralische Feiglinge. Israel des Völkermords zu bezichtigen sei die größte Lüge des Jahrhunderts, sagte er. Netanyahu steht wegen des israelischen Vorgehens im Gazastreifen international weitgehend isoliert da. Rund um das Hauptquartier der Vereinten Nationen protestierten Demonstranten gegen seine Teilnahme an der UN-Generaldebatte.
1: US-Präsident Trump hat den chinesischen Präsidenten Xi zu einem Staatsbesuch im Weißen Haus empfangen. Bei dem Treffen in Washington ging es neben Streitpunkten wie künstlicher Intelligenz, Taiwan und dem amerikanischen Krieg gegen den Iran auch um den Handel zwischen den beiden Großmächten. Gegenseitige Zölle sind zunächst ausgesetzt. Eine dauerhafte Einigung steht aber noch aus. Chinas Präsident Xi forderte außerdem einen regelmäßigen Dialog der Streitkräfte zur Krisenprävention. Der Bundestag soll heute über den neuen Tankrabatt abstimmen. Die Regierung will damit die Autofahrer wegen der hohen Spritpreise entlasten. Von Anfang Oktober bis Ende Dezember sollen die Steuern auf Benzin und Diesel um 17 Cent je Liter sinken. Direkt nach der Abstimmung im Parlament geht der Entwurf noch in den Bundesrat. Die deutsche Fußballnationalmannschaft hat im ersten Spiel unter dem neuen Bundestrainer Jürgen Klopp ein Unentschieden geholt. Zum Nations League-Auftakt spielte die DFB-11 beim Gastgeber Niederlande 1:1. Aus Amsterdam Michael Augustin.
3: Mit Leidenschaft und Einsatz. Deutschland spielte so, wie es sich der neue Bundestrainer gewünscht hatte. Aber die Mannschaft von Jürgen Klopp machte auch sehr viele Fehler. Und sie hatte Glück, als das Führungstor von Van Dijk nach Videobeweis zurückgenommen wurde. Und so ging das DFB-Team durch einen Treffer von Metscher in Führung. Danach vergab Adeyemi die große Chance zum 2:0. Die Niederlande kamen in der Nachspielzeit durch Gakpo zum verdienten Ausgleich. Am Sonntag geht es in der Nations League gegen Griechenland weiter.
1: Das waren die Nachrichten. Das Wetter in Deutschland. Im Nordosten und Osten Regen, an den Alpen Schauer bei 13 bis 0 Grad. Am Tage oft sonnig, im Osten und Nordosten etwas Regen, später trocken mit Auflockerungen bei bis zu 15 Grad in Ostsachsen und 24 Grad an Rhein und Mosel. Am Samstag heiter 17 bis 29 Grad, am Sonntag wechselhaft bis 30 Grad. Es ist 2:03 Uhr.
4: Und hier ist der Verkehrsservice in der ARD-Hitnacht. Die A1 Lübeck-Hamburg wird in Höhe Norderelbbrücke in beiden Richtungen wegen eines Schwertransports mehrfach kurzfristig gesperrt, bis um 5 voraussichtlich. Die A4 Erfurt Richtung Chemnitz, da gab es ja einen Unfall zwischen Jena Zentrum und Stadtroda, dort auch Sperrung. Die A4 Dresden-Görlitz ist zwischen Niederseifersdorf und Kodersdorf gesperrt, wegen Tunnelwartungsarbeiten, bis um 5. Und die A7 Kassel Richtung Hannover ist zwischen dem Dreieck Salzgitter und Derneburg Salzgitter wegen der Nachtbaustelle gesperrt. Die Umleitung führt über die U23. A29 Oldenburg Richtung Ahlhorner Heide. Die Strecke ist zwischen Wartenburg und Großen Kneten wegen der Nachtbaustelle gesperrt, bis um 5. A40 Duisburg-Essen. Die Strecke ist zwischen dem Kreuz Duisburg und Kreuz Kaiserberg in beiden Richtungen wegen Brückenabriss gesperrt bis Oktober. A40 Essen Richtung Dortmund zwischen dem Dreieck Bochum West und Bochum Zentrum Bauarbeiten, daher Sperrung bis um 5. Auf der A103 ist der Abzweig Zehlendorf stadteinwärts gesperrt zwischen Philanderstraße und dem Kreuz.